0: dicht eingestuft, an die man früher gar nicht gedacht habe, beispielsweise Kinder und Jugendliche mit ADHS. Das lasse die Ausgaben der Pflegeversicherung weiter steigen. Bei den Kommunalwahlen in England hat die Labour-Partei von Premier Starmer eine massive Niederlage erlitten und mehr als 1000 Sitze verloren. Auch bei der Wahl zum walisischen Regionalparlament landeten die Sozialdemokraten nur auf Platz 3. Das Ergebnis gilt als historisch. Aus London, Franziska Hoppen.
1: Für die Chefin der walisischen Labour-Partei und Regierungschefin von Wales, Eleanor Morgan, war es ein bitteres Ende. Sie kündigt ihren Rücktritt als Parteivorsitzende an. Die Labour-Regierung brauche auch national einen Kurswechsel, so Morgan. Trotz der klaren Verluste lehnte Regierungschef Keir Starmer einen Rücktritt ab. Er wolle das Land nicht ins Chaos stürzen und in den kommenden Tagen Schritte aufzeigen, um den von Labour versprochenen Wandel herbeizuführen.
0: In der Fußball-Bundesliga hat sich Borussia Dortmund am Abend die Vizemeisterschaft gesichert. Die Mannschaft gewann gegen Eintracht Frankfurt mit 3:2 und liegt damit uneinholbar vor Leipzig auf Platz 2. Als Meister steht bereits der FC Bayern fest. In der zweiten Liga konnte sich Kaiserslautern mit 2:0 gegen Bielefeld durchsetzen. Paderborn und Karlsruhe trennten sich 2:2. Das waren die Nachrichten. Das Wetter in Deutschland. Fast überall trocken, gebietsweise Nebel bei 8 bis 1 Grad. Tagsüber zeitweise heiter, im Norden Meerwolken. Im Bergland einzelne Schauer bei 14 Grad auf den Ostseeinseln und 25 Grad im Mittelgebirge. Am Sonntag oft freundlich, im Norden einzelne Schauer, 14 bis 27 Grad. Es ist 2:03 Uhr.
2: Da schauen wir auf die Straßen. Der Verkehrsservice in der AD-Hitnacht. Die A1 Dortmund Richtung Münster ist zwischen Kreuz Dortmund-Unna und Carmen-Zentrum wegen Bauarbeiten bis Montag früh gesperrt. A2 Dortmund Richtung Hannover. Hier ist die Ausfahrt zum Rastplatz Varrelheide gesperrt im Moment. Die A2 Dortmund Richtung Oberhausen ist zwischen Dreieck Bottrop und Kreuz Oberhausen wegen Bauarbeiten noch bis Montag früh gesperrt. Die A8 München-Salzburg ist zwischen Fraßdorf und Bernau wegen einer Nachtbaustelle bis 5 Uhr früh gesperrt. Eine Umleitung ist hier eingerichtet. Die A21 Kiel Richtung Bagdeheide ist zwischen Lietzen und Bad Oldesloe Süd wegen einer Nachtbaustelle bis 5 Uhr in der Früh gesperrt. Eine Umleitung führt sie einmal über die U96 und die U98. Die A30 Rheine Richtung Osnabrück ist zwischen Rheine-Kanalhafen und Hörstel wegen Bergungsarbeiten bis ca. 8 Uhr gesperrt. Auch hier gibt es eine Umleitung, die U19. Die A81 Heilbronn Richtung Würzburg ist zwischen Weinsberg-Ellhofen und Kreuz-Weinsberg wegen einer Fahrbahnerneuerung bis Montag früh gesperrt. Und die A92 München Richtung Deggendorf ist zwischen Oberschleißheim und Unterschleißheim wegen Bauarbeiten bis Sonntag 4 Uhr gesperrt. Hier geht eine Umleitung über die U3. Da, wo Sie unterwegs sind, hoffen wir natürlich auf freie Straßen. Kommen Sie gut an.
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2: Dazu herzlich willkommen. Ich bin Imme Tröger und ich bin in dieser Nacht an Ihrer Seite aus dem Landesfunkhaus des Mitteldeutschen Rundfunks in Dresden. Zusammen gehen wir durch die Nacht mit Lobo und I'd Love You to Want Me und mit Share and Believe. Das hilft definitiv beim Wachbleiben. Kurz nach 2 haben wir es am Samstag. Heute ist der 9. Mai.

I love you. To Want Me, Lobo war das und der Song, der war auch tatsächlich sein größter Erfolg. Wenn Ihnen das Lied jetzt gerade irgendwie bekannt vorkam, Sie es allerdings anders in Erinnerung haben, dann kann das gut sein, denn Anfang der 70er gab es da eine deutsche Version von Michael Holm namens Baby, du bist nicht alleine. So klingt die ARD-Hitnacht mit Imme Tröger und jetzt auch mit einem Original von Christopher Cross, Alright. Das ist Ihr Weg in den Samstag um 2:12 Uhr.

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1: Johnny Logan und Homie Now und er hält immer noch den Grand Prix-Rekord. Insgesamt dreimal hat er ihn gewonnen, den Grand Prix de la Chanson, später Eurovision Song Contest. 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So halten wir sie gerne wach und auch ganz, ganz liebevoll, gut gelaunt mit den Kings und Sunny Afternoon. Können wir alles hier. So begleiten wir sie auf Streife oder Rundgang beim Kochen, Backen, Puzzeln, Rätseln. Einfach die Nacht genießen. Viele Grüße aus Dresden.

0: Und hier ist der Verkehrsservice in der ARD-Hitnacht. Die A1 Dortmund Richtung Münster ist zwischen Dortmund-Unna und Carmen-Zentrum wegen Bauarbeiten bis Montag früh gesperrt. Die A2 Dortmund Richtung Hannover. Hier die Ausfahrt zum Rastplatz Varrelheide gesperrt. Auf der A2 selbst rollt es allerdings. A2 Dortmund Richtung Oberhausen zwischen Dreieck Bottrop und Kreuz Oberhausen wegen Bauarbeiten bis Montag früh gesperrt die Autobahn. Die A8 München-Salzburg ist zwischen Fraßdorf und Bernau wegen einer Nachtbaustelle bis 5 Uhr früh gesperrt. Eine Umleitung ist eingerichtet. Die A21 Kiel Richtung Bagdeheide ist zwischen Leetzen und Bad Oldesloe Süd wegen einer Nachtbaustelle bis 5 Uhr gesperrt. Die A30 Rheine Richtung Osnabrück ist gesperrt zwischen Rheine Kanalhafen und Hörstel. Hier laufen Bergungsarbeiten bis ca. 8 Uhr. Die A81 Heilbronn Richtung Würzburg ist zwischen Weinsberg-Ellhofen und Kreuz Weinsberg wegen einer Fahrbahnerneuerung bis Montag früh gesperrt. Und die A92 München Richtung Deggendorf ist zwischen Oberschleißheim und Unterschleißheim wegen Bauarbeiten bis Sonntag um 4 gesperrt. Hier gibt es eine Umleitung, das ist die U3. Gute und sichere Fahrt Ihnen allen.
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Ray Parker Jr. und seine Freunde. Er hatte nämlich keine Lust, Ghostbusters zu sagen und hat Leute gefragt, die er kannte, ob die es nicht machen. Eben gehört, die ARD Nacht hier mit Imme Tröger, Ghostbusters bei uns und ordentlich Post kam wieder von Ihnen. Wolfgang bedankt sich für die tolle Musikauswahl heute Nacht. Er will nicht ins Bett, muss allerdings, weil er heute Abend noch zu einer Veranstaltung gehen will. Da wünschen wir schon mal viel Spaß. Elke schreibt, liebe Grüße ins Studio. Ich bin jede Nacht dabei, da ich nachts nicht gut schlafen kann. Petra schreibt das, und zwar aus Verden an der Aller. Vielen, vielen Dank. Und auch Frank hat liebe Grüße geschickt. Ich bin mit dem LKW von Leipzig nach Hannover unterwegs und verfolge deine Sendung, hat er geschrieben. Ich lausche deiner Stimme und wünsche eine gute Sendung, ein schönes Wochenende und schicke dir liebe Grüße aus dem Raum Hannover. Vielen Dank, Frank. Ich werde dran denken und schön, dass Sie an uns gedacht haben. Wir kommen hier an Bord der ARD Hitnacht. Eine angenehme Zeit mit uns und Sie schreiben uns wie immer gern an ard-hitnacht@mdr.de. So klingt Ihr Weg in den neuen Tag, im besten Fall in Ihr Wochenende nach dem Nachtdienst nachher. Das ist Nazareth und Love Hurts um 2:47 Uhr.

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1: Um 3 Uhr mit Ronald Lessig. US-Präsident Trump hat eine befristete Waffenruhe zwischen Russland und der Ukraine verkündet. Sie soll von heute bis einschließlich Montag gelten und ist laut Trump von ihm selbst vermittelt worden. Washington-Korrespondentin Anne Schneider erläutert, was die Vereinbarung konkret beinhalten soll.
2: Das heißt, der Stopp aller Kampfhandlungen, es soll einen Gefangenenaustausch geben, also 1000 Gefangene pro Seite sollen wiederum die Seite wechseln. Das haben auch beide Seiten bestätigt. Russland hat dem zugestimmt, Ukraine die Feuerpause eben auch bestätigt. Aber das ist kein Friedensabkommen, sondern nur eine kurzfristige Pause. Und ob das am Ende der Anfang vom Ende eines langen Krieges ist, wie Trump auch weiter gepostet hat, das weiß im Moment kein Mensch.
1: In der Pflegeversicherung droht nach den Worten von Bundesgesundheitsministerin Warken in den kommenden 2 Jahren eine Finanzlücke von mehr als 22,5 Milliarden Euro. In der Rheinischen Post betonte die CDU-Politikerin, dass das Anwachsen des Defizits nicht nur demografische Gründe habe. Heutzutage würden auch Menschen als pflegebedürftig eingestuft, an die man früher gar nicht gedacht hatte, beispielsweise Kinder und Jugendliche mit ADHS. Das lasse die Ausgaben in der Pflegeversicherung weiter steigen. Nach einem Hantavirus-Ausbruch auf dem niederländischen Kreuzfahrtschiff Hondius hat die Weltgesundheitsorganisation WHO 6 Infektionen bestätigt. Zudem gäbe es 2 wahrscheinliche Fälle, teilte die UN-Behörde mit. Ein WHO-Sprecher warnte gleichzeitig vor Panik. Das Risiko für die Allgemeinbevölkerung sei absolut gering. Auf der Hondius waren 3 Menschen an dem Virus gestorben, darunter auch eine Deutsche. Das Schiff wird voraussichtlich morgen die Kanareninsel Teneriffa erreichen. In der Fußball-Bundesliga hat Borussia Dortmund zum Auftakt des vorletzten Spieltages Eintracht Frankfurt geschlagen. Durch den 3:2-Erfolg steht der BVB bereits als Vizemeister fest. Aus der Sportredaktion Jan Möller.
3: Schon nach 2 Minuten ging Frankfurt durch Uhlsohn in Führung, doch Guirassy und Schlotterbeck drehten kurz vor der Pause das Spiel für den BVB. Inacio erhöhte nach 70 Minuten sogar auf 3:1, Burkhardt gelang nur noch der Anschlusstreffer für die Eintracht. Das war's, 3:2, Frankfurt droht eine Saison ohne Europapokal. Und Dortmund feiert am Ende nochmal den eingewechselten Niklas Süle, der seine letzten Minuten im Profifußball bestritt. In der 2. Liga hat Paderborn nur 2:2 gegen Karlsruhe gespielt, ein Dämpfer im Aufstiegsrennen. Und Bielefeld muss nach einer 0:2 Niederlage in Kaiserslautern weiter um den Klassenerhalt bangen.
1: Das waren die Nachrichten. Das Wetter in Deutschland. Tagsüber zeitweise heiter, im Norden mehr Wolken, im Bergland einzelne Schauer, bei 14 Grad auf den Ostseeinseln und 25 Grad im Mittelgebirge. Am Sonntag oft freundlich bis 27 Grad. Es ist 3:03 Uhr.
4: Und da ist der Verkehrsservice in der ARD-Hitnacht. Die A1 Dortmund Richtung Münster ist zwischen Kreuz Dortmund-Unna und Carmen-Zentrum wegen Bauarbeiten bis Montag früh gesperrt. A2 Dortmund Richtung Hannover, hier ist die Ausfahrt zum Rastplatz Varrelheide gesperrt. Die A2 Dortmund Richtung Oberhausen ist zwischen Dreieck Bottrop und Kreuz Oberhausen wegen Bauarbeiten bis Montag früh gesperrt. Die A8 München-Salzburg ist zwischen Fraßdorf und Bernau wegen einer Nachtbaustelle bis 5 Uhr in der Früh gesperrt. Eine Umleitung ist eingerichtet. Die A21 Kiel Richtung Bagdeheide ist zwischen Lezen und Bad Oldesloe Süd wegen einer Nachtbaustelle bis 5 Uhr gesperrt. Auch hier gibt es Umleitungen, die U96 und die U98. Die A30 Rheine Richtung Osnabrück ist zwischen Rheine-Kanalhafen und Hörstel wegen Bergungsarbeiten bis ca. 8 Uhr gesperrt. Hier geht die Umleitung über die U19. Die A81 Heilbronn Richtung Würzburg ist zwischen Weinsberg-Ellhofen und Kreuz Weinsberg wegen einer Fahrbahnerneuerung bis Montag früh gesperrt. Und die A92 München Richtung Deggendorf ist zwischen Oberschleißheim und Unterschleißheim wegen Bauarbeiten bis Sonntag früh um 4 gesperrt. Hier heißt die Umleitung U3. Ihnen überall eine gute und sichere Fahrt.
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4: Da freue ich mich, dass Sie bei uns sind. Ich bin Imme Tröger. Wir gehen heute aus Dresden mit Ihnen durch die Nacht. Gleich der Start in die neue Stunde mit Ich und Stark und mit Elton John. Der hält sie wach. Club at the end of the street. Kurz nach 3 auf dem Weg in den Samstagmorgen.

George McRae, Rock Your Baby, hier in der ARD-Hitnacht. 3.15 Uhr ist es da, am 9. Mai und in 2 Wochen, da ist unsere nächste Sängerin beim Wave-Gotik-Treffen in Leipzig. Ja, sie überrascht ganz gerne mal, auch als sie in den 90ern Gartensendungen im englischen Fernsehen moderierte, da sie auch ausgebildete Landschaftsgärtnerin ist. Die Musik, die kann sie allerdings nicht ganz lassen. Pfingsten können sie also beim WGT in Leipzig erleben, können sich gern davon überzeugen. Kim Wilde ist hier mit Cambodia. Willkommen in der ARD-Hitnacht.

0: Und da ist der Verkehrsservice in der ARD-Hitnacht. Wir schauen auf die A1 Dortmund Richtung Münster zwischen Kreuz Dortmund-Unna und Kamenzentrum. Wegen Bauarbeiten nach wie vor gesperrt die Autobahn, das Ganze noch bis Montag früh. A2 Dortmund Richtung Hannover, die Ausfahrt zum Rastplatz Varrelheide ist aktuell gesperrt. Die A2 Dortmund Richtung Oberhausen ist zwischen Dreieck Bottrop und Kreuz Oberhausen wegen Bauarbeiten bis Montag früh gesperrt. Die A8 München-Salzburg ist zwischen Fraßdorf und Bernau wegen einer Nachtbaustelle noch bis 5 Uhr gesperrt. Eine Umleitung ist allerdings für sie eingerichtet. Die A21 Kiel Richtung Bargteheide ist zwischen Lezen und Bad Oldesloe Süd wegen einer Nachtbaustelle ebenfalls bis 5 Uhr in der Früh gesperrt. Umleitungen gehen über die U96 und die U98. Die A30 Rheine Richtung Osnabrück ist zwischen Rheine-Kanalhafen und Hörstel wegen Bergungsarbeiten bis ca. 8 Uhr gesperrt. Hier geht eine Umleitung über die U19. Die A81 Heilbronn Richtung Würzburg ist zwischen Weinsberg-Ellhofen und Kreuz Weinsberg wegen einer Fahrbahnerneuerung bis Montag früh gesperrt. Und die A92 München Richtung Deggendorf ist zwischen Oberschleißheim und Unterschleißheim wegen Bauarbeiten noch bis Sonntag früh um 4 gesperrt. Hier geht eine Umleitung über die U3. Und Ihnen allen unterwegs gute und sichere Fahrt.
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Die AD-Hitnacht mit Maria Maina und All This Time. Wir wünschen einen schönen guten Morgen und lesen Ihre Mails, zum Beispiel die von Andreas, und der hat mir was sehr Cooles geschickt. Guten Morgen ins Studio, schreibt er. Vielen Dank für die tolle Musik und die nette Moderation. Damit kommt man gut durch die Nacht und das dank Internetradio auch an Bord eines Hafenschleppers auf der Themse. Aktuell auf dem Weg von London flussabwärts Richtung Mündung. Die Nacht ist noch lang, Kaffee hält uns wach und die AD-Hitnacht sorgt für gute Laune. Viele Grüße von Bord, Andreas. Liebe Grüße an Bord. Andreas, vielen Dank für den tollen Einblick und Ausblick auf die Themse und immer eine Handbreit Wasser unterm Kiel. Ne? Sie schreiben uns auch heute wieder. Vielen Dank für all Ihre Post. Auch an Ute, die schreibt, liebe Immem, liebes Hitnacht-Team, wie jeden Abend höre ich WDR 4 und stricke und häkle im Takt der Musik. Ihr seid so gut. Ich kann mich kaum losreißen und zu Bett gehen, was ja eigentlich vernünftiger wäre. Also macht bitte weiter so. Ihr seid klasse und Grüße an alle Nachtarbeiter. Ute, vielen Dank für die Grüße. Danke auch für die Zeilen. Auch an Micha, der jetzt sein LKW abstellt, hat er geschrieben und ins Wochenende startet. Wohlverdient, Micha. Danke und allzeit gute Fahrt, wenn Sie dann wieder im Dienst sind. Ihre Post geht heute Nacht an ard-hitnacht@mdr.de. Das ist die ARD-Hitnacht mit Imme Tröger. Und da begleiten wir Sie in den Samstagmorgen jetzt mit DJ Bobo.

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1: Um 4 Uhr mit Ronald Lessig. US-Präsident Trump hat eine dreitägige Waffenruhe zwischen der Ukraine und Russland verkündet. Sie hat offiziell um Mitternacht Ortszeit begonnen und soll bis einschließlich Montag dauern. Aus der Nachrichtenredaktion Amir Brecht.
2: Wie Trump auf seiner Online-Plattform mitteilte, sollen alle Kampfhandlungen in dem Zeitraum eingestellt werden. Der US-Präsident erklärte, die Initiative sei von ihm angestoßen worden. Er hoffe, dies sei der Anfang vom Ende eines sehr langen, tödlichen und hart geführten Krieges. Der ukrainische Präsident Zelensky hat die Einigung bestätigt. Er teilte außerdem auf Telegram mit, dass es einen weiteren Gefangenenaustausch geben soll, und zwar von 1000 Gefangenen auf jeder Seite. Auch der Kreml hat die dreitägige Waffenruhe am Abend bestätigt.
1: Bundesgesundheitsministerin Warken hat Einzelheiten zur geplanten Reform der gesetzlichen Pflegeversicherung genannt. In der Rheinischen Post kündigte sie eine stärkere Belastung für höhere Einkommen an. Warken schloss aus, Pflegegrade zu streichen. Die Vorgaben sollen aber strenger werden. Die CDU-Politikerin will Einzelleistungen zusammenlegen und ein Budget für Akut- und Notfälle einführen. Gestern war bekannt geworden, dass das Defizit in der Pflegeversicherung im kommenden Jahr mehr als 7,5 Milliarden Euro betragen wird und nicht wie angenommen 6 Milliarden. Bei den Kommunalwahlen in England hat die Labour-Partei von Premier Starmer eine massive Niederlage erlitten und mehr als 1000 Sitze verloren. Auch bei der Wahl zum walisischen Regionalparlament landeten die Sozialdemokraten nur auf Platz 3. Das Ergebnis gilt als historisch. Aus London, Franziska Hoppen.
3: Für die Chefin der walisischen Labour-Partei und Regierungschefin von Wales, Eleanor Morgan, war es ein bitteres Ende. Sie kündigt ihren Rücktritt als Parteivorsitzende an. Die Labour-Regierung brauche auch national einen Kurswechsel, so Morgan. Trotz der klaren Verluste lehnte Regierungschef Keir Starmer einen Rücktritt ab. Er wolle das Land nicht ins Chaos stürzen und in den kommenden Tagen Schritte aufzeigen, um den von Labour versprochenen Wandel herbeizuführen.
1: In der Fußball-Bundesliga hat sich Borussia Dortmund am Abend die Vizemeisterschaft gesichert. Die Mannschaft gewann gegen Eintracht Frankfurt mit 3:2 und liegt damit uneinholbar vor Leipzig auf Platz 2. Als Meister steht bereits der FC Bayern fest. In der zweiten Liga konnte sich Kaiserslautern mit 2:0 gegen Bielefeld durchsetzen. Paderborn und Karlsruhe trennten sich 2:2. Das waren die Nachrichten. Das Wetter in Deutschland. Tagsüber zeitweise heiter, im Norden Meerwolken, im Bergland Schauer, bei 14 Grad auf den Ostseeinseln und 25 Grad im Mittelgebirge. Am Sonntag freundlich, im Norden einzelne Schauer, 14 bis 27 Grad. Es ist 4:03 Uhr.
4: Und da ist der Verkehrsservice in der ARD-Hitnacht. Die A1 Dortmund Richtung Münster ist zwischen Kreuz Dortmund-Unna und Kamenzentrum wegen Bauarbeiten bis Montag früh gesperrt. Die A2 Dortmund Richtung Oberhausen ist zwischen Dreieck Bottrop und Kreuz Oberhausen wegen Bauarbeiten ebenfalls bis Montag früh gesperrt. Die A8 München-Salzburg ist zwischen Fraßdorf und Bernau wegen einer Nachbaustelle bis ca. 5 Uhr gesperrt. Eine Umleitung ist eingerichtet. Die A21 Kiel Richtung Wagteheide ist zwischen Lezen und Bad Oldesloe Süd wegen einer Nachbaustelle noch bis 5 Uhr gesperrt. Umleitungen gehen über die U96 und U98. Die A30 Rheine Richtung Osnabrück ist zwischen Rheine-Kanalhafen und Hörstel wegen Bergungsarbeiten circa noch bis 8 Uhr gesperrt. Hier geht eine Umleitung über die U19. Die A81 Heilbronn Richtung Würzburg ist zwischen Rheinsberg-Ellhofen und dem Kreuz Weinsberg wegen einer Fahrbahnerneuerung bis Montag früh gesperrt und die A92 München Richtung Deggendorf ist zwischen Oberschleißheim und Unterschleißheim wegen Bauarbeiten bis Sonntag um 4 gesperrt. Eine Umleitung führt über die U3. Da, wo Sie unterwegs sind, hoffen natürlich, dass die Straßen frei sind. Kommen Sie gut an.
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4: Damit sagen wir einen schönen guten Morgen aus Dresden. Die einen haben gerade erst ein Auge auf, die anderen haben gleich Feierabend. Und für jeden ist hier was mit dabei in der ARD-Hitnacht. Ich bin Imme Tröger, wir begrüßen den neuen Tag jetzt mit Sissy Catch und I Can Lose My Heart Tonight.

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Die ARD-Hitnacht mit Sissi Catch. Damit einen schönen guten Morgen um 4.08 Uhr für ihren Weg in den neuen Tag. Den beschreiten wir jetzt zusammen mit Ed Sheeran und Photograph. Und das Lied, das hat er beim Lego-Bauen geschrieben. Also zumindest ist es da entstanden. Ed Sheeran war gerade mit Snow Patrol auf Tour und an diesem Tag war er im Hotelzimmer von Gitarrist Johnny McDade, weil er eine Lego-Figur für dessen Schwester bauen wollte für eine Charity-Auktion. Und Ed Sheeran hat darüber mal erzählt, Johnny hatte eine Schleife dieses Klavierstücks laufen, die einfach immer und immer wieder wiederholt wurde. Ich fing an, eine Zeile zu singen und von da an entwickelte sich der Song quasi von ganz selbst. Wir saßen dort etwa 4 Stunden lang, ich beim Lego bauen und er am Laptop, wo er einfach an Ideen bastelte, bis ich schließlich eine Gitarre in die Hand nahm und wir dem Ganzen die richtige Struktur gaben. Das hören wir uns an. Hier ist Ed Sheeran und Photograph in der ARD-Hitnacht mit Imme Tröger. Schönes Wochenende.

Milli Vanilli, Girl You Know's True. So klingt die ARD-Hitnacht. 4.23 Uhr ist es da geworden. Einen schönen guten Morgen. Willkommen im Wochenende und liebe Grüße erstmal an Carola. Die hat uns nämlich geschrieben. Guten Morgen, liebe Imme. Ich habe mich eben zugeschaltet, weil ich in den frühen Morgenstunden am besten am Schreibtisch arbeiten kann. Die tolle Musikauswahl ist dabei inspirierend. Ich wünsche noch einen guten Verlauf Ihrer restlichen Nachtschicht und sende herzliche Grüße aus Osnabrück. Carola, das ist ganz lieb, dass Sie an uns gedacht haben. So wie auch Micha, der schreibt, guten Morgen nach Dresden. Wieder gute Musik zum Wochenende. Komme gerade von Berlin, hatte die ganze Zeit wie jeden Tag Hitnacht an und grüße auch die Nachtfahrer, die noch unterwegs sind. Euch ein schönes Wochenende. Gruß Micha. Auch das ist ganz, ganz lieb. Vielen, vielen Dank und einen schönen Feierabend, Micha. Und einen guten Start in den Samstag allen anderen jetzt mit Klaus Lage und Monopoly. Ich bin Imme Tröger und Sie hören die ARD-Hitnacht.

0: Und da werfen wir den Blick auf die Straßen. Hier ist der Verkehrsservice in der ARD-Hitnacht. Die A1 Dortmund Richtung Münster ist zwischen Kreuz Dortmund-Unna und Kamenzentrum wegen Bauarbeiten noch bis Montag früh gesperrt. Die A2 Dortmund Richtung Oberhausen ist zwischen Dreieck Bottrop und Kreuz Oberhausen wegen Bauarbeiten ebenfalls bis Montag früh gesperrt. Die A8 München-Salzburg ist zwischen Fraßdorf und Bernau wegen einer Nachtbaustelle noch bis ca. 5 Uhr gesperrt. Hier ist eine Umleitung eingerichtet. Die A21 Kiel Richtung Bagdeheide ist zwischen Lezen und Bad Oldesloe Süd wegen einer Nachtbaustelle bis 5 Uhr ca. gesperrt. Umleitungen gehen über die U96 und U98. Die A30 Rheine Richtung Osnabrück ist zwischen Rheine-Kanalhafen und Hörstel wegen Bergungsarbeiten noch bis ca. 8 Uhr gesperrt. Eine Umleitung führt hier über die U19. Die A81 Heilbronn Richtung Würzburg ist zwischen Weinsberg-Ellhofen und Kreuz Weinsberg wegen einer Fahrbahnerneuerung noch bis Montag früh gesperrt. Und die A92 München Richtung Deggendorf ist zwischen Oberschleißheim und Unterschleißheim wegen Bauarbeiten noch bis Sonntag 4 Uhr gesperrt. Hier geht eine Umleitung über die U3. Ihnen überall, wo Sie unterwegs sind, freie Straßen, sichere Straßen, kommen Sie gut an.
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Ronan Keating mit Life is a Rollercoaster um 4.40 Uhr in der ARD-Hitnacht. Und da wird's höchste Zeit, dass wir mal gucken, wer heute so Geburtstag hat. Nicht nur Sie haben heute Ihren Ehrentag, wenn Sie ein Geburtstagskind sind, sondern auch die Promis feiern, klar. Mit Ihnen tun das heute auch Depeche Mode-Frontmann David Gahan, Sänger und Pianoman Billy Joel und auch Schauspieler Hardy Krüger Jr. Und auch Sänger Trafi Deutscher hatte einst am 9. Mai Geburtstag. Wir schicken an dieser Stelle ganz liebe Wünsche in die Welt an alle Geburtstagskinder. Und ein Ständchen gibt's natürlich auch. Kommt von Alan Parsons Project. Don't answer me. Ich bin Imme Tröger und wünsche einen schönen guten Morgen.

UB40 mit Can't Help Falling in Love. 4.54 Uhr in der ARD-Hitnacht mit Imme Tröger. Gleich schauen wir auf die Straßen und auf die Neuigkeiten des Tages. Und dahin begleiten Sie gleich auch die Dire Straits mit Money for Nothing und Dr. Hook. When you're in love with a beautiful woman, der macht munter. Hilft beim Durchhalten, je nachdem, ob Sie gerade ein bisschen Ruhe brauchen oder vielleicht einen Energieschub. So bringen wir Sie gern in den neuen Tag.

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2: Ronald Lessig. US-Präsident Trump hat eine dreitägige Waffenruhe zwischen der Ukraine und Russland verkündet. Kiew und Moskau bestätigten, dass die Kampfhandlungen heute und in den kommenden beiden Tagen eingestellt werden. Aus Washington Samuel Jakisch.
3: Zusätzlich sollen jeweils 1.000 Gefangene zwischen beiden Seiten ausgetauscht werden, so der US-Präsident weiter. Die Initiative für diese Geste gehe auf ihn selbst zurück, so Trump. Angaben zur Überwachung der Feuerpause oder Konsequenzen bei möglichen Verstößen machte das Weiße Haus nicht. In der Vergangenheit hatten sich vergleichbare Zusagen im Ukraine-Konflikt häufig als brüchig erwiesen. Auch über konkrete Verhandlungen zu den eigentlichen Streitfragen seit der Invasion Russlands in die Ukraine machte Donald Trump keine Angaben.
2: Bundesgesundheitsministerin Wagen hat Einzelheiten zur geplanten Reform der gesetzlichen Pflegeversicherung genannt. In der Rheinischen Post kündigte sie eine stärkere Belastung für höhere Einkommen an. Wagen schloss aus, Pflegegrade zu streichen. Die Vorgaben sollen aber strenger werden. Die CDU-Politikerin will Einzelleistungen zusammenlegen und ein Budget für Akut- und Notfälle einführen. Gestern war bekannt geworden, dass das Defizit in der Pflegeversicherung im kommenden Jahr mehr als 7,5 Milliarden Euro betragen wird und nicht wie angenommen 6 Milliarden. Nach wochenlangen erfolglosen Verhandlungen hat Dänemarks Ministerpräsidentin Frederiksen vorerst das Mandat für die Bildung einer neuen Regierung verloren. König Frederik hat jetzt den rechtsliberalen Lund Poulsen gebeten, Koalitionsgespräche zu führen. Seine Partei hatte bis zur Parlamentswahl zur Regierung der Sozialdemokratin Frederiksen gehört. Poulsen könnte jetzt versuchen, ein konservatives Bündnis zu bilden. Beobachter rechnen allerdings mit schwierigen Verhandlungen. In der Fußball-Bundesliga hat Borussia Dortmund zum Auftakt des vorletzten Spieltages Eintracht Frankfurt geschlagen. Durch den 3:2-Erfolg steht der BVB bereits als Vizemeister fest. Aus der Sportredaktion Jan Möller.
4: Schon nach 2 Minuten ging Frankfurt durch Uzun in Führung, doch Gerassi und Schlotterbeck drehten kurz vor der Pause das Spiel für den BVB. Inacio erhöhte nach 70 Minuten sogar auf 3:1, Burkhardt gelang nur noch der Anschlusstreffer für die Eintracht. Das war's, 3:2, Frankfurt droht eine Saison ohne Europapokal und Dortmund feiert am Ende nochmal den eingewechselten Niklas Süle, der seine letzten Minuten im Profifußball bestritt. In der zweiten Liga hat Paderborn nur 2:2 gegen Karlsruhe gespielt, ein Dämpfer im Aufstiegsrennen. Und Bielefeld muss nach einer 0:2 Niederlage in Kaiserslautern weiter um den Klassenerhalt bangen.
2: Das waren die Nachrichten.
5: Gleich 5.03 Uhr und jetzt kompakt und zuverlässig das Bayernwetter auf Bayern 1. Heute wechseln sich erst einmal Sonne und Wolken ab. Gegen Spätnachmittag oder Abend ziehen vor allem an den Alpen Schauer und Gewitter auf. Höchstwerte 17 bis 24 Grad. Morgen wird's erstmal sonnig, später kommen von Südwesten Wolken und zum Abend hin in Schwaben Schauer und Gewitter. Tagsüber 20 bis 26 Grad. Der Montag wird wechselhafter und kühler mit einigen schauerartigen Regenfällen und einzelnen kräftigen Gewittern. Und der Bayern 1 Verkehrsservice. Die A8 München-Salzburg ist in beiden Richtungen zwischen Fraßdorf und Bernau wegen Bauarbeiten gesperrt. Es gibt eine Umleitung. Und die A92 München Richtung Deggendorf ist zwischen Oberschleißheim und Unterschleißheim wegen Bauarbeiten bis Sonntag früh gesperrt. Es gibt eine Umleitung über die U3. Wir wünschen gute Fahrt.
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0: 5.30 Uhr und jetzt kompakt und zuverlässig das Bayernwetter auf Bayern 1. Heute wechseln sich erst einmal Sonne und Wolken ab. Gegen Spätnachmittag oder Abend ziehen vor allem an den Alpen Schauer und Gewitter auf. Höchstwerte 17 bis 24 Grad. Morgen wird's erstmal sonnig, später kommen von Südwesten Wolken und zum Abend hin in Schwaben Schauer und Gewitter. Tagsüber dann 20 bis 26 Grad. Der Montag wird wechselhafter und kühler mit einigen schauerartigen Regenfällen und einzelnen kräftigen Gewittern. Der Bayern 1 Verkehrsservice, die A92 München Richtung Deggendorf, ist zwischen Oberschleißheim und Unterschleißheim wegen Bauarbeiten bis Sonntag früh gesperrt. Es gibt eine Umleitung über die U3. Wir wünschen gute Fahrt. 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
3: Um 6 Uhr mit Inka Kübel. In Moskau und Kiew hat eine dreitägige Waffenruhe begonnen. Die USA hatten vermittelt. In der Ukraine gab es nach der offiziellen Warn-App bei Tagesanbruch keinen Luftalarm. In Moskau dürfte die Militärparade am Vormittag ohne Beschuss stattfinden können.
4: Angaben zur Überwachung der Feuerpause oder Konsequenzen bei möglichen Verstößen machte das Weiße Haus nicht. Am 9. Mai erinnert Russland an den sowjetischen Sieg über Nazi-Deutschland im Zweiten Weltkrieg. Das Datum ist ein zentraler nationaler Erinnerungstag. Auch in diesem Jahr ist eine Parade auf dem Roten Platz in Moskau geplant. Sie soll aus Sicherheitsgründen deutlich kleiner ausfallen als in den vergangenen Jahren, nachdem zuletzt mehrere Ziele in Russland, darunter auch in Moskau selbst, durch ukrainische Drohnen angegriffen wurden. Samuel Jakisch, Washington.
3: Der Flughafenverband warnt wegen der Kerosinkrise im Sommer vor vielen gestrichenen Flügen. Hauptgeschäftsführer Beisel sagte der Welt am Sonntag, bis zu 20 Millionen Passagiere könnten betroffen sein. Er erwartet, dass vor allem bei Low-Cost-Airlines und touristisch weniger bedeutsamen Strecken weitere Flüge wegfallen werden. Die Flughäfen fordern, die Luftverkehrssteuer zu senken, um die hohen Preise beim Kerosin auszugleichen. Nach dem tödlichen Hantavirus-Ausbruch auf einem Kreuzfahrtschiff hat die Weltgesundheitsorganisation nun 6 Infektionen bestätigt. 2 weitere Fälle sind wahrscheinlich. Bisher sind 3 Menschen daran gestorben. Die WHO warnt aber vor Panik. Das Risiko für die Weltbevölkerung sei sehr gering. Das Schiff wird voraussichtlich morgen die Kanareninsel Teneriffa erreichen. Die ersten der etwa 150 Passagiere sollen dann ihre Heimatländer ausgeflogen werden. Günstiger Bahnfahren für Kurzentschlossene. Die Deutsche Bahn setzt auf ein neues Angebot bei Strecken, die nicht so stark gebucht sind. Ab heute gibt es sogenannte Last-Minute-Tickets ab etwa 7 Euro. Sie gelten innerhalb Deutschlands und immer für die darauffolgende Woche. Jutta Kaiser berichtet.
5: Die Tickets gelten für Fahrten im ICE, Intercity oder Eurocity. Nahverkehrszüge kann man auch nutzen, muss diese aber mit gebucht haben. Für den Fernverkehrsteil des Tickets gilt dann eine Zugbindung, im Nahverkehr nicht. Die Bahn weist darauf hin, dass die Kontingente begrenzt sind. Außerdem wird es die günstigen Tickets voraussichtlich nur in Zügen geben, die noch nicht stark gebucht sind, also eher in Randzeiten und auf weniger ausgelasteten Strecken. Die Last-Minute-Sparpreise soll es den gesamten Sommer über geben. Der letzte mögliche Buchungstermin ist für Mitte September angesetzt.
3: Zum Sport. In der Fußball-Bundesliga der Männer hat sich Borussia Dortmund vorzeitig die Vizemeisterschaft gesichert. Die Dortmunder bezwangen Eintracht Frankfurt mit 3:2. Für den FC Bayern geht es ab 18.30 Uhr auswärts gegen Wolfsburg. Augsburg bestreitet bereits am Nachmittag das letzte Saisonheimspiel gegen Mönchengladbach. Bei den Frauen haben die Meisterinnen von Bayern München die Frankfurter Eintracht zu Gast. Und zum Tennis. Alexander Zverev hat beim Masters in Rom das deutsche Duell gegen Daniel Altmaier gewonnen. Der kranke Weltranglistendritte setzte sich mit 7:5, 6:3 durch. In der dritten Runde trifft Zverev auf den Belgier Alexander Bloks. Es ist 6:03 Uhr.
6: Einen schönen guten Morgen. Jetzt bekommen Sie kompakt und zuverlässig das Bayernwetter auf Bayern 1. Bis in den Vormittag hinein hält sich im Nordosten Bayerns der Hochnebel. Ansonsten bekommen wir heute viel Sonne in ganz Bayern ab. Einige Wolken sind aber auch dabei und in Alpennähe kann es später dann vereinzelt Schauer oder Gewitter geben. Temperaturen heute frühlingshaft mild bei 17 bis 24 Grad. Morgen am Sonntag anfangs sonnig oder nur leicht bewölkt, ab Mittag von Südwesten dann mehr Wolken und nachmittags in der Rhön sowie aus den Alpen heraus gibt's einzelne lokal kräftige Schauer und Gewitter und auch die neue Woche startet unbeständig. Und die Straßen im Blick hat für Sie Ina Schneider im Bayern 1 Verkehrsservice.
7: Schönen guten Morgen. Eigentlich recht ruhig, aber eine Sperre haben wir. Das ist die A92 München Richtung Deckendorf. Wegen Bauarbeiten ist die Autobahn zwischen Oberschleißheim und Unterschleißheim noch bis Sonntag früh gesperrt. Da gibt es eine Umleitung für Sie über die U3. Kommen Sie gut und sicher an.
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6: Und ich bin Melita Wahlam. Schönen guten Morgen. Also im Vergleich zum Rest der Woche war das doch heute Ausschlafen, Ines, oder?
7: Oh. Also ich... Für dich okay. Vielleicht. Ich bin genauso aufgestanden wie die letzten 5 Tage auch.
6: Okay, na gut. Wir starten rein mit einem der coolsten Songs von Metallica. 6 Minuten Softrock-Hymne. Nothing Else Matters. Vorher die Arzka mit Russlands.

0: Vielleicht war ja genau der Song schon ein kleiner Glücksmoment für Sie. Thriller, Michael Jackson auf Bayern 1. Einfach, weil Sie eine besondere Erinnerung dran haben oder ja, weil es halt einfach ein richtig guter Klassiker ist aus den 80ern. Also welche Augenblicke Sie und andere zufrieden machen, das hören Sie ja immer Samstag früh um 17:45. Heute ist ein Held dran, der eigentlich gar keiner sein will.
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0: Toni Fock heißt der Mann von der Bergwacht Garmisch-Partenkirchen, also zuständig für die Zugspitze. Wunderschön, kann aber auch gefährlich werden. Wie gefährlich und wie er und seine Kollegen dann den Wanderern in Not helfen, das zeigt die Doku-Serie In höchster Not, Bergretter im Einsatz bei uns im BR. Wirklich ganz beeindruckende Bilder, hautnah an den Rettern dran. Und seit dieser Woche gibt's Staffel 2 in der ARD Mediathek. Wenn Sie einsteigen wollen, da auch noch alle Folgen von Staffel 1. Der Toni war die Woche bei mir im Bayern 1 Studio zu Gast und hat darüber erzählt und mir dabei auch noch seinen persönlichen Glücksmoment verraten.
2: Mein Glücksmoment eigentlich ist, wenn ich in einem Bergwachteinsatz bin, wenn man zum Beispiel einmal einen Sonnenuntergang sieht oder einen schönen Sonnenaufgang, wenn man die Nacht durchgemacht hat, miteinander wirklich eine scharfe Situation gelöst hat und es hat alles funktioniert, jeder ist gesund und dann ein bisschen das Ganze genießen, dann glaube ich, dürfen wir auch diesen Moment für Sie aufsaugen.
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3: Kurz nach 6:30 ist es. Einen schönen guten Morgen. Jetzt kompakt und zuverlässig das Bayernwetter auf Bayern 1. In Unterfranken kriegen Sie heute viel Sonne ab bei rund 22 Grad. Oberfranken um die 20, Richtung München etwa 21 Grad. Am äußersten Nordosten hält sich vormittags noch Hochnebel. An den Alpen zum Beispiel im Allgäu kann es einzelne Schauer oder Gewitter geben. Morgen der Sonntag, der startet in vielen Regionen sonnig oder nur leicht bewölkt mit Temperaturen von 20 bis 25 Grad. Ab dem Mittag ziehen dann von Südwesten aber mehr Wolken auf. Besonders in der Rhön und aus den Alpen heraus entwickeln sich nachmittags teils kräftige Schauer und Gewitter mit Starkregen und Böen. Also heute der schönere Tag vom Wochenende. Und auf den Straßen hält sich's noch in Grenzen. Ines Schneider.
4: Es hält sich alles sehr, sehr zurück. Wir haben nur eine Sperre und die dauert noch bis Sonntag früh. Das ist die A92 München Richtung Deckendorf. Die ist zwischen Oberschleißheim und Unterschleißheim wegen Bauarbeiten gesperrt. Und da gibt's Umleitung für Sie über die U3. Kommen Sie gut und sicher an.
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3: 1. Sie starten mit Melita Wahlam. Und zum ersten Kaffee am Wochenende gibt's Nenas ersten Hit aus den 80ern. Schöner 90er von Ten Sharp ist dabei. Und wir werden wach mit Rock von Melissa Etheridge aus den 80ern. Einen schönen guten Morgen.
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0: Oh, schon lange nicht mehr gehört, nur geträumt, dass es Nena, das neue deutsche Fräulein Wunder, so hat man sie ja dann in den 80ern genannt. Einen schönen guten Morgen, am Samstag ist es 6:45, schönen guten Morgen, 9. Mai. Und ich bin mir sowas von sicher, viele werden sich heute noch auf den Weg machen für ein Muttertagsgeschenk. Morgen ist er ja wieder. Meine Mama kriegt immer Blumen geschickt, wohnt leider weiter weg. Ich selber kriege von meinen beiden Teenagern meist ein schönes Frühstück daheim. Manchmal schreiben sie auch ein paar liebe Zeilen. Und ja, ich bin gespannt, wie wir dann Muttertag feiern, wenn sie älter sind. Weil ganz ehrlich, oft merkt man ja erst später, wie wichtig die Mama dann doch war und hoffentlich auch heute noch ist. Mit ihren Sprüchen, mit ihren Macken, mit dem Humor oder dem, was nur sie so gemacht hat.
1: Meine Mutter ist die beste Köchin auf Gottes Erden. Das hat sie mir Gott sei Dank auch mitgegeben. Und diese ganze Kreativität und Leidenschaft, die habe ich von meiner Mutter geerbt.
2: Positiv denken und nicht alles auf die Goldwaage legen.
3: Sie hat mir immer gesagt, wer die richtigen Freunde sind. Und meistens hat es irgendwie zugetroffen, dass es nicht gepasst hat.
4: Meine Mutter ist die Beste, weil ich da ganz viel lernen konnte. Also als Frau kann man alles.
0: Schön. Wie ist denn das bei Ihnen? Was macht Ihre Mama so besonders? Was kann nur sie oder was hat nur Mama mal für Sie getan? Das sind ja oftmals Löwenkräfte, die Mütter da so entwickeln. Das wollen wir heute von Ihnen wissen. Am Samstag vor dem Muttertag. Morgen alle Kanäle zu Bayern 1 sind geöffnet. Sprachnachricht aufs Studio-Handy. Gerne schicken. Die Nummer gibt's auf bayern1.de oder Sie schicken eine Mail an studio@bayern1.de oder klingeln einfach durch bei mir im Studio. Kostenlos auf der 0800 80 80 456. Wir freuen uns auch auf Ihre Geschichte über Mama, was nur sie so gut kann.
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5: Um 7 Uhr mit Inka Kübel. Russlands Präsident Putin nimmt am Vormittag in Moskau die traditionelle Militärparade zum Tag des Sieges ab. Er kann das im Schutz einer dreitägigen Feuerpause mit der Ukraine tun, die US-Präsident Trump vermittelt hat. Der ukrainische Präsident Selenskyj hatte per Dekret verfügt, dass heute keine Ziele in Moskau unter Beschuss genommen werden dürfen. Unsere Korrespondentin in Washington, Anne Schneider, fasst die Vereinbarungen zusammen.
6: Das heißt, der Stopp aller Kampfhandlungen, es soll einen Gefangenenaustausch geben, also 1000 Gefangene pro Seite sollen wiederum die Seite wechseln. Das haben auch beide Seiten bestätigt. Russland hat dem zugestimmt, Ukraine die Feuerpause eben auch bestätigt. Aber das ist kein Friedensabkommen, sondern nur eine kurzfristige Pause. Und ob das am Ende der Anfang vom Ende eines langen Krieges ist, wie Trump auch weiter gepostet hat, das weiß im Moment kein Mensch.
5: Bislang gibt es von beiden Seiten keine Berichte über mögliche Verstöße gegen die Feuerpause. Die Militärparade in Moskau ist heuer aber deutlich kleiner. So werden keine modernen Panzer- oder Raketensysteme präsentiert. Bundesgesundheitsministerin Warken will auch künftig an den Pflegegraden festhalten. In der Rheinischen Post kündigte sie aber strengere Vorgaben an. Die CDU-Politikerin will Einzelleistungen zusammenlegen und ein Budget für Akut- und Notfälle einführen. Ziel sei es, die Beitragssätze in den kommenden Jahren stabil zu halten. Gestern war bekannt geworden, dass das Defizit in der Pflegeversicherung im kommenden Jahr mehr als 7,5 Milliarden Euro betragen wird und nicht wie bisher angenommen 6 Milliarden. Die Bundesregierung sucht weiter nach Möglichkeiten, die Bürger wegen der stark gestiegenen Preise zu entlasten. Gleichzeitig bleibt die Haushaltslage angespannt. CSU-Chef Söder sieht weiter Einsparpotenzial beim Sozialstaat und beim Bürgergeld. Christian Hammer berichtet.
7: Hier spricht er im Interview mit der Zeitung Die Welt von rund 200 Milliarden Euro. Es sei klar, dass der Staat helfen müsse, wenn jemand in Not sei. Es brauche aber Anreize zu arbeiten und wieder selbst für seinen Lebensunterhalt zu sorgen. Deshalb müsse der Staat das Bürgergeld weiter absenken. In SPD-Kreisen kommt dagegen Kritik, dass im Sozialbereich gekürzt werden soll. Hier werden Steuererhöhungen diskutiert. Das sieht wiederum Söder skeptisch. Steuererhöhungen hätten langfristig noch nie zum Erfolg geführt. Im Gegenteil müsse die Politik dem Handwerk, dem Mittelstand und der Autoindustrie den Rücken stärken.
5: Nach Mittelfranken, in Gollhofen im Landkreis Neustadt an der Eisspat Windsheim, sind gestern Abend zwei Autos zusammengestoßen. Einer der Wagen geriet laut Polizei in Brand. Insgesamt 5 Menschen wurden verletzt, 4 von ihnen schwer. Zu dem Unfall kam es an einer Kreuzung. Ein Unfallfahrer missachtete die Vorfahrt. Die B13 war mehrere Stunden gesperrt. Zum Fußball. In der Bundesliga der Männer hat sich Borussia Dortmund vorzeitig die Vizemeisterschaft gesichert, dank eines 3:2-Siegs gegen Eintracht Frankfurt. Die Hessen müssen damit um eine Qualifikation für den Europapack bangen. Am Nachmittag hat Augsburg Mönchengladbach zu Gast. Der FC Bayern fährt nach seinem Champions League aus nach Wolfsburg. Anpfiff ist um 18.30 Uhr. Bei den Frauen empfängt Bayern München die Spielerinnen von Eintracht Frankfurt. Es ist 7.03 Uhr.
8: Und jetzt kompakt und zuverlässig das Bayernwetter auf Bayern 1. Da hält sich im Nordosten Bayerns grauer Nebel. Ansonsten gibt's schon ein bisschen Sonne mit ein paar Wolken und später Quellwolken. In Alpennähe sind dann am Nachmittag vereinzelt auch Schauer und Gewitter dabei. Dazu angenehme 17 bis 24 Grad, also perfekt für alles draußen, solange auch ein kleiner Schirm in der Nähe ist. Morgen dann erst freundlich mit Sonne oder nur wenigen Wolken. Ab Mittag von Südwesten her mehr Wolken und nachmittags in der Rhön und aus den Alpen heraus einzelne, teils kräftige Schauer und Gewitter. Temperaturen dann noch ein bisschen milder bei 20 bis 25 Grad. Und Ines Schneider jetzt für Sie mit der Übersicht auf den Straßen.
9: Schönen guten Morgen, da ist es noch sehr, sehr ruhig. Wir haben aber eine Sperre auf der A92 München in Richtung Deggendorf. Und zwar noch bis morgen früh. Wegen Bauarbeiten ist der Abschnitt zwischen Oberschleißheim und Unterschleißheim gesperrt. Da gibt es aber eine Umleitung für Sie über die U3. Kommen Sie gut und sicher an.
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8: Mit Melita Wahler. Guten Morgen. Einen Tag vor Muttertag wollen wir wissen, was macht denn Ihre Mutter so einzigartig? Der Markus aus dem Allgäu schickt uns diese Sprachnachricht. Die Nummer gibt's auf bayern1.de.
11: Meine Mutter, die hat mich, als ich 44 Jahre alt war, hat die mich noch aus dem tiefsten Liebeskummer geholt. Mit der habe ich dann wochenlang telefoniert und war total gefrustet. Und die hat mir wertvolle Tipps gegeben und hat mich telefonisch sogar gedrückt und getröstet. Ja, das ist einfach die allerbeste.
8: Oh Mensch, für Trost und liebe Worte ist man nie zu alt. Ich habe dafür jetzt auch gleich den perfekten Liebeskummer-Song von Roxette aus den 90ern. Da sind bei mir auch schon die eine oder anderen Tränen geflossen. Mama hat getröstet. Danach gibt's Pop aus Irland und ich freue mich auch über Ihre Geschichte, über Ihre Mama.
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0: Super schöne 80er. Bill Medley und Jennifer Warnes und Time of My Life auf Bayern 1. Es ist 7:15. Guten Morgen. Sie ist immer für mich da. Sie tröstet mich, wenn es mir mal nicht so gut geht. Sie lacht mit mir in glücklichen Momenten und keine riecht wie sie. Ja, vielleicht macht sie auch den besten Schweinebraten der Welt. Wer weiß? Die Mama. Morgen feiern wir ja wieder alle Mamas am Muttertag. Kleine Erinnerung jetzt um die Uhrzeit, falls Sie noch ein kleines Geschenk besorgen wollen. Und ich bin mir sicher, fast jeder hat doch so eine kleine Geschichte über seine Mama. Was nur sie so macht, was nur sie mal für einen getan hat und was sie so besonders macht.
1: Also meine Mama ist zum Beispiel jetzt gerade in der Abiturzeit, hat sie mich total unterstützt, hat mich einfach immer sehr darin bestärkt und mir immer gesagt, egal was passiert, ich bin immer stolz auf dich.
2: Sie hat mir öfters aus der Patsche geholfen, ob das in der Schule war, wenn es da Ärger gab, dann stand sie immer auf meiner Seite.
0: Ja. Ja, die berühmte Löwenmama, die immer für die Kinder kämpft, steckt doch an mir ein bisschen und war auch so beim lieben Bayern 1-Kollegen Guido Hüsken, gerade als er den berühmten Ernst des Lebens noch nicht so gecheckt hat.
3: Ich hatte so eine Phase, in der habe ich in der Schule nicht ganz so performt, sagen wir mal. Also ich musste von der Schule und die Schule wechseln. Das ist natürlich manchmal gar nicht so einfach. Und da hat meine Mama, eigentlich eine sehr zurückhaltende, eher schüchterne Person, wirklich Klinken geputzt, war mit mir bei den Direktoren und hat da wirklich wie eine Löwin um mich gekämpft, dass ich da auf diese Schule darf. So hatte ich sie noch nie vorher erlebt und das hat mich zutiefst beeindruckt und beeindruckt mich auch heute noch. Und jetzt, wo ich selber Papa bin, ist das natürlich auch ein Stück weit Vorbild.
0: Wie ist das bei Ihnen? Was hat nur Mama mal für Sie getan? Wo hat sie Ihnen richtig geholfen oder macht es auch heute noch? Und was macht Ihre Mama einzigartig? Wenn Sie was loswerden möchten, gerne einfach durchklingeln bei uns auf der kostenlosen 0800 80 80 456 oder Sie schicken uns eine Sprachnachricht aufs Bayern 1 Studio-Handy. Die Nummer gibt's auf bayern1.de.

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4: Halb acht ist es. Einen schönen guten Morgen mit Bayern 1. Gepackt und zuverlässig das Bayern-Wetter für Sie. Und es wird ein recht schönes Frühlingswochenende, an dem man einiges anstellen kann. Fahrradtour, Biergarten, Volksfeste. Im Nordosten Bayerns hält sich momentan aber noch der Hochnebel recht zäh. Ansonsten ist es schon teils sonnig, teils bewölkt. Und die Wolken verziehen sich später aber. Und es gibt viel Sonnenschein. In Alpennähe dann am Nachmittag vereinzelt Schauer oder Gewitter. Temperaturen bei 17 bis 24 Grad. Morgen der Sonntag startet freundlich mit Sonne oder lockeren Wolken. Ab Mittag kommen von Südwesten mehr Wolken rein. Und am Nachmittag in der Rhön und aus den Alpen heraus einzelne, teils kräftige Schauer und Gewitter. Das Ganze bei 20 bis 25 Grad. Wir schauen auf die Straßen mit Ines Schneider, Bayerns Verkehrsservice.
5: Schönen guten Morgen und da haben wir weiterhin die Sperre auf der A92 München Richtung Deggendorf und zwar noch bis morgen früh gegen 6 Uhr. Bauarbeiten sind der Grund und zwischen Oberschleißheim und Unterschleißheim ist die Autobahn deshalb gesperrt und es gibt eine Umleitung für Sie über die U3. Sonst keine größeren Störungen auf den Fernstraßen in Bayern. Kommen Sie gut und sicher an.
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4: 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Und wir starten gleich mit Rock und Rebel Yell von Billy Idol. Klassiker von den Beatles. Das sind die 60er auf Bayern 1 und aus den 80ern Sandra und In the Heat of the Night. Wünsche Ihnen einen guten Start ins Wochenende.
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0: Nach 20 Jahren Wartezeit wird er dieses Jahr endlich in die Rock'n'Roll Hall of Fame aufgenommen. Billy Idol, es ist 7.42 Uhr. Schönen guten Morgen.
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0: Ja, auch am Wochenende habe ich natürlich eine Frage an unsere drei aus der Staatskanzlei. Und meine Herren, ich habe heute was, das perfekt zum Wonnemonat Mai passt. Können Sie sich noch an Ihren ersten Kuss erinnern?
2: Liebe Frau Dings, bei Ihnen weht ja ein ganz anderer Fragewind. Sie wollen ein Lippenbekenntnis, bei dem die gesamte Öffentlichkeit nach mir einen ziehen lässt. Ich meine, einen Zurückschluss, der öffentlich hinter mir herzieht. Edmund, alter Lipgloss, druck's nicht rum. Wen hast du das erste Mal abgeschnullt?
3: Jetzt hör auf, Markus, der Edmund kommt aus einer ganz anderen Generation. Es ist wahrscheinlich nicht leicht, dass er uns das erzählt. Schau, was er für eine Gesichtsfarbe hat. Der schaut aus, als hätte er sich mit Tomatenmark eingeschmiert.
2: Ich mache einen Vorschlag. Mir zwar erzählen, wie das bei uns war, vielleicht tut er sich dann ein wenig leichter. Also, Upsi, wo und wen?
3: Oh, warum soll ich jetzt anfangen? Das war ja deine Idee. Und wenn ich weiß, wie es bei dir war, dann tue ich mich ja auch leichter.
2: Also gut, die bayerische Bevölkerung soll ruhig wissen, dass ihr souveräner Ministerpräsident, wie ganz normale Bürger auch, einmal Schmetterlinge im Bauch gehabt hat.
3: Lieber Lukas, wenn du zugeben kannst, dass du als erstes einen Schmetterling auf den Bauch geküsst hast, kann ich zugeben. Ich habe als erstes einen Aktenordner geküsst, und zwar vor Glück, denn ich hatte Karin. Ich meine, darin alle Gebirgsjägerbataillone mitsamt Verbandsabzeichen hineingegliedert. Gott sei Dank bin ich normal veranlagt. Ich habe als Achtjähriger einfach zur Pamela, das ist die Cousine von meinem Kumpel, dem Dobler-Walter, gesagt. Pamela, habe ich gesagt, wenn du mir jetzt einen Kuss ausleihst, gebe ich ihn dir sofort zurück.
2: Und?
3: Die Pamela war damals schon recht geizig.
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5: Um 8 Uhr mit Inka Kübel. In Moskau und Kiew hat eine dreitägige Waffenruhe begonnen. Die USA hatten sie vermittelt. In der Ukraine gab es nach der offiziellen Warn-App bei Tagesanbruch keinen Luftalarm. Auch in Moskau dürfte die Militärparade am Vormittag ohne Beschuss stattfinden können.
6: Angaben zur Überwachung der Feuerpause oder Konsequenzen bei möglichen Verstößen machte das Weiße Haus nicht. Am 9. Mai erinnert Russland an den sowjetischen Sieg über Nazi-Deutschland im Zweiten Weltkrieg. Das Datum ist ein zentraler nationaler Erinnerungstag. Auch in diesem Jahr ist eine Parade auf dem Roten Platz in Moskau geplant. Sie soll aus Sicherheitsgründen deutlich kleiner ausfallen als in den vergangenen Jahren, nachdem zuletzt mehrere Ziele in Russland, darunter auch in Moskau selbst, durch ukrainische Drohnen angegriffen wurden. Samuel Jakisch, Washington.
5: Der Flughafenverband warnt wegen der Kerosinkrise vor zahlreichen Flugstreichungen im Sommer. Hauptgeschäftsführer Beisel sagte der Welt am Sonntag, bis zu 20 Millionen Passagiere könnten betroffen sein. Er erwartet, dass vor allem bei Billig-Airlines und touristisch weniger bedeutsamen Streckenflüge wegfallen werden. Die Flughäfen fordern, die Luftverkehrssteuer zu senken, um die hohen Preise beim Kerosin auszugleichen. Nach Rheinland-Pfalz. Nach dem spektakulären Banküberfall mit Geiselnahme in einer Bank in Sinzig im Kreis Ahrweiler fahndet die Polizei weiter nach dem Täter und möglichen Komplizen. Die Ermittler gehen von mindestens einem Verdächtigen aus. Er soll einen Mitarbeiter einer Geldtransportfirma abgepasst und ihm den Behälter mit Bargeld abgenommen haben. Nach dem Überfall wurden zwei Menschen in der Bank eingesperrt. Schwer bewaffnete Einsatzkräfte rückten an. Über die Höhe der Beute ist bisher nichts bekannt. Günstiger Bahnfahren für Kurzentschlossene. Die Deutsche Bahn setzt auf ein neues Angebot bei Strecken, die nicht so stark gebucht sind. Ab heute gibt es sogenannte Last-Minute-Tickets ab etwa 7 €. Sie gelten innerhalb Deutschlands und immer für die darauffolgende Woche. Jutta Kaiser.
7: Die Tickets gelten für Fahrten im ICE, Intercity oder Eurocity. Nahverkehrszüge kann man auch nutzen, muss diese aber mit gebucht haben. Für den Fernverkehrsteil des Tickets gilt dann eine Zugbindung, im Nahverkehr nicht. Die Bahn weist darauf hin, dass die Kontingente begrenzt sind. Außerdem wird es die günstigen Tickets voraussichtlich nur in Zügen geben, die noch nicht stark gebucht sind, also eher in Randzeiten und auf weniger ausgelasteten Strecken. Die Last-Minute-Sparpreise soll es den gesamten Sommer über geben. Der letzte mögliche Buchungstermin ist für Mitte September angesetzt.
5: In ganz Bayern sind die gefürchteten Borkenkäfer wieder am Ausschwärmen. Das zeigen die Fangzahlen der Bayerischen Landesanstalt für Wald- und Forstwirtschaft. Die Schwerpunkte liegen derzeit in Oberbayern, Schwaben und am Juraanstieg. Der Bauernverband ruft Waldbesitzer deshalb dazu auf, befallene Bäume umgehend aus dem Wald zu entfernen. So könnte die Ausbreitung gestoppt werden. Es ist 8.03 Uhr.
8: Einen schönen guten Morgen. Und jetzt bekommen Sie kompakt und zuverlässig das Bayernwetter auf Bayern 1. Und es wird freundlich. Ein freundlicher Frühlingstag. Im Norden Frankens hält sich jetzt noch der Hochnebel. Im Süden Oberbayerns und Schwabens sind einige Regenschauer unterwegs. Und tagsüber wechseln sich dann Sonne und Wolken ab. Das Ganze bei 17 bis 24 Grad. Am wärmsten wird's an der Donau bei Regensburg. Am Nachmittag kann es dann an den Alpen auch noch mal vereinzelt regnen oder gewittern. Morgen am Sonntag ist dann Sahara-Staub in der Luft. Der Sonnenschein ist dann ein bisschen eingetrübt. Ab Mittag wird's von der Schweiz her bewölkter. In der Rhön und aus den Alpen heraus entwickeln sich einzelne Schauer oder Gewitter, die teilweise auch kräftig ausfallen können. Und wir schauen auf die Straßen mit Ines Schneider im Bayern 1 Verkehrsservice.
9: Schönen guten Morgen, da haben wir zwei Meldungen. Einmal die A92 München Richtung Deggendorf. Die Autobahn ist noch bis morgen früh gegen 6 Uhr gesperrt, wegen Bauarbeiten zwischen Oberschleißheim und Unterschleißheim. Aktuell staut es sich ab dem Dreieck Feldmoching und es gibt eine Umleitung für Sie über die U3. Dann noch die A99, die Westumfahrung München in Richtung Lindau. Ein Unfall passiert zwischen dem Dreieck Feldmoching und Ludwigsfeld. Da ist die linke Spur blockiert, stockender Verkehr deshalb. Kommen Sie gut und sicher an.
10: Es ist kurz nach 8.
8: Mit Melita Wahlam und ihren Mama-Geschichten zum Muttertag morgen. Die Doris aus Dasing bei Augsburg schreibt aufs Studio-Handy: Ohne meine Mama hätte ich als alleinerziehende Mutter meine zwei Buben nicht groß gebracht. Jetzt sind sie 19 und 21. Bis gestern war meine Mutter mit mir 4 Tage in Südtirol. Wir haben uns in der Jugendherberge einquartiert. Schließlich ist man mit 80 nicht zu alt dafür. Ganz herzlich möchte ich ihr danken für all ihre Hilfe und die Strapazen, die sie mit mir mitmacht. Das hält sie aber auch jung. Was macht Ihre Mutter so einzigartig? Verraten Sie es mir gerne auch. Alle Kontaktwege gibt's auf bayern1.de. Dazu die beste Musik für Bayern und Power fürs Wochenende mit R.E.M. und danach die Bee Gees.
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0: Motown Sound mit dem Motown Song von Rod Stewart auf Bayern 1 um 7:45. Guten Morgen. Was kann nur Ihre Mama? Warum ist gerade sie sowas Besonderes? Darüber reden wir heute, einen Tag vor Muttertag, morgen. Wobei für den Josef aus Berg im Gau in Oberbayern ist jeder Tag Muttertag.
1: Unsere Mama hat letzte Woche den 92. Geburtstag gefeiert. Bei ziemlich guter Gesundheit, hat 5 Kinder großgezogen und 6 Enkelkinder mit großgezogen und war ein Leben lang fleißig und zufrieden. Und wir sind jeden Tag froh, dass wir sie noch haben dürfen.
0: Das glaube ich, Josef. Ihre Sprachnachrichten aufs Bayern 1 Studio-Handy schicken Sie uns auch gerne oder Sie rufen an auf der kostenlosen 0800 80 80 456. Was macht Ihre Mama einzigartig? Und jetzt gibt's erstmal einen ganz besonderen Muttertagsservice von uns, und zwar den besten selbstgebackenen Last-Minute-Kuchen für die Mama. Wie der geht, verrät unsere Lieblingsbackbloggerin und Konditormeisterin Laura Schönberger aus Regensburg von Heaven's Taste. Die kennen Sie vielleicht auch noch von unserer großen Plätzchenbackaktion an Weihnachten. Hallo Laura.
2: Hallo Milita, wie schön dich zu hören.
0: Ebenso. Jetzt kümmern wir uns um alle Mamas in Bayern. Jetzt hast du passend zum Muttertag was ausgesucht für alle Papas und Kinder in Bayern, was man auch ganz locker noch hinbekommt bis morgen, gell?
2: Ja, genau. Ich habe ein bisschen in meinem Rezeptheft geblättert und mir überlegt, was man denn da machen könnte, was allen Mamas da draußen schmeckt. Und ich habe da was ganz Leckeres gefunden für euch.
0: Was machen wir denn?
2: Wir machen einen Brownie. Mit frischen Erdbeeren, wenn man möchte, kann man natürlich auch was anderes drauf machen. Oder es nur bei Schokolade belassen, es kommt ja auf jede Mama individuell drauf an.
0: Brownie mit Erdbeeren, toll. Also die Zutaten sind das eine, da haben wir ja das komplette Rezept auf bayern1.de.
2: Genau, das habe ich euch alles abgetippt, das ist auch ganz, ganz einfach. Also das schafft auf jeden Fall jeder zum Nachmachen.
0: Super, und das andere ist das Backbesteck, also sprich Schüssel, Rührer und so. Was brauchst du alles für deinen Brownie mit Erdbeeren?
2: Ja, wir brauchen tatsächlich ganz wenig, weil das ist alles nur ein Zusammengerühre. Also im Endeffekt kann man es wahrscheinlich sogar mit einem Löffel machen. Aber wenn man irgendwie kleine Schneebesen oder Handrührgerät hat und eine Schüssel, dann hat man eigentlich das meiste schon. Und auch bei der Backform ist man sehr frei. Also man kann es sowohl in der Kugelform machen, man kann es aber auch einfach in einer, ja, wie so eine Art kleine Auflaufform machen. Also man braucht nichts extra kaufen.
0: Okay, also alles, was man daheim hat. Wie viel Zeit sollte man einplanen fürs Backen?
2: Ich denke so 20 Minuten zum Zusammenrühren und nochmal gute Viertelstunde im Ofen und bis man dann die Erdbeeren drauf reißt, also eine schöne entspannte Stunde und dann hat man es.
0: Das klingt ganz einfach. Jetzt auf einer Skala von 1 bis 10, ganz ehrlich, wie herausfordernd ist jetzt das Rezept für alle, die mit Kuchenbacken noch nicht so viel Erfahrung haben, sagen wir es mal so.
2: Ja, also ich würde sagen eine 2 bis 3, das ist realistisch, das schafft wirklich jeder.
0: Also auch der Papa, auch die...
2: Auf jeden Fall. Man darf nur nicht zu lange im Ofen lassen. Ich glaube, alles andere ist wirklich einfach.
0: Da muss man drauf achten, das stimmt. Jetzt bist du selber Mama. Kriegst du eigentlich auch von deinem Mann und deinen Kindern einen Kuchen? Oder sagen die, ach nö, an Mamas Backkünste kommen wir sowieso nicht ran?
2: Ich glaube, das hat weniger mit meinen Backkünste zu tun. Aber dadurch, dass wir nur Kuchen um uns herum haben, bin ich ganz froh, wenn ich an dem Tag was Deftiges bekomme. Oder vielleicht einfach ein kleines Blümchen vom Feld. Da bin ich schon ganz happy damit.
0: Liebe Laura, vielen, vielen Dank für dieses schöne Rezept.
2: Sehr gerne.
0: Für die Mama zum Muttertag. Ein Spitzenrezept von unserer Bayern 1 Lieblingsbackbloggerin aus Regensburg von Heaven's Taste. Und dann wünsche ich dir und deinen Liebsten auch einen schönen Muttertag morgen.
2: Herzlichen Dank, den wünsche ich dir auch. Bis bald.

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3: Halb 9 ist es. Schönen guten Morgen mit Bayern 1. Jetzt das Bayern-Wetter und es wird ein fröhlicher Frühlingstag. Ein freundlicher, wollte ich sagen.
4: Fröhlich ist auch schön. Wir fröhlichen uns.
3: Ja, ein erfreulicher Frühlingstag. Man könnte zum Beispiel einen Abstecher machen zum Bauernmarkt am Wagplatz in Fürth in Mittelfranken oder zum Stadtparkfest in Deckendorf in Niederbayern. Im Norden Frankens hält sich allerdings noch Hochnebel. Im Süden Oberbayerns und Schwaben sind ein paar Regenschauer unterwegs und im Lauf des Tages wechseln sich dann Sonne und Wolken ab. 17 bis 24 Grad gibt es in der Spitze. Am wärmsten wird es entlang der Donau rund um Regensburg. Nachmittags kann es dann vor allen Dingen an den Alpen erneut zu Regen oder Gewittern kommen. Morgen dann schiebt sich Sahara-Staub vor die Sonne. Ab Mittag ziehen mehr Wolken auf. In der Rhön und aus den Alpen heraus können sich einzelne, teils kräftige Schauer oder Gewitter entwickeln. Das Ganze bei 20 bis 25 Grad. So, auf den Straßen ist es auch noch fröhlich, oder?
4: Total fröhlich, finde ich. Schaut's aus. Wir freuen uns, dass wir nur 2 Meldungen haben. Allerdings einen dicken Knoten, das ist die A92 München Richtung Deckendorf. Da sollten Sie umfahren, denn die Autobahn ist noch bis morgen früh zwischen Oberschleißheim und Unterschleißheim wegen Bauarbeiten gesperrt. Es staut sich aktuell ab dem Dreieck Feldmoching und es gibt eine Umleitung für Sie über die U3. Und dann haben wir noch die A99, die Westumfahrung München in Richtung Lindau. Bergungsarbeiten nach einem Unfall. Da kommt es zu Behinderungen zwischen dem Dreieck Feldmoching und Ludwigsfels. Kommen Sie gut und sicher an.
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3: 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Und da starten wir gleich mit Classic Rock von den Hooters. Aus den 80ern. Aber mit dem, was wir alle gerne mehr hätten. Money, money, money. Und Power geht's mit Elton John. I'm still standing. Einen guten Start Ihnen.
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0: Classic Rock. Aus den 80ern. Von den Hooters auf Bayern 1. 8.42 Uhr, ihr so schöne guten Morgen. Ja, viele zieht's heute wieder in die Gartencenter, gell? Ich sag's Ihnen, ich hätte ja daheim auch gerne alles schön grün, aber ich habe überhaupt keinen grünen Daumen. Und wenn Sie jetzt sagen, oh, ja, das bin ja auch ich, dann hätte ich jetzt vielleicht was für Sie.
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0: Für diese Pflanze brauchen Sie weder einen grünen Daumen, noch müssen Sie einen Gießservice für den Urlaub organisieren. Es geht um den Hauswurz. Also der Hauswurz ist quasi nicht klein zu kriegen. Wie man die schön in Szene setzt und was Sie trotzdem brauchen, weiß unsere Bayern 1 Gartenexpertin Sabrina Nitsche. Und Sabrina, ich glaube, so ein Hauswurz wäre sogar was für mich. Guten Morgen.
2: Guten Morgen, die würde bei dir überleben.
0: Ja. Meinst du tatsächlich?
2: Ja.
0: Ich sollte es mal auf den Versuch ankommen lassen mit dem Hauswurz.
2: Genau.
0: Für alle, denen der Name nichts sagt, erklär doch mal, was ist denn das Besondere an dieser Pflanze, außer dass die angeblich nicht tot zu kriegen ist. Wie schaut die aus?
2: Es sind so kleine Rosetten mit fleischigen Blättern. Man sagt auch, das ist die Aloe des Nordens, weil man tatsächlich diese fleischigen Blätter auch hernehmen könnte für so Verbrennungen oder Stichstellen. Dieses Gel da drinnen, genau. Und früher hat der Hauswurz tatsächlich zu jedem Haus gehört, weil er laut Volksglauben, sage ich mal, vor Blitzeinschlag, bösen Geistern etc. schützen soll. Und deswegen war der immer irgendwo auf einer Mauerkrone, auf dem Mäuerchen, auf dem Hausvorsprung, irgendwo war der immer gesessen.
0: Das finde ich süß. Ich will auch so ein Ding haben.
2: Die sind super robust, pflegeleicht, trockenheitsverträglich. Also sobald man irgendwie einen Platz im Freien hat. Fürs Zimmer sind sie jetzt mal nichts. Es langt ein Balkon, ein Garten, wirklich eine Mauerkrone. Man kann die in kleine Tontöpfe reinsetzen. Man kann alte Schuhe dazu hernehmen. Sieht man ganz, ganz oft in so Gartenzeitungen, wo die dann drinnen sitzen. Und die gibt's in ganz verschiedenen Blattfarben und Formen. Und sie sind einfach schön und dankbar.
0: Und da muss man wirklich nicht düngen oder irgendwas großartig machen, sondern die wachsen einfach.
2: Also die wollen eigentlich eher wirklich wenig Nährstoffe, sie brauchen auch wenig Wasser. Das heißt, wenn ich sie pflanze in irgendein Gefäß, alter Kochtopf, Pfanne, sonst was, mit einem durchlässigen Substrat, mit so einem Kakteensubstrat, Kräutersubstrat und dafür sorgen, dass Wasser ablaufen kann. Das Einzige, womit man die umbringt, ist, wenn man sie in irgendwas reinsteckt, wo das Wasser nicht weg kann.
0: Aha, aber sag mal, wenn die so resistent sind, dann muss man da vielleicht Angst haben, dass die alles andere überwuchern?
2: Nee, die wachsen extrem langsam, also die bleiben wirklich kleine, dichte Polster. Und wenn eine Pflanze blüht, dann stirbt die Mutterpflanze ab und dann kriegt die aber vorher ganz viele kleine Kindel an der Seite und dann machen diese Kindel die Stelle, wo die Mutterpflanze war, wieder dicht. Deswegen heißt es auch die Ewiglebende, obwohl sie eigentlich gar nicht ewig lebt, nur rechtzeitig für Nachwuchs sorgt.
0: Der Hauswurz wird meine Pflanze. Und wenn du schon gesagt hast, dass der früher überall in jedem Haushalt war, um Geister zu vertreiben und so, das finde ich irgendwie süß.
2: Ich finde es auch total schön und ich habe sie auch an verschiedenen Stellen im Garten, weil sie einfach auch schön blühen, für die Insekten was sind und fürs Auge auch.
0: Also, jeder Haushalt braucht einen Hauswurz. Und im Querbeet-Video der Gartensendung vom BR Fernsehen zeigt die Sabrina auch genau, wie der gepflanzt wird. Liebe Sabrina, ich danke dir vielmals.
2: Gerne und viel Spaß beim Garteln.
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7: Um 9 Uhr mit Inka Kübel. Russlands Präsident Putin nimmt heute auf dem Roten Platz in Moskau die Militärparade ab. Anders als in den vergangenen Jahren sollen aber keine Panzer oder anderes schweres militärisches Gerät auffahren. Außerdem sind weniger ausländische Staatsgäste angereist. Und seit heute Nacht gilt eine Waffenruhe mit der Ukraine. Kiew hatte zugesichert, die Parade nicht mit Drohnenangriffen zu stören. Björn Blaschke.
8: Geprobt wurde sie seit Anfang der Woche, die Parade zum Tag des Sieges in Moskau. Schiefgehen also sollte heute, an dem Tag, an dem Russland des Sieges der Sowjetunion über Nazi-Deutschland gedenkt, nichts. Zumal der Kreml am Abend dem Vorschlag von US-Präsident Donald Trump zugestimmt hat. Von heute und bis Montagnacht sollen die Waffen zwischen der Ukraine und Russland schweigen. Und Gefangene sollen sie austauschen, 1000 Menschen von jeder Seite.
7: Die Bundeswehr sollte junge Leute mit Offenheit und einem attraktiven Angebot überzeugen und nicht mit Strafen. Das findet der Wehrbeauftragte des Bundestags Otte. Er sagte dem Redaktionsnetzwerk Deutschland, Bußgelder gegen Fragebogenverweigerer dürften nur ein letztes Mittel sein. Laut Verteidigungsministerium haben bislang 86% der 18-Jährigen die Fragen zum Wehrdienst fristgerecht beantwortet. Nach der ersten Erinnerung waren es mehr als 90%. Den 10.000 jungen Männern, die noch fehlen, droht ein Bußgeld von 250 Euro. Bundesgesundheitsministerin Barken will auch künftig an den Pflegegraden festhalten. In der Rheinischen Post kündigte sie aber strengere Vorgaben an. Die CDU-Politikerin will Einzelleistungen zusammenlegen und ein Budget für Akut- und Notfälle einführen. Ziel sei es, die Beitragssätze in den kommenden Jahren stabil zu halten. Gestern war bekannt geworden, dass das Defizit in der Pflegeversicherung im kommenden Jahr mehr als 7,5 Milliarden Euro betragen wird und nicht wie bisher angenommen 6 Milliarden. Nach dem tödlichen Hantavirus-Ausbruch auf einem Kreuzfahrtschiff hat die Weltgesundheitsorganisation nun 6 Infektionen bestätigt. 2 weitere Fälle sind wahrscheinlich. Bisher sind 3 Menschen daran gestorben. Die WHO warnt aber vor Panik. Das Risiko für die Weltbevölkerung sei sehr gering. Das Schiff wird voraussichtlich morgen die Kanareninsel Teneriffa erreichen. Die ersten der etwa 150 Passagiere sollen dann in ihre Heimatländer ausgeflogen werden. Viel los heute in Wasserburg am Inn im Landkreis Rosenheim. Dort beginnt gerade in der Herrengasse das Altstadtspringen. Mit dabei sind deutsche Topathleten im Stabhochsprung, sagt Organisator Willi Atzenberger.
9: Die Top 10 der deutschen Meisterschaft vom letzten Jahr. Wir erwarten auch wieder vielleicht einen neuen Meeting-Rekord bei den Frauen wie auch bei den Herren. Also die Höhen werden sie irgendwo zwischen, ja, ich denke mal bei 5,40 Meter einpendeln.
7: Das Besondere in Wasserburg, das Publikum ist ganz nah dran am Geschehen. Gesprungen wird bis in den Abend hinein. Es ist 9.03 Uhr.
10: 5,40 Meter, eine Kleinigkeit.
11: Ach, das machst du doch mit links.
10: Ja, locker.
7: Wir schauen aufs Wetter in Bayern und es wird heute ganz fein, sobald sich der Hochnebel im Norden Frankens und die Schauer aus dem Süden Oberbayerns verzogen haben. Dann kommt oft die Sonne raus. Nur ein paar Wolken dazu, das Ganze bei 17 bis 24 Grad. Zum Abend hin kann es an den Alpen dann vereinzelt regnen oder gewittern. Morgen wird es ein bisschen wärmer. Erst scheint oft die Sonne oder es ist locker bewölkt. Durch den Sahara-Staub in der Luft ist der Sonnenschein aber ganz milchig. Und ab Mittag kommen dann erst nach Schwaben kompaktere Wolken rein. An den Alpen und in der Rhön sind einzelne, zum Teil kräftige Schauer und Gewitter möglich. Ja, bei dir ist auch nicht so viel los auf den Straßen, Ines Schneider.
3: Also wenn Sie einen Ausflug machen wollen, dann losfahren, kein Problem. Wir haben nur eine Störung, das ist die A92 München Richtung Deckendorf. Die ist wegen Bauarbeiten noch bis morgen früh, so gegen 6 Uhr, gesperrt. Und zwar zwischen Oberschleißheim und Unterschleißheim. Staut sich aktuell ab dem Dreieck Wildmoching und es gibt eine Umleitung für Sie über die U3. Sonst keine größeren Störungen. Ich wünsche Ihnen eine gute und sichere Fahrt.
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7: Mit Melita Wahlam, guten Morgen. Und wir starten gleich mit einer schönen Ladung Rock von Alice Cooper aus den 80ern. Danach viel Lalalala mit La Bouche aus den 90ern. Und ich wünsche allen Gärtnern draußen viel Spaß heute. Ich habe ja vorhin erzählt, dass bei mir alles eingeht, aber dieser Hauswurz soll halt der Knaller sein. Also, falls Sie auch so eine Niete sind wie ich, das wäre was für Sie. Und bei einer 1-Hörerin Christine aus Landsberg schickt uns diese Sprachnachricht aufs Studio-Handy.
4: Unkaputtbar, wirklich total pflegeleicht und du kannst sie überall einsetzen, wie die Sabrina gesagt hat, wo ein Loch ist und das Wasser abläuft. Das schaffst auch du mit einem nicht grünen Daumen, denn ich schaff's auch und ich habe auch keinen.
7: Na, da bin ich gespannt. Andrea aus Harburg schreibt auch noch, hallo Melita, dann lässt du die Pflanzen halt knusprig wachsen. Also das kriege ich hin.
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0: Guter Laune und guten 80ern ins Wochenende. Mike and the Mechanics sind es auf Bayern 1 um 8:45. Ihr Lachen, das erkennen sie aus Tausenden heraus. Ihre Tipps, die haben wir früher mit einem leichten Augenrollen genommen. Heute sind sie dankbar dafür. Von wem spreche ich? Natürlich von der Mama. Morgen ist Muttertag. Die Lucia aus Teublitz im Landkreis Schwandorf in der Oberpfalz schreibt uns hier über ihre Mama. Mit 8 Kindern und viel Arbeit auf dem Bauernhof, da hat sie es nicht immer leicht gehabt. Und trotzdem hat sie es geschafft und alle 8 zu anständigen, ehrlichen und tollen Menschen zu machen. Und dafür und für jeden meiner Geschwister bin ich ihr täglich dankbar. Was macht ihre Mama so besonders oder wofür sind sie ihr heute noch dankbar? Die Claudia aus Markt Oberdorf im Allgäu hat uns eine Sprachnachricht geschickt über WhatsApp. Die Nummer gibt's auf bayern1.de.
1: Als ich Teenager war, habe ich, wie wohl viele Teenager, ein sehr kreatives Chaos in meinem Zimmer gehabt. Also es war viel durcheinander und nicht wirklich sauber. Und ich habe mir selber eingeredet, dass ich das ganz in Ordnung finde und dass das halt mein Style ist. Und eines Tages komme ich heim und meine Mama hatte ohne Vorankündigung, ohne jetzt mit mir Stress zu machen, einfach mal mein Zimmer komplett durchgeräumt, aufgeräumt, keine Sachen versteckt, sondern so, dass ich alles toll gefunden habe, durchgesaugt. Und mein Zimmer war so wunderschön. Und da habe ich erkannt, dass ich es eigentlich im aufgeräumten Raum doch viel schöner finde. Und ich bin ihr bis heute dankbar, dass sie mir das einfach gezeigt hat, ohne groß Stress, Lärm oder Streit anzufangen. Das war ein Schlüsselmoment für mich.
0: Oh, wie cool, Claudia. Vielleicht brauche ich auch noch so einen Schlüsselmoment für meine Tochter. Vielleicht sollte ich es mal so versuchen wie sie. Was hat ihre Mama so besonders gemacht? Ihre Sprachnachrichten heute aufs Studio-Handy. Die Nummer auf bayern1.de.
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0: Es ist einen schönen guten Morgen. Jetzt kompakt und zuverlässig das Bayern-Wetter und es schaut eigentlich heute richtig gut aus. Sobald sich der Hochnebel im Norden Frankens verzogen hat und die Schauer im Süden Oberbayerns auch nachlassen, zeigt sich oft die Sonne. Ein paar Wolken sind nur unterwegs, das Ganze bei angenehmen 17 bis 24 Grad. Und zum Abend hin sind an den Alpen dann örtlich noch Regen oder einzelne Gewitter möglich. Morgen wird es ein bisschen wärmer am Sonntag. Oft scheint die Sonne, teils ist es nur locker bewölkt und durch den Sahara-Staub wirkt der Himmel allerdings ein bisschen milchig. Ab Mittag ziehen dann von Westen her dichtere Wolken nach Schwaben. An den Alpen und in der Rhön können sich einzelne, teils kräftige Schauer und Gewitter entwickeln. Und perfekte Voraussetzungen auf den Straßen, wenn Sie heute was vorhaben. Ines Schneider.
1: Also wenn, dann jetzt.
0: Jetzt.
1: Raus. Raus und los, denn wir haben nur eine Sperrung. Das ist die A92 München Richtung Deckendorf. Die ist wegen Bauarbeiten noch bis Sonntag früh, also bis morgen früh, gesperrt zwischen Oberschleißheim und Unterschleißheim. Staut sich aktuell ab dem Dreieck Feldmoching und da gibt es eine Umleitung für Sie. Über die U3. Ansonsten wirklich freie Fahrt noch auf den Fernstraßen in Bayern. Kommen Sie gut und sicher an.
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0: 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Gleich mit dem Boss, so wird er genannt, Herr Bruce Springsteen. Hier ist Hungry Heart. Dann auch mit dem King, mit Michael Jackson, der King of Pop. Und der ist für alle, die nochmal so ein bisschen Power brauchen für den Samstag. Bon Jovi und Living on a Prayer. Das ist richtig guter Classic Rock aus den 80ern.
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0: Er ist einfach der Coolste. Bruce Springsteen und Hungry Heart auf Bayern 1 um 9.42 Uhr.
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0: Und ich spiele samstags um die Zeit mit Ihnen um ein DAB Plus Radio. Einfach anmelden aus bayern1.de. Heute tritt an Bettina Lerch aus Petersdorf in Schwaben. 43, verheiratet, zwei Kinder und Küchenkraft in einem Kindergarten. Schönen guten Morgen.
3: Guten Morgen, Melita.
0: Was ist denn so das Highlight bei den kleinen Mäusen?
3: Nudeln mit Soße.
0: Ach, der Klassiker halt, gell?
3: Genau.
0: Nudeln mit Soße geht immer. Jeden Tag könnte ich das machen.
3: Ja, also bei meinen, sie mögen es schon auch, aber Fleisch darf schon auch mal dabei sein.
0: Ja, das ist natürlich das absolut Beste. Meiner ist ja jetzt 16, der futtert für drei, der hätte gerne Fleisch und dann gerne nochmal Fleisch und dann Nudeln mit Soße.
3: Genau, ja. zum Abrunden.
0: So schaut's aus. Aber jetzt am Wochenende haben Sie frei. Was machen Sie Schönes?
3: Wir werden im Garten. Ich hoffe, das Wetter passt. Ein bisschen im Garten werkeln.
0: Und dann gibt's keine Nudeln mit Soße bei Ihnen, sondern vielleicht was Gegrilltes?
3: Richtig, genau.
0: Kriegt gleich Hunger.
3: Nudelsalat dazu.
0: Nudelsalat, genau. Die dürfen wir nicht vergessen. Bettina, wir spielen immer ein DAB Plus Radio, gibt verschiedene Disziplinen. Hier kommt Ihre.
1: Pfeift drauf.
0: Unser Technikchef, der Norbert, der pfeift Ihnen was. Sie sagen mir danach bitte, was er da so munter vor sich hingepfiffen hat.
3: Alles

0: bin immer wieder begeistert, wie gut er das kann. Wahnsinn. Welchen Welthit haben Sie erkannt? War das A, Schickeria von der Spider-Murphy-Gang oder B, Sarà perché ti amo von Ricchi e Poveri oder C, The Best von Tina Turner?
1: Als eingefleischte Italien-Fan ist es das B.
0: Italien-Fan sind Sie auch noch, ne?
1: Ja,
0: dann hör mal rein.
1: Ich liebe es.

0: Bettina. Ich freue mich so für Sie. Es gibt ein DAB Plus Radio und unser Bayern 1 Partyspiel Hitster für die ganze Familie obendrauf.
1: Cool. Perfekt. Da freut sich meine Große bestimmt.
0: Und das Allerbeste für alle Italien-Fans. Wir spielen natürlich jetzt gleich Ricchi e Poveri in voller Länge. Drehen Sie voll auf. Ein schönes Wochenende.
1: Danke Ihnen auch. Perfekt.
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6: Um 10 Uhr mit Inka Kübel. In Moskau läuft die Militärparade zum Tag des Sieges über Nazi-Deutschland. Mit der Parade will Russland seine militärische Stärke demonstrieren, obwohl heuer keine Panzer und Raketen vorgeführt werden. Westliche Beobachter sprechen von einer Propagandaveranstaltung. Putin stilisierte Russland als Retter der Welt und er rief zum Zusammenhalt auf angesichts des Kriegs in der Ukraine.
7: Die große Heldentat der Siegergeneration inspiriert die Kämpfer, die heute die Aufgaben der militärischen Spezialoperation ausführen. Sie stehen einer aggressiven Kraft entgegen, die sich bewaffnet und die unterstützt wird von gesamten NATO-Block. Ungeachtet dessen gehen unsere Helden voran.
6: So hat der russische Präsident in der Übersetzung bei Phoenix. Abgesichert wird der heutige Tag von einer Feuerpause mit der Ukraine, die US-Präsident Trump vermittelt hatte. Kiew hat zugesichert, auf mögliche Drohnenangriffe zu verzichten. Der Flughafenverband warnt wegen der Kerosinkrise vor zahlreichen Flugstreichungen im Sommer. Hauptgeschäftsführer Beisel sagte der Welt am Sonntag, bis zu 20 Millionen Passagiere könnten betroffen sein. Er erwartet, dass vor allem bei Billig-Airlines und touristisch weniger bedeutsamen Strecken Flüge wegfallen werden. Die Flughäfen fordern, die Luftverkehrssteuer zu senken, um die hohen Preise beim Kerosin auszugleichen. Die Bundesregierung sucht weiter nach Möglichkeiten, die Bürger wegen der stark gestiegenen Preise zu entlasten. Gleichzeitig bleibt die Haushaltslage angespannt. CSU-Chef Söder sieht weiter Einsparpotenzial beim Sozialstaat und beim Bürgergeld. Christian Hammer berichtet.
8: Hier spricht er im Interview mit der Zeitung Die Welt von rund 200 Milliarden Euro. Es sei klar, dass der Staat helfen müsse, wenn jemand in Not sei. Es brauche aber Anreize zu arbeiten und wieder selbst für seinen Lebensunterhalt zu sorgen. Deshalb müsse der Staat das Bürgergeld weiter absenken. In SPD-Kreisen kommt dagegen Kritik, dass im Sozialbereich gekürzt werden soll. Hier werden Steuererhöhungen diskutiert. Das sieht wiederum Söder skeptisch. Steuererhöhungen hätten langfristig noch nie zum Erfolg geführt. Im Gegenteil müsse die Politik dem Handwerk, dem Mittelstand und der Autoindustrie den Rücken stärken.
6: In ganz Bayern sind die gefürchteten Borkenkäfer wieder am Aufschwärmen. Das zeigen die Fangzahlen der Bayerischen Landesanstalt für Wald- und Forstwirtschaft. Die Schwerpunkte liegen derzeit in Oberbayern, Schwaben und am Jura-Anstieg. Der Bauernverband ruft Waldbesitzer deshalb dazu auf, befallene Bäume umgehend aus dem Wald zu entfernen. So könnte die Ausbreitung gestoppt werden. Die FIFA wird bei der Fußball-Weltmeisterschaft in allen drei Gastgeberländern eine Eröffnungsfeier austragen, also in den USA, in Mexiko und in Kanada. Die erste Show startet beim Eröffnungsspiel in Mexiko-Stadt am 11. Juni. Mit dabei sind die mexikanische Rockband Maná sowie Popstar Alejandro Fernandez. In Kanada sollen unter anderem Michael Bublé und Alanis Morissette auftreten. In Los Angeles ist am 13. Juni ein Auftritt von Superstar Katy Perry geplant. Dann spielt das US-Team gegen Paraguay. Es ist 10.03 Uhr. Und jetzt kompakt und zuverlässig das Bayernwetter auf Bayern 1. Der Hochnebel im Norden Frankens verschwindet, das ist fein. Die Regenschauer an den oberbayerischen Alpen ziehen ab, das ist auch fein. Und dann wechseln sich Sonne und Wolken ab. Später am Nachmittag und Abend können sich an den Alpen dann wieder einzelne Schauer und Gewitter bilden. Das Ganze bei Temperaturen zwischen 17 und 24 Grad. Am wärmsten wird's an der Donau bei Regensburg. Morgen starten wir dann mit Sonne und einigen Wolken in den Tag. Der Himmel wird ein bisschen eingetrübt durch den Sahara-Staub. Ab Mittwoch ziehen von der Schweiz her mehr Wolken rein. In der Rhön und im Süden Bayerns kann es einzelne Schauer und Gewitter geben. Und bei Ines Schneider im Bayerns Verkehrsservice gibt es nicht viel, was Sie heute Morgen behindert. Wie schaut's aus?
9: Ja, das ist wieder ganz eine andere Sache. Aber auf den Straßen sieht es gut aus.
6: Das stimmt.
9: Da haben wir die A92 in München Richtung Deckendorf. Die ist wegen Bauarbeiten noch bis morgen früh gesperrt, so gegen 6 Uhr. Zwischen Oberschleißheim und Unterschleißheim aktuell Stau ab dem Dreieck Feldmoching. Und es gibt eine Umleitung für Sie über die U3. Und die A93 Kiefersfelden Richtung Rosenheim, bitte Vorsicht. Denn zwischen dem Grenzübergang und Kiefersfelden, da steht ein defektes Fahrzeug auf der linken Spur. Sonst freie Fahrt. Kommen Sie gut und sicher an.
2: Es ist kurz nach 10.
6: Mit Melita Wahlam, guten Morgen. Und selbst in Wien wird man gehört. Also die heutige Musikauswahl ist echt der Hammer, schreibt der Peter aus Wien. Jedes Lied ist super. Das freut uns.
9: Gib Peter.
6: Der Peter, da legt man, da legt man nach. Den Nick Kershaw habe ich gleich. Oder den Kurt Nielsen, da kann man auch nicht meckern. Oder ja, Kodo, da düsen wir ins Wochenende im Sauseschritt. Bitteschön.
2: Mehr

0: Unser Lieblings-80er oder einer unserer Lieblings-80er, nämlich der Nick Kershaw auf Bayern 1 um 10 Minuten und Quatsch, um 10 Uhr und 16 Minuten, so ist es richtig. Melita Wahlheim hier, so viele Mails ins Studio, so viele Sprachnachrichten, so viele einzigartige Mamas in ganz Bayern und darüber hinaus. Meist ist ja auch klar, die eigene Mama ist und bleibt eben einzigartig. Simone aus Regensburg hat nur schöne Erinnerungen.
1: Meine Mutter kann man so beschreiben mit dem Wort cool. Die hatte einen Humor, eine Lebensbejahung und wir waren am Michael Jacksons Konzert. Wir sind in den 80ern auf Friedensdemos gegangen. Eine richtige, selbstbestimmte, selbstbewusste, sehr emanzipiert, sehr reflektiert war sie.
0: Ja, sehr schön. Simone, danke dann für den Anruf. Gell? Machen Sie es gut. Schönes Wochenende.
1: Ihnen auch danke.
0: Tschüss. Und Elisa, die hat geschrieben hier auf Studio-Handy-Nummer unter bayern1.de. Sie weiß, dass Mamas auch zusammenhalten und sich Mut machen können, bedankt sich bei allen Mamas der Kinderkrebsklinik. So viel Kraft und Stärke, die Mamas aufbringen können, kann sich kaum einer vorstellen. Oh ja, auch Tobias aus Günzburg liebt die Mutter über alles.
2: Meine Mutter ist für mich einfach die allerbeste und allerliebste Mama. Sie hat ein sehr großes Herz.
0: Und auch, das haben wir heute Vormittag ganz oft gehört, das wird einem als Sohn oder Tochter erst viel später so richtig bewusst, was die Mutter alles geleistet hat. Ging auch der Sarina aus Augsburg so.
3: Meine Mama und ich standen uns schon immer sehr nah und ich bin ihr super dankbar für alles, was sie für mich getan hat. Aber dieses Jahr sogar noch mehr, denn das ist der erste Muttertag, an dem ich selber Mama bin. Und jetzt weiß ich, was sie wirklich auch schon früher alles geleistet hat. Hut ab an alle Mamas da draußen.
0: Oh ja, Sarina, das ging mir damals auch so, als ich den ersten Muttertag als Mama erleben durfte. Vielen, vielen Dank für all die tollen Mails und Anrufe ins Studio und Sprachnachrichten. Und falls Sie noch Lust haben, also da sind jetzt die Kinder oder die Papas gefragt, falls Sie noch Lust haben, spontan einen Last-Minute-Muttertagskuchen zu backen, wir haben ein fantastisches Rezept für Sie unter bayern1.de. Das schaffen wirklich alle. Jetzt Bill Withers auf Bayern 1.

0: Michael Learns to Rock, das ist die Portion Rock zum Reinstarten ins Wochenende. Und dazu gehört wie immer um diese Zeit unser Zwei-Sterne-Koch Alexander Herrmann, auf den ich mich heute extrem gefreut habe. Guten Morgen.
1: Hallo, schönen guten Morgen. Sag du's.
0: Rap.
1: Ja, du kannst es aussprechen.
0: Es ist ganz
1: weil du
0: einfach.
1: Von W zu R kriegst du das hin.
0: Ja klar, Rap.
1: Aber ich komme aus Franken. Rap. Ich lasse das. Ich sag einfach nur Rap, aber dann klingt es ja wie Musik. Rap.
0: Ja, aber das war doch gut.
1: Ja, aber da muss ich mich echt anstrengen. Das ist nicht natural born fränkische Aussprache. Was gibt's denn bei euch nur an Vrap?
0: Ja, also Rap oder Vraps, wie auch immer Sie es machen wollen. Wir machen heute quasi einen Teigsladen mit
1: Spargel.
0: Ja,
1: das ist
0: toll.
1: Das kann ich gut aussprechen.
0: Ja. Ja.
1: Und ich möchte mich dafür entschuldigen, dass Sie, liebe Zuhörer und Hörerinnen, meine Schwäche hier ganz klar übers Radio ungefiltert mitkriegen. Es gibt ein Gericht, das kann der Herrmann nicht aussprechen, und das ist ein Vrap.
0: Ja, aber das macht nichts. Du hast es dir ausgedacht und...
1: Nein! Nein, das war Ansage, ich soll dieses WRAP-Gericht machen, diesen Pfannkuchen. Und dann habe ich gesagt, mach ich's halt. Aber ich muss es ja kochen können, ich muss es ja nicht aussprechen können. Ich stehe ja nicht an der Kreidetafel in der Schule.
0: Wir machen Raps mit Spargel und ich bin sicher,
1: danke,
0: sie werden fantastisch. Dankeschön.
1: Ja,
0: bist du bereit in einer Viertelstunde?
1: Na klar.
0: Also wunderbar, wir hören uns.
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0: Es ist 10:30, einen schönen guten Morgen. Kompakt und zuverlässig jetzt das Bayern-Wetter auf Bayern 1. Straubing in Niederbayern ist es noch bedeckt bei 15 Grad. Bad Kissingen in Unterfranken wolkenlos bei 15. Und Chieming in Oberbayern, da haben wir leichten Regen bei 10 Grad. Sobald sich der Hochnebel im Norden Frankens aufgelöst hat und die Regenschauer an den oberbayerischen Alpen abziehen, wechseln sich Sonne und Wolken ab. Am Nachmittag und Abend können sich dann an den Alpen einzelne Schauer und Gewitter bilden. Das Ganze bei 17 bis 24 Grad. Morgen dann ein Mix. Der berühmte Mix aus Sonne und Wolken. Der Himmel allerdings ein bisschen eingetrübt durch den Sahara-Staub. Ab Mittag ziehen dann von der Schweiz

0: Sehr mehr Wolken rein und in der Rhön und im Süden Bayerns kann es einzelne Schauer und Gewitter geben, wird aber wieder mild bei 20 bis 24 Grad. Auf den Straßen nicht viel los. Ines Schneider, wie schaut's aus?
1: Mix kann ich keinen bieten. Wir haben aber die A92 München Richtung Deggendorf. Da müssen Sie Zeit einplanen, denn die ist wegen Bauarbeiten noch bis Sonntag früh gesperrt zwischen Oberschleißheim und Unterschleißheim. Es staut sich aktuell ab dem Dreieck Feldmoching und es gibt eben eine Umleitung für Sie über die U3. Und dann nochmal 3 Kilometer Stau auf der A99 der Ostumfahrung München in Richtung Salzburg. Eine Viertelstunde dauert es deshalb länger zwischen dem Kreuz München Ost und Haar. Kommen Sie gut und sicher an.
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0: 1. Und sie starten gleich mit Self-Control aus den 80ern, aber nicht von Laura Branigan, sondern von Raff. Außerdem Lynn Anderson aus den 70ern. Und was fürs Herz. Hier ist Chicago und Hard to Say I'm Sorry.
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0: Self-Control. Das ist Raff um 10.41 Uhr.
1: 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Heute Wraps mit Spargel.
0: Und Wraps ist ein Wort, das der liebe Alexander Herrmann nicht aussprechen kann, wie wir gehört haben. Diese Wraps gibt es zu kaufen im Supermarkt, also Teigfladen aus Weizen, Vollkorn und so weiter. Viele Eltern machen das ja gerne, weil man alles, was man daheim noch hat, auf diese Wraps drauflegen kann. Und daraus machen wir heute aber was Besonderes mit Spargel.
2: Einen Spargel-Wrap. Langsam taste ich mich ran in der Aussprache. Ich stelle mir einfach vor, als wenn ich auf einen Frosch drauf trete und mache Wrap. Nein, natürlich würde ich nie auf einen Frosch drauf treten, niemals. Legen wir los.
0: Ja.
2: Wir füllen diesen Teigfladen mit Spargel. Dafür nehmen wir Stangenspargel rein in einen Topf. Ganz knapp aufdecken, aufgießen, ganz knapp und dann langsam zum Kochen bringen. Prise Salz mit rein. Und wenn der Spargel dann richtig schön so ist, wie man möchte, ich würde ihn eher bis weich kochen, also nicht bis fest, weil also in den Teigfladen, wenn man da reinbeißt und der ist noch zu fest, dann zieht es ja von die Fasern von dem Spargel weg. Also ich würde ihn schön weich machen. Mhm. Wenn er weich ist, wegstellen und dann schön mit etwas ganz normalen Weißweinessig abschmecken und dann muss man es da drin abkühlen lassen. Dann hast du ja quasi einen Spargelsalat.
0: Ja.
2: Den wiederum nehmen wir raus, legen den ein bisschen auf so Küchenkrepppapier, dass der schön ein bisschen trocken ist, dass der abtropft. Und jetzt brauchen wir eine Nussbuttermayonnaise. Und dafür tun wir Butter aufschäumen lassen und immer schön rühren, bis es so nussig wird. Und dann gießen wir das einfach in dem Moment, wo sie auf dem Punkt nussig ist, also darf auch ein wenig dunkler sein, gleich bitte vom Topf in eine kalte Schüssel rein, damit es gleich aufhört, weiter zu ziehen. Und das muss auch etwas abkühlen erst, weil sonst können wir keine Mayonnaise machen. Denn wir brauchen natürlich Eigelb, wir machen einen Senf. Ich würde einen scharfen Senf nehmen in dem Fall und etwas Zitronensaft. Jetzt geben wir also die Nussbutter dazu. Man kann noch ein bisschen kaltgepresstes Sonnenblumenkern oder Rapsöl mit reintun. Das Rapsöl hat noch ein bisschen was Nussiges, aber halt kaltgepresst natürlich. Und dann rein mit Pürierstab, mit Salz und Pfeffer natürlich abgeschmeckt. Und dann tun wir das einmal schön durchmixen. Und dann haben wir eine Nussbutter-Mayonnaise, die grundsätzlich zum Spargel schon mal ganz, ganz toll ist. So, und jetzt brauchen wir also diese Teigfladen. Ich würde sie vielleicht einmal halbieren, weil sonst wird es zu viel Teig. Ich würde jetzt ganz dünn etwas von der Mayonnaise draufstreichen. Dann tun wir dünnen geschnittenen Kochschinken drauf. Dann nochmal ein bisschen was von der Mayonnaise. Alles ganz dünn. Spargel drauflegen. Jetzt noch vielleicht mit ein paar gehackten Kräutern bestreuen. Und jetzt einfach schön aufrollen. So. Und so würde ich die auch gerne, also ich würde die echt ganz kurz in den Kühlschrank nochmal etwas reinlegen, gut abgedeckt, dass diese Teigfladen, ich nenne es jetzt einfach mal so, dass die nicht austrocknen, aber so ziehen die nämlich noch ein bisschen Geschmack, das heißt dieser Kochschinken und der Spargel und die Mayonnaise, die verbinden sich dann. Ja, und dann kannst du die eigentlich nehmen und dann beißt rein, bist glücklich.
0: Das klingt gut, das klingt sehr gut sogar.
2: Ja, ist halt natürlich nicht ein großer Wrap, sind halt mehrere kleine.
0: Kleine was?
2: Was lachst? Wrap.
0: Ja, ist ja. Doch gut. Das finde ich ja. Total lecker.
2: Und es gibt noch, ein, wenn du die Mayonnaise weglässt und nur mit Schinken das machst, dann kannst du auch noch mit Käse bestreuen und im Ofen überbacken.
0: Achso, kann man sich entscheiden, ja. Ob man es kalt oder warm haben möchte.
2: Und dann tust du die Mayonnaise dazu servieren, dann kannst du nämlich drin dippen.
0: Das klingt toll. Wraps mit Spargel und Nussbutter-Mayonnaise. Ich würde mal sagen, wenig Aufwand, große Wirkung, schöne Idee. Deine Wraps, lieber Alexander, nachlesen, können Sie es wie immer unter bayern1.de.
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8: Um 11 Uhr mit Florian Schrey. Bundesgesundheitsministerin Warken plant eine Reform der gesetzlichen Pflegeversicherung. Wie sie der Rheinischen Post sagte, übersteigen die Ausgaben seit Jahren die Einnahmen. Warken nannte nun erste Details ihrer Pläne.
9: Warken sagt, einen Pflegegrad werde man nicht streichen, aber die Vorgaben würden strenger. Mit Einführung der 5 Pflegegrade 2017 habe man die Anspruchsvoraussetzungen gesenkt und die Leistungen für Betroffene komfortabler gestaltet. Das könnten wir uns heute schlichtweg nicht mehr leisten. Im nächsten Jahr rechnet die Ministerin mit einem Defizit von rund 7,5 Milliarden Euro. Um mehr Geld in die Pflegekassen zu bekommen, will Warken höhere Einkommen stärker belasten und dafür die Beitragsbemessungsgrenze anheben.
8: Soweit Bayern 1 Korrespondentin Katrin Gerewitz. Seit der Nacht gilt eine Waffenruhe zwischen Russland und der Ukraine. US-Präsident Trump hatte sie verkündet. Moskau und Kiew bestätigten die Feuerpause, die 3 Tage anhalten soll. In Russland wird heute der Tag des Sieges der Sowjetunion über Nazi-Deutschland gefeiert. Traditionell findet in Moskau eine große Militärparade statt. Präsident Putin sagte dabei in einer Rede, die große Leistung der Roten Armee gegen die Nazis inspiriere die heutigen Soldaten bei ihrem Einsatz in der Ukraine. Nachdem der Bundesrat der geplanten Entlastungsprämie der Regierung eine Absage erteilt hat, schlägt der SPD-Wirtschaftsexperte Roloff weitere Schritte vor. Im Deutschlandfunk nannte er die gestoppte Prämie weiterhin sinnvoll, aber nicht ausreichend. Sie könne Teil einer Paketlösung sein, sagte Roloff. Weitere mögliche Maßnahmen seien etwa eine höhere Pendlerpauschale, eine Senkung der Stromsteuer für alle oder Direktauszahlungen über die Kfz- oder Einkommenssteuer. Günstigere Bahnfahrten für Kurzentschlossene. Die Deutsche Bahn setzt auf ein neues Angebot bei Strecken, die nicht so stark gebucht sind. Ab heute gibt es sogenannte Last-Minute-Tickets ab etwa 7 Euro. Sie gelten innerhalb Deutschlands und immer für die darauffolgende Woche.
10: Die Tickets gelten für Fahrten im ICE, Intercity oder Eurocity. Nahverkehrszüge kann man auch nutzen, muss diese aber mit gebucht haben. Für den Fernverkehrsteil des Tickets gilt dann eine Zugbindung, im Nahverkehr nicht. Die Bahn weist darauf hin, dass die Kontingente begrenzt sind. Außerdem wird es die günstigen Tickets voraussichtlich nur in Zügen geben, die noch nicht stark gebucht sind, also eher in Randzeiten und auf weniger ausgelasteten Strecken. Die Last-Minute-Sparpreise soll es den gesamten Sommer über geben. Der letzte mögliche Buchungstermin ist für Mitte September angesetzt.
8: Jutta Kaiser hat für Bayern 1 berichtet. Ab 11. Juni beginnt die Fußball-Weltmeisterschaft und Deutschland will um den Titel mitspielen. Was jeder einzelne Spieler für einen WM-Sieg bekommen würde, darauf hat man sich noch nicht mit dem DFB geeinigt. Das bestätigte Präsident Neuendorf, der allerdings auf gute Gespräche mit der Mannschaft verwies. Man werde zu einem Ergebnis kommen. Die höchste Prämie kassierten bislang die Weltmeister von 2014 mit 300.000 Euro pro Spieler. Bei der Heim-EM 2024 hätte es sogar 400.000 Euro für einen Titel gegeben. 11.03 Uhr. Und jetzt kompakt und zuverlässig das Bayernwetter auf Bayern 1. Heute ist es meist freundlich mit Sonne und einigen Wolkenfeldern. In der Nähe der Alpen kommen ab Mittag dann einzelne Regen- und Gewitterfelder. Die Temperaturen liegen bei 17 bis 24 Grad. Der Sonntag beginnt dann sonnig, ab Mittag nehmen aber die Wolken zu. In der Rhön und an den Alpen kann es auch kräftig regnen. Montag dann bewölkt und regnerisch und es kühlt ab auf 12 bis 20 Grad. Und jetzt Ines Schneider im Bahn 1 Verkehrsservice.
3: Da haben wir die A92 München Richtung Deckendorf. Die Autobahn ist wegen Bauarbeiten doch bis morgen früh, so gegen 6 Uhr, gesperrt. Und zwar zwischen Oberschleißheim und Unterschleißheim. Es staut sich aktuell ab dem Dreieck Feldmoching und es gibt eine Umleitung für Sie über die U3. Und eine Viertelstunde dauert es gerade länger auf der A99 der Ostumfahrung München in Richtung Salzburg. Stau und stockender Verkehr zwischen Kirchheim und Hohenbrunn. Das war's. Kommen Sie gut und sicher an.
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1: Wir wünschen Ihnen ein tolles Wochenende und morgen einen wunderbaren Muttertag. Schon jetzt eine musikalische Mama.
12: Sie hat 6 Kinder, 2 leibliche und 4 adoptierte. Das ist Madonna mit La Isla Bonita.

0: 1 am Wochenende. Wir wünschen morgen einen wunderschönen Muttertag.
1: 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Sie hat zwei Töchter. Caro Emerald, A Night Like This.

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6: Kurz vor 11:30 am Samstagmittag, hier ist kompakt und zuverlässig das Bayernwetter auf Bayern 1. Heute ist es meist freundlich, mit Sonne und einigen Wolkenfeldern. In der Nähe der Alpen kommen ab Mittag dann auch einzelne Regen- und Gewitterfelder dazu. Die Temperaturen 17 bis 24 Grad. Morgen, dann am Sonntag, beginnt zunächst der Tag sonnig. Ab Mittag nehmen dann die Wolken überall zu. In der Rhön und an den Alpen kann es auch zum Teil kräftig regnen. Montag dann wieder bewölkt und regnerisch und dann wird es deutlich kühler mit 12 bis 20 Grad. Hier ist der Bayern 1 Verkehrsservice mit Ines Schneider.
7: Da haben wir die A92 München Richtung Deckendorf. Die Autobahn ist noch wegen Bauarbeiten bis morgen früh so gegen 6 Uhr gesperrt. Und zwar zwischen Oberschleißheim und Unterschleißheim. Es staut sich ab dem Dreieck Feldmoching und es gibt eine Umleitung für Sie über die U3. Um 20 Minuten müssen Sie aktuell mehr einplanen für die A99, die Ostumfahrung München Richtung Salzburg. Zwischen Kirchheim und Haar Stau und stockender Verkehr. Kommen Sie gut und sicher an.
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Der Bayern 1 Verkehrsservice, Vorsicht bitte auf der A7 Würzburg Richtung Fulda, da liegt ein Holzbalken mitten auf der Autobahn zwischen Bad Kissingen, Obertulba und Bad Brückenau-Volkers.

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6: Um 12 Uhr mit Florian Schrey. In der gesetzlichen Pflegeversicherung droht in den kommenden 2 Jahren eine Finanzierungslücke von 22,5 Milliarden Euro. Das hat Bundesgesundheitsministerin Warken in der Rheinischen Post erklärt. Die CDU-Politikerin will nun gegensteuern und Mitte Mai einen Gesetzentwurf für eine Pflegereform vorlegen.
7: Höhere Einkommen müssten auch in der Pflegeversicherung etwas stärker belastet werden, sagte Warken nun der Rheinischen Post. Dazu soll die Beitragsbemessungsgrenze angehoben werden. Eine Streichung bestehender Pflegegrade, über die oft diskutiert wurde, schloss Warken aus. Allerdings sollen wieder strengere Vorgaben gelten. Das heißt, es müssen wieder mehr Voraussetzungen erfüllt werden, um einen Pflegegrad zu bekommen. Auch bei den Zuschüssen für Pflegebedürftige bei längeren Heimaufenthalten könnte sich etwas ändern. Eine Möglichkeit sei, so Warken, sie über einen längeren Zeitraum zu strecken. Aus Berlin, Christina Nagel.
6: Auch im Gesundheitswesen soll gespart werden. Entsprechende Maßnahmen hat das Bundeskabinett bereits auf den Weg gebracht. Die Kassenärzte haben nun ausgerechnet, dass durch die geplanten Sparmaßnahmen im Jahr rund 46 Millionen Behandlungen in den Arztpraxen nicht finanziert wären. Die Zahl der Patienten, die pro Quartal behandelt werden könnten, würde demnach sinken. Insgesamt würden, nach Angaben der Kassenärztlichen Bundesvereinigung, 2,7 Milliarden Euro weniger für die ambulante Versorgung der Patienten zur Verfügung stehen. Mit der traditionellen Militärparade in Moskau hat Russland heute den Tag des Sieges der Sowjetunion über Nazi-Deutschland gefeiert. In diesem Jahr fand die Parade aus Angst vor ukrainischen Drohnen unter hohen Sicherheitsvorkehrungen statt. Präsident Putin versprach in einer Rede den Sieg in der Ukraine. Zwischen den beiden Kriegsparteien gilt seit der Nacht eine Waffenruhe, die 3 Tage anhalten soll. Kiew und Moskau hatten eine entsprechende Ankündigung von US-Präsident Trump bestätigt. In Dillingen an der Donau in Schwaben sind bei einem Wohnungsbrand 11 Menschen verletzt worden, 2 von ihnen schwer. Der Schaden, der bei dem Feuer in dem Mehrfamilienhaus entstanden ist, liegt nach ersten Schätzungen bei über 1 Million Euro. Das gesamte Gebäude wurde von den Einsatzkräften evakuiert. Jetzt wird die Brandursache ermittelt. In der Fußball-Bundesliga geht die Saison auf die Zielgerade. An diesem Wochenende steht der 33. und damit vorletzte Spieltag an. Bayern 1 Sportreporter Kilian Medele blickt auf die Samstagspartien voraus.
8: Die Wunden nach dem Champions-League-Halbfinale aus sind beim FC Bayern einigermaßen geleckt vor dem Bundesliga-Auswärtsspiel um 18.30 Uhr beim VfL Wolfsburg, der weiter tief drin steckt im Kampf um den Klassenerhalt. Schon ab 15.30 Uhr spielt der FC Augsburg zu Hause gegen Mönchengladbach. Der aktuell Tabellenneunte FCA darf noch auf die Conference-League-Quali hoffen. Würde Freiburg das Europa-League-Endspiel gewinnen, reicht dafür Platz 8 in der Liga. In den anderen Partien am Nachmittag trifft Leipzig auf St. Pauli, Hoffenheim erwartet Bremen und im Kampf um die Champions-League-Quali begegnen sich Stuttgart und Leverkusen.
6: Und damit ist es 12.03 Uhr.
9: Und damit sind wir beim bayerischen Himmel, beim Wetter, kompakt und zuverlässig. Ja, jetzt haben wir doch Sonnenschein relativ viel, wobei es gibt schon noch Wolken, die im Osten und in Niederbayern, die ziehen jetzt langsam ab. Temperaturen heute 17 Grad im Frankenwald bis zu 24 Grad an der Donau in der Oberpfalz. Und am Nachmittag bilden sich dann an den Alpen und auch im Schwäbischen rund um Ulm wieder einzelne Schauer und Gewitter. Wo genau, kann man noch nicht sagen. Morgen wird es ein bisschen wärmer noch, erst sonnig, locker bewölkt. Dann wird der Himmel ein bisschen milchig, wir haben den Sahara-Staub in der Luft und ab Mittag von Westen her mehr Wolken und dann kann es aus den Alpen und in der Rhön heraus ein bisschen tröpfeln oder auch gewittern. Der Montag dann mit vielen Wolken und etwas kühler und vor allem windiger. Und damit sind wir auf Bayerns Straßen, der Bayern 1 Verkehrsservice, Ines Schneider. Nicht so viel los heute, ne?
10: Nö, schön ruhig. Also wer einen Ausflug machen will, kann gerne losfahren. Wir haben die A92 München Richtung Deckendorf. Die ist wegen Bauarbeiten noch bis morgen früh gesperrt zwischen Oberschleißheim und Unterschleißheim. Es staut sich ab dem Dreieck Feldmoching und es gibt eine Umleitung für Sie über die U3. A93 Holledau Richtung Regensburg. Da dauert es aktuell eine knappe halbe Stunde länger. Es staut sich zwischen Regensburg-Prüfening und Regensburg-Nord. Und eine Viertelstunde mehr einplanen müssen Sie für die A99, die Ostumfahrung München in Richtung Salzburg. Da Stau und stockender Verkehr zwischen Kirchheim und Hohenbrunn. Kommen Sie gut und sicher an.
9: Ja, und dir schönen Nachmittag.
10: Ebenso, danke.
9: Mit Achim Zeppenfeld an diesem Samstagmittag. Und auf dem Weg ins Bayern 1 Studio waren doch schon einige vorwiegende männliche Zeitgenossen mit eingepackten Blumen zu sehen. Es war eine ganz schöne Schlange bei unserem Blumenladen um die Ecke. Und das ist ja auch gut so wegen morgen. Mehr dazu in dieser Sendung. Und egal, wohin Sie jetzt gerade unterwegs sind, wir sind ja mit dabei. Und mit wir meine ich jetzt Joshua Caddison, die Beach Boys und Falco. Über 60 Jahre Bob-Geschichte nur bei uns.
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1: Da kommt mal irgendwie ins Träumen und mir fällt immer der Klavierunterricht ein. Hätte ich da mal weitergemacht. Ja, wer kann, der kann. Hier kann Joshua Caddison seiner Jesse so schön vorspielen.
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1: Es ist 11:45 Uhr, jeden Samstag hier auf Bayern 1. Natürlich der Blick auf die Leinwand. Was läuft Neues in den bayerischen Kinos? Und da sind diesmal Sachen mit dabei. Da brauchst schon gute Nerven. Unsere Filmexpertin Walli Müller hat sich drei spannende Neustarts für Sie rausgesucht.
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4: 30 Jahre nach der Scheidung steht bei Hanne, gespielt von Dagmar Manzel, der Ex-Mann vor der Tür und wundert sich, dass er den Schlüssel nicht finden kann in Der verlorene Mann.
5: Hat er gesagt, was er hier will?
6: Er glaubt, dass er hier noch lebt. Er denkt, dass wir noch beide verheiratet sind.
4: In Wirklichkeit hat Hanne längst einen neuen Ehemann. Bernd, ein pensionierter Pfarrer, nimmt die Sache mit Humor. Denn ganz offensichtlich leidet der Überraschungsgast ja an Demenz und braucht Hilfe. Harald Krasnitzer spielt den Alzheimer-Patienten, den das Paar erst widerwillig, dann sogar recht herzlich aufnimmt. Aber ob diese ungewöhnliche Dreierbeziehung auf Dauer funktioniert? Ein Demenzdrama der etwas anderen Art, mit leicht komischer Note. Beschönigt wird trotzdem nichts. Eine Herausforderung ist und bleibt auch Der verlorene Mann. Wie heikel es war, 1945 führende Nazis vor Gericht zu stellen, davon erzählt das Historiendrama Nürnberg.
7: Wenn wir sie einfach so erschießen, machen wir sie zu Märtyrern. Dazu werde ich es nicht kommen lassen.
4: Was aber, wenn Hitlers Stellvertreter, der hochintelligente, gerissene Hermann Göring, den Prozess als Bühne für sich missbraucht? Um das zu verhindern, wird ein Militärpsychiater auf den Gefangenen angesetzt, der sein Vertrauen gewinnen und seine Absichten ergründen soll. Rami Malek trifft auf Russell Crowe als Göring.
8: Ich werde der Schlinge des Henkers entkommen.
9: Und wie haben Sie vor, das zu schaffen?
8: Wenn ich Ihnen das verrate, besser keine Zauberei.
4: Der juristische Hintergrund der Nürnberger Prozesse ist spannend aufgearbeitet. Die fast freundschaftliche Beziehung des Psychiaters zu Göring wirkt eher haarsträubend in Nürnberg. Von der Bürde der Verantwortung, die auf den Schultern von Ärztinnen und Ärzten lastet, erzählt das dänische Drama Nachbeben. Die Neurologin Alex muss sich in ihrer Schicht wegen des chronischen Personalmangels mal wieder zweiteilen. Da kommt ein 18-Jähriger mit ungeklärten Kopfschmerzen in die Klinik.
10: Das sieht nach einer Migräne oder einem leichten Kater aus.
11: Sind Sie ganz sicher?
10: Ja. Gehen Sie nach Hause und geben Sie ihm eine Paracetamol gegen die Schmerzen.
4: 10 Minuten später bricht der Junge mit einer schweren Gehirnblutung zusammen und landet im Koma. Hat Alex etwas übersehen? Von fürchterlichen Selbstvorwürfen gequält, macht sie der Mutter auch noch falsche Hoffnungen. Immer beklemmender wird die Situation, auch beim Zuschauen, weil man mit beiden Seiten fühlt. Der verzweifelten Mutter, aber auch der Ärztin, die sich wie jeder Mensch eben mal irren kann. In Nachbeben werden Figuren und Publikum emotional so richtig durchgerüttelt. Walli Müller, Bayern 1.
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5: Es ist 12:30. Wir schauen aufs Wetter, auf den bayerischen Himmel. Kompakt und zuverlässig und Satellitenbild zeigt mir viel Sonnenschein. Im Freistaat lediglich am Alpenrand. Da sind ein paar dickere Wolken unterwegs, auch mit blauen Tupfen. Das heißt, da tröpfelt es ein bisschen. Und auch im Laufe des Nachmittags kann es vor allem Richtung Alpenrand zu einzelnen kräftigen Schauern und Gewittern kommen. Auch im Raum Ulm. Ansonsten soll es trocken bleiben und die Höchstwerte 17 bis 24 Grad. Der morgige Sonntag, der etwas wärmere Tag bis 25 Grad, vormittags, mittags viel Sonnenschein, dann gibt's Quellwolken und von Südwesten her und auch in der Rhön dann aus den Alpen raus auch wieder einzelne lokale Schauer und kräftige Gewitter, bevor es am Montag mehr Wolken als Sonne gibt, immer wieder Regenfälle und es wird ein bisschen kühler. Und damit sind wir auf Bayern Straßen, der Bayern 1 Verkehrsservice für Sie. Und da habe ich die A92 München Richtung Deggendorf. Die ist zwischen Oberschleißheim und Unterschleißheim wegen Bauarbeiten bis morgen früh gesperrt. Es staut sich momentan ab dem Dreieck Feldmoching, Umleitung dort über die U3. Eine minutengenaue Bayern 1 Stauzeitmessung ist aktiv auf der Ostumfahrung München, der A99. Und zwar Richtung Salzburg zwischen Kirchheim und Hohenbrunn. Stau und stockender Verkehr dauert eine Viertelstunde länger für Sie. Und dann noch ein Hinweis für die Anwohner im Ortsgebiet Lei im Landkreis Roth in Mittelfranken. Im dortigen Bereich kommt es zu einem längeren Stromausfall. Reduzieren Sie Ihren Stromverbrauch über Akkus und Batterien auf das Nötigste. Die Störung wird so schnell wie möglich behoben. Der Notruf über Mobilfunk ist aber weiterhin möglich.
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0: Melanie C, Never Be the Same Again. Es geht auf 12:45 zu.
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0: Und der Frage, wie oft sind Sie denn in Ihrem Leben schon umgezogen? Also rein statistisch ziehen wir Deutschen 4 bis 5 Mal im Leben um. Frauen etwas häufiger als Männer. Bei mir waren es insgesamt 10 Umzüge und jedes Mal mehr Kisten. Ja, Jäger und Sammler, Sie wissen, was ich meine. Und so ein Umzug ist ja wie auf eine Reise gehen. Wer es macht, kann was erleben. Haben wir in dieser Woche von Ihnen gehört und teilweise echt Tränen gelacht.
2: Wir sind vor 10 Jahren in eine neue Wohnung gezogen und dieses Wohnhaus wurde neu gebaut. Da gab es 4 Wohnungen, die absolut identisch waren. Und alle 4 wurden zur gleichen Zeit bezogen. Und da kamen unzählige LKWs und die Küchenmonteure kamen. Und wir haben gesagt, ja, Sie können schon mit dem Aufbau der Küche beginnen. Wir sind den ganzen Vormittag auf allen möglichen Ämtern ummelden und bla bla bla. Und als wir mittags wieder kamen, waren sie fertig mit der Küche und standen freudestrahlend da. Und dann haben wir gesagt, was ist das? Ja, Ihre Küche. Nee, das ist nicht unsere Küche. Haben die sich im Stockwerk vertan und haben uns die Küche von dem darunterliegenden Nachbarn, der die identische Wohnung hatte wie wir, verbaut.
3: Ich fuhr den Sprinter, meine Frau und meine Mutter folgten mir. Kurz vor Frankfurt habe ich angerufen, habe gesagt, wir machen mal eine Pause, ich halte beim nächsten Rasthof an. Kaffee geholt, nach 5 Minuten meine Frau und meine Mutter immer noch nicht da. Nach 10 Minuten waren die immer noch nicht da. Habe ich angerufen und gesagt, sag mal, wo seid denn ihr? Meinte meine Mutter, fahr mal nicht so schnell, wir kommen nicht mehr hinterher. Natürlich haben sie den falschen Sprinter gefolgt und fuhren dann Richtung Berlin.
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10: Um 13 Uhr mit Florian Schrey. Die Pflegeversicherung steuert auf ein Milliardenloch zu. Bundesgesundheitsministerin Warken will die Leistungen deshalb neu ordnen und besser steuern. Ihre Pläne hat die Ministerin jetzt in der Rheinischen Post erläutert.
11: Die Pflegegrade sollen nach den Plänen der Ministerin bestehen bleiben. Bestehende Einstufungen will sie nicht antasten. Aber für neue Anträge stellt sie jedoch strengere Maßstäbe in Aussicht. Bei den Pflegegraden 1 bis 3 sollen wissenschaftliche Kriterien gelten, die vor 2017 empfohlen wurden. Das würde wohl bedeuten, dass künftig mehr Voraussetzungen erfüllt werden müssen, um einen Pflegegrad zu bekommen. Gleichzeitig sollen die Leistungen neu organisiert werden. Einzelne Ansprüche sollen in Budgets gebündelt werden. Vorgesehen sei auch ein eigenes Budget für akute Notlagen.
10: Berichtet unser Bayern 1-Korrespondent Dietrich Karl Meurer. Ärztepräsident Reinhardt hat sich für eine frühere Einführung der geplanten Zuckersteuer auf Getränke wie Limonaden und Colas ausgesprochen. Die Abgabe sei richtig und längst überfällig, sagte Reinhardt. Die positiven gesundheitlichen Effekte zeigten sich aber erst nach einigen Jahren. Deshalb plädiert der Ärztepräsident dafür, die Zuckersteuer möglichst zügig einzuführen und nicht erst, wie geplant, bis 2028 zu warten. In Moskau hat heute die alljährliche Militärparade anlässlich des Sieges der Sowjetunion über Nazi-Deutschland stattgefunden. In diesem Jahr fiel sie aus Sorge vor ukrainischen Angriffen bescheidener aus. Kremlchef Putin verglich den Kampf gegen die Ukraine in einer Rede mit dem der Roten Armee gegen die Nazis. Die heutigen Gegner seien aggressive, von der NATO unterstützte Streitkräfte. Seit der Nacht gilt zwischen der Ukraine und Russland eine Waffenruhe, die 3 Tage anhalten soll. Wegen der anhaltenden Kerosinkrise rechnen die deutschen Flughäfen im Sommer mit vielen gestrichenen Flügen. Bis zu 20 Millionen Passagiere könnten betroffen sein, sagte der Hauptgeschäftsführer der Arbeitsgemeinschaft Deutscher Flughäfen, Beisel. Es sei zu befürchten, dass vor allem bei Low-Cost-Airlines und auf touristisch weniger bedeutenden Strecken Flüge gestrichen würden. Die Kerosinpreise sind aktuell doppelt so hoch wie noch vor dem Iran-Krieg. In Forchheim in Oberfranken ist ein Fußballspiel der B-Jugend am Abend eskaliert. Bei dem Spiel der 15- bis 17-Jährigen kam es zu einer Schlägerei. Die Polizei musste eingreifen. Ein Zuschauer wurde verletzt.
12: Ein Forchheimer Spieler schlug einem Gegner der Gastmannschaft mit der Faust ins Gesicht. Daraufhin brachen tumultartige Szenen unter den Zuschauern aus. Ein Heimspieler schlug einen aufgebrachten Zuschauer mit der Faust und streckte ihn nieder. Bei dem Zuschauer handelte es sich um den Vater eines Spielers der Gastmannschaft aus Frauenaurach. Der Mann wurde laut Polizei schwer verletzt und kam mit einer Kopfplatzwunde ins Krankenhaus. Auch ein Spieler wurde verletzt, aber nur leicht. Die Partie musste vorzeitig abgebrochen werden. Aus Forchheim, Simone Schülein.
10: Soweit die Nachrichten, 13.03 Uhr.
13: Und wir sind beim Wetter. Und Sonnenschein. Kompakt und zuverlässig blicken wir auf die Aussichten heute. Jetzt am Mittag, Nachmittag viel Sonnenschein. Es gibt ein paar Wolken. An den Alpen bilden sich später auch einzelne Schauer und Gewitter. Auch rund um Ulm im Westen steigt das Gewitterrisiko leicht an. Höchsttemperaturen heute im angenehmen Bereich. 17, 18 Grad im Frankenwald und bis zu 24 Grad an der Donau in der Oberpfalz. Morgen geht's erstmal warm weiter. Zunächst auch sonnig oder locker bewölkt. Aber der Himmel ein bisschen milchig dann im Laufe des Tages, Sahara-Staub in der Luft. Und ab Mittag über die Schweiz ziehen mehr Wolken rein zu uns und da kann es am Nachmittag und gegen Abend im Süden Schwabens, Oberbayerns und auch in der Rhön dann schon die ersten Schauer und Gewitter geben. Der Montag wird kühler und windiger mit mehr Wolken als Sonne. Und der Bayern 1 Verkehrsservice für Sie. Da haben wir die A92 München Richtung Deggendorf. Die ist zwischen Oberschleißheim und Unterschleißheim wegen Bauarbeiten bis morgen früh am Sonntag gesperrt. Es staut sich ab dem Dreieck Feldmoching Umleitung dort über die U3. Dann die Ostumfahrung München Richtung Salzburg. Zwischen dem Kreuz München Ost und Hohenbrunn Stau und stockender Verkehr. Und nochmal der Hinweis für die Anwohner im Ortsgebiet Lei. Das ist im Landkreis Roth in Mittelfranken. Da kommt es in diesem Bereich zu einem längeren Stromausfall. Kann Ihnen jetzt nicht sagen, warum. Vielleicht hat der Bagger das Kabel zerstört. Auf jeden Fall der Hinweis, reduzieren Sie Ihren Stromverbrauch über Akkus und Batterien heute wirklich auf das Nötigste. Die Störung wird so schnell wie möglich behoben. Der Notruf, die Mobilfunksachen, die sind weiterhin möglich. Also in der Stromleitung und vor allem auf den Straßen gute und sichere Fahrt. Und ich sage einfach mal Mahlzeit. Achim Zeppenfeld hier ist kurz nach eins. Einige sind ja wahrscheinlich schon fertig mit der Hauptspeise. Was kommt danach? Der Nachtisch. Und ich sag mal so, Christopher Cross passt zu jedem Gang beim Essen oder auch sonst, egal ob Sie jetzt unterwegs sind, auf der Arbeit sind oder schön gemütlich zu Hause. Alright. Vorher gibt's Erinnerungen an die Fußball-WM 1990 und ein großes Dankeschön an den Papa von Gianna Nannini, die das Lied nur auf Drängen ihres Vaters gesungen hat. Ein absoluter Fußballfan. Un estate Italiana und los geht's mit den 80ern und Bon Jovi.
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0: Christopher Cross, All Right. Ja, All Right, es ist 13 Uhr und gleich 18 Minuten. Viele von Ihnen werden schon die Wochenendeinkäufe gemacht haben und dann haben Sie es auch gemerkt, Einkäufe werden immer teurer. Das ist bei den Lebensmitteln wirklich ganz schön heftig. Tankstelle sowieso, wissen wir. Und viele haben vielleicht heute auch im Blumengeschäft gestaunt. Hallo, der Strauß war beim letzten Geburtstag, wo ich da war, doch noch deutlich günstiger. Morgen haben wir jetzt den zweiten Sonntag im Mai und das ist Muttertag. Und was wäre ein Muttertag ohne Blumenstrauß? Und genau da setzt jetzt seit neuestem die App Too Good To Go an. Zu schade zum Wegwerfen. Bei Lebensmitteln gibt es ja schon länger, kennen auch einige schon. Jetzt auch bei Pflanzen und bei Blumen. Alexander Dalmus aus der Bayern 1 Verbraucherredaktion. Das mit den Blumen bei Too Good To Go ist ja relativ neu, oder?
1: Ja, also das Angebot ist vielleicht jetzt noch nicht so groß, gerade auf dem Land. Aber im Bereich Pflanzen und Blumen, da ist eben das Wachstumspotenzial recht hoch. Das Prinzip ist ja einfach. Ich registriere mich über die App, kann dann bei Angeboten zuschlagen, wenn ich möchte. Und die Händler, die müssen an Too Good To Go dann eine Vermittlungsgebühr zahlen. Ein bisschen länger sind da schon Baumärkte auch mit Pflanzen aus ihrer Gartenabteilung am Start, die jetzt eigentlich aussortiert würden. Dazu kommen jetzt eben auch noch verstärkt klassische Blumengeschäfte. Meist bekommt man einen Überraschungsstrauß, ein Überraschungspaket. Manchmal darf man sich aber auch sogar einen Strauß aussuchen. Und ich habe es schon getestet, da sind wirklich oft schöne Blumen dabei, nur eben nicht mehr ganz taufrisch.
0: Weil wir Kunden ja die Blumen mit den geschlossenen Blüten leider bevorzugen. Die Blüten öffnen sich natürlich, wenn sie ins Licht und in die Wärme kommen. Und deshalb geben auch klassische Blumenhändler fertige Sträuße da gerne günstig ab, bevor sie sie wegschmeißen.
1: Na und es macht preislich wirklich einen Unterschied aus. Also Schnittblumen sind in den letzten Jahren deutlich teurer geworden. Über die App bekommt man oft Sträuße für 5, 6 Euro statt 15 Euro oder mehr. Auch größere Sträuße sind ein Drittel sowas günstiger. Wenn ich das zum ersten Mal mache, dann kann ich mich auch immer an den Bewertungen orientieren. Die sind wirklich sehr detailliert. Da schreiben die Leute rein, wie groß war jetzt die Portion oder der Strauß in dem Falle und ob das Preis-Leistungs-Verhältnis auch stimmt. Und ich kann anschließend auch selbst bewerten für andere Nutzer. Also meine Erfahrung war ehrlich gesagt oft, man bekommt sogar ein bisschen mehr, als man erwartet.
0: Das Angebot wächst inzwischen eben auch bei den Floristen oder den Baumärkten. Da gibt's auch Kräuter und Pflanzen. Alles Wissenswerte zur App Too Good To Go und auch die Kritik, die es daran gibt, finden Sie gesammelt nochmal im Netz unter bayern1.de.
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10: Ja, und wir haben den vorletzten Spieltag in der zweiten Fußball-Bundesliga. Der FC Schalke 04 steht ja seit letzter Woche als Meister und damit als Aufsteiger in die erste Liga fest. Der Club dagegen hat weder mit dem Aufstieg etwas zu tun, aber Gott sei Dank auch nichts mehr im Abstieg. Jörn Sawatzki aus dem Bayern 1 Sport.
11: Ja, und trotzdem hat der Club noch ein Ziel, wenn er heute Abend das letzte Heimspiel gegen Schalke bestreitet. Trainer Miroslav Klose.
12: Wir wollen versuchen, einstellig in der Tabelle zu bleiben. Das ist unser Ziel. Und dafür müssen wir ein bisschen was tun, auch jetzt bei dem Heimspiel, was auf uns zukommt. Natürlich ist klar, dass ich 7 lieber nehme wie 9. Wir müssen nehmen, wie es kommt. Wir wissen noch, welche 2 Gegner auf uns warten. Dass wir uns total auf uns fokussieren und konzentrieren. Und Fakt ist, dass wenn wir unsere Punkte holen, werden uns nicht viele Mannschaften überholen können. Und das ist unser Ziel.
11: Ja, Ziel ist ganz klar, heute Abend um 20:30 ist Anstoß. Feiern können definitiv die Frauen des 1. FC Nürnberg. Dank eines 3:0-Sieges gegen die SGS Essen haben sie den Klassenverbleib in der Fußball-Bundesliga erstmals in ihrer Geschichte perfekt gemacht. Zittern um den Klassenerhalt muss der gegen die Greuther Fürth. Morgen gegen Hertha BSC müssen 3 Punkte her. Fürth ja aktuell auf dem vorletzten Tabellenplatz. Dazu Trainer Heiko Vogel.
13: Ich glaube, wir haben die letzten 17 Spiele, hätten wir immer gewinnen wollen und müssen und sollen. Wir wissen, in welcher Situation wir stecken. Wenn wir jetzt Bezug nehmen nochmal aufs letzte Spiel, wenn ich richtig liege, dann haben wir einen Punkt gegen Club geholt und der kann vielleicht immens wichtig sein. So sehe ich es.
11: Das ist Optimismus. In den jetzt laufenden Spielen sieht es wie folgt aus. Kiel, Magdeburg, da steht es noch 0:0. Auch noch kein Tor gefallen in der Partie VfL Bochum gegen Hannover 96 und Eintracht Braunschweig führt zu Hause gegen Dresden 1:0. In der dritten Liga ist in gut einer halben Stunde am Pfiff. Die Münchner Löwen empfangen zu Hause den FC Ingolstadt. Um 16:30 ist Regensburg bei Waldhof Mannheim zu Gast. Deutschlands Nummer 1. Alexander Zverev ist erfolgreich in das Tennis Masters in Rom gestartet und hat das deutsche Duell gegen Daniel Altmaier, wenn auch angeschlagen, gesundheitlich gewonnen. In der dritten Runde trifft Zverev dann morgen auf Alexander Bloks aus Belgien, den er erst vor einer Woche im Halbfinale von Madrid besiegen konnte. Und bei den Frauen ist Laura Siegemund noch die einzig verbliebene Deutsche im Turnier. Sie trifft auch morgen dann auf die Polin Karolina Pliskova.
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10: Und ich darf's Wetter erzählen, wie es wird. Kompakt und zuverlässig heute. Sehr, sehr viel Sonnenschein. Gibt schon Quellwolken, aber so im Laufe des Nachmittags am Alpenrand, auch im westlichen Bayern, so im Großraum Ulm, kann es einzelne Schauer und Gewitter geben bei 17 bis 24 Grad. Morgen geht's erstmal warm weiter mit ein bisschen Sahara-Staub in der Luft, deswegen der Himmel vielleicht ein bisschen milchiger. Vormittags aber der Sonnenschein deutlich zu sehen. Nachmittags gibt's ein paar mehr Quellwolken und dann so im Laufe des Nachmittags aus den Alpen raus, aus der Schweiz rüber zu uns nach Bayern. Einzelne zum Teil kräftige Schauer und Gewitter, bevor es am Montag dann kühler, windiger und mit mehr Wolken weitergeht. Auf die Straßen der Bayern 1 Verkehrsservice für Sie. Mit der A92 München Richtung Deggendorf, die ist zwischen

0: Oberschleißheim und Unterschleißheim gesperrt. Bauarbeiten bis morgen Sonntag früh. Derzeit Stau ab dem Dreieck Feldmoching, Umleitung über die U3. Ostumfahrung München Richtung Salzburg zwischen dem Kreuz München Ost und Hohenbrunn. Stau und stockender Verkehr und wir haben einen Stromausfall in Bayern. Keinen großen, also an dieser Stelle der Hinweis für die Anwohner im Ortsgebiet Lei, das ist der Landkreis Roth in Mittelfranken. Da kommt es zu einem längeren Stromausfall, reduzieren sie den Stromverbrauch natürlich über Akkus, Batterien, also aufs Nötigste runter. Die Störung wird so schnell wie möglich behoben. Ich hoffe wirklich, dass es bald soweit sein wird. Notrufe über Mobilfunk sind jedoch weiterhin möglich.
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0: Ein echter Klassiker. Die Rolling Stones erinnern mich immer an meine allererste Freundin und den ersten richtigen Kuss, die Angie auf Bayern 1.
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0: Ja, der Samstag vor dem morgigen Sonntag. Und das ist ja dann doch ein besonderer. Morgen ist Muttertag. Und ich habe in der Frühsendung von 7 Uhr bis 10 Uhr und habe mir vorgenommen, da spiele ich dann die Songs nur für alle Mamas in Bayern. Denn die sind ja die Besten. Und das haben Sie, die Bayern 1 Hörer, uns ja heute Vormittag schon bei Melita Wahlam zu 100% bestätigt.
2: Meine Mama ist die beste Mama, weil sie mich mit meinen zwei Kindern großartig unterstützt und immer da ist für den Großen und auch für die Kleine. Und dafür danke ich meiner Mama von ganzem Herzen.
3: Meine Mutter, die hat mich, als ich 44 Jahre alt war, aus dem tiefsten Liebeskummer geholt und die hat mir wertvolle Tipps gegeben und hat mich telefonisch sogar gedrückt und getröstet.
4: Als ich Teenager war, habe ich ein sehr kreatives Chaos in meinem Zimmer gehabt. Und eines Tages komme ich heim und meine Mama hatte einfach mal mein Zimmer komplett aufgeräumt und mein Zimmer war so wunderschön und da habe ich erkannt, dass ich es eigentlich im aufgeräumten Raum doch viel schöner finde. Das war ein Schlüsselmoment für mich.
5: Meine Mama und ich standen uns schon immer sehr nah und ich bin ihr super dankbar für alles, was sie für mich getan hat. Aber dieses Jahr sogar noch mehr, denn es ist der erste Muttertag, an dem ich selber Mama bin. Und jetzt weiß ich, was sie wirklich auch schon früher alles geleistet hat.
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3: Um 14 Uhr mit Florian Schrey. Um die Finanzierungslücke in der gesetzlichen Pflegeversicherung zu schließen, plant Bundesgesundheitsministerin Warken eine Reform. Die CDU-Politikerin will Leistungen neu ordnen und besser steuern. In der Rheinischen Post hat sie jetzt über ihre Pläne gesprochen. Wie die Reform finanziert werden soll, dazu Bayern 1-Korrespondent Dietrich Karl Meurer.
4: Ministerin Warken denkt nun doch über höhere Beiträge zur Pflegeversicherung nach, zumindest für Gutverdienende. Geplant ist, die Beitragsbemessungsgrenze anzuheben. Bis zu dieser Einkommensgrenze fallen Beiträge an. Pflege- und Krankenversicherung sollen da gleich behandelt werden. Gleichzeitig strebt die Ministerin stabile Beitragssätze an. Und bei Pflegeheimen bringt Warken ins Spiel, Zuschüsse langsamer steigen zu lassen und Kosten zu bremsen. Konkrete Regeln nennt sie aber noch nicht.
3: Auf dem Roten Platz in Moskau hat heute die große Militärparade zum Tag des Sieges der Sowjetunion über Nazi-Deutschland mit rund 1000 Soldaten stattgefunden. In diesem Jahr fand die Feier aus Sorge vor ukrainischen Angriffen unter hohen Sicherheitsvorkehrungen statt.
5: Der Sieg war immer und wird immer auf unserer Seite sein. Das sagte Kreml-Chef Wladimir Putin auf dem Roten Platz in Moskau. Und weiter, die Streitkräfte heute würden bei ihrem Einsatz in der Ukraine von der Generation der Sieger im Zweiten Weltkrieg inspiriert. Zwar haben sich Russland und die Ukraine unter Vermittlung von US-Präsident Donald Trump auf eine Waffenruhe bis übermorgen verständigt, aber aus Angst vor ukrainischen Drohnenangriffen nahm Putin die Parade heute ohne die sonst zur Schau gestellten Panzer und Raketen ab. Für das ARD-Studio Moskau, Björn Blaschke.
3: Die Südwest-CDU hat einer Neuauflage der grün-schwarzen Landesregierung in Baden-Württemberg zugestimmt. Bei einem Parteitag sprachen sich die Delegierten für den Koalitionsvertrag aus. CDU-Landeschef Hagel hatte zuvor für Zustimmung geworben und versprochen, man werde koalieren, aber nicht fusionieren. Nun steht noch die Zustimmung der Grünen aus. Am kommenden Mittwoch soll der Grünen-Politiker Özdemir zum neuen Ministerpräsidenten gewählt werden. In Landshut soll ein unbekannter Mann aus einem Auto heraus mit einer Soft-Air-Waffe auf Passanten geschossen haben. Eine 22-jährige Frau wurde nach Polizeiangaben dabei leicht verletzt. Aus Soft-Air-Waffen, die mit Luftdruck funktionieren, werden kleine Plastikkugeln verschossen. Sie können leicht mit echten Waffen verwechselt werden. Die Landshuter Polizei ermittelt nun und sucht Zeugen des Vorfalls. In Bayern sind wieder die Borkenkäfer unterwegs. Für Waldbesitzer bedeutet das, sie müssen jetzt aktiv werden und befallene Bäume rechtzeitig aus dem Wald schaffen.
6: Wird eine Borkenkäferfichte nicht rechtzeitig entnommen, werden im Umfeld bis zu 20 weitere Fichten befallen, warnt der Bayerische Bauernverband und appelliert daher an Waldbesitzer, kranke Bäume umgehend aus dem Wald zu holen. Die Bayerische Landesanstalt für Wald- und Forstwirtschaft weist darauf hin, dass am 1. Maiwochenende bei sommerlichen Temperaturen in fast allen Höhenlagen der Hauptschwärmflug der Fichtenborkenkäfer begonnen habe. Besonders aktiv sind sie demnach in Oberbayern und Schwaben.
3: Soweit unsere Bayern 1 Reporterin Christine Kerler, 14.03 Uhr.
7: Und wir sind beim Wetter kompakt und zuverlässig bei viel Sonnenschein, begleitet von ein paar harmlosen Wolken. Allerdings am Alpenrand werden die nicht ganz so harmlos ausfallen im Lauf des Nachmittags. Da gibt's vereinzelte Schauer und Gewitter, eventuell auch später rund um Ulm. Die Temperaturen heute 17 bis 24 Grad. Abseits von Gewitterzellen bleibt der Abend dann auch freundlich und trocken. Morgen kriegen wir ein bisschen Sahara-Staub in die Luft und deswegen kann der Himmel ein bisschen milchig erscheinen. Es ist aber zunächst erstmal freundlich mit Sonnenschein am Nachmittag. Von Westen her kompaktere Wolken und aus den Alpen raus, auch in der Rhön, kann es vereinzelt kräftig regnen und gewittern. Der Montag wird dann windiger, kühler mit Regenschauern und, wie gesagt, einigen Gewittern zwischendrin. Der Bayern 1 Verkehrsservice für Sie mit einer Gefahrenmeldung zu Beginn. Vorsicht auf der A9 Nürnberg Richtung Würzburg in Höhe Neuenhof liegt ein Reifen auf der Fahrbahn. Dann gibt es eine minutengenaue Stauzeitmessung von der A9 München Richtung Nürnberg zwischen Manching und Denkendorf. 3 Kilometer Stau, hier leider 20 Minuten längere Fahrzeit. Und die A92 München Richtung Denkendorf ist zwischen Oberschleißheim und Unterschleißheim gesperrt. Bauarbeiten bis morgen früh am Sonntag. Es staut sich ab dem Dreieck Feldmoching, Umleitungsstrecke dort über die U3. Kommen Sie alle gut und sicher an Ihr Ziel. Und weiter geht's mit Frühlingssound zum Wochenende. Achim Zeppenfeld an den Mischpultreglern. Weekend, ja genau, Earth and Fire, passend zum Sonnenschein. Dann wird ein bisschen geträumt mit Ozzy Osbourne. Und wenn ein Traum immer wieder kommt, dann ist er always on my mind. Die Pet Shop Boys und die 80er.
8: Mehr

0: Always on my mind, die Pet Shop Boys auf Bayern 1. Gleich haben wir 17 Minuten nach 2. Und jetzt kommen wir hier am Nachmittag auf Bayern 1 zu einem Thema, über das ja nicht oft bzw. eher ungern gesprochen wurde. Also ich kann mich nur selten in der Vergangenheit an Begebenheiten erinnern, wo über Demenz, Pflege oder Freitod offen diskutiert wurde oder das angesprochen wurde. Hat sich Gott sei Dank in den letzten Jahren etwas geändert, aber am Ende sind wir da, glaube ich, noch lange nicht. Insofern ist der Buchtipp meiner lieben Kollegin Ulla Müller vielleicht was für alle, die sich da noch ein bisschen schwer tun.
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2: Königin der Berge von Daniel Visser. Und nein, da geht's nicht um Berge, sondern ums nicht länger leben wollen.
1: Die Lieblingsstelle.
2: Nein, Herr Turin möchte nicht in den Garten gehen. Herr Turin hasst die Natur. Er muss nur seinen Körper ansehen, um zu sehen, wie grausam die Natur ist. Der Körper eines 45-Jährigen, der aussieht wie der eines 65-Jährigen, der aber nicht einmal mehr mit einem 85-Jährigen Schritt halten kann. Das ist die Natur. Herr Turin braucht keine Sonne, denn Herr Turin nimmt Vitamin D in Tropfenform zu sich. Und Herr Turin wird auch nicht Sonne tanken, Herr Turin wird in der Cafeteria Feldliner tanken.
1: Worum geht's?
2: Robert Turin, 45, hat Multiple Sklerose, sitzt im Rollstuhl und lebt im Heim, weil der Verlauf gravierend ist und er seiner Frau nicht zur Last fallen will mit der Pflege. Er empfindet aber auch sich selber immer mehr als Last und möchte sein Leben eigenverantwortlich beenden. Die Entscheidung in seinem Kopf ist gefallen, aber wer fährt ihn im echten Leben zur Sterbehilfe in die Schweiz?
1: Absolut lesenswert, weil?
2: Weil dieser Robert mit so einer Präzision und ganz wenig Jammern seine Lage schildert. Mit Galgenhumor und mit genauem, klarem Blick. Das macht er mit einem Kunstgriff. Er spricht von sich in der dritten Person, also Herr Turin statt ich. Bisschen verwirrend, aber auch verständlich, weil er ja nicht der Kranke und Hilfsbedürftige sein will. Und da hilft halt die Distanz. Und neben diesem sich einfühlen in einen Menschen, der an einer Krankheit leidet, die nie mehr gut wird, kommt natürlich dann auch dieses Nachdenken bei einem. Was wird denn ich tun? Bin ich vorbereitet? Habe ich mir genügend Gedanken gemacht. Wie stehen meine engsten Menschen um mich rum zur Sterbehilfe? Weil Roberts Frau im Buch ihm schon mal nicht helfen wird. Und ein Satz aus diesem Buch hat mich in den Keller gebracht zum Vorsorgevollmachten checken. Es ist der hier. Man muss bei Kräften sein, um sich vor einem kraftlosen Dahinsiechen zu bewahren. Ein Buch, das eine irrsinnige Dynamik entwickelt, oft unendlich traurig, oft unendlich lustig, immer gefühlvoll, einfach wunderbar.
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6: Auch in der dritten Fußball-Bundesliga neigt sich die Saison ihrem Ende entgegen. Nur noch zwei Spieltage. Die Münchner Löwen empfangen bei ihrem letzten Heimspiel den FC Ingolstadt. Es ist also Derby-Zeit am Giesinger Berg in München. Jörn Sawatzki aus dem Bayern 1 Sport.
7: Die Chancen auf den Aufstieg in die zweite Liga haben die Löwen ja verspielt. Aber es geht natürlich darum, sich ordentlich von den Fans zu verabschieden. Florian Hecht ist unser Reporter vor Ort. Flo, und nicht nur von den Fans zu Hause wird man sich verabschieden, sondern auch von gleich 6 Spielern der Löwen.
8: Ja, und mit dabei natürlich Jesper Verlaat, der verletzte Kapitän, der hatte Tränen in den Augen, als er hier vor der Kurve stand, die ihn frenetisch da und begeistert verabschiedet haben. Also es waren echt schöne Szenen. Ansonsten weiß-blauer Himmel bei den Blau-Weißen, volle Hütte, 15.000. Da wäre natürlich alles angerichtet für ein munteres Spiel in diesem Derby, aber so richtig begeistern will es mich noch nicht. Und die größte Chance, den hatten in der 6. Minute auch noch die Ingolstädter. Kostli mit einem Pass aus der eigenen Hälfte freigespielt und dann geht der 1-0 auf Delme zu, den Keeper der 60er. Und will ihn so chippen, lässig, hat der Keeper der 60er gerochen, den Ball abgefangen. Also steht weiter 0-0 in diesem letzten Heimspiel der Löwen.
7: Danke, Florian Hecht. Regensburg ist heute zu Gast bei Waldhof Mannheim. Anstoß ist dort um 16:30. In der zweiten Liga hat Nürnberg heute Abend Schalke zu Gast, die letzte Woche den Aufstieg perfekt gemacht haben. Für Nürnberg geht es darum, am besten einstellig in der Tabelle zu bleiben und zu schauen, was heute so passiert, Trainer Miroslav Klose.
9: Jedes Spiel ist anders. Ja. Also wir haben einen gewissen Ansatz, wie wir Fußball spielen wollen, Schalke genauso. Und ich glaube, dass das passt, ja, dass die Zuschauer ein gutes Spiel sehen werden. Und darauf freue ich mich total. Ja.
7: Greuther Fürth muss morgen gegen Hertha BSC am besten 3 Punkte holen, denn mit aktuell Platz 17 ist der Abstieg bedrohlich nah. Die Ergebnisse der jetzt laufenden Spiele: Kiel liegt zu Hause zurück gegen Magdeburg 0-3. Bei VfB Bochum und Hannover 96 steht es 1-1 unentschieden und Eintracht Braunschweig liegt 2-0 vorne zu Hause gegen Dresden. In der Frauenbundesliga hat der 1. FC Nürnberg den Klassenverbleib in der Fußball-Bundesliga erstmals in ihrer Geschichte dank eines 3-0-Sieges gegen die SGS Essen perfekt gemacht. Kapitänin Luisa Guttenberger.
10: Großer Stein. Ich glaube, wir waren uns schon bewusst, was das Spiel bedeutet. Das ist ein Spiel mit sehr viel Druck auch drauf. Aber wir haben gesagt, wir spielen auf Sieg. Wir wollen nicht aufs Feld gehen und sagen, oh, hoffentlich verlieren wir nicht. Das war das Mindset, in dem wie wir auch in das Spiel reingegangen sind.
7: Der FC Bayern ist ja schon deutscher Meister. Nach dem Heimspiel heute gegen Frankfurt um 3:45 können die Frauen dann die Meisterschale auf dem FC Bayern Campus in Empfang nehmen und in die Höhe stemmen. Der Sommer steht vor der Tür und damit ist es Zeit für den Wintersport. In knapp einer Woche steht nämlich die Eishockey-WM in der Schweiz an. Im Vorfeld gab und gibt es entsprechend Testspiele. Die deutsche Nationalmannschaft

0: hat ihr letztes morgen in Mannheim. Da geht es dann gegen den amtierenden Weltmeister und Olympiasieger USA. Und Deutschlands Nummer 1 im Tennis, Alexander Zverev, trifft morgen in der dritten Runde beim Masters in Rom auf Alexander Bloks aus Belgien, den er erst vor einer Woche im Halbfinale von Madrid besiegen konnte. Und bei den Frauen ist Laura Siegemund die noch einzig verbleibende Deutsche im Turnier. Sie trifft morgen auf die Polin Karolina Pliskova.
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2: Und wir sind kompakt und zuverlässig am bayerischen Himmel unterwegs. Das Wetter auf Bayern 1 und mit viel Sonnenschein in den meisten Regionen. Es gibt schon ein paar Wolken. Es ist erstmal trocken. Entlang der Alpen kann es vielleicht vereinzelt noch regnen oder gewittern. Auch rund um Ulm und die Temperaturen. Heute Nachmittag 17 bis 24 Grad. Morgen starten wir freundlich mit Sonne, mit lockeren Wolken, die ein bisschen getrübt sind. Der blaue Himmel durch Sahara-Staub. Ab Mittag gibt es von Westen her Wolken. Und dann kann es zum Teil in Oberbayern und Schwaben und auch an der Rhön entlang zu kräftigen Schauern und Gewittern kommen. Auf die Straßen der Bayern 1 Verkehrsservice mit Minuten genauer Stauzeitmessung. Ich habe die A7 gemeldet, Würzburg Richtung Fulda, zwischen Bad Kissingen, Obertulba und Bad Brückenau Wildflecken hat es einen Unfall gegeben auf der linken Spur. Da bitte wirklich vorsichtig unterwegs sein, sind auch Personen auf der Fahrbahn. 20 Minuten dauert es länger auf der A9 München Richtung Nürnberg zwischen Manching und Denkendorf, 3 Kilometer Stau. Die A92 München Richtung Deckendorf ist zwischen Oberschleißheim und Unterschleißheim gesperrt und zwar länger bis morgen früh am Sonntag. Der Grund sind die Bauarbeiten in dem Bereich. Es staut sich ab dem Dreieckfeld Moching, Umleitung dort über die U3. Dann die Bundesstraße 299 Landshut-Altenmarkt. Zwischen der Autobahnausfahrt Altötting und Altötting-West in beiden Richtungen derzeit Sperre nach einem Unfall. Wir halten sie weiter auf dem Laufenden. Und Bundesstraße 306 Inzell-Traunstein zwischen Traunstein und Siegsdorf-Ost in beiden Richtungen Sperre. Der Grund ist ein brennender PKW in diesem Bereich. Das war's Ihnen allen. Gute und vor allem sichere Fahrt.
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Sir Elton John auf Bayern 1. Und der Bayern 1 Verkehrsservice für die A9 München-Nürnberg. Gefahrenmeldung zwischen der Raststätte Fürholzen-Ost und Allershausen in beiden Richtungen. Bitte wirklich vorsichtig fahren. Gefahr durch ein Pferd auf der Fahrbahn.

0: bis heute auf ihren Konzerten der absolute Bringer. Joan Jett and the Blackhearts, I Love Rock'n'Roll, 3/4 Dreises.
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0: Und eins muss man ja wirklich sagen, so ein Smartphone, so ein Handy ist eigentlich schon eine tolle Erfindung. Vor allem, weil man sich so schön und schnell einfach Text- oder Sprachnachrichten zuschicken kann und dann in Verbindung bleibt. Und genau das machen wir ja mit Ihnen. Und ich muss sagen, da geht mir echt das Herz auf, wie viele aus der Bayern 1 Familie die Nummer von unserem Studio-Handy einprogrammiert haben und uns eben mal von hier und da eine Nachricht schicken, was gerade so los ist im Leben. Die Nummer gibt's ja auf bayern1.de. Und jetzt am Wochenende natürlich viele tolle Mama-Geschichten passend zum Muttertag. Aber wir freuen uns natürlich auch über die kleinen Dinge im Alltag, wie sie uns zum Beispiel die Patti aus Weißenburg in Mittelfranken geschickt hat.
2: Ich wollte mich einfach mal bei euch bedanken für euren tollen Radiosender. Ich bin jetzt die letzten Tage 4-mal nach München runtergefahren. A 130 Kilometer, einfacher Weg. Und ich habe die ganze Zeit euren Sender laufen gehabt und definitiv, die Fahrt war viel, viel schöner mit eurer Musik.
0: Das freut uns sehr. Und weil es so schön ist, spielen wir jetzt mehr davon auf Bayern 1. Egal, ob Sie beim Autofahren sind, bei den Muttertagsvorbereitungen oder zu Hause an irgendwas rumwerkeln, was immer Sie tun, machen Sie es mit Bayern 1, mit unserer Abwechslung. Und jetzt dann mit Nelly Furtado und den Communards.
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7: Um 15 Uhr mit Florian Schrey. Bundesgesundheitsministerin Warken plant eine Reform der gesetzlichen Pflegeversicherung. Wie sie der Rheinischen Post sagte, übersteigen die Ausgaben seit Jahren die Einnahmen. Warken nannte nun erste Details ihrer Pläne.
8: Warken sagt, einen Pflegegrad werde man nicht streichen, aber die Vorgaben würden strenger. Mit Einführung der 5 Pflegegrade 2017 habe man die Anspruchsvoraussetzungen gesenkt und die Leistungen für Betroffene komfortabler gestaltet. Das könnten wir uns heute schlichtweg nicht mehr leisten. Im nächsten Jahr rechnet die Ministerin mit einem Defizit von rund 7,5 Milliarden Euro. Um mehr Geld in die Pflegekassen zu bekommen, will Warken höhere Einkommen stärker belasten und dafür die Beitragsbemessungsgrenze anheben.
7: Berichtet Bayern 1 Korrespondentin Katrin Gerewitz. Nachdem der Bundesrat der geplanten Entlastungsprämie der Regierung eine Absage erteilt hat, schlägt der SPD-Wirtschaftsexperte Roloff weitere Schritte vor. Im Deutschlandfunk nannte er die gestoppte Prämie weiterhin sinnvoll, aber nicht ausreichend. Sie könne Teil einer Paketlösung sein, sagte Roloff. Weitere mögliche Maßnahmen seien etwa eine höhere Pendlerpauschale, eine Senkung der Stromsteuer für alle oder Direktauszahlungen über die Kfz- oder Einkommensteuer. Der bayerische Wirtschaftsminister und Freie Wählerchef Aiwanger hat der Bundesregierung und der Europäischen Union Versagen vorgeworfen. Auf dem Parteitag der Freien Wähler in Bad Aibling sagte er, der Bund schaffe es nicht, die Probleme des Landes zu lösen und führte als Beispiel die Grundsicherung an. Das sei nur ein neuer Name für das Bürgergeld, so Aiwanger. Außerdem forderte er einen Gewerbediesel, der ähnlich wie Agrardiesel funktionieren soll. Der EU warf er vor, mit dem sogenannten Green Deal die Wirtschaft zu schwächen. In Ingolstadt hat ein 38-Jähriger 2 Polizeibeamte angegriffen und verletzt. Auslöser der Tat war offenbar eine Personenkontrolle des Mannes auf dem Viktualienmarkt.
9: Laut Polizei hatte er keine Ausweispapiere dabei und sollte deswegen zur Feststellung seiner Identität mit auf die Wache genommen werden. Dagegen wehrte er sich aber heftig. Erst versuchte er demnach wegzulaufen. Dann versetzte er nach Polizeiangaben einer Beamtin einen Kopfstoß und versuchte schließlich, die Dienstpistole ihres Kollegen zu greifen. Weitere Einsatzkräfte seien zur Verstärkung angerückt, um den Mann festzunehmen. 2 Polizeibeamte wurden den Angaben zufolge bei dem Einsatz verletzt. Julia Binder, BR Oberbayern.
7: In der 2. Fußball-Bundesliga ist Hannover im Abstiegskampf nicht über ein 1:1 in Bochum hinausgekommen. Braunschweig besiegte Dresden 2:1 und Magdeburg setzte sich 3:1 in Kiel durch. Der 1. FC Nürnberg empfängt dann um 20.30 Uhr Schalke. 15.03 Uhr.
10: Kompakt und zuverlässig das Bayern-Wetter auf Bayern 1. Am Nachmittag und am Abend ist es sonnig mit ein paar Wolkenfeldern, kleine Quellwölkchen. An den Alpen sind einzelne Schauer und Gewitter möglich. Das Ganze bei Höchstwerten zwischen 17 bis 24 Grad. Die Nacht auf Sonntag bleibt trocken und klar kühl bei 5 bis 10 Grad. Der Bayern 1 Verkehrsservice mit minutengenauer Stauzeitmessung. A8 Salzburg Richtung München zwischen Anger und Neukirchen ein Unfall auf der rechten Spur. A9 München Richtung Nürnberg zwischen Manching und Lenting 3 Kilometer Stau. Es dauert 25 Minuten länger, wenn Sie dort unterwegs sind. Die A92 München Richtung Deggendorf ist zwischen Oberschleißheim und Unterschleißheim wegen Bauarbeiten bis Sonntag früh gesperrt. Es staut sich ab dem Dreieck Feldmoching. Es gibt aber eine Umleitung für Sie über die U3. Und B306 Inzell-Traunstein zwischen Siegsdorf-Traunstein, Siegsdorf-Ost in beiden Richtungen Sperre wegen eines brennenden PKWs. Wo auch immer Sie unterwegs sind, wir wünschen Ihnen eine gute Fahrt.
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10: Herzlich willkommen zu Heute im Stadion. Wir biegen ein in die Schlussetappe. Zum letzten Mal in dieser Saison ist der Spieltag auf 3 Tage verteilt. Und wir erleben heute gemeinsam den Samstag in voller Länge. Die Bayern spielen am Abend im Topspiel beim VfL Wolfsburg. Wir bleiben dran bis zum Schlusspfiff. Schulter an Schulter kämpfen gleich schon Stuttgart, Leverkusen und Hoffenheim. Sie wollen sich gegenseitig ein Bein stellen im Kampf ums Champions-League-Ticket. Alles aus oder alles noch möglich? Fragen sich die Kellerkicker, St. Pauli, Wolfsburg und Werder Bremen, ja, und der FC Augsburg, dessen Motto: hinfallen, aufstehen, Baumkrönchen richten und weitergehen Richtung Europa? André Siems, was ist denn drin heute im Heimspiel gegen Borussia Mönchengladbach?
12: Alle sind in Weiß gekommen in der Nordkurve. Alle haben die Fahnen in der Hand und alle wollen heute natürlich hier den ersten Schritt in Richtung Europa machen. Warum? Weil sie natürlich wissen, hey, 4 Pünktchen, das können wir vielleicht noch reißen. Tatsächlich heute hier ein charmanter Sieg gegen Gladbach. Die Sonne scheint uns ordentlich auf dem Pelz und dann am letzten Spieltag nochmal was holen. Und dann bummeln wir uns so von ganz hinten plötzlich Richtung Europa und alle sagen, naja, damit Sandro Wagner, das ist nur ein kleines Missverständnis gewesen. Tolles Wetter, tolle Stimmung. Ich hoffe auf ein tolles Spiel, Sina.
10: Ich hoffe genau darauf. Und wir gehen jetzt mal zu Liga 3, da ist Derby-Zeit. Der TSV 1860 München spielt gegen den FC Ingolstadt. Florian Hecht, wer ist gerade mit einem besseren Gefühl aus der Pause wieder auf den Platz gekommen?
13: Na, natürlich die Löwen, denn die führen 1-0 seit der 41. Minute. Althaus, der 20-Jährige mit Treffer. Und wenn Sie jetzt hören, dass im Hintergrund die Zuschauer ordentlich brüllen, dann liegt es daran, dass der Ball zwar im Tor der Ingolstädter ist, aber vorher abgepfiffen. Klares Foulspiel, Stürmerfoul abgepfiffen, deswegen zählt der Treffer natürlich nicht. Bayerische Derby, weiß-blauer Himmel für die blau-weißen volle Hütte bei ihrem letzten Heimspiel. Bisher ein gutes Spiel von beiden, denn auch die Ingolstädter wollen zeigen, dass sie mehr können, als auf Platz 15 rumdümpeln. Aber Spielstand 1-0 für die Löwen.
10: Danke, Flo. Wir sind gleich wieder zurück, nehmen dann Fahrt auf Richtung Anpfiff vom vorletzten Spieltag dieser Saison.

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1: Vor ein paar Monaten saß ich hier mit einem braun gebrannten Markus Kauzinski, frisch aus dem Trainingslager mit seinen Münchner Löwen zurück. Mit einem Lächeln auf den Lippen saß er hier und dieses Lächeln hat gesagt, ja, in dieser Saison ist alles möglich. Ja, nur heißt es mittlerweile alles außer der Aufstieg. Nichts mit Liga 2, dafür steht der x-te Umbruch an. Jetzt im Derby steht es 1:0 für die Löwen und ich frage unseren Reporter Florian Hecht, wie ist die Tendenz? Eher Ausgleich oder Ausbau der Führung?
2: Ja, kann man nicht sagen. Es ist insgesamt ein ziemlich ausgeglichenes Spiel und der gute Markus Kauzinski, der ist immer noch braun gebrannt. Okay, das mit dem Aufstieg hat sich geklärt, aber der versucht da unten seine Mannschaft nach vorne zu treiben und war auch unter der Woche erstaunlich laut. Kiewitze beim Training haben gesagt, der hat richtig Gas gegeben für seine Verhältnisse. Also der will sich hier mit einer ordentlichen Leistung von seinen Fans verabschieden. Aber momentan erst einmal Bischofskopf, der Ingolstädter, drin im Strafraum, Schuss und dann Zentimeter am Tor vorbei. Von Jan Sturm, halb links geschossen, 8 Meter Entfernung. Boah, das war jetzt eine richtig gute Möglichkeit für die Ingolstädter, die schon in der 6. Minute eigentlich das 1:0 hätten machen müssen. Denn da waren sie mit dem Konter aus der eigenen Hälfte rausgegangen. Und dann war Kostli vor dem Keeper 1-1 völlig frei. Und dann hatte der diese Glanzidee, da so einen Chipball anzusetzen. Aber der gute Thomas Dene, der 32-jährige Keeper der Löwen, der hat genug Erfahrung, um zu sehen, nee, so nicht und nicht mit mir, ist er verstehen geblieben, hat das Ding runtergepflückt und weg war sie die Chance in diesem offenen Spiel, in dem die Löwen mit 1:0 weiter führen.
1: Vielen Dank, Florian Hecht. Wir bleiben natürlich dran, schauen jetzt aber eine Liga höher.
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1: Ja, die musste gestern mit ansehen, wie der SC Paderborn erneut gepatzt hat im Kampf um den Bundesliga-Aufstieg. Auch das 4. Spiel in Folge ohne Sieg. Somit geht es nicht vorzeitig auf Platz 2. Warum? Weil der SC zu Hause gegen Karlsruhe nicht über ein 2:2 hinauskam. Trainer Ralf Kettemann.
3: Ja, wenn man so den Spielverlauf sieht und die Spielanteile sieht und die Möglichkeiten sieht, dann würde ich auch sagen, dass es natürlich ein Dämpfer ist. Tut schon weh jetzt. Das ist ein Spiel, das man eher gewinnen sollte. Im Unterstrich ist es schon ein Dämpfer, daheim dieses Spiel nicht gewonnen zu haben.
1: Ja, was war heute Nachmittag los? Da stand Kiel selbstbewusst mit 2 Siegen im Rücken im eigenen Stadion gegen Magdeburg auf dem Platz. Das Hinspiel war ein torreiches 3:3. Heute hat Magdeburg gewonnen, 3:1. Auswärtserfolg. Hannover hatte parallel den Plan, bei Bochum im Aufstiegskampf anzugreifen. Richtung Platz 2 konnte sich aber nur ein Pünktchen erkämpfen im 1:1. So ist das Spiel zu Ende gegangen. Und Braunschweig wollte nach 4 Spielen ohne Sieg zu Hause gegen Dresden etwas gut machen. Das ist ihnen auch gelungen. 2:1 gewinnt die Eintracht. Schauen wir kurz auf die Tabelle. Ganz oben natürlich der Aufsteiger, der schon feststeht, Schalke 04, gefolgt von Elversberg und Hannover. Beide jetzt mit 59 Punkten. Genauso SC Paderborn auf der 4. Und unten stehen schon fest die Schlusslichter Fortuna Düsseldorf, Greuther Fürth und Preußen Münster. Mal sehen, was sie noch heute am 33. Spieltag reißen werden. Heute Abend geht's dann weiter. 20.30 Uhr spielt der 1. FC Nürnberg gegen den Aufsteiger Schalke 04, wie gerade erwähnt. Darüber spreche ich dann in der Halbzeit gegen 16.20 Uhr auch mit unserem heutigen Gast, Weltmeister und Schalker-Legende Olaf Thon.
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1: Haben die Clubfrauen, wir kommen zum Frauenfußball, schon abgeliefert. Das Zittern beim 1. FC Nürnberg hat ein Ende. Mit dem 3:0 gegen die SGS Essen schaffen die fränkischen Fußballerinnen den Klassenerhalt. Und das zum ersten Mal in ihrer Clubgeschichte. Oliver Tubenauer.
4: Am Ende gab es auf beiden Seiten Tränen. Bei den Essenerinnen, weil ihre Chancen, den Abstieg zu verhindern, nun sehr theoretisch geworden sind. Und bei den Nürnbergerinnen Freudentränen. 3:0 gewonnen in einem Spiel, das im Vorfeld als eine Art Entscheidungsspiel wahrgenommen wurde. Und wenn es dann so läuft, fällt einiges von einem ab, gibt Clubkapitänin Luisa Gutenberger ganz unumwunden zu.
5: Großer Stein. Ich glaube, wir waren uns schon bewusst, was das Spiel heute bedeutet. Das ist ein Spiel mit sehr viel Druck auch drauf. Aber wir haben gesagt, wir spielen auf Sieg. Wir wollen nicht aufs Feld gehen und sagen, oh, hoffentlich verlieren wir nicht. Das war das Mindset, in dem, wie wir auch in das Spiel reingegangen sind.
4: Und da ist ein frühes Führungstor natürlich hilfreich. Schon nach 58 Sekunden erzielte Fanny Ponier das 1:0 für die Nürnbergerinnen. Mit Glück brachten die Clubfrauen diesen Vorsprung in die Halbzeit und konterten Essen in der zweiten Halbzeit aus. Nastassja Lein und Mael Seguin sorgten für die Entscheidung. Und somit wird der FCN auch in der kommenden Saison in der Frauen-Bundesliga spielen.
1: Ja, und an diesem 25. Spieltag der Frauenfußball-Bundesliga trifft der FC Bayern München in einer knappen halben Stunde auf Eintracht Frankfurt. Der Titel ist den Bayern-Frauen nicht mehr zu nehmen. Nach dem Spiel gibt es deswegen dann auch feierlich die Meisterschale. Und in der dritten Liga hat sich was getan. Ingolstadt hat ausgeglichen. 1:1 steht es dort. Die 60. Minute beginnt sofort.
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1: Puff. Der saß, ne? Dieser Schlag in die Magengrube, als der Schlusspfiff am Mittwochabend durch die Allianz Arena dröhnte und damit das Aus für den FC Bayern in der Fußball Champions League besiegelte. Der Traum vom ganz großen Wurf, dem Titel, nach dem man sich ja seit 2020 sehnt, ist geplatzt. Und der Ärger nach der Niederlage gegen Paris Saint-Germain ist auch bei den Fans ganz schön groß.
6: Also ich war ein wenig enttäuscht heute. Wenn man sich nach 2 Minuten einfach so ein leichtes Tor einfängt, dann braucht man sich nicht wundern.
7: Paris ist natürlich eine Übermannschaft, ist auch klar. Ja. Ich meine, wir hätten das Triple also schon mit Vincent Kompany verdient gehabt. Ich hoffe, dass wir jetzt den Pokal noch gewinnen und die Meisterschaft haben wir ja gewonnen. Aber die Champions League war halt nur die Krönung gewesen. Ja.
8: Nächstes Jahr wieder neu angreifen. Immer und immer wieder, bis die Champions League kommt.
1: Ja, das klang doch schon mal nach guter Hoffnung bei dem letzten Fan. Für die Spieler tut's aber immer noch weh, auch weil zum Beispiel Joshua Kimmich nach dem Spiel meinte, dass er in seinen 11 Jahren bei den Bayern noch nie so eine starke Saison gespielt hat.
9: In dieser Konstanz, in dieser Art und Weise und mit so einer Truppe in der Kabine, das habe ich selten erlebt und deswegen ist es umso bitterer, dass wir heute rausgeflogen sind.
1: Ja, warum hat es denn nicht gereicht? Sind es die Verletzungen bei einigen Stammspielern? Warum wird es relativ schnell haarig? Warum steht die Defensive nicht perfekt? Also jetzt sind wirklich die Bayern-Bosse gefragt, alles in die richtigen Bahnen zu lenken. Und es ist auch Zeit für die Fans, Wünsche zu äußern. Und das machen Sie doch bitte bei uns. Wir fragen Sie in unserer Frage der Woche, wo in der Mannschaft müssen die Bayern nachbessern? Was fehlt den Bayern international für ganz oben? Melden Sie sich bei uns, machen Sie mit auf den Social-Media-Kanälen von BR24 Sport, schicken Sie uns eine Sprachnachricht oder rufen Sie an unter der 0800 80 80 456.
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1: Sie haben Glück, denn ich erinnere Sie rechtzeitig daran, morgen an Mutti zu denken. Jawohl, morgen ist Muttertag, eine schöne Gelegenheit, unseren Heldinnen zu danken. Das geht mit einer dicken Umarmung, einem Luftkuss hier durchs Radio. Mami, der ist für dich. Oder wer eher mit materiellen Punkten will, der kann für die Mama mal den Jackpot knacken. Das geht mit dem Bayern 1 Kicktipp. Woche für Woche tippt eine oder einer von Ihnen 4 Bundesligaspiele von heute Nachmittag in der Tendenz. 1 für Heimsieg, 0 für Unentschieden oder 2 für Auswärtssieg. Sie treten an gegen einen Promi, der oder die spielt für einen Verein. Sonja Weinfurtner ist heute die Mutter aller Losfeen. Wer hat heute die Chance auf maximal 4.000 Euro?
10: Das ist heute der Rudi Müller. Der ist aus Gilching im oberbayerischen Landkreis Starnberg. Der ist großer FCA-Fan und er ist sogar gerade unterwegs in Richtung Augsburger Stadion.
1: Wie passend. Ja, hallo, Sina Wende, Bayern 1.
11: Ja, hallo.
1: Mir wurde gerade verraten, Sie sind auf dem Weg ins Stadion.
11: Ja, das stimmt.
1: Da genau. Ist doch die Freude bestimmt groß heute zum letzten Heimspiel.
11: Ja, auf jeden Fall. Und Wetter passt. Alles auf Grün.
1: Alles auf Grün klingt auch ganz gut, wenn man die Saison anschaut von Augsburg. Da ist ja jetzt alles im grünen Bereich. Wie ist denn so Ihr Saisonfazit? Kann man ja mal machen zum letzten Heimspiel vom FCA.
11: Also ein bisschen auf und ab. Gott sei Dank hat es mit einem Ab angefangen. Trainerwechsel hat was bewirkt. Und so die letzten Spiele waren schon sehr ansprechend.
1: Dann sind wir doch gespannt, was heute rauskommt beim letzten Heimspiel. Diesmal geht's gegen Gladbach. Und das wäre auch gleich der erste Tipp, wo Sie mir bitte die Tendenz verraten würden.
11: Ei, die eigene Mannschaft tippen. Also 2-1, beziehungsweise 1 dann Heimsieg.
1: Heimsieg für Augsburg. Wie sieht's aus beim Parallelspiel Stuttgart gegen Leverkusen?
11: 2-2, also 0.
1: Dann haben wir Hoffenheim gegen Bremen.
11: 1.
1: Heimsieg für Hoffenheim. Und das vierte Spiel heute Nachmittag heißt Leipzig gegen St. Pauli.
11: Auch 1.
1: Alles klar, Rudi. Wir haben Ihre Tipps notiert.
11: Genau.
1: Sie spielen heute gegen Kevin Krawitz, Tennisprofi. Und der tippt für die Spieler der Spielvereinigung Sittenbachtal aus Mittelfranken. Sie kennen Kevin Krawitz?
11: Ach, das ist er. Ja, tatsächlich kenne ich Kevin Krawitz. Ich kenne ihn sogar persönlich. Ich habe ihn auf dem Oktoberfest mal kennengelernt und war dann mit ihm noch was trinken und so. Ist ein guter Typ. Aber ich hoffe, er lässt mich gewinnen.
1: Vielen Dank, Rudi. Wir drücken alle Daumen. Danke fürs Mitmachen.
11: Vielen lieben Dank.
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1: Und spannend ist, dass wir gleich auch wieder in der dritten Liga sind, weil Ingolstadt hat eins gemacht und zwar das Spiel gedreht. Die führen jetzt 2-1 bei den Münchner Löwen. Wir haben 4 Spiele heute Nachmittag in der Bundesliga. Als Dessert gibt's ja dann noch das Abendspiel zwischen Wolfsburg und Bayern München. Da sind wir später natürlich auch. Und Trainer Vincent Kompany macht jetzt schon mal eine klare Ansage in Richtung Gegner.
12: Wenn die Spieler von Wolfsburg und der Trainer von Wolfsburg sich diese PK anschaut, genau das wollen die, dass wir entspannt dahin fliegen. Also keine Chance. Ich weiß, wie die Spannung da ist. Ich weiß, wie es ist, wenn man um alles kämpft. Ich habe schon mal gesagt, wenn man um seine Lebensmittel kämpft und das von den Mitarbeitern, das ist noch eine extra Energie. Das haben die da, das werden die haben in dieses Spiel.
1: Ja, dieses Spiel dann heute Abend ab 18.30 Uhr. Gleich, wie gesagt, geht's in die dritte Liga.
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0: Der FC Ingolstadt in der dritten Liga.
1: Ja, Paukenschlag, ne, vor dem Derby gegen die Löwen. Der FC Ingolstadt trennt sich von Geschäftsführer Dietmar Beiersdorfer. Nach 5 Jahren verlässt er den Verein, der seit dem Bundesliga-Klassenerhalt vor 10 Jahren immer wieder in die Tiefe sinkt. Finden die Schanzer den Rettungsring? Wahrscheinlich schon. Es sieht ganz danach aus. Sie haben das Spiel gedreht. 2-1 führt Ingolstadt. Flo Hecht, wie haben die das denn gemacht?
19: Zweimal über rechts gekommen. In der 53. schön durchgespielt. Sturm auf Hoppe. Der hat in den Rücken der Verteidigung runter zur Grundlinie gespielt. Dann quergelegt und Kostli war da. Mussten nur noch reinmachen. So aus 1-2 Meter direkt in Mittelstürmerposition. Und dann 10 Minuten später eine Flanke von eben diesem Kostli auf Besuschkow, dem Mittelfeldspieler, der mit einem brillanten Falls hier, echt, da hätte ich den Auslöser am Foto drücken wollen, so schön war das. Und dann vom Schützen aus gesehen, ins lange Eck, ging der Ball dann Volley rein zum 2-1. Und dann haben sie hier ganz schön blöd ausgeschaut, die 15.000 Löwenfans. Denn das hatten sie dann doch nicht erwartet, obwohl sich's eigentlich so ein bisschen angedeutet hatte während des Spiels. Denn die Ingolstädter hatten gute Möglichkeiten. Sie haben das ganz gepflegt hier runtergespielt. Nur der Treffer hatte bis dahin eben gefehlt. Moment. Freistoß gepfiffen vom Schiedsrichter von Yannick Sager, den Dortmunder, das sind so ungefähr 35 Meter vor dem Tor, der Ingolstädter halb rechts und dann kommt Tim Danhoff, der bei den Löwen zuständig ist, für alle Standards. Beim TSV übrigens heute einer, der mir wahnsinnig gut gefällt, Xaver Kiefersauer, der Kapitän der zweiten Mannschaft, zuletzt gegen Schweinfurt mit seinem Debüt heute, richtig klasse Leistung, der Freistoß rein, aber dann Haugen zwar mit dem Kopf noch dran, aber kann die Kugel da nicht so richtig kontrollieren. Also dieser Xaver Kiefersauer, das ist einer zum Zungeschnalzen. Der ist richtig gut, hat hier von der ersten Minute das Heft in der Hand gehabt bei sonst eher nicht so brillant spielenden Löwen. Aber das, was er macht, hat alles Hand und Fuß. Das ist richtig gut und zusätzlich hat er dann auch noch eine Sonderaufgabe bekommen vom Trainer von Markus Kausinski, denn er bewacht den gefährlichsten Spieler der Ingolstädter, Marcel Kostli, immer dann, wenn die Ingolstädter in Ballbesitz. Momentan aber die Löwen auf dem Weg nach vorne an der Außenlinie bekommen Einwurf zugesprochen. 30 Meter vor dem Kasten. Der Ingolstädter bleibt weiter beim 2-1 für die Gäste.
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1: Da war das letzte Freitagabendspiel in dieser Saison. Nächste Woche, am 34. Spieltag, gibt es dann ja alle Bundesligaspiele parallel. Aber gestern waren es Dortmund und Frankfurt, die den Auftakt gemacht haben. Es war ein Duell von gleich zwei schwächelnden Top-Teams. Doch Dortmund konnte sich durchsetzen und macht sich mit dem 3:2 Heimsieg zum diesjährigen Vizemeister. Daniela Mühlenborn.
20: Ein torreicher Abend, viele Abschiede. Zum Beispiel sagte Dortmunds Julian Brandt dem heimischen Publikum Tschüss.
21: Ja, ich habe mich extrem gefreut. Es ist immer schön, hier zu Hause dann mit einem Erfolgserlebnis das Kapitel abzuschließen.
20: Und Dortmunds Trainer Niko Kovac freute sich über die Vizemeisterschaft und noch einiges mehr.
22: Ja, ich freue mich über die Leistung und vor allen Dingen, dass wir jetzt 70 Punkte haben. Mit einem gewonnenen Heimspiel am Freitagabend. Jetzt kann man sich zurücklehnen und sich die nächsten zwei Tage anschauen.
20: Frankfurts Sportvorstand Markus Kröschel dagegen musste trotz 1:0 Führung seiner Mannschaft durch ein Blitztor nach 80 Sekunden am Ende doch mal wieder eine Niederlage kommentieren.
23: Ja, wir kriegen natürlich dann kurz vor der Halbzeit den Ausgleich und natürlich dann sofort 3 Minuten später das 2:1. Und das ist natürlich dann so ein bisschen symbolisch für unsere Saison.
20: Eine Saison, in die Frankfurt als Champions-League-Teilnehmer und mit großen Ambitionen startete und die mit hoher Wahrscheinlichkeit im Mittelmaß endet, weil nachdem Dortmund das Spiel gedreht und sogar auf 3:1 erhöht hatte, den Frankfurtern nur noch der Anschlusstreffer gelang. Jetzt kann Freiburg schon morgen Platz 7 und damit den letzten Europapokalplatz klar machen mit einem Sieg in Hamburg.
23: So sind wir so ein bisschen auf die Schützenhilfe vom HSV in dem Falle angewiesen.
20: Markus Krösche hofft, dass die Eintracht noch die Gelegenheit für einen echten Showdown am letzten Spieltag bekommt. Dann heißt es Freiburg gegen Leipzig und Frankfurt gegen Stuttgart. Und dann wird trotz der erneuten Niederlage der umstrittene Albert Riera noch Eintracht-Trainer sein. Jobgarantie an einem Abend in Dortmund mit ansonsten vielen Abschieden.
1: Was für ein Glücksgriff für den FC Augsburg zum letzten Heimspiel dieser Saison. Der Lieblingsgegner kommt. Borussia Mönchengladbach, nur 1 von 14 Heimspielen hat der FCA verloren. Anders ist es bei Spielen in Gladbach, wie in der Hinrunde. Das 0:4 war der Tiefpunkt damals unter Trainer Manuel Baum. Der hat mittlerweile ja für eine gute Ausgangslage gesorgt und hat sich schlau gemacht in Sachen Gegner.
24: Treffen aber auf eine Mannschaft, das hat man jetzt im letzten Spiel bei Gladbach gesehen gegen Dortmund, die richtig gut sind, hohe individuelle Qualität, brutal flexibel, wenn man sie so analysiert. Es sind immer knappe, enge Spiele in letzter Zeit, gegen Leipzig 1:0 verloren beispielsweise. Insofern lohnt es sich mit Sicherheit ins Stadion zu kommen und es wird wieder ein cooles Spiel werden.
1: Ja, einer ist im Stadion und weiß, dass es sich lohnen wird. André Siems, erwartest du auch ein cooles Spiel?
25: Ich erwarte immer ein cooles Spiel, wenn ich im Stadion bin. Ist eigentlich völlig egal, ob das erste, zweite, dritte, vierte Liga ist. Hab's, glaube ich, sogar schon mal Bezirksliga kommentiert, mal für ein Spätzle. Und wenn du im Stadion bist und es ist ein großes Stadion, dann ist eine große Stimmung da. Wenn es ein kleiner Bolzplatz ist, dann kennst du irgendwie gefühlt jeden und trotzdem ist dieses Kribbeln irgendwie immer vorhanden. Und wenn der FC Augsburg spielt und in einer Saison, in der er wirklich nicht gut reingekommen ist, vor allen Dingen die Heimspiele nicht gut gelaufen sind und du dann plötzlich so einen Umschwung hinbekommst, dann hast du einfach schon sehr viel richtig gemacht. Nur eines der letzten 11 Bundesligaspiele ist verloren gegangen, 2:5 gegen die Stuttgarter am 27. Spieltag. Anschließend gab es Punkte satt und die Augsburger haben mehr oder weniger es dann eben geschafft, dass sie sich so den Kopf aus der Schlinge gezogen haben. Ich finde es klasse, was dieser Verein Jahr für Jahr wieder auf die Beine stellt und deswegen freue ich mich auch, dieses Team in den nächsten Jahr wieder in der Bundesliga zu sehen.
1: Ja, das Saisonziel ist ja Platz 9 für den FC Augsburg. Da stehen sie gerade

0: Vorwoche. Marius Wolf, Christian Jakic und Mert Kömür sind anstelle von Robin Fellhauer, Noah Massengo und Alexi Claude-Maurice mit dabei. Die drei sind alle auf der Bank. Und Mert Kömür ist dabei, zum ersten Mal seit 2 Monaten, zum letzten Mal beim 1:2 in Leipzig wieder in der Startelf gewesen. Also dabei Christian Jakic, zum ersten Mal seit fast 2 Monaten in der Startelf dabei, zuletzt beim 0:2 in Dortmund gewesen. Und Marius Wolf, ich glaube, seit einem knappen Monat nicht mehr in der Startelf gewesen. Zuletzt in der, am 29. Spieltag beim 2:2 gegen Hoffenheim. Von denen will er ein bisschen was sehen. Nämlich, habe ich mich da vertan? Müsst ihr eigentlich von Beginn an spielen? Maxima natürlich in der Dreierkette wieder da. Ist ja eine Dreier- respektive Fünferkette. Ansonsten alles wie gehabt. Und vorne sind Greka Kö, Gregoritsch, Kade, Kömür. Die drei sollen heute es ordentlich krachen lassen und für die Tore sorgen. Bilanz hast du schon gesagt, Zina. Ist sowas wie der Lieblingsgegner. Und jetzt ist der Anpfiff und jetzt geht's los.
1: Schön, dass wir den noch mitgenommen haben. Vielen Dank, André Siems. Wir sind dann auch gleich wieder zurück bei dir im Stadion. Schauen wir mal kurz auf die Straße. Der Bayern 1 Verkehrsservice mit minutengenauer Startzeitmessung A8. Salzburg Richtung München zwischen Anger und Neukirchen ein Unfall auf der rechten Spur. A9 München Richtung Nürnberg zwischen Manching und Lenting 3 Kilometer Stau. Es dauert 25 Minuten länger. Die A92 München Richtung Deggendorf ist zwischen Oberschleißheim und Unterschleißheim wegen Bauarbeiten bis Sonntag früh gesperrt. Es staut sich ab dem Dreieck Feldmoching. Es gibt aber eine Umleitung und die führt sie über die U3. Wo auch immer Sie unterwegs sind, wir wünschen Ihnen eine gute Fahrt.
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1: Ja, und da schauen wir jetzt genau hin. Letzte Woche hatte Sabrina Wittmann ja noch echt schlechte Laune nach dem 3:5 gegen Absteiger Aue. Heute scheint die Laune besser zu sein, Florian Hecht.
3: Ja, auch klar, bei Jörg ist die Laune gut, 2:1 vorne, die steht da unten ganz gelöst und schaut sich ihre Mannschaft an, aber momentan hat sie so ein bisschen das Entsetzen in den Augen gehabt, denn die Löwen hatten eine Riesenmöglichkeit im Fünfer, Haugen und dann der Ball nur Zentimeter am Kasten vorbei, also das war so ein richtig dickes Ding auf den Ausgleich, nachdem Haugen da irgendwie noch gegen 2 Verteidiger an den Ball gekommen ist und in Richtung Ingolstädter Tor buxiert hat. Es ist sowas wie die Jugendwelle ausgebrochen. Heute beim TSV 1860 nicht nur, dass der von mir schon angesprochene Xaver Kiefersauer, der 20-Jährige, hier Regie bei den Löwen führt, sondern jetzt ist auch noch ein 18-Jähriger mit aufs Spielfeld gekommen. Loris Husic in der zweiten Mannschaft wird er schon eingesetzt. 18 Jahre alt, der Jugendnationalspieler, ein Österreicher. Er jetzt hier auf dem Spielfeld, nachdem die Löwen insgesamt jetzt schon 4-mal gewechselt haben. Momentan aufregend. Denn es gibt ein Handspiel, gepfiffen, die Löwen in der Rückwärtsbewegung haben da erst einmal den Angriff der Ingolstädter unter.
1: Da muss ich Flo Hecht kurz unterbrechen. Wir haben einen Geisterfahrer. Achtung, Autofahrer. Auf der A73 Feucht-Nürnberg in Höhe Nürnberg-Süd kommt Ihnen ein Geisterfahrer entgegen. Fahren Sie in beiden Richtungen äußerst vorsichtig. Fahren Sie nicht nebeneinander und überholen Sie nicht. Bitte Achtung, auf der A73 Feucht-Nürnberg in Höhe Nürnberg-Süd kommt Ihnen ein Geisterfahrer entgegen.
2: 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Anpfiff zur ersten Halbzeit.
1: Ja, den haben wir ja gerade schon gehört beim FC Augsburg und da wollen wir auch gleich hin. Aber wir nutzen noch kurz die Zeit und gehen noch einmal in die dritte Liga zu Flo Hecht, den ich unterbrochen habe.
3: Ja, der Freistoß hat nichts gebracht. Es gibt wirklich wichtigere Dinge wie Fußball. Also insofern waren wir hier zur richtigen Zeit nicht auf dem Spielfeld mit dabei. Die Löwen inzwischen in der Vorwärtsbewegung. Langer Kopfball rein in die Hälfte von Ingolstadt. Und dann sind sie da gleich zu viert, steigen sich auf die Hacken und dann setzt er sich durch. Der von mir angesprochene Loris Husic. Aber dann verliert er auch gleich wieder den Ball. Und dann Ingolstadt über rechts. Kostli mit dem schönen Ball rein in die Mitte. Aber Sturm ist da ein bisschen außen abgedrängt worden, muss jetzt an der Außen, an der Eckfahne von ihm aus gesehen, nochmal den Ball zurückspielen nach rechts und dann gehen sie ganz hinten rum über Bisuschkow und über die Innenverteidigung. Also es bleibt hier beim 2:1 für Ingolstadt bei den Münchner Löwen.
1: Und wir wiederholen nochmal die Geisterfahrermeldung. Achtung Autofahrer, auf der A73 Feucht-Nürnberg in Höhe Nürnberg-Süd kommt Ihnen ein Geisterfahrer entgegen. Fahren Sie in beiden Richtungen äußerst vorsichtig. Fahren Sie nicht nebeneinander und überholen Sie nicht. Fahren Sie vorsichtig auf der A73. Wir melden, wenn die

0: Geisterfahrermeldung aufgehoben ist. Und damit sind wir zurück. Es gibt kein Zurück mehr. Es geht drum, die vorletzten Punkte der Saison zu holen. Stuttgart bettelt sich mit Leverkusen im direkten Duell um die Königsklasse. Und Trainer Sebastian Hoeneß hat was zu sagen.
1: Wir haben Spannung bis zum Schluss. Und wir haben ja auch nach dem letzten Spieltag noch ein Spiel. Und deswegen sind wir jetzt voll in der Crunch-Time. Die Antennen sind oben. Die Spannung ist spürbar. Die Energie ist spürbar. Ist eine gute Sache.
0: Ja, keine gute Sache für Hoeneß ist, dass Leverkusen schon in Führung geht. Blitzstart nach 34 Sekunden 1:0 für Leverkusen. Hoffenheim will es auch besser machen als letzte Woche und diesmal 3 Punkte holen gegen Bremen. Leipzig bekommt Besuch vom kriselnden FC St. Pauli, das seine Kräfte schonen will fürs ultimative Abstiegsfinale kommendes Wochenende gegen Wolfsburg. Die Wölfe spielen heute Abend im Topspiel gegen die Bayern. Die anderen Bayern, also der FC Augsburg, spielt zu Hause gegen Gladbach und da gehen wir jetzt auch hin. André Siems, wie ist das Spiel gestartet?
2: Ja, relativ gut eigentlich für die Augsburger, die gleich die erste Chance gehabt haben. Links Kade im 16er drinnen, hat dann einen Schlag bekommen von Dix, aber kein Elfmeter. Augsburger schon wieder auf Höhe des 16-Meter-Raums. Flanke durch den Fünfer durch, in der Mitte Gregoritsch. Aber dann kommt keiner mehr ran. Am rechten Flügel dann mit nach vorne gelaufen. Auch noch Wolf, der heute ja von Beginn an ran darf. Wie vorher schon gesagt, Kugel rauscht allerdings über die rechte Außenlinie. Einwurf Skelly für die Fohlen, die heute, ich würde schon sagen, so 10.000, die hier sind, schwenken da ihre Fahnen, haben noch eine schöne Choreo auch mitgebracht mit einer Bahn. Sie wollen endlich wieder weit nach oben in der Tabelle, aber ich glaube, da müssen sie sich noch ein bisschen verbessern. Das ist erstmal nur nichts. Die Augsburger versuchen relativ nah auf Höhe der Mittellinie immer zu kontern und relativ schnell auch den Fohlen wieder den Ball abzunehmen. Gladbach jetzt allerdings mit Rocco Reitz, rechte Seite über die Mittellinie drüber gegangen, schiebt den Ball dann rein ins Zentrum zu Engelhardt. Engelhardt dann in den Mittelkreis rein, kurz abtropfen lassen von Stöger wieder zu Engelhardt, geht's auf die rechte Seite raus an der rechten Außenlinie. Da kleben schon 2, die ihn bekommen könnten. Unter anderem auch Maschino, der vorne immer wieder versucht, die Dreier-Abwehrkette der Augsburger durcheinander zu wirbeln. Jetzt nehmen sie mal auf der linken Außenseite Skelly mit. Skelly 25 Meter zum Tor, reingespielt ins Zentrum zu Stöger. Stöger könnte abziehen, verlagert aber das Spiel erstmal auf die halbrechte Position rüber. Noch einmal zu Reitz. Reitz dann ganz rechts raus an den Winkel. Die Augsburger sind hinten super gut postiert, lassen nichts zu. Nach 6,5 Minuten noch keine Tore, noch nichts passiert, 0-0.
0: RB Leipzig steht auf Platz 3 und das Ziel für Trainer Ole Werner ist klar.
3: Ja, unser Ziel ist klar, das haben wir ja auch formuliert für diese letzten Spiele. Einfach deshalb, weil wir in dem Jahr so gut gearbeitet haben, weil dieser Umbruch gut gelungen ist, weil man diese Ziele formulieren kann. Natürlich ist es so, wenn du jetzt 2 Spieltage vor Schluss auf dem Tabellenplatz 3 stehst, dann möchtest du auch einen dieser ersten 4 Plätze haben.
0: Gespielt wird gegen den FC St. Pauli. Jan Günther ist im Stadion.
4: Leipziger Fanblock springt und hüpft. Das gilt auch für den Gästeblock. 5000 Paulianer-Fans sind da. Die sehen ein Spiel bisher ohne Torchance. 6 Minuten rum, 0-0. Also zwischen RB Leipzig und dem FC St. Pauli. Die Leipziger mitten im Sieg sicher drin in der Champions League. Und der FC St. Pauli will sich in eine gute Ausgangsposition bringen vor dem Abstiegskracher dann am letzten Spieltag gegen Wolfsburg. EB mit dem Ball beim eigenen Torhüter. Das ist Martin van der Voort. Der spielt den Ball mal 10 Meter weg. Vertikal nach vorne auf Xaver Schlager. Und da könnte schnell gehen auf der rechten Seite. Brian Gruder, der nach Brighton zurück muss. Die Leihgabe aus England. Aber dann kann der sich da nicht durchsetzen auf dem Flügel. Pauli hat den Ball am Fuß. Es steht 0-0.
0: Und das nächste Tor ist schon gefallen. Stuttgart hat ausgeglichen 1-1. Aber wir gehen zum Spiel Hoffenheim gegen Bremen. Bremen hat schon eine rote Karte kassiert. Also das geht spannend los bei den Spielen. Mal sehen, wie das passiert ist an Katrin Rose.
5: Die einen wollen in die Champions League und die anderen wollen in der Bundesliga bleiben. Die TSG Hoffenheim gegen Werder Bremen. Aktueller Stand immer noch 0-0. Und Daniel Thun, der Trainer der Bremer, der ist eben einmal schon richtig in die Knie gegangen. Nee, Schuld war kein Gegentreffer. Schuld war ein Volltreffer des eigenen Spielers von Sugawara. Yukinari Sugawara, der da reingerumpelt ist in den Hoffenheimer. Und deshalb sind sie nur noch zu 10. Die Bremer seit der 5. Minute. 8,5 Minuten gespielt. Die Bremer kommen über die rechte Offensivseite, versuchen es mit Tempo, sind einer weniger, aber behalten erst einmal den Ball und kommen jetzt durch über die rechte Seite. Das ist Ginmar. Ginmar muss sich da noch einmal um die eigene Hälfte drehen und kommt da nicht mehr richtig durch. Aktueller Stand hier 0-0.
0: Wir haben es vorhin von Sebastian Hoeneß gehört. Wir sind in der Crunch-Time, 33. Spieltag, da geht's um alles. Und deswegen steht's auch 1-1 zwischen Stuttgart und Leverkusen, beide auf Augenhöhe. Daniel Günther.
6: Wenn du hier eine Sekunde lang nicht auf den Rasen schaust, kann es passieren, dass du was Wichtiges verpasst. Denn es ist unfassbar viel los, schon hier in dieser Phase 1:1 der Spielstand zwischen dem VfB Stuttgart und Bayer Leverkusen. Bayer mit dem frühen Tor schon nach 34 Sekunden durch Alex Garcia. Und dann kam Ermedin Demirovic, im Strafraum fühlt er sich am wohlsten. Und aus dem 16er hat er dann auch getroffen in der 5. Minute zum 1:1. Es ist eine offene, ausgeglichene Partie ohne Atempause. Stuttgart probiert es jetzt über die linke Seite und kommt dann über Leveling. Es ist eine super Geschichte hier in Stuttgart beim Stand von 1:1.
0: Der FC Augsburg hat nur eins der letzten 11 Bundesliga-Heimspiele verloren und deswegen ist der Plan von Trainer Manuel Baum für das Spiel gegen Gladbach zu Hause auch klar.
7: Den Traum, den wir ja alle jetzt in der Mannschaft haben, wäre, dass wir nach dem Spiel vor den eigenen Fans oder vor den Zuschauern dann stehen und tatsächlich das letzte Heimspiel nur mit einem Sieg feiern können.
0: Ja, wir sind mal gespannt. Das dauert ja noch, bis sie vielleicht feiern können. Wir fragen nach bei André Siems, der ist im Stadion. Wer hat denn gerade die Nase vorn?
2: Tatsächlich ein bisschen besser. Gladbach nach gespielten 10 Minuten setzt sich immer wieder im Halbfeld der Augsburger fest, vorne mit Mancino. Das Ganze so 25 Meter halb rechts zum Torball ins Zentrum reingespielt. Dann von hinten Skelly leicht angegangen worden, aber der Schiedsrichter sagt, weiter geht's. Der versucht der Augsburger jetzt mal über Kade auf den rechten Flügel zu kommen, aber schön abgepflückt wieder von einem Gladbacher von Chiarodia. Chiarodia führt den Ball immer noch, ist Diagonale links zum Tor, ca. 22 Meter, nimmt nochmal Stöger mit. Stöger zieht von der linken Außenbahn jetzt rein in die Mitte, wird dann allerdings noch einmal gestört von einem Augsburger, haben sie gut gemacht. Damit Cesiger, der ein bisschen ausgerückt war, schon wieder Spielverlagerung. Auf links rauf zu Moya. Moya in den Rückraum noch einmal gespielt in Richtung Engelhardt. Engelhardt nimmt Rocco Reitz mit, von halb rechts auf halb links rübergegangen. Dann nochmal der Rückpass, Sicherheitspass eher zu Chiarodia. Chiarodia steht inzwischen schon der Deutsch-Italiener auf Höhe der Mittellinie am linken Flügel. Könnte jetzt Moya mit nach vorne gehen, wird aber angelaufen von Wolf. Deswegen nochmal der Rückpass rein ins Halbfeld der Gladbacher. Müssen neu aufbauen. Die Augsburger inzwischen wieder gut gestaffelt auf Höhe der Mittellinie. Überhaupt auch im defensiven Mittelfeld. Deswegen der Chip jetzt weit rein in den 16er des FCA. Kein Problem für Finn Dahmen, der in dieser Saison immer wieder herausragend gut gehalten hat. Und dann liegt einer am Boden, der muss behandelt werden. Halblinke Position drüben. Kann es jetzt nicht richtig sehen, wer es ist. Ja, Janulis ist es, den es da erwischt hat. Zeigt sich an, Oberschenkel, irgendwas passiert, Spiel unterbrochen. 0:0 steht's.
8: Die Löwen in der dritten Liga.
0: Ja, einst eine Euphoriewelle, jetzt nur noch ein harmloses Bächchen. Die Löwen haben ihren Aufschwung zum Beginn der Saison nicht bis zum Ende hochhalten können. Stattdessen ist es wieder ruhig im Löwenkönig geworden. Zu ruhig ist die Frage. Wir gehen zu Florian Hecht im Derby gegen Ingolstadt. Ingolstadt führt nach wie vor 2:1. Sind die Löwen noch dran?
9: Nee, momentan überhaupt nicht. Sie haben zwar das Tor der Ingolstädter so in den letzten Minuten belagert, so wie beim Handball außen rum gespielt, aber das ist überhaupt keine Idee, was man mit den angebotenen Räumen anfangen kann. Ganz anders, die Ingolstädter, ganz cooler Konter, über links durchgespielt auf Kostli, aber der dann an den Außenpfosten gesetzt. Also die sind immer wieder sehr, sehr gefährlich, diese Ingolstädter, momentan abgepfiffen. Gab es erst einmal ein Foul von Schifferl, dem langen Innenverteidiger der 60er, der jetzt in der zweiten Halbzeit reingekommen ist. Da muss ich ordentlich was tun bei den Löwen. So wie sie momentan auftreten, laufen sie eher Gefahr, dass sie den dritten Treffer der Ingolstädter kassieren. Und bei denen fragt man sich, warum nicht immer so? Sie führen mit 2:1.
0: Und damit darf ich kurz entwarnen für die A73 Feucht Richtung Nürnberg in Höhe Nürnberg Süd. Die Geisterfahrermeldung ist aufgehoben. Alles wieder gut. Fahren Sie weiterhin vorsichtig. Und damit gehen wir wieder zurück zur Bundesliga zum Spiel FC Augsburg gegen Gladbach.
2: Wo es immer noch 0:0 steht, 13 Minuten sind durch. Janulis muss jetzt rausgehen, hat sich anscheinend dann doch ein bisschen schwerer verletzt und für ihn neu jetzt dabei Robin Fellhauer. Das ist so ein bisschen die Wundertüte, wenn du früher ins Freibad gegangen bist und du bist so am Kiosk und du sagst einmal so eine gemischte Tüte, dann guckst du rein, denkst dir, oh, saure Pommes drinnen, oh, lecker, die Gummibärchen mit Kirschen dran und sowas. Genauso ist der Fellhauer, du kannst ihn auf jeder Position einsetzen und nach dem Spiel denkst du, der Mensch, war das aber lecker, was der da gespielt hat. Das natürlich im Fußballerischen übertragen. Einfach ein richtig guter Kerl. So, Rückpass fair von den Gladbachern, nachdem die Augsburger den Ball vorher ins Ausgespielt haben zu Finn Dahmen. Der führt ihn inzwischen auf Höhe des Elfmeterpunkts. Nordkurve ist gut gelaunt, klatschen gerade kräftig im Rhythmus dieses 0:0. Es ist bislang hier noch nicht ein super gutes Fußballspiel. Man merkt, zwei Mannschaften, die im Mittelfeld der Bundesliga unterwegs sind. Sina hat es schon gesagt, die Augsburger wollen gerne Platz 9 erst einmal halten. Jetzt kugelt sich der Nächste, das ist Moya, der da unten einen Schlag, ich glaube tatsächlich so in Richtung Spann bekommen hat. Das Ganze so 2 Meter von der Mittellinie entfernt, in der Hälfte von Borussia Mönchengladbach. Spiel ist jetzt wieder unterbrochen. Es ist ein schönes Wetter. Machen wir so, gehen wir mal zum Positiven über. Bayerische Quellwolken, es ist schön warm. Wir haben Anfang Mai. Der Maikäfer freut sich, wenn er rausschaut und sieht, dass die Sonne lacht, gell? Das ist das, was dieses Spiel heute hier ausmacht. Fußballerisch? Na, da ist leider momentan noch gar nichts. Jetzt ist der Freistoß ausgeführt, der rauscht aber an allen vorbei. Es bleibt beim 0:0.
0: Ja, dann bringe ich doch mal wieder ein bisschen Reiz in den Tag. Ole Werner sagt was dazu, Trainer Leipzig.
3: Am Ende der Saison ist es immer so, und das gilt auch für alle Mannschaften, dass du dann eben deine Ernte einfahren kannst. Und dann ist die Anspannung immer größer. Das ist ganz normal.
0: Wie groß ist sie im Spiel gegen St. Pauli? Jan Günther.
4: 67% Ballbesitz für RB Leipzig, aber hier kommt der FC St. Pauli auf der linken Seite. Vor dem Gästeblock geht's bis zur Grundlinie runter, aber Leipzig dann mit dem nächsten gewonnenen Defensiv-Zweikampf. Spielen diesmal aber nicht sonderlich gut heraus. Und jetzt mal, das hatten wir bisher noch gar nicht in dieser Partie, alle bis auf Nikola Vasil, das ist der Keeper des FC St. Pauli, drin in der Hälfte des Clubs aus Leipzig und draußen an der Seitenlinie Alexander Blessin, der Pauli-Coach, dirigiert, zeigt an hier draußen auf dem rechten Flügel, direkt vor ihm, da ist doch so viel grüne Wiese, da muss der Ball doch hinkommen, aber kommt er nicht und Leipzig hat ihn sich wieder organisiert. Noch keine wirklich klare Torchance in dieser Partie, einmal Leipzig mit viel Personal im gegnerischen Fünfer, da kam der Ball auch hin, aber sie haben es nicht geschafft, den Ball auf den Kasten dann zu bringen. Willi Orban für RB Leipzig mit dem Ball am Fuß über die Mittellinie drüber, kurzer Pass über 7-8 Meter in den Fuß von Riedle Barco und dann der lange Ball von der rechten Seite Richtung Fünfer, aber das Nikola Vasil in seinem grünen, orangefarbenen Torhüter-Trikot und kann diesen hohen Ball dann ganz entspannt annehmen. Geht so 14 Meter weg von seiner Torlinie und schickt dann alle anderen auch noch weiter weg nach vorne, zeigt an, kommt, macht mal ein paar Meter, lassen wir die Leipziger mal ein bisschen wegkommen hier von unserem Strafraum, aber schon ist der Ball auch wieder weg. Leipzig nimmt den nächsten Anlauf, in Leipzig steht zwischen RB und Pauli 0:0.
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0: So, die Spiele laufen eine gute Viertelstunde. Das ist für uns ein guter Zeitpunkt, mal zu schauen, was denn die Tipps von unserem Tipper Rudi Müller machen. Er hat uns vorhin seine Tendenz verraten in den 4 Nachmittagsspielen. Sagt zum Beispiel beim Spiel Augsburg gegen Gladbach, klarer Heimsieg für den FCA. Aktuell noch torlos, da muss noch was passieren. Beim Spiel Stuttgart gegen Leverkusen, da hat er auf ein Unentschieden gesetzt. Da steht es 1:1, das ist ein Unentschieden, also aktueller Tipp richtig. Bei den anderen beiden Spielen Hoffenheim gegen Werder Bremen und Leipzig gegen St. Pauli hat er auch jeweils auf einen Heimsieg gesetzt. Auch da warten wir noch, dass dort mal Tore fallen, dass dort mal gejubelt wird. Also bis dahin hat er die Tipps noch nicht richtig. Einer, wie gesagt, Stuttgart gegen Leverkusen. Mal sehen, wie es weitergeht. Wir drücken natürlich die Daumen für Rudi, der beim FC Augsburg übrigens im Stadion sitzt. So, und jetzt schauen wir zurück in die dritte Liga. Ich habe es vorhin erwähnt, der FC Ingolstadt hat verloren, hat eine 3:1-Führung zuletzt in Aue verspielt, hat dann 3:5 gegen den Absteiger verloren. Sabrina Wittmann war richtig sauer, hat eine ordentliche Standpauke verteilt. Und ich glaube, Florian Hecht, das hat was gebracht im Spiel bei den Löwen.
10: Zumindest ergebnistechnisch sieht es danach aus. Momentan das große Wechseln da unten bei den Ingolstädtern. Sabrina Wittmann, die steht da ganz cool, beide Hände in ihrer schwarzen Jogginghose, guckt sich an, wie Marcel Kostli runtergeht. Der hatte zuletzt Krämpfe, war guter heute für die Ingolstädter. Hat das 1:1 selber gemacht, war auch beim 2:1 für die Ingolstädter mit beteiligt. Aber die Löwen jetzt nochmal, da wir schon in der Nachspielzeit sind, im Vorwärtsgang über Hopsch, der ist in der zweiten Halbzeit gekommen. verliert gegen drei Gegenspieler und postwendend den Ball. Besuschkow, der Mittelfeldspieler der Ingolstädter, zentrale Position, Ball nach rechts rausgeschickt, aber dann sind sie dazwischen. Schlussendlich Einwurf für die TSV in der eigenen Hälfte. Pfeiffer nochmal in die Mitte zu Rittmüller, auch er in der zweiten Halbzeit gekommen und dann geht's ganz hinten rum über Dene. Sie müssen Tempo machen, wenn sie dieses letzte Heimspiel in dieser Saison nicht verlieren wollen. Rittmüller auf der Kiefersauer, der mir wirklich sehr, sehr gut gefallen hat, der 20-Jährige, der mich so ein bisschen an Harald Czerny erinnert, von seiner Bewegung, von seiner Frisur. Er spielt extrem genau, hat alles Hand und Fuß, was der Junge da macht. Das könnte ein Versprechen in die Zukunft des TSV sein. Momentan am 16er, die Löwen ganz rechts mit der Dannhof. Kommt rein, der Ball! Und jetzt, das gibt's nicht! An die Latte! Und dann können sie den zweiten Ball nicht verwerten, aber der Ball ist doch heiß im Strafraum. Aber jetzt ist er raus. Mann, das war die Chance für den TSV auf den Ausgleich, aber sie bleiben dran. 20 Meter vor dem Kasten, halblinks, dann zurückgespielt über Feld und die Innenverteidiger Schiffer, der lange Österreicher, der Blonde, rechts rausgelegt auf Dahnhof. In der Mitte sind sie zu viert, zu fünft, alles versammelt sich im Fünfer. Dann nochmal auf Schröter, der jetzt am Strauch vernascht, einen linker Fuß, sieht ihn nochmal auf rechts. Boah, das war das berühmte Hackerl, zu viel. Da wären sie in der Mitte zu zweit, haben sie gekreuzt, frei gewesen, hat er nicht gesehen, Kopf nach unten gehabt, aber was soll's, wieder die Löwen mit einem langen Ball auf Schiffer, der zurück auf Schröter, 16 Meter drüber. Boah, das macht ja noch richtig Spaß, dieses Spiel. Hier zum Ende laufen die Löwen noch mal so ein bisschen heiß. Bleibt vielleicht noch so eine Minute, um doch noch den Ausgleich zu erzielen. Und man kann ihnen nicht absprechen, dass sie nicht alles versuchen. Und die Ingolstädter, die nehmen da so ein bisschen die Zeit von der Uhr. Da wird ihnen der Ball dann noch mal zum Abschlag auf den Fünfer hingelegt. Noch ein Wechsel, aber es macht Ticke-Tacke, Ticke-Tacke. Und der Countdown für die Löwen bei diesem letzten Heimspiel, der geht und wird runtergezählt. Abschlag für die Ingolstädter, eingepfiffen von den Fans des TSV. Kommt weit und lang in die Hälfte der Blau-Weißen. Kopfballverlängerung und dann sind die Löwen mit Schiffal erst einmal dazwischen, über die linke Seite. Dann versucht er lang Haugen einzusetzen, aber dann kommt auch nochmal Schröter mit dazu. Trotzdem erst einmal Ingolstadt dran und es gibt Einwurf für die Löwen, weil der Ball schon von den Ingolstädtern über die Seitenauslinie drüber gewesen ist. Manuel Pfeiffer zum Einwurf, der wird lang und weit reinkommen. Vollversammlung im Strafraum der Ingolstädter, nur noch drei Mann vom TSV außerhalb und dann kommt er an den Fünfer, lang und weit rein, soll verlängert werden. Schiffer mit dem rechten Fuß könnte schießen, wird abgeblockt und dann gehen sie über die rechte Seite noch einmal über Dannhof rein, aber Schiffer kommt nicht an die Ball, wird abgedrängt von zwei Ingolstädtern und die ballen jetzt erst einmal die Faust und Sabrina Wittmann, die redet schon mit dem vierten Offiziellen. Die will natürlich, dass jetzt endlich abgepfiffen wird, aber noch, sagt der Schiedsrichter, nee, noch gibt's noch einen drauf und noch einmal vielleicht die Chance dann für den TSV. Aber erst einmal der Abschlag vom Tor von Ingolstadt. Die haben mir gut gefallen, diese Ingolstädter. In der zweiten Halbzeit haben die beiden Tore innerhalb von 10 Minuten gemacht, beide sauber rausgespielt und sie kommen jetzt nochmal in der Vorwärtsbewegung über Kehrer, dann ganz rausgespielt auf links, der lange Ball von Pahl in die Mitte, aber zu ungenau und das war auch der letzte Ball in diesem Spiel. Die Zuschauer entsetzt, das letzte Heimspiel des TSV in dieser Saison geht verloren. Der FC Ingolstadt gewinnt mit 2:1.
0: Vielen Dank, Florian Hecht. Das hat auch nochmal richtig Spaß gemacht, in den letzten Minuten in der dritten Liga da live dabei zu sein. Und wir bleiben natürlich live, gehen zurück in die Bundesliga. Und wir haben ja vorhin schon von André Siems, unserem Reporter, gehört, dass der FC Augsburg sich ganz gut positioniert hat auf Platz 9. Und auch Trainer Manuel Baum möchte das gerne, dass das so bleibt.
7: Der Fokus bleibt tatsächlich jetzt auf 9, dass wir den halten. Und das wird schwer genug, wenn man sieht, wie Mainz zum Beispiel drauf ist. Es gibt ja genügend Mannschaften, die hinter uns jetzt auch noch an uns ran wollen.
0: Wie schwer ist es denn heute gegen Borussia Mönchengladbach, André Siems?
2: Achtung, die Augsburger links im 16er mit der Schussmöglichkeit. Schuss gehalten in der Zentrum. Tor für den FCA. Es ist Michael genau in dem Moment, als du zu mir rübergegeben hast, kam der Pass halb rechts rüber, so circa 22 Meter vor das Tor. Schön durchgesteckt, halb links, nachdem dann Anton Kade mitgelaufen war. Bringt den Ball nochmal ins Zentrum. Gregoric zuerst, ist Nikolas noch da mit der Hand dran. Legt den Ball direkt vor die Füße von Gregoric und der haut den Ball dann rein. Schön eigentlich, muss man sagen, von Nikolas, wie er dann noch mit der Hand rangekommen ist. Über Gregoric, der das selbst eingeleitet hatte. Kömir links auf Fellhauer. Fellhauer trifft Nikolas, der ist mit der Hand dran. Und dann kommt der Gregoric von rechts eingelaufen und haut ihn über die Torlinie drüber. Hat sich so nicht angedeutet. Warum? Gladbach doch mit mehr Spielanteilen. Augsburg hinten sehr sicher gestanden. Zwei Abschlüsse von den Fohlen durch Stöger in der 9. und 21. Minute. Will ich nicht verheimlichen, aber einmal sauber schön gekontert im eigenen Stadion. Eiskalt vorgetragen und dann 1:0 für die Augsburger. Gerade haben wir es gehört von Manuel Baum. Platz 9 absichern wird schwer genug. Die Mainzer, die von hinten ranrücken, die können auch Fußball spielen unter Urs Fischer, unter dem Trainer. Aber das ist erstmal eine Ansage. Wenn du führst, wenn du gewinnst, können die anderen machen, was sie wollen. Augsburg vorne, 1:0.
0: Der VfB Stuttgart ist heimstärker als Leverkusen und Bayer Leverkusen wiederum ist auswärts stärker als Stuttgart. Also Sie merken schon, es hält sich bei diesen Vereinen die Waage, die ja beide auch 58 Punkte haben. Der eine auf Platz 5 Stuttgart, der andere auf Platz 4 Leverkusen. Sie wollen beide in die Champions League. Wir sind jetzt da, Daniel Günther.
6: Meine Güte, war das gerade eine Riesenchance für Ermedin Demirovic. Aus 4-5 Metern hat er völlig freistehend den Ball neben das Leverkusener Tor gesetzt. Da war er vor dem 1:1 wesentlich cooler, dieser Ermedin Demirovic. 1:1. Das ist nach wie vor der Spielstand hier in Stuttgart. Es ist nach wie vor ein super attraktives Spiel. Zwei ausgeglichene Teams, die wir hier sehen. Bayer Leverkusen sucht genauso wie der VfB immer den Weg nach vorne. Es war in den ersten 10, 15 Minuten eine Partie ohne Atempause. Leverkusen kommt über die rechte Seite mit Maser. Jetzt sind sie allerdings noch tief in der eigenen Hälfte. Karl Breth, der junge Rechtsverteidiger, sucht dann Kofane, der das 1:1 vorbereitet hat. Und so steht's hier in Stuttgart.
0: Und damit gehen wir zurück zu dem Spiel mit bayerischer Beteiligung zum FC Augsburg. Tor gemacht hat ja Michael Gregoric, der übrigens ein wertvoller Neuzugang ist, seit Januar ja im Verein. Erfüllt alle Erwartungen. In seinen 15 Einsätzen hat er 4 Tore, jetzt 5 Tore gemacht in 16 Einsätzen. Traumhafte Torvorlagen. So kann's weitergehen, André Siems.
2: Absolut, Sina. Und ich habe noch eine schöne Statistik, nämlich insgesamt, wenn wir jetzt mal seine komplette Zeit beim FC Augsburg mitrechnen, sein 34. Tor für den FCA. Nur ein Spieler hat noch mehr auf Seiten der Augsburger gezielt, noch mehr Tore. Das ist Alfred Finnbogason gewesen, der Isländer. Also das zeigt schon, wie wertvoll dieser Michael Gregoric auf Seiten des FCA wirklich ist. Ball jetzt Höhe der Mittellinie, linke Seite. Wolf eingelaufen von rechts, vom Flügel nach innen. Hätte gerne die Kugel bekommen. Die Augsburger haben erstmal noch eine kleine Siesta gemacht und haben sich gesagt, bringt mal einen Espresso, dann legen wir wieder los. Rückpass jetzt zu Finn Dahmen, dann geht's auf Raube Leo. Es bleibt beim 1:0 für den FCA.
0: Und damit schauen wir mal zum Spiel Hoffenheim gegen Werder Bremen. Werder Bremen ist im Kampf um den Klassenerhalt. Es fehlt noch ein Zähler, um aus eigener Kraft die Klasse halten zu können. Wir sind bei Daniel Günther.
5: Keine halbe Stunde gespielt und der Nachmittag für Werder Bremen wird immer bitterer. Denn inzwischen führt die TSG Hoffenheim mit 1:0, gerade eben der Treffer, 26. Minute. Basumana Touré, da ging es wahnsinnig schnell und für die Bremer ein bisschen.
0: Wir gehen zum FC Augsburg, zu André Siems.
2: Für den FC Augsburg 2:0, 28. Minute, Doppelschlag, Gregoric, Augsburg kontert durchs Mittelfeld durch über Wolf, rechts raus an den Knick des 16ers zu Kade, der durch den Fünfer hindurch Kopfballablage auf Gregoric und er drückt den Ball dann über die Linie drüber und es steht 2:0 für den FCA. Genauso hat sich das Trainer Manuel Baum vorgestellt und Gregoric, der jubelt und zeigt an, Freunde, was wollt ihr denn eigentlich alle vor so einem Spieltag? Da esse ich Palatschinken mit Nutella. Der gibt mir ordentlich den Zuckerkick. Hat er heute gekriegt. 2:0 FCA.
0: Und damit sind wir bei Leipzig. Jan Günther.
11: Ich wurde mal kurz unterbrochen, weil der Kapitän des FC St. Pauli Rücken hat. Jackson Irvine kniete gerade auf dem Rasen. Ist jetzt aufgestanden. Beide flache Hände hinten mal unten, unterer Rücken. Versucht er das so ein bisschen rauszumassieren, den Schmerz. Kommt das von dieser super Abwehraktion gerade gegen Christoph Baumgartner kurz vor dem Paulianer Strafraum? Strafraum den Fuß reingestellt. Der Baumgartner war einschussbereit, der Österreicher, aber oh, da war der Ball plötzlich weg, weil Irvine den Fuß reingestellt hat. Für Irvine geht's weiter, für Leipzig geht's weiter. Spielaufbau auf der linken Seite, aber Pauli macht das stark, verschiebt im Zentrum gut auf die Außen und hinten dann mit der Fünferkette kaum Lücken für RB Leipzig, deswegen hier auch noch torlos.
0: Hoffenheim hat ein Tor gemacht, 1:0 führt's gegen Werder Bremen, aber Augsburg hat das zweite Tor gemacht, was aber wohl nicht zählt, André Siems.
2: Gregoritsch ganz knapp mit dem rechten Fuß im Abseits gewesen, nochmal überprüft vom Videoschiedsrichter in Köln. Der hat sich jetzt gemeldet beim unparteiischen Tobias Reichel und Reichel hat das jetzt gerade hier noch einmal im Stadion erklärt. Zwar alles richtig links, als die Kopfballvorlage ins Zentrum kam, dann allerdings Gregoritsch, wie gesagt, ein paar Zentimeter zu weit vorne. Es wäre der Doppelpack gewesen, schade eigentlich und hätte auch diese brutale Effektivität der Augsburger gezeigt. So bleibt es aber erstmal beim 1:0 für den FCA hier gegen Borussia Mönchengladbach. Ball jetzt auf Höhe der Mittellinie. Rechts nochmal über die Außenlinie drüber. Gibt den Einwurf für die Mannschaft von Eugen Polanski, die jetzt erstmal in der eigenen Hälfte aufbaut. Aber Augsburg ist ja immer noch vorne.
0: Ja, Augsburg ist vorne mit einem Treffer. Genauso wie Hoffenheim führt auch 1:0. Beim Spiel Stuttgart gegen Leverkusen steht es 1:1. Und wir warten noch auf Tore beim Spiel Leipzig gegen St. Pauli. Dort steht es aktuell noch 0:0. Und wir beobachten natürlich auch das Spiel der FC Bayern Frauen. Die spielen gerade zu Hause gegen Frankfurt. Falls da was passiert, hören Sie es natürlich bei uns. Jetzt aber erstmal die Nachrichten.
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12: Um 16 Uhr mit Florian Schrey. In der gesetzlichen Pflegeversicherung droht in den kommenden 2 Jahren eine Finanzierungslücke von 22,5 Milliarden Euro. Das hat Gesundheitsministerin Warken in der Rheinischen Post erklärt. Die CDU-Politikerin will nun gegensteuern und Mitte Mai einen Gesetzentwurf für eine Pflegereform vorlegen.
13: Höhere Einkommen müssten auch in der Pflegeversicherung etwas stärker belastet werden, sagte Warken nun der Rheinischen Post. Dazu soll die Beitragsbemessungsgrenze angehoben werden. Eine Streichung bestehender Pflegegrade, über die oft diskutiert wurde, schloss Warken aus. Allerdings sollen wieder strengere Vorgaben gelten. Das heißt, es müssen wieder mehr Voraussetzungen erfüllt werden, um einen Pflegegrad zu bekommen. Auch bei den Zuschüssen für Pflegebedürftige bei längeren Heimaufenthalten könnte sich etwas ändern. Eine Möglichkeit sei, so Warken, sie über einen längeren Zeitraum zu strecken. Aus Berlin, Christina Nagel.
12: Die Ukraine und Russland werfen sich gegenseitig Verstöße vor gegen die seit heute geltende Waffenruhe. Aus Moskau hieß es, die Ukraine habe mit Drohnen und Artillerie mehrere Ziele angegriffen, unter anderem in den grenznahen Gebieten Belgorod und Kursk. Die Ukraine bestätigte das nicht, warf aber ihrerseits Russland vor, mehrere Attacken gestartet zu haben, unter anderem im Donbass. US-Präsident Trump hatte die Waffenruhe gestern angekündigt, sie solle 3 Tage lang gelten. Nach dem vorläufigen Aus für die geplante Entlastungsprämie in der Energiekrise sucht Bundeskanzler Merz nach neuen Lösungen. Das hat er am Rande einer Reise in Schweden angekündigt. Man werde in der Koalition darüber diskutieren, was man noch tun könne, sagte Merz.
14: Bereits am Dienstag wollen CDU, CSU und SPD über das Thema Entlastungsprämie im Koalitionsausschuss beraten. Man werde weiter versuchen, den Bürgern und den Beschäftigten in den deutschen Unternehmen etwas Erleichterung zu verschaffen, hat der CDU-Politiker betont. Die Bundesregierung hatte eine steuerfreie Prämie von bis zu 1.000 Euro für Beschäftigte geplant. Im Bundesrat gab es dafür aber keine Mehrheit. Auch SPD-Vizekanzler Lars Klingbeil hat bei einer Auslandsreise gesagt, man wolle weiter an einer Entlastung der Bürger festhalten. Arne Bartram, Stockholm.
12: In Dillingen an der Donau in Schwaben sind bei einem Wohnungsbrand 11 Menschen verletzt worden, 2 von ihnen schwer. Der Schaden, der bei dem Feuer in dem Mehrfamilienhaus entstanden ist, liegt nach ersten Schätzungen bei über 1 Million Euro. Das gesamte Gebäude wurde von den Einsatzkräften evakuiert. Jetzt wird die Brandursache ermittelt. Und damit wieder zurück zur Fußball-Bundesliga. Letztes Heimspiel für den FC Augsburg in dieser Saison. Zu Gast ist Borussia Mönchengladbach. Der FCA steht aktuell auf Rang 9 der Tabelle und darf noch auf die Conference League-Quali hoffen. Würde Freiburg die Europa League gewinnen, reicht dafür sogar Platz 8. Bayern 1 Sportreporter André Siems, spielen die Augsburger denn auf internationalem Niveau heute?
2: Ja, tun sie tatsächlich. Es steht 1:0 nach 33 Minuten, haben sich richtig gut reingefuchst, haben so die Anfangsviertelstunde den Gladbachern überlassen, aber inzwischen vor allen Dingen, was die Gefahr angeht, in Richtung Elfmeterpunkt immer wieder von den aber von den Gladbachern, das ist wirklich sehr schön. Warum suche ich mir diesen Elfmeterpunkt aus? Weil da einfach sehr viele Angriffe dann auch in Richtung Tor abgeschlossen werden. Von Gladbach kommt eigentlich gar nichts wirklich richtig schön vorgetragenes. Augsburg führt mit 1:0 durch den Treffer von Gregoritsch in der 34. Minute. Ein Tor ist noch aberkannt worden. Kömi außerdem noch mit einem Schuss. Also die Augsburger basteln eher am zweiten Tor. Momentan aber 1:0.
0: Und jetzt kompakt und zuverlässig das Bayern-Wetter auf Bayern 1. Sonne und einige Wolken. Der Himmel über Bayern kann sich sehen lassen. Nur in den Alpen kommt es vereinzelt zu Schauern oder Gewittern. Im Landkreis Hof haben sie 17 Grad. Im Raum Regensburg ist es wärmer mit 24 Grad. Heute Nacht ist es überwiegend klar, nur in Teilen Frankens zeitweise auch bewölkt. Der Bayern 1 Verkehrsservice mit minutengenauer Stauzeitmessung und einer Gefahrenmeldung. Vorsicht auf der A71 Suhl Richtung Schweinfurt. Zwischen Marsbach und Bad Kissingen-Oerlenbach liegt eine Schubkarre. Fahren Sie, wenn Sie dort unterwegs sind, bitte vorsichtig. Außerdem A9 München Richtung Nürnberg zwischen Ingolstadt Süd und Lenting. 3 Kilometer Stau. Es dauert für Sie, wenn Sie dort unterwegs sind, 15 Minuten länger. Und die A92 München Richtung Deggendorf ist zwischen Oberschleißheim und Unterschleißheim wegen Bauarbeiten bis Sonntag früh gesperrt. Es staut sich ab dem Dreieck Feldmoching. Es gibt aber eine Umleitung und die heißt U3. Wenn Sie dort unterwegs sind, können Sie die nutzen.
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0: Gänsehaut, abgekaute Fingernägel, Schweißperlen auf der Stirn. So sah der 33. Spieltag noch bis zur Saison 2019-2020 aus. Alle Spiele in der ersten Liga liefen da parallel. So soll das wieder sein, fordert der Verein unsere Kurve. Das sei aus fankultureller Sicht wichtig, aber auch für den Fairplay-Gedanken, heißt es da. Ja, die aktuelle Situation im Tabellenkeller hätte ja auch Krimi-Potenzial. So gleicht es eher einem Drama in 3 Tagen. Der FC Augsburg, der zieht seichte Unterhaltung vor, entspanntes Zurücklehnen, die Popcorn-Tüte und der Platz 9 wohl fest im Griff. Sie spielen zu Hause gegen Gladbach, führen 1:0. André Siems, wie ist das? Sind Sie das stärkere Team?
2: Sie sind das effizientere Team, sie sind das Team, das schnörkelloser nach vorne spielt, das vor allen Dingen immer wieder die Lücken auch sehr gut ausnutzt. Aber sie sind nicht das Team, das hier das Spiel macht. 62% Ballbesitz für Borussia Mönchengladbach, aber es bringt ja auch nichts, denn den Gladbachern gelingt nichts. Jetzt gerade mal ein Abschluss, vorne noch verzogen, leicht von Machino. Also da kommt halt einfach nicht da viel dabei rum. Gerade für mich eine strittige Szene von Tobias Reichel. Gab es einen sauberen Check gegen Anton Kade. Ist nicht geahndet worden und dadurch ist der Konter entstanden für Gladbach. Bleibt aber beim 1:0 für die Augsburger.
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0: Endlich hören wir mal erste Meinungen von Ihnen und endlich ist sie da, Christine Kellermann. Du beobachtest heute die Meinungen zu unserer Frage der Woche, die da heißt, was brauchen die Bayern, was braucht die Mannschaft der Bayern noch, um international mithalten zu können?
15: Und Sina, ich habe einiges zu tun, mich da durch die ganzen Kommentare zu klicken, weil das ist wirklich ganz viel gekommen. Aber klar ist, viel fehlt nicht. Da sind sich alle einig. Userin Wiesenmadel, die fand die Saison eigentlich gar nicht schlecht. Die Chancenauswertung könnte aber in allen 3 Wettbewerben besser sein. Tom Brucker schreibt, auf den Außenverteidigerpositionen ist man nur durchschnittlich besetzt. Da stellt PSG die besten Akteure auf diesen Positionen. Aber dagegen hat Florian Förster nur das nötige Spielglück gefehlt. Paris war um Nuancen besser. Beide hätten Arsenal im Finale geschlagen. Das allerdings wäre ja noch zu beweisen. Gerne weiter mitdiskutieren auf Facebook BR24 oder gerne auch eine Nachricht auf das Bayern 1 Handy. Und natürlich einfach anrufen geht auch 0800 80 80 456.
0: Ja, und dann hebt Christine Kellermann ab und wir freuen uns über weitere Meinungen zu unserer Frage der Woche. Und jetzt freuen wir uns natürlich auf die Halbzeitkonferenz. Der 33. Spieltag geht in die erste heiße Phase. Die Schlusskonferenz später dann natürlich auch noch live bei uns. Genauso wie das Topspiel heute Abend. Denn heute im Stadion ist in einer XXL-Version heute unterwegs. Das Topspiel heißt Wolfsburg gegen Bayern München. Das alles hören Sie live bei uns, bis der Schlusspfiff heute Abend gegen 20.30 Uhr ertönt. Jetzt aber Pfiff, Anpfiff für die Halbzeitkonferenz. Detlef Lindner, Stuttgart, Leverkusen.
16: Nur Champions League-Erwartungen oder tatsächlich auch sportliche Explosion in diesem Spitzenspiel auf beiden Seiten bei Stuttgart und bei Leverkusen. Es steht 1:1. 2 schnelle Tore, Garcia 1:0 Leverkusen. Und dann nach 34 Sekunden Leverkusen 1-0 in Führung. Demirovic Ausgleich 1-1 nach 5 Minuten. Aber seitdem warten wir auf das Spitzenspiel. Vielleicht jetzt mit einem Eckball von dem VfB Stuttgart. Dauert noch ein bisschen. Und durch die Punkteteilung wäre Flo Winkler Hoffenheim an beiden vorbeigezogen gegen Bremen heute.
17: Jawohl, klopf, klopf aus dem Kraichgau. Champions League Platz 4 aktuell dank eines 1-0. Einer Führung für die TSG gegen Werder Bremen in der 27. Minute. Touré nach Pass von Kramaric aus 11 Metern halb links. Erfolgreich. Bremen aber mit einer ordentlichen Bürde seit der 5. Minute in Unterzahl. Sugawara, der Rechtsverteidiger, mit einer glattroten Karte nach einem heftigen Foulspiel eben am Torschützen an Basumana. Touré ist eine heftige Aufgabe für Bremen, aber aktuell führt eben die TSG auch verdient mit 1-0. Noch keine Tore bei Leipzig gegen Pauli und Thorsten von Wege.
18: Ja, die größte Chance hatte der FC St. Pauli. Eine Querlatte stand im Weg beim Schuss von Kaas in der 34. Minute. Leipzig pomadig, Leipzig mit einer starken Anfangsoffensive, aber danach sind sie so ein bisschen eingeschlafen oder eingeschläfert worden von den St. Paulianern, die hier mit dem letzten Aufgebot angekommen sind, weil zu den Verletzten gab es auch noch eine Welle der Grippekranken. Deswegen bei St. Pauli alles, was Beine hat, hier auf dem Platz. Aber das machen sie gut. 0-0, halten das unentschieden. Und Leipzig fällt nicht allzu viel ein in dieser Partie. Eine große Möglichkeit gab es in der 8. Spielminute. Das war es dann. Ansonsten hat man hier viel im Mittelfeld erlebt. Das war in Augsburg ein bisschen anders. Bei Augsburg gegen Gladbach und André Siems.
17: Absolut. 1-0 der FCA vorne. Torschütze Gregoric in der 24. Minute. 34 Tore hat der Kerl schon geschossen. Insgesamt in seiner Karriere für den FC Augsburg. Nur Alfred Finnbogason, der Isländer, mit 37 mehr. Augsburg effizienter. Auf der anderen Seite die Gladbacher mit mehr Spielanteilen, aber bringen nach vorne halt nichts zustande. Ball jetzt gerade im Mittelkreis. Dann wird er auf die rechte Seite rausgegeben. Immer noch Höhe der Mittellinie. Hier passiert nicht besonders viel. Spannend ist es bei Stuttgart gegen Leverkusen. Detlef.
16: Abschuss, 20 Meter abgeblockt. Leverkusen steht hinten gut, aber die Chancen beim 1-1 für Stuttgart sind in der Mehrzahl und ich erwarte eigentlich von Leverkusen etwas mehr. Tatsächlich, wenn man nach 34 Sekunden drittschnellstes Tor Garcia in der Fußball-Bundesliga mit 1-0 in Führung geht, dann Demirovic das 1-1. Erwarte ich eigentlich von Leverkusen ein bisschen mehr, aber da kommt relativ wenig, viele Vorsichtsmaßnahmen im Gepäck. Und die Stuttgarter immer noch auf der rechten Seite. Leveling, Flanke erstmal abgeblockt, aber Ball immer noch heiß. Garcia, der Torschütze, ist da hinten mit drin. Und Grimaldo mit dem Ball nach vorne. Cofano heute für den angeschlagenen Teller. Der hat die Vorlage gegeben, eben in dieser ersten Minute, nachdem Henrichs, der VfB-Spieler, im Aufbau den Ball verloren hatte. Cofano auf Garcia, bums, hieß es 1-0, so schnell geht das. Und seitdem der überragende Spieler für mich, der 1-1 Ausgleichstorschütze Demirovic mit zwei weiteren Möglichkeiten, da Leverkusen jetzt erstmal ganz langsam aufbaut, kann ich das alles erzählen. Also ein 1-1, wie schon gesagt, das wird Hoffenheim glücklich machen. Aber Flo Winkler, was macht eigentlich Bremen?
17: Bremen versucht, diese Aufgabe in Unterzahl seit der 5. Minute anzunehmen. Sören Stocks, der Schiedsrichter, war erstmal unsicher bei dem Foul eben von Sugawara. Der hat dann nicht so gut gesehen, war erst der Meinung, gibt Freistoß für die TSG, bekam dann den Hinweis, sich das Ganze bitte nochmal anzusehen, hat er dann auch gemacht an den Videobildern und an den Bildschirmen und hat dann gesehen, der tritt auf die Wade, weit oberhalb, grob gesundheitsgefährdendes Foulspiel vom Japaner an Basumana Touré, den Mann von der Elfmeterküste. Dementsprechend dann hat er es durchgegeben. Rote Karte und früh eben dann alles erstmal über den Haufen geworfen bei Werder Bremen.
16: 2-0 für den FCA gegen Borussia Mönchengladbach. Klassisch gekontert im eigenen Stadion. Vorne kriegen die Gladbacher nichts weggemacht. Dann gehen die Augsburger ganz, ganz schnell mal dazwischen. Sind schon im Halbfeld drinnen in der Zentrale von Gladbach über Mert Kümmer. Kümmer sieht, dass Fellhauer von hinten noch mitgelaufen kommt. Der flüstert ihm was ins Ohr, nämlich bremst mal ein bisschen. Ich laufe vorbei, macht er dann auch. Spielt den Ball mustergültig vorbei an der Kette rein. In den Strafraum nimmt den Ball an. Legt sich dann von links auf rechts und vorbei an Torwart Nikolas ins rechts. Lange untere Eck. Bleibt hier also 2-0. Nächste Station Leipzig. Thorsten.
18: Also das Gelbe vom Ei spielen sie hier nicht gerade und die Sterne vom Himmel gleich gar nicht. Wie sollten sie auch bei 0-0 Leipzig wirklich mit größeren Problemen? Hier geht man nicht konzentriert genug zu Werke, wenngleich sich die eine oder andere Halbchance ja immer wieder eröffnet. Aber dann sind die Sachsen einfach mal nicht präzise genug in ihren letzten finalen Pässen. Jetzt geht vielleicht was über die rechte Seite. Das ist Riedle Baku, der den Ball nach rechts außen bringt auf Gruda. Gruda schon in Höhe der Strafraumgrenze. Sieht jetzt, dass wieder mal kein Mensch mitgelaufen ist. Jetzt gucken sie erst nach, die Leipziger. Deswegen versucht das im 1-1. Bringt dann die Flanke rein an den Pfosten. sollte der Kopfball kommen von Baumgartner, aber der ging weit neben die Kiste von Keeper Nikola Vasilij, der da nicht eingreifen musste. Deswegen können wir hier beim Stand von 0:0 und noch 3 zu spielenden Minuten, Nachspielzeit wissen wir noch nicht, nach Stuttgart weitergehen.
16: Und hier haben wir noch 2 Minuten. Demirovic schon wieder. Demirovic, Tor. Nein, kein Tor. Flecken. Fleckenwahnsinn. Marc Fleckenwahnsinn als Doppelname. Wow, mit einer Hand fischt er den Ball noch irgendwie da raus. Demirovic wühlt sich da, dreht sich nochmal aus 7 Metern, bringt den Ball irgendwie noch aufs Tor, gestupst tatsächlich gegen Tapsoba, vielleicht noch leicht abgefälscht. Und der Flecken kann den gar nicht erreichen. Und das Wunderbare ist, aus Leverkusener Sicht, er erreicht ihn. 1-1. Eckball. VfB Stuttgart. Stuttgart mit weit besseren Möglichkeiten. Es ist noch kein Spitzenspiel. Manchmal Spitze. Aber der Eckball, der kann jetzt was werden. Langer Ball auf Undav. Undav nochmal an die Box heran. Undav versucht auf Volley zu stellen. Und das halb links. Aber der schießt auf die Gegentribüne. Das kann mal passieren. Aber ich meine, das ist Undav. Du probierst es einfach mal. Es bleibt. Und wir hängen weiter bei diesem 1:1 nach den frühen Toren. Hoffenheim gegen Bremen. Flo Winkler, was ist mit Torszenen?
17: Ja, Mangelware. Und das ist ehrlich gesagt auch als Kompliment gemeint für die Bremer Defensive. Seit der 5. Minute, wie erwähnt, in Unterzahl durch die rote Karte für Sugawara. Aber sie lassen nicht allzu viel zu. Aslani hatte in der 32. nochmal eine ganz gute Möglichkeit. Aber seit diesem Treffer in der 27. durch Touré schön rausgespielt. Kurzer Eckball, da hat Bremen hinten in der Defensive gepennt. Von der linken Seite der Hoffenheimer. Kramaric legt im Strafraum ab. Und dann von halb links ein satter Schuss mit über 100 Stundenkilometer vom kleinen Mann von der Elfenbeinküste rechts oben ins Eck. Hoffenheim versucht viel, hat viel Ballbesitz. Klar, viele Spielanteile, 10 Sekunden noch offiziell in dieser ersten Halbzeit plus eine Menge Nachspielzeit, die wird es geben. Touré jetzt im Strafraum auf der linken Seite und der eingewechselte Isaac Schmidt mit einer richtigen Grätsche genau vor den 4000 Werder-Fans. 4 Minuten bekommen wir noch oben drauf. Das ist den Unterbrechungen geschuldet und dementsprechend auch gerechtfertigt. Den Eckball der TSG können wir aber nochmal mitnehmen. Von der linken Seite macht der alte Kroate und das meine ich positiv. André Kramaric mit einer super Saison bislang, zögert aber, will auf kurzem Wege Zufall anspielen. Der Tscheche beschwert sich kurz. Warum brichst du ab? Nix ist. Der Kramaric flach, spielt er nochmal rein auf Aslani. Der legt wieder zurück an die Strafraumgrenze und dann die Kontermöglichkeit für Emms.
18: Tor Leipzig. Das ist das psychologisch unglücklichste Moment für den FC St. Pauli. 45. Spielminute, erste Ecke für RB von der rechten Seite reingetreten von Raum. Dann wird der Ball nicht richtig geklärt und dann ist es Xaver Schlager, dem die Kugel einfach mal vor die Füße fällt. Und der hält mal dran mit dem rechten Schlappen und von der Lattenunterkante knallt der Ball in den Kasten vom FC St. Pauli. 1:0, glückliche Führung für die Leipziger in dieser Situation, aber Tore kannst du eben nach einem, auch noch Orban dran war, mit einem Kopfball vor diesem Einschlag. Die Tore kannst du eben nur machen, wenn du drauf hältst. Und das haben die Leipziger in dieser Situation gemacht. Wir führen hier ein bisschen glücklich mit 1:0. Weiter zu André Siems nach Augsburg.
17: Gerade nochmal eine richtig gute Kopfballchance von Mert Kömür. Völlig freigelassen, Höhe des 5-Meter-Raums zentral. Und dann knapp am rechten Torpfosten vorbei ist noch eine... Ja, der Torwart ist es gewesen, Nikolas, der sich da richtig lang gemacht hat mit der Hand dran. Kriegt den gerade noch so über die Auslinie gezogen. Deswegen jetzt noch einmal die Ecke für die Augsburger, die 2:0 führen. Das macht Rieder, linke Seite mit links in den Fünfer rein. Oh, und dann mit der Faust erstmal rausgehauen. Fellhauer macht da die Kerze, geht aber rein in den Oberrang. Deswegen Abschlag erst einmal vom Kasten von Borussia Mönchengladbach. 0:2, die Fohlen hinten. Warum? Wer die Zweikämpfe gewinnt, gewinnt das Spiel. Das hat nicht nur Vincent Kompany vor dem Kracher gegen Paris Saint-Germain in der Champions League gesagt. Das gilt einfach so. Und die Augsburger haben viel mehr Zweikämpfe gewonnen gegen die Fohlen, die das gar nicht schlecht machen. Bringen die Bälle immer wieder per Eilantrag nach vorne, aber die Rückreisewelle, die fehlt dann. Und wenn du hinten blank stehst, dann spielen die Augsburger das so brutal gnadenlos aus. Teilweise mit 2 Ballberührungen in Richtung gegnerischen 16-Meter-Raum. Und da gibt's den sogenannten Schnackler. Schon wieder der FCA. Baut auf. 10 Meter von der Mittellinie entfernt. Schon wieder tief rein ins Halbfeld von Borussia Mönchengladbach. Vorbei an den beiden Innenverteidigern. Wir Kömür gewesen. Nikolas ist auch da. 2:0 steht hier. 1 Minute noch zu spielen. Wie lange noch in Stuttgart, Detlef?
16: Eigentlich jetzt gar nichts mehr. 2 Minuten Nachspielzeit sind rum. Das Publikum unzufrieden. Es steht 1:1. Demirovic am Boden. Schröder, der Referee, für mich ein bisschen überfordert, muss ich ehrlich genug sagen. Demirovic immer noch am Boden, Flecken kümmert sich um ihn, der Leverkusener Torhüter Demirovic, der Mann des VfB Stuttgart, der Mann, der die erste Halbzeit geprägt hat, der Mann, der eben noch mal die Chance hatte zur 2:1 Führung, Kopfball aus 4 Metern, haarscharf vorbei, davor schon 2 weitere Möglichkeiten, okay, das 1:1 hat er gemacht. Spiel läuft, meine ich, ja, läuft immer noch, die Spieler bleiben nämlich da, also es kann nur noch ein paar Sekunden runterticken und ich glaube, da läuft auch noch ein Videobeweis in diesem Moment, ob es da vielleicht elfmeterwürdig war, dieses Demirovic-Foul, der steht im Moment wieder. Ich würde mich melden, wenn sich da was tut. Also Spiel läuft noch hier beim 1:1. Schröder, der tastet sich da irgendwie da unten mal hin und her, der Referee. Also souverän ist was anderes aus Referee-Sicht. Hoffenheim gegen Bremen, da läuft es noch, Flo, oder?
17: Ja, letzten 30 Sekunden dieser 4-minütigen Nachspielzeit. Ball bei Mio Backhaus, bei Werders Keeper. Gerade eben die Gäste mit einer super Konterchance. Die zweite durch den schnellen Justin Ginma. Aber dann hat einer auch noch den Turbo gezündet. Albion Haidari, der Innenverteidiger der TSG, sprintet den Ball einfach ab im wahrsten Sinne. Und dann verhindert er überhaupt schon gerade den Abschluss des Bremer Offensivmanns. Noch hat die TSG die Möglichkeit, nochmal eine gefährliche Aktion zu spielen. Einwurf von der linken Seite, tief in der Hälfte der Bremer. Die letzten Sekunden laufen. 1:0 weiterhin die Führung durch Basu Manatoré. Aber die Hoffenheimer spielen jetzt viel, viel quer, lassen die Zeit von der Uhr rennen. Doch nochmal die Seitenverlagerung. Ja, geht raus auf die rechte Seite. Zufallflagge kommt rein. Rausgeköpft aber von Amos Pieper. Und jetzt pfeift Sören Storks Richtung Kabine. Daniel Thun, alles andere als happy darüber. Aber der wird sich noch was überlegen müssen für die zweiten 45 Minuten. Knappe Führung für die TSG in Überzahl seit der 5. Minute. Wird noch gespielt in Leipzig?
18: Nee, in Leipzig läuft nur der Rasensprenger und seit 2 Minuten ist hier Feierabend. Zwar die letzte Aktion in der ersten Halbzeit, das Tor für RB durch Xaver Schlager. Glückliche Führung für die Leipziger gegen wirklich diszipliniert spielende St. Paulianer, aber am Ende liegst du trotzdem aus Sicht von Leipzig vorn, beziehungsweise aus Sicht der Hamburger mit 0:1 hinten. Gespielt wurde noch in Augsburg bei André Siems. Kicken sie noch?
19: Die Rasensprenger in Leipzig und Augsburg, Thorsten, die haben sich abgesprochen. Schluss hier, 2:0 für den FCA. Augsburg effizient und gnadenlos führt. Und in Stuttgart läuft der Ball noch, Detlef?
16: Ja, wobei noch unterbrochen. Videobeweis. Ich bin mal gespannt, was Robert Schröder jetzt sagt, der Referee. Jetzt hat er sich lange angeguckt. Jetzt dauert es immer noch. Jetzt kriegt er noch mal was aufs Ohr gesagt. Also, was ist mit dem Schiri los? Ich weiß nicht. Die Spieler stehen erwartungsfroh da unten. Angeschaut hat er sich's. Ich denke mal, die Technik funktioniert. Jetzt spricht er mit Tabsoba. Tabsoba mit Leveling. Es geht darum, ob es Elfmeter gibt für den VfB Stuttgart. Tabsoba hat Demirovic getreten, als Demirovic auf das Tor von Flecken von Leverkusen zulief. Um diesen Tritt geht es. Jetzt Schröder. Jetzt bin ich gespannt. Es gibt Strafstoß für den VfB, wenn ich das richtig interpretiere. Ich habe ihn jetzt nicht verstanden richtig. Aber wieso man da so lange zu braucht, ist mir ein Rätsel. Aber sei es drum, das sind die Geheimnisse des Schiedsrichterwesens oder vielleicht auch der Technik. Ich möchte da keine Schuldzuweisungen da jetzt an Schröder verteilen. Aber wie gesagt, souverän scheint mir dann da was anderes zu sein. Ja, es gibt Strafstoß. Also ich taste mich da jetzt auch mal heran. Jetzt bittet er den Kapitän zu sich, der Leverkusener. Da besteht natürlich Aufklärungsbedarf, viel Aufregung. Jüllmann, der Leverkusener Trainer da unten, lange schwarze Hose, Polohemd, beige. Ticker da hin und her. Sebastian Höhne außerhalb seiner Coachingzone. Der fragt auch nochmal, was ist denn da jetzt überhaupt los? Nochmal Kontakt mit der Leverkusener Bank. Schröder hält sich da immer noch den Knopf im Ohr. Was für Aktionen, was für eine Unklarheit. Wir zucken mit den Schultern, schauen uns fragend an, was soll das jetzt? Strafstoß, ja, nein oder vielleicht oder überhaupt oder erst nächstes Wochenende oder vielleicht doch auch überhaupt nicht oder gehen wir ein Pausentee zusammen trinken. Ich meine, ja, jetzt hat er die Leverkusener wohl besänftigt, hat sich wohl selbst auch klar gemacht, Robert Schröder, ja, es gibt Strafstoß. Also, zur Klärung, Marc Flecken auf der Linie, das ist der Leverkusener Keeper. Maxi Mittelstädt, der Abwehrspieler des VfB Stuttgart mit dem Strafstoß. Es gibt den Strafstoß, jetzt wissen wir es tatsächlich alle. Und 60.000 werden ganz ruhig, vor lauter Anspannung, vor lauter Erwartung. Sie sind hoffnungsfroh, weil sie VfB-Anhänger sind. Mittelstädt läuft an, der schiebt den Ball rein. Tor! 2:1, wie lässig, wie locker, wie elegant. Mittelstädt schiebt den Ball links aus seiner Sicht ins Gehäuse. Wow, die Nerven aus Stahl musste erstmal haben. Flecken fliegt direkt ins andere Eck und Hoeneß, der Sebastian sagt, Junge, jetzt lass doch das Spiel mal enden im ersten Abschnitt. Da gibt es noch Diskussionsbedarf. Gullmann, der Leverkusener Trainer, weiß noch nicht so richtig, ob das alles okay ist. Aber es heißt, der Schlusspfiff ist da. Gehört habe ich ihn nicht. Ich nehme das Ganze aus den Szenen, weil alle Spieler in die Katakomben gehen. Das heißt, Halbzeit in Stuttgart mit einem, wow, kuriosen Ende nach 45 Minuten plus XXX. Der Strafstoß 2:1. Und das ist das Wichtige. 2:1 führt der VfB Stuttgart nach gut 45 Minuten gegen Leverkusen. Die müssen sich in der Offensive was einfallen lassen. Was für ein Drama bisher in Stuttgart. Und das war sie, die ARD-Halbzeitkonferenz.
0: So, einmal durchatmen. Was für ein Ende in Stuttgart gegen Leverkusen. Die Rasensprenger können da jetzt angemacht werden, können auch in ihrem Garten angemacht werden. Ich sage Ihnen nur noch eins auf dem Weg mit nach draußen. Die FC Bayern-Frauen, die führen 1:0 gegen Eintracht Frankfurt.
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0: Und präsentiert jetzt auch von mir. Es sind 4 Spiele an diesem Nachmittag vom 33. Spieltag. Ich habe noch mehr Zahlen für Sie. Es sind 7 Tore gefallen. Es gab einen Platzverweis und einen Strafstoß. Das haben wir ja eben gerade hautnah nochmal miterlebt. Wir gehen einmal durch die Spiele durch. Da ist das Spiel Augsburg gegen Gladbach. Augsburg kann sich freuen, kann jubeln, gerade das Pausenbier genießen. 2:0 führt der FC Augsburg gegen Borussia Mönchengladbach. Beim Spiel Stuttgart gegen Leverkusen, da hatten wir alle ein bisschen Herzrasen gerade zum Ende hin, aber Stuttgart hat dann mit 2:1 gewonnen, zur Halbzeitführung gesorgt. Und dann gibt's noch das Spiel Leipzig gegen St. Pauli. Auch dort ist noch ein Tor gefallen. Leipzig führt gegen den Abstiegskandidaten FC St. Pauli. Und das 4. Spiel, das heißt Hoffenheim gegen Werder Bremen. Werder Bremen ja auch so ein Kellerkandidat, der sehr gerne nochmal 3 Punkte aufs Konto haben wollen würde. Aber Hoffenheim sagt, nö, die holen wir uns lieber, jedenfalls Stand zur Pause. Hoffenheim führt 1:0 gegen Werder Bremen. Wir sind gespannt, was die nächsten 45 Minuten bringen. Das dann gleich bei uns. Jetzt aber erstmal zurücklehnen und zuhören.
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0: Bei unserem heutigen Gast fragen sich einige, war der eigentlich jemals jung, naiv und grün hinter den Ohren? Denn schon als Teenager war er ein Fußballprofessor auf dem Platz und das in Königsblau. Mit 18 Jahren, der Raketenflug ins Rampenlicht, spielte, als hätte er schon 200 Bundesligaspiele auf dem Buckel. Völlig frei, losgelöst und talentiert traf er gleich mal im Halbfinale des UEFA-Pokals für den FC Schalke 04. Später lebte er dann Titelträume mit dem FC Bayern München und der Nationalmannschaft inklusive Weltmeistertitel von 1990. Nie zu laut, nie spektakulär im klassischen Sinne, aber einer, der das Spiel gelesen hat wie andere den Sportteil in der Sonntagszeitung. Und das wohl schönste Geschenk zum 60. Geburtstag gab's vom Herzensverein Schalke mit dem Aufstieg in die Bundesliga. Olaf Thon, alles Gute nachträglich und herzlich willkommen bei heute im Stadion.
1: Ja, vielen Dank. Schöner hätte ich es nicht formulieren können.
0: Ich habe es gerade erwähnt, das schönste Geschenk gab es für Sie, das wohl mit schönste Geschenk zum 60. Geburtstag, der Aufstieg von Schalke. Was bedeutet Ihnen das denn, dass Schalke jetzt wieder erstklassig ist?
1: Ja, ich könnte ja jetzt sagen, das war ja klar, dass wir gegen Düsseldorf gewinnen und aufsteigen, 2 Spieltage vor Schluss. Aber wenn man die letzten beiden Jahre nimmt, wo wir mit einem Bein in der dritten Liga standen, dann hat keiner damit gerechnet, dass Miron Muslic, Frank Baumann, Juri Mölder, die Protagonisten um die Mannschaft herum es schaffen, ja, aufzusteigen und das so früh. Und wir sind alle begeistert und das war sicherlich eins der schönsten Geburtstagsgeschenke der letzten Jahre. Aber das war nur der erste Schritt, denn Schalke 04 gehört einfach in die erste Liga, wie Hamburg auch und andere Mannschaften mit viel Tradition. Ja, und jetzt freuen wir uns darauf, endlich mal wieder gegen Bayern München zu spielen und das Derby gegen den BVB.
0: Ja, und noch läuft die

0: gegen Braunschweig. Und da muss man alles geben bezüglich Wettbewerbsverzerrung, weil Braunschweig spielt ja noch um den Klassenerhalt. Und von daher sehe ich das Ganze mal sehr relaxed entgegen.
1: So, und jetzt müssen wir wieder was tun für unsere bayerischen Hörer. Wir sind ja hier auf Bayern 1. Das heißt, wir machen einen Themenwechsel und kommen zum FC Bayern München. Da haben Sie ja bestimmt das Spiel gesehen am Mittwoch, oder? In der Champions League. Das Champions League aus. Was sind Ihre Gedanken dazu? Was sagen Sie über das Spiel?
0: Ich denke eher an das verlorene 5:4 zurück, wo man ja schon 5:2 zurücklag. Dass man überhaupt nochmal zurückgekommen ist, ist schon ein kleines Fußballwunder gewesen. Dann nach kürzester Zeit, ich glaube an 2-3 Minuten, das Gegentor Dembélé. Und dann hat man versucht, das Spiel in die Hand zu nehmen. Hat man nicht richtig geschafft, weil Paris auch sehr gut verteidigt hat. Und dann kann man darüber streiten, ob eine gelb-rote Karte gegeben werden musste, ob Elfmeter gegeben werden musste, was nach den Regeln ja nicht geht, wenn man vom eigenen Mann angeschossen wird. Da waren viele verrückte Sachen dabei. Harry Kane macht kurz vor Schluss noch das 1-1 und diese Mannschaft ist einfach spitze mit ihrem Trainer Vincent Kompany. Der hatte auch in kürzester Zeit was aufgebaut und dass das nicht immer reicht, dann auch im Finale zu stehen, das kann mal passieren. Aber ich glaube, der FC Bayern ist auf einem sehr, sehr guten Weg mit dem richtigen Trainer.
1: Das kann mal passieren, klingt ein bisschen auch nach Pech gehabt. Aber kann man das irgendwo dran festmachen, was den Bayern fehlt? Das ist auch unsere Frage der Woche an diesem Samstag. Ja. Was fehlt den Bayern noch? Was brauchen die, um international wirklich mithalten zu können?
0: Die halten mit. Also ich glaube, der FC Bayern ist mit einer der 5 oder 10 besten Mannschaften auf der ganzen Welt. Wobei ja in Europa, glaube ich, die besten Mannschaften sind. Und es gibt ja Torhüter, die sagen, ehemals Bayern München, man muss das Tor besser verteidigen. Aber wenn man so spielt, so interessant, so schön, modern, dann möchte ich lieber diesen FC Bayern sehen, der dann mal nicht im Finale steht, aber die nächsten Jahre dann höchstwahrscheinlich ein paar Titel noch mehr gewinnt als die Meisterschaft und höchstwahrscheinlich auch das Pokal-Endspiel am 23. Mai gegen Stuttgart. Von daher muss man sowas mal in Kauf nehmen und Spiele kann man immer mal auf höchstem Niveau, wenn der Gegner ebenbürtig ist, auch mal verlieren. Und der FC Bayern wird an gewissen Stellschrauben drehen und das betrifft sicherlich auch die einzelnen Mannschaftsteile, Abwehr, Mittelfeld, Angriff, dass die noch besser ineinander greifen, dass man nicht zu oft in Konter läuft.
1: Viele von den Bayern-Spielern haben ja einen anstrengenden Sommer vor sich mit der Weltmeisterschaft, die uns allen Vorfreude bereitet. Jetzt spricht man bei den Bayern immer von dieser starken Mentalität. Glauben Sie, dass diese Mentalität auch dem DFB-Team gut tun könnte?
0: Ja, wenn man könnte und Julian Nagelsmann würde das gerne tun, das kann er aber nicht, dann würde er gerne die erste Elf vom FC Bayern einladen zu diesem Turnier. Aber das geht leider nicht, weil der Harry Kane, fangen wir da mal an, halt für England spielt. Manuel Neuer spielt gar nicht mehr für die Nationalmannschaft und da haben wir schon mal zwei Probleme, wo wir nicht die besten Spieler der Welt in unserer Mannschaft haben. Das geht nur übers Kollektiv. Und das ist auch die Möglichkeit, dass wir als Turniermannschaft, hat man ja immer so lapidar gesagt, da bei den Turnieren uns in das Turnier reinspielen. Das wäre eine Möglichkeit, um ganz weit zu kommen. Aber wenn man mal so die Klasse der einzelnen Spieler vergleicht in den einzelnen Mannschaftsteilen, gibt es 5 oder 10 bessere Mannschaften auf der Welt.
1: Was sagt denn Ihr Bauchgefühl? Kann Deutschland um den WM-Titel mitspielen?
0: Deswegen fährt man hin, das auf jeden Fall. Also wir haben ja Weltklasse-Spieler, ob Wirtz, Woltemade und wie sie alle heißen. Man muss gut ins Turnier am besten starten, aber manchmal muss man sich auch reinkämpfen. Man muss auf jeden Fall erkennen, dass es eine Einheit ist, ne? Und dass Spieler wie Rüdiger zum Beispiel sich entsprechend verhalten, dass sie im Team funktionieren. Und dann, glaube ich, können wir weit kommen. Aber mein Tipp ist eher Viertelfinale als Finale.
1: Olaf Todt, Sie sind 60 geworden. Was ist Ihr größter Wunsch für die nächsten 60 Jahre?
0: Gesundheit. Ich glaube, das ist die beste Voraussetzung, Spaß am Leben zu haben und weiterhin im Fußball irgendwie tätig zu sein. Und vielleicht auch noch ab und zu in der Traditionself bei Schalke 04 Fußball spielen.
1: Das sind doch Wünsche, die, glaube ich, machbar sind. Bleiben Sie gesund. Ich hatte viel Spaß mit Ihnen. Vielen Dank, Olaf Thon.
0: Dankeschön. Servus.
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1: 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A9 München Richtung Nürnberg zwischen Ingolstadt

0: Stadt Süd und Lenting, 3 Kilometer Stau, 19 Minuten plus. Die A92 München Richtung Deggendorf ist zwischen Oberschleißheim und Unterschleißheim wegen Bauarbeiten bis Sonntag früh gesperrt. Es staut sich ab dem Dreieck Feld-Moching und es gibt eine Umleitung für Sie über die U3. B26 Schweinfurt-Aschaffenburg zwischen Rotenbuch und Kreuzung 7 Wege in beiden Richtungen Sperre wegen Bergungsarbeiten. Wir wünschen Ihnen auf der Straße eine gute Fahrt.
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0: Ja, und da kommen wir jetzt hin zur Frage der Woche. Christine Kellermann ist wieder da. Was sagen denn unsere Hörer und Hörerinnen zu unserer Frage, was die Bayern noch brauchen im internationalen Vergleich?
2: SPM hat dazu kommentiert und unserem Artikel auf br24sport.de: Hätte der Schiedsrichter seine Arbeit richtig gemacht, dann gäbe es diesen Artikel jetzt nicht. Und Steven auf die Frage, was den Bayern fehlt: Gute Schiedsrichter zum richtigen Zeitpunkt. Also der Schiedsrichter, der ist für viele immer noch der Knackpunkt. Für User Citrus ist es eine ganz andere Sache. Da ist nämlich eine Frage des Geldes. Wenn man die Investitionen in die Spitzenteams in England und Spanien oder bei PSG mit dem des FC Bayern vergleicht, dann ist die Frage beantwortet, schreibt er. Und ein Grund, den viele Hörer und User nennen, ist die Abwehr. Und das ist auch das Thema von Herrn Michailovic, der uns angerufen hat.
3: Ja, ich denke heute, die sind reif, so wie früher Beckenbauer, Müller und die anderen. Und zweitens, das wird viel geredet und diese Schlafmütze in Abwehr, die müssen ein bisschen Gas geben. Die sind zu langsam.
2: Bisschen anders formuliert ist Axel Klon, der schreibt, die haben sich in den letzten 4 Spielen 12 Tore eingefangen. Da braucht man nicht zu fragen, wo es fehlt. Gerne weiter Ihre Meinung kommentieren im Netz oder einfach anrufen 0800 80 80 456.
0: Vielen Dank, Christine Kellermann.
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0: Wir sind zurück auf dem Platz mit den 4 Nachmittagsspielen an diesem 33. Spieltag. Der FC Augsburg spielt zu Hause gegen Borussia Mönchengladbach. Und der ein oder andere Fan fragt sich, steht da Manuel Baum auch nächste Saison noch auf dem Rasen? Jetzt aktuell steht er da auf jeden Fall. Und gesehen wird er von André Siems, der ist im Stadion. Wie ist Augsburg in die zweite Hälfte gestartet?
4: Ganz gemütlich, Ball ist schon wieder in der Hälfte von Borussia Mönchengladbach. Die Fohlen, die zwar mehr Ballbesitz gehabt haben, aber die Augsburger, die schnörkelloser gespielt haben, direkter und vor allen Dingen viel gefährlicher. Das geht auch völlig in Ordnung, dieses 2:0. Und das dürfen sich alle Augsburg-Fans erstmal gemütlich zurücklehnen, denn diese Statistik, die macht Mut. Wenn der FCA in der Bundesliga-Geschichte mit 2 oder mehr Toren geführt hat zur Pause, dann haben die Augsburger noch nie ein Spiel verloren. Es gab mal so einen kleinen Knick vor 3 Jahren, da gab es nach dem 2:0 noch ein 2:2 gegen Wolfsburg, aber davon gehen wir heute einfach mal nicht aus. Kade, er legt den Ball schon wieder weit rein, tief ins Halbfeld. Der Gladbacher schön durchgesetzt, gleich gegen 2, ist rechts drinnen im Strafraum, müsste jetzt zurücklegen. Schuss und dann aus spitzem Winkel ein bisschen weiter nach hinten, vielleicht nochmal Nachschuss aus 16 Meter, ein bisschen links versetzt und dann rutscht über den Ball drüber der Robin Fellhauer und der Ball geht auch über die Querlatte drüber. Schade, Mensch, Kade, so klasse gespielt, gleich gegen 3 durchgesetzt. Moa zum Schluss noch einer rutscht weg. Das ist der eingewechselte Ulrich gewesen, der für Honorar neu drin ist und dann sprintet er durchs komplette Feld hindurch. Rechts auch noch Skelly nass gemacht, dann drinnen im Strafraum und dann ist er fast schon auf Höhe der Grundlinie. Hinten hätte Gregoritsch gewartet, Kömür ist ebenfalls noch mitgegangen, aber das ist das, was ich meinte. Die Augsburger machen es einfach gut. Sie sind im 1-1 besser und sie schwärmen auch gut aus 2:0 vorne.
0: Trainer Daniel Thun von Bremen weiß, was der Gegner drauf hat. Der Gegner heißt Hoffenheim.
5: Hoffenheim, eine der intensivsten, wenn nicht die intensivste Mannschaft, zumindest was die Laufstärke betrifft. Ja, wenn man da nicht auf Augenhöhe agiert, dann kann man in Hoffenheim auch relativ schnell als Verlierer vom Platz gehen.
0: Ja, aktuell sind sie der Verlierer. Hoffenheim führt 1:0. Wir sind bei Ann-Kathrin Rose.
6: Die TSG Hoffenheim ist auf Kurs Champions League, zumindest ganz vorsichtig. 1:0 führt die TSG hier zu Beginn der zweiten Hälfte weiterhin gegen Werder Bremen. Die Bremer ja seit der 5. Minute in Unterzahl und Christian Ilzer, der hat das konsequent gemacht mit dem "Ich gucke gar nicht erst hin, was der Rest macht". Er hat sogar nicht hingeguckt, wie es losging in die zweite Halbzeit mit seiner Mannschaft, denn er ist einfach später aus der Kabine gekommen und ist jetzt aber da, steht in seinem feinen blauen Anzug hier in seiner Coachingzone, sieht aber, dass die Bremer kommen über die rechte Seite, über Ginma. Ginma legt sich den Ball nochmal auf den linken Fuß, gibt den zurück, aber das ist ein Hoffenheimer dazwischen. Und die Bremer machen das eigentlich gut in Unterzahl, aber dieses eigentlich, das ist die Einschränkung für jene Abspielfehler, die sie sich nicht leisten dürfen.
0: Der FC St. Pauli, auch so ein Kellerkandidat, erstmals seit dem 22. Spieltag auf einem direkten Abstiegsplatz. Es sieht nicht gut aus, sie liegen hinten bei RB Leipzig. Jan Günther.
7: Gab gerade eine gelbe Karte für Leipzigs Christoph Baumgartner nach dem harten Einsteigen gegen den Paulianer Andor, dessen Standbein da mal schön aus dem Spiel genommen reingerutscht, der Österreicher Vorlagengeber zum 1-0. Dafür also die Verwarnung von Schiedsrichter Benjamin Brandt. Pauli versuchte mal die Offensive zu finden. Der Abstiegskandidat 0-1 hinten seit der 45. Minute nach einer guten ersten Hälfte der Hamburger. Aber jetzt Leipzig mit dieser Führung im Rücken gut darin, den Ball zu verteilen, in den eigenen Reihen zu behalten. Willi Orban ist es, der den Kopf nach oben macht. Draußen sieht er Riedle Baku, der steht da im rechten Halbfeld, der geht da nochmal drauf auf den Ball, spielt nochmal zurück. Also er hat Geduld und Pauli versucht irgendwie in einen Zweikampf hineinzukommen.
0: Der FC Augsburg hat sich vielleicht vorher schon Gedanken gemacht, als es hieß, Borussia Mönchengladbach kommt. Die hatten ja zuletzt ihren Heimsieg gefeiert, 1-0 gegen Dortmund gewonnen. Da hätte ich auch ein bisschen andere Stärke von Gladbach vom heutigen Augsburg-Gegner erwartet, André Siems.
4: Ja, eigentlich schon, wobei sie einfach, das muss man halt auch sagen, auswärts überhaupt nicht gut sind. Sie haben ihre letzten 10 Auswärtsspiele nicht gewonnen und mit so einer Bilanz, wenn du dann nach Augsburg kommst und die Augsburger halt einfach oben auf sind, auch mit diesem Platz 9, aufgrund dessen wären ja zugleich sogar noch besser gewesen, wenn sie nicht so schlecht unter Sandro Wagner gestartet wären. Und dann weißt du auch noch die Bilanz, wenn du hierher kommst. Na, ich glaube, dann ist jetzt nicht so, dass du sagst, ich zieh mal in der Hose noch mit einer großen Größe an. Ganz im Gegenteil. Jetzt schon wieder die Augsburger drinnen, rechte Seite im Halbfeld von Gladbach, der Versuch.
0: Achtung, liebe Autofahrer, auf der B12 Kempten-Lindau zwischen Waltenhofen und Hellengerst kommt Ihnen ein Geisterfahrer entgegen. Fahren Sie in beiden Richtungen äußerst vorsichtig, fahren Sie nicht nebeneinander und überholen Sie nicht. Achtung, liebe Autofahrer, auf der B12 Kempten-Lindau zwischen Waltenhofen und Hellengerst kommt Ihnen ein Geisterfahrer entgegen. Wir melden, wenn die Gefahr vorüber ist. Und sind jetzt nochmal bei André Siems beim Spiel FC Augsburg gegen Gladbach.
4: Wo 53 Minuten gespielt sind und der FCA immer noch mit 2-0 führt. Durch die Tore von Fellhauer in der 42. und den gemütlichen Aufgalopp hat Gregoritsch gemacht in der 24. Augsburg hat alles im Griff. Es kommt fast gar nichts von Borussia Mönchengladbach. Wir haben die Fans von Gladbach gesungen in der Halbzeitpause. In Europa kennt euch keine Sau. Stimmt, keine Sau. Das war ein Schal, den die Augsburger gehabt haben. Damals, als sie in Europa gespielt haben und in Richtung Gladbach. Ihr spielt halt nicht so schnell mehr europäisch. Das muss man auch mal sagen. 2-0. Augsburg vorne.
0: Und damit nochmal die Wiederholung der Geisterfahrermeldung. Auf der B12 Kempten-Lindau zwischen Waltenhofen und Hellengerst kommt Ihnen ein Geisterfahrer entgegen. Fahren Sie in beiden Richtungen äußerst vorsichtig, fahren Sie nicht nebeneinander und bitte überholen Sie nicht. Wir melden, wenn die Geisterfahrermeldung vorüber ist.
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0: Christine Kellermann ist schon wieder bei mir, aber ich sehe gerade, ich muss nochmal melden, denn wir haben einen weiteren Geisterfahrer. Achtung, liebe Autofahrer, auf der A980 Waltenhofen Autobahndreieck Allgäu-Waltenhofen zwischen Allgäu und Durach kommt Ihnen ein Geisterfahrer entgegen. Noch einer, es sind also gerade zwei unterwegs. Fahren Sie überall, wo Sie unterwegs sind, in beiden Richtungen äußerst vorsichtig. Fahren Sie nicht nebeneinander und überholen Sie nicht. Zwei Meldungen also aktuell auf der A980 Waltenhofen Autobahndreieck Allgäu-Waltenhofen. Ein Geisterfahrer kommt Ihnen dort entgegen. Und damit gehen wir nicht zur Frage der Woche. Da warten wir noch und freuen uns über weitere Meldungen, die da vielleicht dann noch von Ihnen kommen. Und bleiben lieber bei der Bundesliga, denn da laufen ja 4 Spiele heute am 33. Spieltag. Das nächste Spiel heißt Stuttgart gegen Leverkusen. Beide wollen ja einen Champions-League-Platz sich ergattern. Mal gucken, wer heute die Nase vorn hat. Daniel Günther.
8: Knappe 5 Minuten, diese zweite Halbzeit. Als einen Aufreger gab es schon. Ein Tor durch Ermedin Demirovic wurde zurückgenommen. Da musste man ganz genau hinschauen, was da der Grund war. Auf den ersten Blick sah da alles regulär aus. Möglicherweise vielleicht ein Foulspiel oder eine Abseitsposition. Auf jeden Fall so Stuttgart nur in Anführungszeichen mit 2-1 vorne gegen Bayer Leverkusen. Und Bayer hat seit der 20. Minute gefühlt einziges Mal mehr auf das Stuttgarter Tor geschossen. Summa summarum, also die Führung für den VfB Stuttgart absolut verdient. Und das heißt auch, Bayer Leverkusen muss hier einen Zahn zulegen. Stand jetzt Stuttgart 2:1 vorne.
0: Und Stand jetzt Leipzig 2:0 vorne. Willi Orban hat in der 55. Minute getroffen. Leipzig führt also 2:0 gegen FC St. Pauli. Und wir schauen, was der FC Augsburg macht. Auch der führt ja 2:0 gegen Mönchengladbach, André Siems.
4: Und hat alles im Griff und schiebt schon wieder an und will schon wieder in Richtung 16-Meter-Raum von Nikolas kommen. Das ist der Schlussmann von den Fohlen. Die Gladbach-Fans, die tanzen, die singen. Sie haben übrigens sich vorher auch selbst angesporen sozusagen und haben gesagt, wir sind bald wieder in Europa. So in der Richtung, ja, ich glaube, da hat dem einen oder anderen das Bier heute hier schon ganz besonders gut geschmeckt. Denn was die spielerische Leistung angeht, das meine ich jetzt wirklich ohne Suffisanz, ist das heute hier erbärmlich, was Gladbach anbietet. Egal, ob das Rocco Reitz ist, Joe Skerli, Moa, auch Honorar in der ersten Halbzeit, glaube so gut wie überhaupt nicht am Ball gewesen. Geht natürlich nicht, gelbe Karte. Wolfgarde bekommen, jetzt segelt der Ball rein in den Fünfer, aber ohne Probleme ist da Damen da und hat ihn erstmal aufgenommen. Linke Seite startet schon wieder, Fellauer hat ihn gerne bekommen, Kade wäre nämlich im Zentrum schon wieder da gewesen, genauso auch mit Kömür. Das hat Damen jetzt ein bisschen verdattelt. Links rüber zu Zesiger, tief drinnen im eigenen 16-Meter-Raum, dann ganz links draußen erst einmal weiter auf Fellauer, 5 Meter von der Mittellinie entfernt, ins Zentrum rein. Dann geht's über Gregoritsch durch die Schnittstelle der Vierer Abwehrkette in der Hoffnung, dass Kade noch rankommt. Kade lässt den Ball aber durch. Es bleibt beim 2:0. Gleich eine Stunde durch.
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0: Ja, wir haben es gerade gehört, gleich eine Stunde durch. Deswegen schauen wir auf die Tipps von unserem Hörer Rudi Müller, der getippt hat wie folgt. Er hat gesagt, Augsburg wird zu Hause gewinnen. Aktuell führt Augsburg, da wäre der Tipp also richtig. Beim Spiel Stuttgart gegen Leverkusen hat er auf ein Unentschieden gesetzt. Stuttgart führt aber 2:1 ja gerade gegen Leverkusen, der Tipp also falsch. Anders sieht es aus bei den zwei restlichen Spielen. Hoffenheim gegen Bremen und Leipzig gegen St. Pauli. Dort hat er jeweils auf einen Heimsieg gesetzt und da sieht es aktuell auch aus nach einem Heimsieg. Also 3 Tipps richtig momentan. Jetzt sind wir wieder bei Leipzig gegen St. Pauli. Jan Günther.
7: Leipzig hat dieses Spiel komplett an sich gezogen, führt seit der 54. Minute mit 2:0. Ecke von der rechten Seite von David Raum, super getreten auf den Kopf von Willi Orban und der aus 10 Metern vom ersten Pfosten in Richtung linker Pfosten mit ein bisschen Innenpfosten rein das Ganze. 2:0 für RB, das ist hochverdient, weil im zweiten Abschnitt spielt nur noch der Champions League Aspirant, der die Königsklasse mit diesem 2:0 natürlich sicher hätte. Und die Paulianer, die haben so einen guten ersten Durchgang hingelegt, haben auch mal die Latte des Leipziger Gehäuses getroffen. Aber offensiv kommen sie überhaupt nicht mehr heraus. Vielleicht geht jetzt mal was, eine Kontersituation über Untongi auf dem linken Flügel. Aber sucht eine Anspielstation, das dauert viel zu lange. Leipzig ist dazwischen, RB führt mit 2:0.
0: 2:0, auch die Führung vom FC Augsburg gegen Mönchengladbach. Da sind wir jetzt wieder bei André Siems.
4: Der Ball ist gerade im 16-Meter-Raum fast drinnen schon von den Augsburgern rausgespielt. Erst einmal Gladbach kann sich befreien über die Mittellinie, ein bisschen rumgedandelt, dann im Mittelkreis. Dann fällt einer, gerade ein Dreierwechsel gewesen bei den Fohlen. Reiner reingekommen, Hack und Polin. Also die sollen jetzt ein bisschen was da vorne noch anrühren, denn Trainer Eugen Polanski weiß natürlich auch, es geht auch um seine Zukunft, während sich bei den Augsburgern gerade draußen Hannover Masengo bereit macht. Vielleicht noch eine weitere ordnende Hand im Mittelfeld wird er gut tun. Wir haben übrigens noch Alexi Claude-Maurice, der ebenfalls auf der Bank sitzt. Einer der erfolgreichsten Torschützen zusammen mit Gregoritsch, 5-mal schon gewesen hier, erfolgreich gewesen in dieser Saison. Flanke rechte Seite von den Gladbachern, das ist Joe Skerli gewesen in den Fünfer, aber kein Problem für Finn Dahmen. Das ist alles so durchsichtig, das ist wenig kreativ und dementsprechend geht dieses 2:0 für die Augsburger auch in Ordnung. Warum? Ich habe es immer wieder auch gesagt, ganz wichtig ist die Zweikampfstatistik und die Augsburger fischen fast alles runter und lassen deswegen auch hinten nichts anbrennen. Und wichtig ist auch, dass Maxima wieder mit dabei ist in der Dreierkette. 80% gewonnene Zweikämpfe allein durch ihn, zeigt also, wie unfassbar wer wertvoll. Er ist der französische U21-Nationalspieler. Schon wieder, die Augsburger schwärmen aus, sind schon im Halbfeld drinnen von den Gladbachern. Dann der Versuch durchzustecken, aber nicht gut gemacht von Jakic, der sich da mehr über sich ärgert. Der war gerade von rechts reingelaufen gekommen, ist aber nicht mal an den Ball rangekommen. Augsburger versuchen früh zu verteidigen über Kapitän Chef Jauveleo. Draußen sehe ich noch einen weiteren Augsburger, der gleich reinkommen wird, nämlich Yannick Keitel macht sich auch noch bereit. Erstmal wieder jetzt der Umschaltmoment für die Gladbacher. Rechts Rocco Reitz hat dann einen Schlag auf den Fuß bekommen. Schiedsrichter pfeift jetzt gerade ab und sagt, dann gibt es jetzt auch den Freistoß. Oh, und zwei Augsburger Kopf an Conny. Ein Augsburger und Gladbacher Kopf an Kopf. Sind die da sauer? Das ist Skelly, wenn ich es richtig gesehen habe. Und auch noch Jakic. Jakic hat sowieso Brand nach dem verkorksten Pass, den er gerade gespielt hat. Und da gibt es auch für beide die gelbe Karte. Genauso auch für Jakic vom Schiedsrichter, der heute das eigentlich sehr unaufgeregt macht, nämlich Tobias Reichel. Sieht alles ganz gut aus. Die Uhr plätschert langsam runter. 61 Minuten sind durch. Das ist jetzt kein Dauerlutscher heute, dieses Spiel. Aber Augsburg ist auch kein richtiger Knaller. Aber Augsburg macht das souverän. Genau das, was man von ihnen erwartet. Jetzt gibt es den Wechsel. Raus geht Jakic, mit der sich verabschiedet. Ich denke, Senko wird gleich für ihn reinkommen und Wolf, wenn ich es richtig gesehen habe, muss ebenfalls runter. Genauso ist es. Die beiden also raus und Masengo und Keitel kommen noch rein. Spiel ist unterbrochen. Es sind eigentlich alle richtig gut drauf hier im Augsburger Stadion. Genauso auch die Gladbacher, die sind ebenfalls am Singen. 2:0 für den FCA.
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0: Der Bayern 1 Verkehrsservice mit minutengenauer Stauzeitmessung und nach wie vor einer Gefahrenmeldung. Achtung, liebe Autofahrer, auf der B12 Kempten-Lindau zwischen Waltenhofen und Hellengerst kommt Ihnen ein Geisterfahrer entgegen. Fahren Sie in beiden Richtungen äußerst vorsichtig, fahren Sie nicht nebeneinander und überholen Sie nicht. Entwarnung hingegen für die A980 Waltenhofen-Autobahndreieck Allgäu-Waltenhofen zwischen Allgäu und Durrach ist die Geisterfahrermeldung aufgehoben. Die anderen Meldungen lauten A9 München Richtung Nürnberg, zwischen Ingolstadt Süd und Lenting, 3 Kilometer Stau, es dauert 19 Minuten für Sie dort länger. Dann haben wir noch die A92 München Richtung Deggendorf, ist zwischen Oberschleißheim und Unterschleißheim wegen Bauarbeiten bis morgen früh gesperrt. Es staut sich ab dem Dreieck Feldmoching. Es gibt eine Umleitung über die U3. Jetzt noch bitte Vorsicht auf der A9 Nürnberg Richtung München, zwischen Kreuz Neufahren und Eching liegt ein totes Reh auf der Fahrbahn, fahren Sie dort vorsichtig. und B26 Schweinfurt-Aschaffenburg zwischen Rotenbuch und Kreuzung Siebenwege in beiden Richtungen Sperre wegen Bergungsarbeiten. Die eine Geisterfahrermeldung besteht nach wie vor. Sobald die aufgehoben ist, klären wir es auf. Wir wünschen Ihnen weiterhin eine gute Fahrt. Und jetzt freuen wir uns auf die Schlusskonferenz in dieser Bundesliga-Saison am 33. Spieltag. Ich darf Ihnen aber noch mal ganz kurz ein Status-Update geben zum Spiel in der Frauenfußball-Bundesliga. Zwischen FC Bayern München und Eintracht Frankfurt steht es nach wie vor 1:0 nach dem Treffer von Ariana Caruso in der 12. Minute. Und gerade ist noch ein Tor gefallen beim Spiel Stuttgart gegen Leverkusen. Stuttgart hat da, glaube ich, vor, den Stempel draufzusetzen. Undav hat getroffen in der 58. Minute zum 3:1. Das macht doch Spaß, wenn wir bei diesem Spielstand jetzt reingehen in die ARD-Schlusskonferenz. Hier sind unsere 4 Nachmittagsspiele und hier ist Detlef Lindner. Er beginnt bei Stuttgart gegen Leverkusen.
17: Wenn man die Möglichkeiten, die Chancen, die Torchancen des VfB Stuttgart wiegen könnte, die kannst du nicht tragen. Das sind über 100 Kilo an Torchancen und sie führen vollkommen verdient. Was ist mit Leverkusen los? Mit 3:1 gegen teilweise lethargische, nicht wollende Leverkusener, die sich jetzt an der Mittellinie so hin und her tasten, das sieht teilweise schon fast hilflos aus. Stuttgart derzeit auf Champions League Rang 4 und dahinter die Hoffenheimer. Flo Winkler, gegen Bremen tun sie sich schwer.
18: Ja, in Überzahl, aber Stuttgart spürt den Nacken, denn die Führung hat weiterhin Bestand auf Rang 5 von Hoffenheim. Genauso viele Punkte wie der VfB. 1:0 seit der 27. Minute durch Touré, der ist mittlerweile raus. Alexander Prass in der Partie, aber in der Partie auch besser angekommen sind die Bremer seit der 5. Minute durch die rote Karte für Sugawara, den Japaner, den Rechtsverteidiger. In Unterzahl machen es besser, haben gute Möglichkeiten, wie in der 50. einen Superkonter in Jinma vergibt, aber völlig frei, kläglich gegen Olli Baumann, den Hoffenheimer Keeper. 1:0 hier und bisschen komfortabler sieht das aus in Sachen Champions League für RB Leipzig gegen St. Pauli, Thorsten Verwege.
19: Genau so ist es. Die Leipziger führen mit 2:0 gegen St. Pauli. Die Tore kurz vor der Pause. Da war es Schlager und kurz nach dem Wechsel Orban. Jetzt wieder eine Ecke für die Leipziger. Die geht allerdings an Freund und Feind vorbei. Dann in die Arme des Schlussmanns vom FC St. Pauli. Die St. Paulianer haben hier gut gespielt in der ersten Halbzeit. Hatten hier tatsächlich auch ihre Möglichkeiten. Als Beste wohl einen Lattenschuss in der 30. Minute. Aber sie haben nichts Zählbares draus gemacht. Deswegen führt hier Leipzig und ist drauf und dran, die Champions League klar zu machen für die kommende Saison. Wir gehen weiter zu Augsburg gegen Borussia Mönchengladbach und André Siems.
20: 2:0 für den FC Augsburg. 68 Minuten gleich durch. Ecke, rechte Seite, Kömür, der gerade den Supersprinter gemacht hat, am linken Flügel durch ist und vorbei an allen. Und dann konnte gerade noch mit vereinten Kräften die Gladbacher den Ball über die Auslinie buxieren. Kömür wartet jetzt noch ein bisschen drinnen. Ist natürlich auch Gregoritsch, der 34-Tore-Mann. Insgesamt nicht in dieser Saison für den FCA. Damit fast der beste Ball. Kommt rein, Kopfballtor! Für den FCA 3:0. Es ist wieder Fellhauer gewesen, der die Birne hinhält. Er spielt auf den kurzen Pfosten. Fellhauer steigt nach oben, köpft ihn rechts oben ins Kreuzeck rein. Nikolas geschlagen. Die drei, die da vorne stehen von der Tankstelle am kurzen Pfosten, kommen nicht hin. Das ist natürlich gar nicht gut gewesen. Dazu noch einer weggeblockt, ein Gladbacher. Deswegen jetzt 3:0 für den FCA. Aber ich glaube, der Schiedsrichter steht noch da. Es wird noch ein bisschen diskutiert. Ball ist drin gewesen. Tor ist aber nicht gegeben worden. Anscheinend davor Foulspiel gepfiffen vom Schiedsrichterassistenten, der die Fahne oben hat. Und abseits auch noch. Also auf jeden Fall eine ganz, ganz knappe Entscheidung. 2:0 jetzt hier bleibt es bei den FC Augsburg, der wirklich unfassbar effektiv ist. Effektivität, das tritt auf den VfB Stuttgart zu, oder Detlef?
17: Der VfB arbeitet am nächsten Treffer, das wäre das 4:1, aber so weit sind wir noch nicht. Führig auf der linken Seite im Strafraum, gibt mal zurück auf Mittelstädt, Mittelstädt auf Stiller. Stiller nochmal mit dem Querpass an die Box, Flecken ist raus, klebt für meinen Geschmack oft ein bisschen mehr auf der Linie. Den Ball hat er, erst rausgekommen, der Keeper von Bayer Leverkusen, macht eine gute Partie, hat einige tolle Aktionen gehabt. An dieser 3:1 Führung nach einer knappen Stunde und auf 6 Meter Volley genommen. Und die Flanke von der rechten Seite, Leveling, die saß ganz genau auf dem Fuß von Undav, der hinter der Spitze, hinter dem Mirovic eine starke Partie macht. 2 Auswechslungsspiel kurz unterbrochen. Ich kann das alles schildern. Und diese 3:1 Führung, dieser Schwung des VfB Stuttgart könnte den VfB dann nach der Saison helfen, in der Champions League zu spielen. Das alles ja noch sehr unsicher. Aber zurzeit vierter Platz in der Blitztabelle. Punktgleich 61 Punkte mit dem fünften, mit Hoffenheim. Und dann auf Rang 6 Leverkusen mit 58 Zählern. Ich habe mich schon gefragt, Leverkusen, Leidenschaft oder Lethargie heute? Meistens ist die Unkonstanz die Konstante bei Leverkusen nach zwei Siegen. Und heute sind sie nicht gut drauf. Sie haben kein Rezept gegen diesen schwungvollen VfB, kommen jetzt aus dem Mittelkreis. Aber auch da müssen sie wieder abstoppen. Tabsoba, der ist hinten nur aufgefallen durch einige gezielte Tritte. Eins hat da gegen Demirovic auch tatsächlich zum Strafstoß. Mittelstädt hat es dann eingeloggt, geführt. Leveling, die Stuttgarter. Schwung, der Sturm kommt wieder. Sie sind jetzt natürlich beflügelt. Leveling versucht es alleine, bleibt erst nochmal hängen. Sie kommen nochmal aus dem Mittelfeld. Stiller, immer noch die Gefahr da. Allerdings noch 40 Meter. Ja, jetzt kommt Leverkusen mal ein bisschen raus. Genau, ist ja eine Idee, mal ein bisschen höher zu pressen. Warum denn nicht früher? Also Leverkusen muss was bieten, sonst läuft das ja nicht mehr. Und Bremen muss auch was bieten in Hoffenheim, Flo Winkler.
18: Liegt weiterhin mit 0-1 zurück. Es ist die Bremer Suche nach dem Schlusspunkt für die Saison. Ein Zähler würde reichen und dann wäre Bremen final gerettet. Aber sie müssen jetzt aufpassen, weil Hoffenheim kommt über die rechte Seite. Wouter Börcher legt ab an der Torauslinie für Zufall. Flagge kommt rein. Kopfball von Isak erstmal raus aus dem 16er. Bremen macht das in dieser zweiten Halbzeit deutlich besser. Sie spielen gefährlicher nach vorne. Aber die Abschlüsse allen voran. Justin Ginmar, 5 hat er gehabt. Alle relativ kläglich aufs Tor gebracht oder eben auch mal geblockt, weil die Hoffenheimer dann schnell noch irgendwie hinter den Ball gekommen sind.
20: In Augsburg. Also jetzt musst du noch mal zählen, oder? Gregoritsch, 3:0. Linke Seite, Kömür. Dribbelt sich schön an der 16-Meter-Raumlinie entlang. Es geht keiner hin von den Gladbachern. So nach dem, wie bei der Hochzeit, fast zu Spalier gestanden. Da legt er sich den Ball auf rechts. Das ist so eine Mischung aus dem Schuss und der Flanke gewesen. Nikolas wusste das selbst nicht, hat auch nicht richtig freie Sicht gehabt. Der Schlussmann, der Fohlen. Und dann geht der Ball ganz schön unten ins Eck rein. Nikolas mit der Hand noch dran. Direkt vor die Füße von Gregoritsch. Und der links unten rein ins lange Eck. 3:0. Es ist wie in der ersten Halbzeit. Mehr Ballbesitz für die Gladbacher, mehr gewonnene Zweikämpfe für die Augsburger. Und was die Effektivität angeht, Augsburg brutal stark. 3:0, Doppelpack, Gregoritsch. Insgesamt sein 35. Tor für den FC Augsburg in dieser Saison. Das 6. Damit ist er der beste Torjäger des FCA. Hat sogar eins mehr als Alexis Claude-Maurice. Der sitzt momentan nur auf der Bank. Wirklich richtig starkes Spiel von den Augsburgern und sehr effektiv. 3:0, nächste Station ist Leipzig. Thorsten von Wege, da plant man schon für die Champions League.
19: Ja, kann man, glaube ich, machen. Reichliche Viertelstunde noch. 2:0 für RB Leipzig. Die spielen in diesem zweiten Spielabschnitt ein halbes, wie wir es vom Bolzplatz kennen. Also nur eine Mannschaft am Ball, der Rest am Verteidigen. Und die Mannschaft, die am Ball ist, das ist eben RB. Und die haben jetzt bloß ein Problem. Sie wollen jetzt hier nicht nur schöne, oder sie wollen nicht nur Tore schießen, sondern sie wollen auch noch schöne Tore schießen. Deswegen geht das bis in den Strafraum. Hackespitze 1, 2, 3. Und dann kommt mal noch eine Ablage und noch ein Rückzieher mit dem Schuh. Und folgerichtig geht der Ball dann aber eben nicht rein, sondern irgendwann eben immer noch ein Abwehrbein von St. Pauli. 2:0, jetzt wieder Leipzig im Ballbesitz, spielen raus auf die rechte Seite, auf Riedle Baku, der könnte nochmal weiterspielen auf Außen, auf Gruder, der das dritte Tor schon gemacht hat, aber da wurde wegen Abseits weggepfiffen. Jetzt hat Gruder den Ball, ist im 1:1 gegen seinen Abwehrspieler, steht voll in der Sonne, wackelt einmal nach links, einmal nach rechts, tunnelt dann seinen Gegner, muss eigentlich Freistoß geben, weil der einfach nur umgeschubst wurde, dieser Gruder, aber der Unparteiische sagt, nö, lassen wir laufen. Deswegen jetzt die Möglichkeit mal zu kontern für die Gäste, die spielen jetzt erstmal schlau über Irvine auf die rechte Seite, aber dann sind schon wieder drei Leipziger in der Rückwärtsbewegung da. Trotzdem kommt der Ball nochmal in die bedrohte Zone. Jetzt sind sie hier 16 Meter vor dem Strafraum der Leipziger und dann ist die Gefahr vorbei. Und auf der anderen Seite könnte die Post abgehen. 2:0 bleibt hier nach wie vor für RB Leipzig gegen den FC St. Pauli. Und deswegen gehen wir weiter nach Stuttgart, zu Stuttgart gegen Leverkusen. Detlef Lindner, bitte.
17: Der Torschütze ist rausgegangen zum 3:1. Dennis Undorf, der hat überhaupt keine Lust gehabt, da rauszugehen. Ich habe keine Verletzung gesehen für den Kapitän, heute zumindest Kapitän, weil Karasor ja gesperrt ist. Der Freistoß jetzt für Leverkusen aus dem Mittelfeld hinein. Zwei Stuttgarter behindern sich da gegenseitig, haben sich da leicht verletzt am Boden. Stiller, Mittelstädt erheben sich aber hoffentlich auch gleich wieder und dann kann die Partie mit Einwurf Leverkusen weitergehen. 3:1, noch kurze Unterbrechung. Stiller am Boden, der Mittelfeldspieler des VfB Stuttgart, gleich Einwurf für Bayer Leverkusen. Leverkusen ganz früh in Führung gegangen. In der ersten Minute, was sage ich, 34 Sekunden, drittschnellster Treffer in der Bundesliga ever. Also, das musste er erstmal bringen. Aber statt Rückenwind haben sie Gegenwind bekommen. Den haben sie sich selbst gemacht. 1:1 Demirovic, 2:1 Strafstoß Mittelstädt, Undorf mit dem 3:1 und vor dem 2:1 Strafstoß Mittelstädt. Was für VR-Aktionen. Das alles ab 18 Uhr in der ARD-Sportschau zu sehen. Dieses Drama. Ich habe sowas noch nie gesehen in der Bundesliga. Hin und her und her und hin und Unklarheit und sonst was. Da Leverkusen jetzt noch einmal kommt, die ARD-Sportschau wird das alles aufarbeiten. Und dann bin ich mal gespannt, zu welchem Ergebnis die Sportschau da kommt. Was da passiert ist, das möchtest du in der Bundesliga und international überhaupt nicht im Fußball sehen. Da war ganz viel Sand im Getriebe bei VAR und Schiedsrichter Robert Schröder. Jetzt aber Leverkusen, Eckball kurz ausgeführt. 1-3 liegen sie zurück. Sie müssen was bieten. Die Champions League Teilnahme, sie winkt, aber sie müssen. Grimaldo auch ein bisschen lasch heute. Ohne Schwung, ohne Flankengenauigkeit bleibt hängen. Ball nochmal zurück im Mittelfeld. 30 Meter. Leverkusen, Ball hinein in den Stuttgarter Strafraum. Noch einmal Nübel. Ach ja, da spielt er auch noch mit. Nübel fischt sich den Ball runter und hat den Ball 3-1 ungefährdet bisher. Die Führung für den VfB Stuttgart. Und ich wundere mich über die Hoffenheimer, Flo Winkler, dass da wenig kommt gegen Zehn Bremer.
18: Ja, da gehe ich mit, Detlef, denn seit der fünften Minute diese rote Karte für Sugawara nach einem üblen Tritt auf die Wade von Basumana Touré war berechtigt. Musste sich Sören Storks kurz mal am Bildschirm nochmal anschauen, um sicher zu gehen. Aber das ging dann auch in Ordnung. Aber was Hoffenheim dann draus macht mit diesem knappen 1-0 bislang, ist zu wenig. Auf der anderen Seite, Bremen macht es defensiv gut, vor allem in der zweiten Halbzeit immer mal wieder mal Nadelstiche gesetzt, auch in der Offensive. Nur dann eben den Abschluss da vermissen lassen. Jetzt aber erstmal die Flanke der Hoffenheimer auf die rechte Außenbahn, auf den eingewechselten Cole Campbell, genauso wie Ranac in der Partie und zwei Wechsel auch bei Bremen mit Grüll und auch Mbangula. Zwei Frische da vorne in der Offensive. Daniel Thun weiß, wir können vielleicht doch noch hier ein Pünktchen mitnehmen. 4000 mitgereiste Bremer hoffen es ebenfalls hier im Kraichgau und die Hoffenheimer wollen natürlich diesen Vorsprung über die Zeit bringen, wären dann weiterhin dran mit 61 Punkten im Rennen um die Champions League, wenn auch aktuell nur auf Platz 5. Abschlag von Mio Backhaus weit nach vorne auf die halblinke Position, abgefangen von Cole Campbell. Die Blauen, die Hoffenheimer wollen sofort auswerfen, bleiben aber hängen. Mbangula holt sich auf dem linken Flügel die Kugel mit dem Mann im Zusammenverbund und Zusammenspiel. Friedel jetzt auf den eigenen Keeper erstmal, auf Backhaus, der fast schon einen Libero gibt, da raus aus dem 16er. Aber Bremen tut sich schwer im Spielaufbau. Gute Viertelstunde noch offiziell hier. Und Sachen Champions League ist Leipzig mal entspannt auf dem Weg, das alles klar zu machen, Thorsten, heute gegen Leipzig, gegen Pauli.
19: Ja, kann man so sagen, das liegt tatsächlich daran, dass St. Pauli nicht mehr allzu viel einfällt, obwohl es die Hamburger jetzt mal in die Leipziger Hälfte geschafft haben mit allen Feldspielern, das hatten wir noch gar nicht in dieser zweiten Halbzeit. Demzufolge spielen sich den Ball jetzt erstmal zu, suchen da irgendwo die Lücke in der massiv stehenden Leipziger Hintermannschaft und da ist natürlich auch ein bisschen Gefahr drin, während Leipzig jetzt schon wieder presst und demzufolge schon wieder rausrückt, denn geht hier was schief, dann sitzt sie natürlich mit ihrem Umschaltspiel. Und dafür sind sie ja bekannt bzw. berüchtigt bei der Gegnerschaft, die Leipziger durchaus in der Lage, auch im eigenen Stadion mal einen Konter zu laufen. Was mir imponiert, ist die Fanszene von St. Pauli, denn die liegen hier 0-2 zurück. Die wissen, es geht gegen den Abstieg und die bräuchten ja eigentlich jedes Tor und jeden Punkt und trotzdem machen die hier Alarm im Stadion und das Leipziger Publikum, das verhält sich da auffallend ruhig im Augenblick. Ich hoffe, dass da nichts passiert ist bei den Fans. Das hatten wir ja auch schon oft genug, dass der Support dann eingestellt wurde, weil es irgendeinen gesundheitlichen Notfall gab. Wie auch immer, 2-0 führt Leipzig. Wir haben 78 Minuten gespielt, 12 Minuten fehlen noch bis zur Champions League für RB Leipzig. Augsburg gegen Gladbach, wie lange ist da eigentlich noch zu spielen, André?
3: 12 Minuten noch, 3-0 für Augsburg, Freistoß Gladbach, das Ganze so 24 Meter zentrale Mittelstürmerposition. Damen in der Mitte, relativ gut postiert, Ball über die Mauer drüber, der kommt, knapp über die Querlatte drüber auch ebenfalls. Damen wäre noch dran gewesen, sogar mit der Faust, ist aber nicht mehr da. Schiedsrichterassistent rechts draußen hat mit großen Augen drauf geguckt, aber gleich gesehen, dass da alles fair zugegangen ist und es somit keine Standardsituation mehr gibt. Jetzt gibt es einen Wechsel gleich bei den Augsburgern. Zwei stehen parat. Raus geht Mert Kömür, der wirklich eine Menge gemacht hat und weite Wege gegangen ist. Reinkommen wird gleich Alexi Claude-Maurice und auch noch Rodrigo Duarte Ribeiro. Ein Mann wie ein Säbel. So klingt er wenigstens wie einer dieser guten 5-4 Musketier. Filme. Aber das dauert noch ein bisschen. Hier tut sich wirklich gar nichts. Augsburg hat alles im Griff. Es sind noch 11 Minuten. 3-0 der FCA vorne. Und mächtig Remi Demi bei Stuttgart und Detlef Lindner.
17: Und viele Pausen. Immer wieder Pausen. Eben Kofane, der Leverkusener Kopfverletzung nach Henriks Zusammenprall, ist da einige Zeit liegen geblieben und der Kameruner musste behandelt werden. Aber alles okay. Er spielt wieder, aber bringt natürlich wieder Verletzungen mit sich. Wir haben jetzt noch, lasst mich schauen, 16 Minuten zu spielen. Und auch hier würde ich sagen, wie André auch in Augsburg, Nein, es ist nicht entschieden, aber der VfB Stuttgart hat die Partie mit 3-1-Führung im Griff. Das kann sich natürlich alles wieder ändern, aber im Moment sehe ich da keine Anzeichen, weil Leverkusen einfach nicht das spielt, was sie spielen können. Ich behaupte das einfach mal, weil gegen Leipzig ging es ja dann tatsächlich. Und heute gegen Stuttgart haben sie keine Lust, haben sie nicht die Kraft, haben sie nicht die Konzentration, haben sie nicht den Willen. Ich weiß es nicht, fließen die Prämien nicht? Keine Ahnung, kann doch alles nicht sein. Ich meine, du spielst um die Champions-League-Teilnahme, meine Güte. Was darf es denn noch sein? Einwurf vor Julmann, dem Leverkusener Trainer, von Henriks, dem Abwehrspieler des VfB Stuttgart. Ball jetzt in der Abwehr von Leverkusen, Tabsoba, angekommen. Jetzt müssten sie halt mal schnell rausspielen. Auch das ist nicht so ganz einfach, weil Stuttgart will, weil Stuttgart leidenschaftlich ist. Meist einen Schritt schneller, wie jetzt Chabot im Mittelfeld, im Zweikampf. Sie gefallen mir einfach besser, sie sind spritziger. Einwurf, Grimaldo in der eigenen Hälfte. Och, auch da wieder kein Schwung drin. Was ist mit Leverkusen los? Ich kann's so ganz schnell von der Tribüne nicht beantworten. Ich würde gerne mal runtergehen mit dem Leverkusener Trainer sprechen, ob der es weiß. Ich weiß es nicht. Wir sind Florian Winkler, hoffentlich du, mit mehr Schwung von beiden, Hoffenheim gegen Bremen.
18: Tja, ich würde mir auch gerne die Frage stellen, warum macht Hoffenheim mit einem Mann mehr seit der 5. Minute nicht einfach den Deckel drauf? Flanke von Zufall. Genau deswegen. Die kommen einfach wie Streuobst in den 16er der Bremer und keiner kann die irgendwie pflücken, was da an Pässen oder Flanken mal da reinkommt. Das ist zu wenig, bis auf einen Pfostenschuss und in der 61., 62. Minute noch von Börcher. Da eine knappe Kiste, war das bislang sehr, sehr wenig. Vielleicht noch ein Distanzschuss, den wir mit in die Statistik nehmen, von Prass aus 20 Metern, der Backhaus da zu einer guten Parade zwingt. Aber das war's dann. Das ist dann aus meiner Sicht jetzt 79. Minute läuft zu wenig und trotzdem bleiben sie im Rennen um die Champions League dicht dran am VfB Stuttgart und Werder Bremen versucht in Unterzahl dieses Spiel noch so ein bisschen offen zu halten. 11 Minuten bleiben ihnen noch, zumindest offiziell plus Nachspielzeit, vielleicht doch hier noch ein Pünktchen mitzunehmen. Das würde reichen, um die Klasse zu halten und wenn wir schon bei Rechenspielchen sind, sollte Wolfsburg heute Abend gegen die Bayern dann verlieren und beim Spielstand von Pauli in Leipzig, dann wärst du auf der Couch einfach in der Klasse geblieben, aber das wollen sie natürlich so nicht. 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Das noch mit auf den Weg gebracht. Spiel aktuell unterbrochen, gibt einen Wechsel. Isaac Schmidt muss raus. Dementsprechend ist das Spiel unterbrochen. Also weiter nach Leipzig zu Thorsten.
19: 2:0, nach wie vor der Spielstand. 8 Minuten noch auf der Uhr. Große Nachspielzeit wird es nicht geben. Na klar, es gab da seine Tor. Vielleicht eine Minute oder 2 Minuten drauf, aber dann sind sie durch, die Leipziger. Dann sind sie wieder dort, wo sie sich selbst am liebsten sehen. In der Champions League. Gerade gab es noch einen Wechsel. Ich dachte schon, Diomandé geht raus. Nee, dann nahm Bruder vom Platz, der Leipziger Trainer, und wechselte Diomandé von der linken auf die rechte Verbindung, dort, wo er sich eigentlich am wohlsten fühlt, der Ivora. Jetzt ist er auch schon am Ball, tänzelt mit dem Ball, tänzelt mit seinem Gegner, tänzelt mit 2 Gegnern, hat sich durchgesetzt gegen beide, spielt den Ball dann zurück auf Baku. Baku dann weitergespielt auf Willi Orban. Der verteilt das Spielgerät jetzt auf die andere Seite und demzufolge spielt Leipzig hier nach wie vor so, dass man den Gegner regelrecht einschnürt am eigenen Strafraum, aber selbst eben kaum zu Chancen kommt, weil man es besonders schön machen möchte. Besonders einfach hätte hier vielleicht schon das 3. oder 4. Tor für die Leipziger gebracht, aber auch so scheint die Sache hier 7 Minuten vor Ultimo eigentlich entschieden und Leipzig auf dem Weg in Richtung Champions League. Das heißt, dann wäre es ja eigentlich klar, egal wie die Konkurrenz spielt, Leipzig wäre dann in der nächsten Saison wieder dabei. Und der FC St. Pauli, der müsste warten bis zum 34., zum allerletzten Spieltag, um dann vielleicht im direkten Duell mit den Wolfsburgern doch noch was lösen zu können in Richtung Klassenerhalt. Erste Halbzeit, der St. Paulianer war okay, in der zweiten spielt nur noch RB, deswegen geht die Führung auch in Ordnung. Und wir gehen zum FC Augsburg nach Borussia Mönchengladbach. Machen die Augsburger aus Gladbach eine Puppenkiste?
20: Ja, absolut. So sieht's aus. Momentan 7 Minuten, 3:0 für den FCA, der viel mehr inzwischen auch vom Spiel hat und vor allen Dingen auch spielerisch viel mehr Szenen löst. Bei den Fohlen ist das tatsächlich oft mal nur so Ball in Richtung 16-Meter-Raum des FCA und dann hoffen, dass irgendeiner vorne rankommt. Man merkt einfach, dass Tabakovic nicht dabei ist, der Top-Torjäger von der Borussia, und ohne die haben sie auch nicht diese Durchschlagskraft. Es kommt aber auch gerade auch von einem Rocco Reitz aus dem Mittelfeld viel zu wenig nach vorne. Also die sind heute wirklich alle sehr limitiert und hinten Matsima, der hält zusammen mit Chef Hauwe Leo die Dreierkette super zusammen. Jetzt mal Spielverlagerung auf die rechte Seite rüber, 10 Meter schon von der Mittellinie entfernt. Dann geht's wieder rein ins Halbfeld des FCA über Massengo. Der Versuch auf die halbrechte Position rüber zu spielen, der eingewechselte Ribeiro im Fallen noch einmal zurückgelegt auf Cesica über Matsima, 5 Meter von der Mittellinie entfernt, noch drinnen in der
4: Hälfte des FC Augsburg. Nach vorne wieder gespielt zu Massengo. Massengo zurück auf Matsima. Dann versuchen sie jetzt mal, die Gladbacher ein bisschen rauszulocken. Massengo rein in den Mittelkreis. Jetzt kann es mal schnell gehen. Mit Ribeiro, Alexis Claude Maurice durchgesteckt. Vorbei an gleich drei Innenverteidigern, die sich da hinten zu so einem Pärchen, nein, Pärchen ist es ja nicht, aber zu einem Dreier zusammengefunden haben. In der Hoffnung, dass vielleicht da noch einer durchkommt. Ist aber nicht passiert bei den Augsburgern. Die Gladbacher können wieder umschalten, spielen den Ball über die linke Außenlinie rüber. Das nur mal, damit man so einen kleinen Eindruck bekommt, wie das Spiel momentan verläuft. 5 Minuten sind es hier noch, Augsburg mit 3:0 vorne und so langsam müsste doch eigentlich jetzt auch schon der geneigte Stuttgart-Fan sich sein Feierabendbier gönnen, oder Detlef?
17: Ich glaube, die trauen im ganzen Frieden auch nicht, auch wenn du 3-1 führst. Aber ja, irgendwas Kaltes nach durchaus warmen Temperaturen. Stadion teilweise halb im Schatten, teilweise Sonne. Sieht jetzt zumindest mal auf der Sonnenseite Leverkusen, wie sie angreifen. Gibt einen Eckball ganz selten, ganz, ganz selten. Diese Offensiv, na, ich möchte nicht mal Drang sagen von Leverkusen, die ja 1:3 zurück sind. Tor bei Thorsten in Leipzig.
19: 4 Minuten vor Ultimo wird es vielleicht doch nochmal spannend. 2:1, der Anschlusstreffer für die Hamburger. Abdoulaye Cissé, der hier ins Spiel gekommen ist in der zweiten Halbzeit, der macht das Tor aus dem Nichts heraus. Da gab es einen Ball, der mehr oder weniger glücklich zu ihm sprang. Und dann hat er eben einfach mal draufgehalten und getroffen. War drin das Ding, 2:1. Wackelt Leipzig hier etwa nochmal? Oder hat St. Pauli doch noch die zweite Luft, um einen Punkt zu machen im Kampf gegen den Abstieg? Wir werden es erfahren und gehen noch zur TSG nach Hoffenheims Florian Wickler.
18: Ja, weiterhin die knappe Führung und die Frage, hat Bremen noch genug Körner im Tank, um vielleicht doch nochmal hier zurückzukommen. Ein vom eingewechselten Maximilian Wöber gekommen für Isak auf Höhe der Mittellinie. Linke Seite schleudert den Ball nach vorne Richtung Deman. Der kann sich aber durchsetzen. 9-2 Hoffenheimern verfolgt, geht jetzt aber in den Zweikampf und dann gegen Cole Campbell hat er das Nachsehen. Hoffenheim mit dem Ballgewinn will sich jetzt erstmal wieder sortieren. Braucht aber immer dann. Fehlpass jetzt von Börcher. Aufgepasst von Senelinen und von Mbangula. In der Zentrale 20 Meter weg, legt den Ball links raus auf Deman. Der hat ein bisschen Platz auf Höhe des 16ers. Flanke kommt rein, aber keiner kommt wirklich dran. Nachgesetzt von Grüll. Legt in die Mitte ab. Bremen versucht nochmal ein bisschen Druck aufzubauen, ohne zu extrem ins Risiko zu gehen, ohne zu weit aufzurücken, weil sie wissen, das hat Hoffenheim mit all seiner Qualität schnell überspielt und den Ball haben sie sich mittlerweile auch wieder geschnappt. Die Kraichgauer 85. Minute läuft, Zufall auf der rechten Außenbahn, ein bisschen Platz, schickt erstmal den gestarteten Cole, aber dann stellt sich eben Wöber mit dazwischen. Ab nach Leipzig zu Thorsten.
19: In Hamburg beim Hinspiel, da führte Leipzig bis in die Schlussphase, ja sogar bis in die Nachspielzeit mit 1:0, dann gab es einen, ja sagen wir mal, unglücklichen Zweikampf, weil Leipzigs Kapitän Raum da wegrutschte und seinen Gegenspieler im Strafraum traf und den fälligen Strafstoß, den verwandelte der FC St. Pauli zum 1:1, so hieß es am Ende. Hier steht es 2:1 im Duell und Leipzig führt, hat noch 2 Minuten, die man dieses Spiel in der regulären Spielzeit über die Uhr bringen muss. Und dann hätte man auf jeden Fall aus eigener Kraft die Qualifikation geschafft. Jetzt wird noch gewechselt auf beiden Seiten. Jetzt versuchen sie natürlich auf der einen Seite alles, was offensiv laufen kann, zu bringen. Damit meine ich die St. Paulianer und die anderen Zeit von der Uhr zu nehmen. Damit meine ich RB Leipzig. Deswegen ruht hier das Spiel. Aber die Ausgangsposition, die ist klar. Gewinnt Leipzig das Ding, ist man definitiv dabei. Und wenn St. Pauli hier noch einen Punkt machen könnte, dann hätte man sich eine gute Ausgangsposition verschafft für den Kampf um den Klassenerhalt am 34. Spieltag. Deswegen gehen wir jetzt, da hier der Ball ruht, zu Augsburg gegen Gladbach. André Siems, bitte.
4: Das Duell der Sorglosen, das gilt heute an den FC Augsburg. 2 Minuten vor dem Ende, der FCA vorne mit 3:0. Zweimal Gregoritsch, einmal Fellhauer. Das sind die Torschützen gewesen. Und wenn ich jetzt einfach nur auf das gucke, was Borussia Mönchengladbach heute zustande gebracht hat. 2 Schüsse aufs Tor von Stöger, einmal noch Bolin in der 64. Minute. Das ist halt dann auch zu wenig, wenn du was mitnehmen möchtest. Wie gesagt, phasenweise mehr Ballbesitz gehabt, vor allen Dingen immer gut gestartet, sowohl in die erste als auch in die zweite Halbzeit. Aber dann auch stark nachgelassen. Warum? Weil die Augsburger sehr gut gestaffelt sind, vor allen Dingen auch sehr nah immer an den Gegenspielern dran. Fast so ein bisschen immer auch Manndeckung, was sie da gemacht haben. Vorne wird Joe Skelly gesucht, da passiert aber nichts. Ball geht über die Grundlinie drüber. 3:0 Augsburg vorne, Stuttgart 3:1 vorne. Was haben die Stuttgarter heute so gut gemacht, Detlef?
17: Sie haben einfach den Willen gehabt, sie haben die Leidenschaft gehabt, sie haben den Schwung gehabt, sie wollten unbedingt. Und Leverkusen, ja, ich meine, das kannst du eigentlich auch erwarten. Aber ich habe es nicht gesehen. Ich habe all das nicht gesehen bei Leverkusen. Auch jetzt, ich denke immer, da muss eine Reaktion kommen. Aber stattdessen muss Leverkusen zurückeilen, weil Führig schon wieder Schwung aufgenommen hat auf der linken Seite. Gibt in die Mitte hinein Elchanus. Der Doppelpass war schlampig. Jetzt könnte Leverkusen mal zeigen, dass sie zumindest Geschwindigkeit im Mannschaftsbus mitgebracht haben nach Stuttgart. Freistoß aus dem Mittelkreis. 3-1 Führung. Vollkommen verdient für den VfB. Allein Demirovic, okay, der hat es 1-1 gemacht. Der hat noch 4-5 weitere Tore schießen können. Was hatte der Mann für Möglichkeiten? Was hatte der für einen Einsatz? Was hat er gekämpft? Was heißt er gelaufen? Was hat er geköpft und gespielt? Was hat er sich in den Gegner reingedreht? Hat Leverkusen nichts entgegenzusetzen gehabt. Aber diese Chancen, boah, das hätte noch dicker kommen können für Bayer Leverkusen. Die jetzt auf der linken Seite Grimaldo ankommen. Jetzt hat er mal die Flankenmöglichkeit unbedrängt in die Mitte. Schick, schick, schick. Ja, der ist auch noch dabei. Schuss aus dem Hinterhalt. Abgeblockt. Nübel ist da. Und um nochmal die Klärung reinzubekommen, das Restprogramm Stuttgart derzeit auf Rang 4. Am letzten Spieltag auswärts in Frankfurt, Leverkusen zu Hause gegen Hamburg. Das ist die Verteilung. Und Hoffenheim, vermeintlich Flo Winkler gegen Bremen in Führung, das leichteste Restprogramm, hat man vor dem Spieltag gesagt.
18: Ja, aber Bremen packt hier jetzt mal die Crunchtime aus. Eben eine knifflige Situation. Handspiel von Ranac, ja oder nein, aber es ist erstmal Eckball für Bremen von der linken Seite. Die machen mehr Druck, gerade eben Kopfball von Grüll. Gerade noch im letzten Moment geblockt von Haidari. Und jetzt schwärmen sie aus, die Blauen. Mögliche Konterchance, aber da ist Mio Backhaus, Bremens Keeper, an der Mittellinie. Der will mitmachen, der will nochmal antreiben. In dieser jetzt 89. Spielminute. Hoffenheim wechselt nochmal, bringt Loschek und Prömel dann rein in die Partie. Also was Hoffenheim in dieser zweiten Halbzeit gezeigt hat, ist deutlich eher offensiv gefühlt im Minusbereich. Und gerade eben muss man wirklich sagen, Glück. Ranac, da war eine knifflige Situation. Nacht auf der linken Seite, der zieht den Arm weg. Ich dachte auch Hand, aber Schiedsrichter Sören Storks im Verbund mit Nicolas Winter im Kölner Keller gesagt, nee, war nix. Auf den Bildern ganz schwer zu erkennen. Bremen natürlich außer sich, allen voran Daniel Thune, Bremens Keeper, hat dafür auch für seine Aufregung die gelbe Karte gesehen von Sören Storks. Spiel aktuell unterbrochen, Wechsel weiter hierhin. Knappes Ding, 1-0 nur für die TSG und knapp ist es auch bei Leipzig gegen Pauli.
19: Ja, die hätten aber längst den Deckel drauf machen können, die Leipziger, auch nach dem 2-1 noch. Da war es der eingewechselte Nusa, der zwei Möglichkeiten hatte. Einmal glänzend pariert vom Pauli-Keeper, einmal einfach schwach geschossen. So bleiben die Hamburger hier noch in der Verlosung, da wir schon tief in der Nachspielzeit sind. 4 Minuten gab es insgesamt, 2 davon sind schon weg. Leipzig würde beim 2-1 hier die Champions League klar machen, aber wir gehen nach Augsburg, André.
20: Giovanni Reyna mit dem 1-3 aus Sicht von Borussia Mönchengladbach. Die Augsburger haben es jetzt aber wirklich gar nicht mehr richtig gut verteidigt. Einmal schnell über die linke Seite, schön nach vorne gekommen. Dann über Umwege kommt der Ball direkt ins Zentrum rein zu Reitz. Der leckt nochmal ab in die Mitte. Und dann aus 8 Meter zentrale Mittelstürmerposition Giovanni Reyna vorbei an Finn Dahmen. Rein ins Tor, 1-3. Trotzdem glaube ich, das Ding ist hier durch. Weiter geht's, Stuttgart, Detlef.
17: Auswechslung, Rassignon kommt unter anderem beim VfB Stuttgart. Führig geht runter, Marc Nomann ist mit dabei. Wir sind hier in den letzten 3 Minuten und es gab wieder einige Unterbrechungen. Es gab auch nochmal VAR, weil Demirovic hatte ja noch ein Tor geschossen nach der Pause. Da hieß es schon vermeintlich 3-1, aber vorher hat wohl Cema Tapsoba umgestoßen. VAR hat es dann gezeigt. Demirovic steigt jetzt zum Kopfball hoch über seinen erblondeten Scheitel drüber. Nochmal Wagnermann, der eben eingewechselt auf der linken Seite des Strafraums von Leverkusen. Nochmal zurückgespielt des VfB Stuttgart. Cema Stiller, der hat auch schon was abbekommen von Tapsoba. Elchanus eingewechselt. Kluger Pass auf die rechte Seite auf Asignor. Flanke nach innen. Flecken ist zur Stelle. An ihm lag es nicht, wenn diese Partie da heute verloren geht. Es lag mehr an der Geschwindigkeit und an der vielleicht auch taktischen Ausrüstung von Bayer Leverkusen, die auch mit dem hohen Pressing von Stuttgart auch jetzt wieder nicht zurechtkommt. Die letzten Minuten von Hoffenheim gegen Bremen, Flo Winkler.
18: Spielzeit läuft, 5 Minuten, davon ist eine knappe Minute rum und die große Frage, was wagt Werder noch? 0-1 weiter aus Gästesicht. Hoffenheim hat das Gefühl, die nehmen lieber mal Zeit von der Uhr, wagen nicht mehr allzu viel. Ball bei Oliver Baumann, raus aus seinem Kasten, wird angelaufen von Ginmar. Bloß jetzt kein Fehlpass aus Sicht der TSG, rechts rausgespielt auf Ranac. Hier ist ein Handspiel, vermeintlich, es wurde auch nochmal überprüft aus dem Kölner Keller. Kein Handspiel, also kein Strafstoß, sehr zum Frust von Werder Bremen, Ball mittlerweile im Tor aus, gibt Abstoß für die Hoffenheimer. Knappe Führung und das Wohlgemerkt, seit der 5. Minute durch die rote Karte für Sugawara in Überzahl. Also da gibt es definitiv noch Luft nach oben, das schneller und klarer zu Ende zu spielen. Nächster Angriff der Hoffenheimer über die linke Seite. Aftulau bricht lieber nochmal ab im Duell gegen Marco Grüll. Bremen schmeißt sich nochmal in die Zweikämpfe. Friedel auf Höhe der Mittellinie. Ja, da kommt er nicht richtig ran. Im Mittelkreis jetzt Brümmel hat versehen seine Verabschiedung bekommen. Wird ja wahrscheinlich zum VfB Stuttgart wechseln. Der souveräne 31-jährige Mittelfeldstratege bei den Hoffenheimern. 1-0 weiter hier. Nachspielzeit läuft knapp 2 Minuten rum. 3 Minuten haben wir noch. Wie lange in Leipzig bei dir beim 2-1 gegen Pauli?
19: Gar nicht mehr in Leipzig. 2-1 ist der Endstart und damit das Spiel rum. Leipzig in der kommenden Saison wieder in der Champions League. Und die Gäste von St. Pauli, die müssen es am 34. Spieltag irgendwie richten, wenn sie denn auch in der Klasse bleiben wollen. Die hatten noch die Möglichkeit in der 3. Minute der Nachspielzeit, aber Irvine-Schuss war zu zentral. Kein Problem für Leipzigs Keeper Pantefort. Ein minderhin verdientes 2-1 für die Leipziger, denn in der 2. Halbzeit waren sie klar überlegen und hatten bloß vergessen, noch ein paar Tore zu machen. Tore gab es aber dafür reichlich auch bei Augsburg gegen Gladbach, André.
2: Hier ist das Spiel auch vorbei. 3-1 gewinnt der FC Augsburg verdientermaßen gegen Borussia Mönchengladbach. Der Treffer von Rehne, übrigens der erste im vollen Trikot, kam zu spät. Die Augsburger damit nur noch einen Punkt hinter Platz 7. Geht da noch was in Richtung Europa? Fragezeichen. Hier feiert Augsburg. Weiter geht's zu Stuttgart gegen Leverkusen und Detlef.
17: Und hier die ersten Wadenkrämpfe. Stiller, der VfB-Mittelfeldspieler, 6 Minuten Nachspielzeit am Boden. 3-1 die Führung für den VfB Stuttgart gegen Leverkusen. Also 6 Minuten Nachspielzeit, das ist ein dickes Ding, was uns dann noch erwartet zeitmäßig. Deswegen Florian Winkler, Hoffenheim gegen Bremen.
18: Letzten 2 Minuten der Nachspielzeit, gerade eben wieder so ein Angriffsversuch der Bremer über Marco Grüll, den Österreich über die rechte Seite, aber dessen Flanke zu unpräzise. Jetzt wieder Hoffenheim über den eingewechselten Adam Logic. So lange war er verletzt, der tschechische Stürmer, verliert aber den Zweikampfeinwurf nochmal für Werder. Die versuchen nochmal irgendeinen Funken mit so einem Stöckchen und ein bisschen Holzwolle zu entfachen. Geht hier noch was beim Spielstand von 0-1 aus ihrer Sicht? So eine knappe Nummer, so lange in Unterzahl, alles reingeworfen, aber wenn ich die Körpersprache jetzt von Justin Ginmar der abwinkt, weil Mio Backhaus den Ball sehr weit nach vorne gedroschen hat. Bremens Keeper, das willst du nicht sehen. Und er kriegt auch den Anpfiff seines Keepers zurecht. Also da muss er sich dann doch in dieser Schlussphase ein bisschen mehr reinpfeifen und reinweisen und reinkämpfen. 4.000 mitgereiste Bremer Fans machen nochmal Stimmung, versuchen nochmal dran zu glauben. Während er aber jetzt Hoffenheim den Angriff fährt. In der Zentrale ist Logic. Rechts raus wäre Zufall. Sein tschechischer Landsmann mit ein bisschen Platz unterwegs am Strafraum. Eck spielt wieder zurück auf Aftulau. Und sie lassen es so ein bisschen austrudeln. Die letzten 60 Sekunden dieser Nachspielzeit. Jetzt Börcher, Wouter Börcher zieht mal ab. Aus 25 Meter zentral mit dem linken Fuß. Knapp rechts oben am Knick vorbei. Also das war nochmal so ein kleiner nordbadischer Aha-Moment in dieser 2. Halbzeit. Viel zu wenig davon gesehen. 40 Sekunden noch hier. Nochmal nach Stuttgart. Auch da mit hohem Prickelfaktor die Partie noch, Detlef.
17: Ich habe so das Gefühl bei 3-1 Führung Stuttgart, eben Grimaldo, endlich mal eine Torchance Leverkusen. Sie sind ja kaum vorhanden, diese Möglichkeiten. Grimaldo, Torchance, 20-Meter-Schuss, endlich mal satt, bisschen Raum gehabt. Stuttgart wird müde. Nübel im Kasten des VfB, klasse gehalten. Die Leverkusener kommen noch einmal, aber das ist behäbig. Auch sie haben wenig Räume, obwohl Stuttgart immer jetzt noch mal versucht, trotz Wadenkrämpfen, Stiller eben am Boden, die Räume eng zu machen. Also Stuttgart kämpft um die Champions League. Das kann ich von Leverkusen nicht behaupten. Hier haben wir noch dicke Zeit. Flo, bei dir weiter in Hoffenheim.
18: Nachspielzeit in diesen Sekunden abgelaufen. Den Atem spüren die Schwaben. Und jetzt ist auch Schluss. 61 Punkte hat sich die TSG erkämpft heute mit einem knappen, wirklich knappen und auch ganz ehrlich ein bisschen schmeichelhaften Sieg über so lange dezimierte Bremer, die sich ärgern und die heute Abend wahrscheinlich dem FC Bayern die Daumen drücken gegen Bayern München. Die letzten Worte in dieser Konferenz natürlich aus Stuttgart. Detlef.
17: Die Hoffenheimer, noch ein Wort dazu, am letzten Spieltag dann in Mönchengladbach. Bin mal gespannt, ob sie das wuppen. 5. Platz derzeit Hoffenheim, 61 Punkte, 5 Tore schlechter dazu gegenüber dem VfB Stuttgart. Stuttgart auf Rang 4, 61 Punkte auch, aber eben besseres Torverhältnis auch noch. Und die Stuttgarter eben am letzten Spieltag dann in Frankfurt. Das ist in dieser Saison auch nicht unbedingt ein Gigant. Nächste Krämpfe da hinten. Ich glaube, Chabot hat es erwischt. Also Stuttgart hat alles gegeben, hat sich ausgepowert, hat alles rausgeholt. Schiedsrichter schaut auf die Uhr und sagt, das lasse ich natürlich alles weiter und nachspielen, Robert Schröder. Aber was soll er denn auch sagen? Ich meine, Stuttgart führt 3-1. Die machen, glaube ich, jetzt nicht auf Zeitspiel, weil Leverkusen kann das eh nicht nutzen. Ich sage es mal so ein bisschen boshaft, weil sie irgendwie den roten Faden zu Hause gelassen haben. Grimaldo nochmal, 40 Meter Torentfernung. Wo soll er denn hinspielen? Meine Güte, bietet euch doch an, lauft mal ein bisschen, zeigt euch. Viel zu wenig in dieser Partie. Breite Brust, das hätten sie eigentlich haben müssen. Abwehr da hinten. Thiago Tomasch, der Stürmer in der Abwehr. Und er hat tatsächlich den Ball geblockt. Einwurf Leverkusen. Das sind die letzten 2 Minuten der Nachspielzeit. Sebastian Hoeneß musste auch ein bisschen eingebremst werden. Der VfB-Trainer, der hippelt sich da herum, ist ja ganz klar. Der war lässig und locker vor dem Spiel, hat gesagt, er hat ein gutes Gefühl. Auf der anderen Seite Kasper Juhlmann, der kommt mir ratlos. Der kommt mir sprachlos vor. Der denkt sich ganz bestimmt in seinem Kopf, was haben wir denn heute gemacht? Was habe ich meiner Mannschaft da mitgegeben, was sie nicht verstanden hat? Habe ich ihr nicht gesagt, dass Stuttgart immer wieder sehr hoch pressen wird? Dass die aufgeladen sind? Asignor ganz alleine jetzt im Strafraum der Stuttgarter, in dem Leverkusener Strafraum wird den Ball noch abgelaufen. Grimaldo, der läuft wenigstens, ist nach hinten geeilt, hat geklärt. Und das ist ärgerlich, weil das hätte der nächste Treffer sein können. Asignor mit zu wenig Geschwindigkeit. Aber der VfB hat den Ball und das ist natürlich aus Sicht des VfB bei 3-1-Führung eine sehr angenehme Sache. Undorf da unten geht nochmal zum Trainer Sebastian Hoeneß. Ich glaube, Undorf ist leicht verletzt, muskelverletzt, humpelt ein bisschen. Hoeneß und er haben kurz geredet, kurz ausgeführt die Ecke. Das VfB

0: gerangelt. Dimirović dort auch in der Mitte. Immer gespannt, was Schröder sagt. Der Schiri, der keinen Spitzentag erwischt hat. Ich habe das schon mehrfach angedeutet. Er beobachtet das aus einigem Abstand. Das macht er relativ gut. Ich wollte aber noch sagen, bevor sich das erklärt, Dimirović, für mich der Mann dieser Partie, der hatte so viel auf dem Fuß. Der hat sich so viel herausgearbeitet, auch so viel Unmögliches. Alle Achtung. Wow. Was für ein Spieler heute vor Undav spielen. Tomáš sieht gelb. Und dann noch ein Leverkusener, der sieht dann auch nochmal gelb. Ich weiß nicht, ob Palacios es ist. Aber gut, das ist noch relativ glimpflich da abgegangen. Also die waren mit den Händen, ich möchte nicht sagen Fäusten, Körpereinsatz sowieso zugange. Die VfB-Bank ist aufgesprungen. Undav und Leveling alle vorne ran. Die haben aber nicht mitgemacht. Jetzt hat Robert Schröder das Ganze ein bisschen beruhigt. Er hat, ich möchte ihm da nicht den ganzen Schuld geben, aber er hat auch für viel Hektik gesorgt. Eben von mir schon angesprochen, vor diesem Strafschuss, 2-1 vor der Pause, Mittelstädt verwandt. Er hat für viel Hektik und Unruhe gesorgt, sehr unsouverän mit diesem VAR, mit diesem Entscheid, mit Bastian Dankert im Kölner Keller. Es hat ewig gedauert und war unklar. Leverkusen noch einmal mit dem weiten Ball, Schick, der hat so toll gespielt, der hat 3 Tore gemacht gegen Leipzig und heute überhaupt nicht zu sehen. Und jetzt sagt Leverkusen, danke, danke Robert Schröder, dass du abpfeifst. Der VfB Stuttgart beendet aus seiner Sicht einen großartigen Bundesliga-Tag, gewinnt mit 3-1, hat nun alles in der eigenen Hand, die Champions-League-Teilnahme in der nächsten Saison dort tatsächlich auch einzutopfen am letzten Spieltag. Stuttgart besiegt harmlose Leverkusen am Ende, vollkommen verdient, mit 3-1. Und das war sie, die ARD-Bundesliga-Schlusskonferenz.
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9: 4 Spiele waren es heute am Nachmittag vom 33. Spieltag in den Stadien. Da saßen 165.000 Zuschauer am Radio, wahrscheinlich noch viel, viel mehr. Und gemeinsam haben wir den Nachmittag genossen, die ganzen 12 Tore mitbekommen, live erlebt. Wir gehen nochmal die Spiele durch. Da gab es das Spiel mit bayerischer Beteiligung, FC Augsburg gegen Borussia Mönchengladbach. Und der FC Augsburg, was soll ich sagen, kann zum Ende einer wirklich turbulenten Saison mit Abstiegskampf, Trainerentlassung, Trainerwechsel weiter vom Europacup träumen. Jawohl, mit dem 3-1 gegen Mönchengladbach bleiben die Schwaben dran und sind heiß dabei im Rennen um Platz 7. Stand jetzt, Freiburg hat ja noch nicht gespielt und steht auf Platz 7, liegt nur ein Pünktchen zwischen den beiden Vereinen. Dann gab es das Spiel Leipzig gegen St. Pauli. RB Leipzig hat das ersehnte Champions League-Ticket gelöst und zugleich die Abstiegsnot des FC St. Pauli nochmal vergrößert. Die Mannschaft von Ole Werner, Leipzig, gewann ihr letztes Saisonheimspiel trotz einer zähen ersten Halbzeit und kehrt somit dann eben nach ein Jahr Pause von Europapokal zurück in die Königsklasse.

0: St. Pauli hingegen zittert noch ganz schön ordentlich, denn nach dem 9. sieglosen Spiel nacheinander ist der Sturz in die Zweitklassigkeit sehr, sehr möglich. Die Rettung in die Relegation, ja, die gibt's dann vielleicht nächste Woche im heißen Saisonfinale gegen den Abstiegsrivalen VfL Wolfsburg. Stuttgart gegen Leverkusen. Stuttgart hat sich im engen Kampf um die Champions League mit einem Statement-Sieg in die Pole-Position geschossen. Die Mannschaft von Trainer Sebastian Hoeneß zog am vorletzten Spieltag, an diesem 33. dank des völlig verdienten Siegs gegen Leverkusen 3:1 das Spiel am direkten Konkurrenten vorbei und ist als Tabellenvierter nur noch einen Schritt von der Qualifikation für die Königsklasse entfernt. Bleibt noch das vierte Spiel von heute Nachmittag, Hoffenheim gegen Bremen. Ja, ist ein Arbeitssieg für die TSG Hoffenheim, kann man sagen, nachdem sie quasi fast das ganze Spiel mit einem Mann mehr auf dem Platz waren. Man hat es ein bisschen vergessen. Werder Bremen hat ja schon in der 5. Minute die rote Karte bekommen, konnte damit aber nicht irgendeinen Vorteil sich rausholen. Hoffenheim hingegen hat die Europa League Teilnahme sicher, die Champions League aber weiter im Kopf. Und Bremen könnte am letzten Spieltag noch auf den Relegationsplatz 16 zurückfallen, aber nur, falls Wolfsburg heute Abend gegen Meister Bayern München gewinnt. Der Bayern 1 Verkehrsservice mit minutengenauer Stauzeitmessung. Die A92 München Richtung Deggendorf ist zwischen Oberschleißheim und Unterschleißheim wegen Bauarbeiten ja noch bis morgen früh gesperrt. Er staut sich ab dem Dreieck Feldmoching. Es gibt eine Umleitung für Sie. Fahren Sie über die U3. Und B26 Schweinfurt-Aschaffenburg zwischen Rotenbuch und Kreuzung Siebenwege in beiden Richtungen Sperre. Dort gibt es Bergungsarbeiten. Ja, und dann freuen wir uns natürlich, weil heute die XXL-Sendung da ist. Der FC Bayern München spielt heute Abend im Topspiel gegen den VfL Wolfsburg, ist nach Wolfsburg gereist und Dieter Hecking schaut schon vor dem Spiel, also der Trainer der Wölfe, neidisch auf den Company-Kader.
1: Bei der im Kader. Ich würde auch die B- und die C-Spieler nehmen, die würden uns auch schon helfen. Also das mal von der Qualität her. Und ich glaube ganz einfach, dass das müßig ist, darüber zu spekulieren, mit welcher Aufstellung die Bayern spielen.
0: Ja, die verrät uns später unser Reporter. Wir haben dann natürlich einen Menschen, Edgar Endres, abgestellt. Der wird uns nachher ganz viel zu den Bayern sagen. Und ich sage Ihnen noch eine Sache zu den FC Bayern Frauen. Die haben auch gespielt heute, vorletzter Spieltag in der Frauenfußball-Bundesliga. 2:0 haben die Bayern Frauen gewonnen und bekommen jetzt gleich wahrscheinlich die Meisterschale überreicht.

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1: War ja heute auch gefragt und ist vor allen Dingen nachher noch gefragt. Es wird spannend in der zweiten Bundesliga. Ab 20.30 Uhr spielt der Club, der 1. FC Nürnberg, zu Hause gegen den Aufsteiger. Schalke 04 kommt vorbei, muss mal kurz pausieren nach Feierei und Ibiza-Aufenthalt. Jetzt eben Nürnberg nochmal spielen. Und Nürnberg hat ja zuletzt im Frankenderby gegen Fürth 1:1 gespielt. Ja, so ganz zufrieden war Trainer Miroslav Klose nicht wirklich. Sein Plan für das Spiel heute Abend ist klar.
2: Wir wollen versuchen, einstellig in der Tabelle zu bleiben. Dafür müssen wir ein bisschen was tun, auch jetzt bei dem Heimspiel, was auf uns zukommt. Natürlich ist klar, dass ich 7 lieber nehme wie 9. Und Fakt ist, dass wenn wir unsere Punkte holen, werden uns nicht viele Mannschaften überholen können. Und das ist unser Ziel.
1: Ja, wenn Schalke mit ein bisschen Kopfschmerzen noch anreist, dann ist da vielleicht was drin für Kloses Club. Und sie punkten heute dreifach zu Hause möglicherweise. Dann ist morgen auch noch Fürth dran. Fürth droht ja der Abstieg in die Drittklassigkeit. Sie brauchen also einen Sieg für den Klassenerhalt. Morgen spielen sie bei Hertha BSC und Trainer Heiko Vogel sagt, naja, wir spüren nicht so wirklich Druck. Aber ehrlicherweise, der Druck kommt schon von den Fans, denn keiner möchte, dass Fürth absteigt in die dritte Liga. Florian Eckel hat sich mit Fürth beschäftigt.
3: Es war ein ziemlicher Schock für die Kleeblätter. Kapitän Branimir Hrgota wird die Spielvereinigung im Sommer verlassen. Trainer Heiko Vogel hegt dennoch keinen Groll.
4: Für mich völlig normal im Fußball. Es hat natürlich eine besondere Tragweite, weil wir müssen ja nicht diskutieren, welchen Stellenwert Brane fürs Kleeblatt hat.
3: 7 Jahre Vierter, sowohl in der ersten als auch in der zweiten Liga Rekordtorschütze der Spielvereinigung. Branimir Hrgota ist nicht irgendein Abgang beim Kleeblatt. Die Verkündung kurz vor den beiden Abstiegsendspielen hat viele getroffen, seinen Trainer nicht.
4: Es ist alles so verlaufen, wie es verlaufen muss. Sehr fair von beiden Seiten und offen und transparent.
3: Auch in Sachen Tabellenstand gibt's keine Geheimnisse. Fürth braucht jetzt dringend Punkte, am besten 3. Den Druck versucht Vogel vom Team fernzuhalten.
4: Die letzten 17 Spiele hätten wir immer gewinnen wollen und müssen und sollen. Wir wissen, in welcher Situation wir stecken.
3: Die Hertha, angeführt von Fürths ehemaligem Aufstiegstrainer Stefan Leitl, hat zwar den angepeilten Aufstieg verpasst, kann jetzt aber ohne Druck agieren. Für Vogel ist der kommende Gegner ein Buch mit 7 Siegeln.
4: Das eine sind die Ergebnisse, die die Hertha jetzt die letzten Spiele geliefert hat. Das andere ist dann aber auch der Spielverlauf. Das ist eine Wundertüte.
3: Wenig Spielraum hat Vogel im Sturmzentrum. Top-Torjäger Noel Futkoy ist mit 17 Treffern unverzichtbar, würde aber bei einer weiteren gelben Karte im entscheidenden Abstiegsduell eine Woche später gegen Düsseldorf fehlen.
4: Ich werde ihn aufstellen und dann denke ich, dass er auch um seine Situation weiß.
3: Mit Futkoy und Hrgota will die Spielvereinigung den Abstieg aus der zweiten Liga verhindern. Es wäre für beide ein besonderes Abschiedsgeschenk am Ende einer verkorksten Saison.
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1: Ja, da haben wir ja jede Woche einen Hörer, der 4 Nachmittagsspiele tippt. Die heutigen 4 Nachmittagsspiele wurden getippt. Ich habe das vorhin alles erfragt. Und wir fragen mal nach. Wir haben ihn, glaube ich, jetzt bei uns in der Leitung, unseren Hörer des Tages, Rudi Müller.
5: Ja, hallo, hi.
1: Hallo, glücklich aus dem Augsburg-Stadion gekommen, oder? War doch ein guter Nachmittag.
5: Ja, war ein guter Nachmittag, war auch ein super Spiel, super Wetter und gutes Spiel und die Tipps waren auch nicht schlecht, soweit ich das super sehen konnte. Aber
1: ja, das würde ich jetzt auch nochmal kurz darlegen, denn zum einen war der Tipp richtig für das Spiel Augsburg gegen Gladbach, da haben sie auf Heimsieg gesetzt, Haken hinter.
5: Genau.
1: Dann
5: genau.
1: Das gleiche beim Spiel Hoffenheim gegen Werder Bremen, Heimsieg, Haken hinter.
5: Ja.
1: Dann haben wir noch Leipzig gegen St. Pauli, Heimsieg, Haken hinter.
5: Ja, auch das und dann kommt's leider. Ne?
1: Ja. Ja, genau. Dann kommt's leider. Ich verrate es noch kurz den Hörern, die sich das vielleicht nicht ganz genauso gut gemerkt haben. Sie haben gesagt, Stuttgart gegen Leverkusen wird ein Unentschieden. Das ist es nicht geworden. Stuttgart hat auch einen Heimsieg feiern können heute am 33.
5: Ja,
1: Spieltag.
5: Das stimmt, ja. Okay.
1: Jetzt, ich habe Ihnen ja vorhin gesagt, dass Sie gegen Tennisprofi Kevin Krawitz getippt haben, der für die Spieler der Spielvereinigung Sittenbachtal aus Mittelfranken getippt hat. Und da sind wir doch mal gespannt, was die Tipps von Kevin Krawitz waren. Wir hören mal rein.
5: Okay.
6: Augsburg-Gladbach muss für den bayerischen Verein sein. Außer unser anderer Coach ist zwar Gladbach-Fan, aber trotzdem tippe ich 2-1 Augsburg. Stuttgart-Leverkusen, beide gut, 1-1. Hoffenheim-Bremen, Hoffenheim würde ich vorne sehen, 2-0. Leipzig-Pauli, 4-0 Leipzig.
7: Hast du was einzuwenden, Tim?
8: Nee, der Kevin ist ein absoluter Experte.
1: Ja, da hat man gerade noch den Tim Pütz gehört, den Doppelspieler von Kevin Krawitz. Und wenn Sie genau zugehört haben, haben Sie gemerkt, in der Tendenz haben sowohl Sie, Rudi, als auch Kevin Krawitz genau gleich getippt.
5: Ja, das ist richtig, genau.
1: So.
5: Haben Sie,
1: und das bedeutet,
5: vorhin schon gesagt, genau.
1: Das bedeutet, Sie haben drei richtige, aber eben Kevin Krawitz hat auch drei richtige. Und das bedeutet, dass ich jetzt in diese schöne Runde von uns beiden noch den Philipp Ebner reinholen darf, der von der Spielvereinigung Sittenbachtal dabei ist. Hallo.
9: Ja, grüß Sie, hallo.
1: Na und, wie geht's Ihnen? Freuen Sie sich?
9: Ja. Gut, ja, super. Ist ja ein tolles Ergebnis für uns als Verein, beziehungsweise für den Tipper, der für uns getippt hat. Und ja, da freuen wir uns natürlich.
1: Klar. Dann machen wir es jetzt mal ganz kurz offiziell, damit es auch alle gehört haben, dass sie drei richtige Tipps haben.
9: Ja, super.
5: Okay.
1: Herzlichen Glückwunsch. Jetzt will ich aber auch einen Jubel von beiden hören.
9: Jawohl, hey!
5: Okay.
1: Ja, man muss es erstmal realisieren wahrscheinlich, oder?
9: Weil, ja, auf jeden Fall, klar.
1: Also ich mach's nochmal in Zahlen klar, weil drei Tipps richtig, was bedeutet denn das eigentlich? Also in Euros ausgedrückt bedeutet das für Sie, dass beide Seiten 1.500 Euro aus dem Jackpot bekommen und dazu noch 500 Euro für drei richtige. Macht, wenn man 1+1 kann, 2.000 Euro für beide Seiten. Herzlichen Glückwunsch. Wow.
9: Super.
5: Wow, das, cool.
9: Da freuen wir uns ganz stark. Super. Klasse.
1: Gibt's schon Pläne, was man mit so viel Geld anstellen möchte?
9: Ja, das ist eine gute Frage grundsätzlich, aber wir können das Geld ganz gut gebrauchen. Zum einen haben wir vor 10 Jahren unser Sportheim neu gebaut. Da sind noch Restverbindlichkeiten da. Beziehungsweise wir werden auch was für die Jugend, wenn wir mit Sicherheit was finden, was neu angeschafft werden kann. Also ich glaube, das Geld können wir definitiv gut gebrauchen, ja.
1: Ja, und ich gehe mal davon aus, dass Rudi Müller das Geld auch ganz gut gebrauchen kann. Sind Blumen für die Mutti drin?
5: Ja, also auf jeden Fall. Muss man schauen, welcher Laden noch offen hat, aber ja. Sind auf jeden Fall drin, ja.
1: Super.
5: Genau. Super, vielen Dank.
1: Wir freuen uns gemeinsam mit Ihnen. Die ganzen Bayern 1-Hörer freuen sich wahrscheinlich jetzt auch. Deswegen lassen Sie sich feiern, genießen Sie den Abend. Feiern Sie, Rudi, auch noch den Sieg vom FC Augsburg und ganz liebe Grüße an die Spielvereinigung Sittenbachtal.
9: Ja, vielen Dank nochmal. Danke, Bayern 1.
5: Ja, danke. Gratuliere an die Gegenseite auch. Ne? Genau. Ja.
1: Schönen Abend. Tschüss.
9: Ebenso. Tschüss.
5: Ja. Ciao.
0: Herzlichen
5: Servus.
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1: Ach, wie schön. Das freut mich richtig doll, dass wir diesen 33. Spieltag so erfolgreich nochmal nutzen konnten. Aber nach dieser ganzen Feierei jetzt mal wieder zurück zum Sportlichen. Wir haben nämlich schon eine erste Stimme aus den Stadien bekommen. Und zwar vom Spiel FC Augsburg gegen Borussia Mönchengladbach. Rocco Reitz hat sich zu Wort gemeldet.
10: Rocco, wie erklären Sie die Leistung heute von Borussia Mönchengladbach? War nach dem emotionalen Klassenerhalt vergangene Woche heute ein Stück weit die Luft einfach raus?
11: Ja, gefühlt hat das schon so ausgeschaut. Ich fand vor allem gegen den Ball die Intensität, die Spannung, die wir letzte Woche gezeigt haben, war halt einfach mal überhaupt nicht auf dem Platz. Ob das dann der Grund ist, weiß ich nicht. Ob es bei einigen in Köpfen oder bei allen vielleicht schon irgendwie ein Haken hinter der Saison ist, glaube ich zwar nicht, aber den Eindruck hätte man heute haben können.
10: Muss man da aber jetzt nochmal den Schalter umlegen, weil so möchte man sich, glaube ich, nicht nächste Woche zu Hause von den Fans verabschieden.
11: 100%. Ich glaube, wir dürfen hier gar nichts abschenken. Wir wollen die Saison so gut wie möglich beenden und vor allem auch zu Hause Punkte holen. Auch für die Fans natürlich, auch fürs Gefühl, für alles. Das tut immer gut, wenn man gewinnt. Und da müssen wir definitiv eine andere Einstellung an den Tag legen.
10: Eine noch zum Spiel. Ich glaube, über das Ergebnis muss man nicht diskutieren. Es geht in Ordnung.
11: Ja. Absolut. Ja, ich weiß jetzt nicht, wie knapp die Abseitstore waren, aber selbst da waren wir viel zu passiv und dann fallen ja auch mehr Tore. Ich glaube, das war schon ein gerechtes Ergebnis.
1: Ja, gerechtes Ergebnis, sagt Rocco Reitz. Fragen wir mal nach bei André Siems. André, du hast das Spiel Augsburg gegen Gladbach aus erster Nähe beobachten können. Hatte Augsburg heute es wirklich so leicht gegen Gladbach oder war es schon die Bewerbung für den europäischen Fußball?
12: Es war schon auch die Bewerbung für den europäischen Fußball. Ein Punkt nur noch hinter Rang 7. Also die Augsburger spielen da komplett mit. Ja, Freiburg spielt erst noch, aber da ist tatsächlich noch eine ganze Menge drin. Also jetzt einfach sagen, das lassen wir jetzt austrudeln am letzten Spieltag. Das würde ich gar nicht machen. Vor allen Dingen aufgrund auch der Misere, in der Frankfurt steckt. Also da können die Augsburger auf jeden Fall sogar noch Platz 8 noch definitiv reinschaffen, vielleicht sogar Platz 7, je nachdem wie Freiburg jetzt spielt. Sind jetzt seit 6 Bundesligaspielen ungeschlagen, 26 Punkte zu Hause geholt, das ist ein absolutes Pfund. Also warum hat es geklappt mit dem Klassenerhalt so früh bei den Augsburgern? Weil sie zu Hause die Punkte geholt haben und sie hatten phasenweise mehr Ballbesitz zwar, die Gladbacher, aber die Augsburger haben mehr Zweikämpfe gewonnen. Sie waren schnörkelloser, sie waren ideenreicher, sie haben teilweise das ganze Feld schön ausgenutzt, sehr saubere Pässe auch gespielt und dann eben auch das Maximum oder fast das Maximum aus ihren Chancen rausgeholt. In der zweiten Halbzeit hätten sie sogar noch durch Kade und Cesiger mehr Tore machen können, vielleicht sogar mehr Tore machen müssen. Ein absolut gerechtes 3:1 für den FCA.
1: Ja, absolut gerecht. Dann eben jetzt auch 3 Punkte plus auf dem Konto. Nächste Woche geht's nach Berlin, zu Union Berlin. Dort wird gespielt am letzten Spieltag. Worauf kommt es da denn dann nochmal an?
12: Ich glaube, genauso spielen wir heute. Jetzt nicht versuchen, irgendwas umzustellen, das Spiel zu machen, sondern hinten sauber stehen. Maxima mit über 80% gewonnenen Zweikämpfen. Kapitänchef Hauwe Leo hat die Abwehr zusammen mit Maxima super zusammengehalten. Vielleicht kommt ja auch Janulis mit zurück, aber auch Fellhauer hat das wie immer klasse gemacht. Es ist weite Wege gegangen, vorne zu finden gewesen, hinten. Einfach schön kontern. Ich finde, dass Union auch unter der neuen Interimstrainerin überhaupt nicht gut spielt. Die haben tatsächlich keine gute Bilanz. Dann lass sie doch ein bisschen kommen. Die konterst du aus, dann haust du in die Hucke voll, du haust dann nochmal 3 Tore rein, dann gewinnst du mit 3 und dann bist du vielleicht sogar plötzlich auf Platz 7 und spielst nächstes Jahr in Europa und hinterher gucken dann alle, schauen auf die Tabelle und sagen, wie Augsburg, hatte ich ja überhaupt nicht drauf. Also ich glaube, dass in Berlin wirklich einiges für den FCA spricht.
1: Ja, wir sind gespannt. Union Berlin spielt morgen noch am Abend 19.30 Uhr gegen Mainz. Vielen Dank, André Siems, und damit kommen wir zu unserer Frage der Woche.
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1: Christine Kellermann ist wieder bei mir im Studio. Christine, was gibt es für neue Meldungen, Meinungen zu unserer Frage, ob die Bayern oder was die Bayern noch brauchen für den internationalen Wettkampf?
7: Also es gab ja einige Kritikpunkte, haben wir vorhin schon drüber gesprochen. Insbesondere die Abwehr wurde da immer wieder genannt von den Usern, aber viele sehen es auch wie Frank Sauer, der schreibt, die Bayern gehören zu den absoluten 5 Top-Teams in Europa und damit auch der Welt. Insofern sind es immer nur Nuancen, die diese Teams voneinander trennen. Am Tag X entscheidet dann immer Kleinigkeit wie Spielglück, Tagesform, Verletzung oder Schiedsrichterentscheidung. Und in diese Richtung geht auch das Argument von Hans Reitmeier, der uns angerufen hat.
8: Wir haben einen Musiala, der nicht ganz fit war. Wir haben einen Alphonso Davies, der leider verletzt wurde. Das sind Kleinigkeiten und ich finde, es fehlt der Mannschaft nicht so viel. Für mich war es eine ganz tolle Champions-League-Saison. Sicher hat es zu oben nicht gereicht. Ich will es nicht auf der Schiedsrichter, wir sind nicht alleine schuld, aber da lief auch einiges gegen uns. Lasst es positiv laufen, dann stehen wir im Finale und dann ruft keiner mehr, bei Bayern fehlt irgendwas.
7: Etwas komplexer ist die Sache für Bayern-Fan 74. Er schreibt, spontan hätte ich geantwortet, nichts fehlt. Mit etwas Nachdenken, Erfahrung. Luis Enrique hat 2-mal die Champions League gewonnen, war Nationaltrainer und FIFA-Welttrainer. Er hatte einfach das bessere Konzept. Kane, Diaz und Olise waren nicht einfach schlecht, sondern wurden perfekt neutralisiert. Konsequenz, analysieren, daraus lernen, Erfahrungen sammeln und das nächste Mal wieder PSG schlagen. Vielen Dank für Ihre rege Beteiligung, die lebhafte Diskussion auf allen Plattformen.
1: Und vielen Dank dir, Christine. Die letzte Meinung würde ich unterschreiben. Beim nächsten Mal bitte Sieg gegen Paris. Ich glaube, damit wären wir alle zufrieden. Und damit kommen wir doch zu den FC Bayern München Spielern, die heute Abend gefragt sind beim VfL Wolfsburg. Spielen sie das Topspiel, das Abendspiel an diesem 33. Spieltag? Das Ganze wird beobachtet von meinem Kollegen Eddie Endres. Eddie, du hast vielleicht gerade zugehört. Was ist denn deine Meinung? Was glaubst du zur Frage der Woche? Was fehlt den Bayern?
13: Ja, von allem ein bisschen. Ich glaube auch, dass Luis Enrique den Vincent Kompany ein bisschen ausgecoacht hat. Er hat im Vorfeld gesagt, wir können gar nicht anders spielen als frech und lustig nach vorne. Haben sie auch 5 Minuten gemacht, 1-0 vorne. Aber dann waren sie tief gestanden, haben super verteidigt, haben selbst auf ihre Konter gewartet. Und der FC Bayern München, dem fehlt eigentlich nach Harry Kane so einen zweiten Stürmer, der dann kommen kann und der wirklich nochmal für großen, ja, Hurra-Fußball sorgen kann. Ein Nicolas Jackson ist da zu schwach. Da müssen die Bayern nachjustieren und natürlich auch die Außenverteidigerpositionen sind, wie wir auch gehört haben, international auch aus meiner Sicht eine Spitzenklasse.
1: Ja, und jetzt haben die Bayern hoffentlich schon ihre Wunden geleckt von Mittwoch, sind jetzt reif für den Bundesliga-Endspurt. Worauf kommt es heute an gegen Gladbach?
13: Ja, auf den Willen, auf das Wollen ist immer richtig entscheidend. In die Zweikämpfe reingehen, zeigen, dass man jetzt diese Saison hinten raus nicht abschenkt. Abschenken wird der FC Bayern nie, aber dass man nicht so wie gegen Heidenheim sich wieder 3 Buden einschenken lässt. Gegen die heimschwächste Mannschaft der Fußball-Bundesliga, das ist nämlich der VfL Wolfsburg. Der kämpft um die Existenz. Der muss eigentlich heute irgendwie einen Punkt machen, um dann dieses Endspiel bei St. Pauli nächsten Samstag anders angehen zu können. Man muss ja auch noch abwarten, wie das Heidenheim-Spiel dann morgen ausgeht. Also die Bayern haben eine gute Mannschaft, kann ich jetzt schon verraten, aber es wird trotzdem kräftig rotiert.
1: Danke, Eddie. Wir zwei rocken die XXL-Ausgabe von heute im Stadion. Wir gehen in die Verlängerung mit dem Topspiel in der Fußball-Bundesliga.
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1: Heute haben die Fußballerinnen vom FC Bayern München ihre Meisterfeier-Heimspiel mit 2:0 über die Eintracht Frankfurt gekrönt. Ariana Caruso hat nach einer Vorlage von Clara Bühl bereits in der 12. Minute für das Führungstor getroffen. Pernille Harder hat dann nachgelegt. 2:0 also der freudige Endstand. Dann gab es die Meisterschale für die Meisterin und Linda Dahlmann hat mit Carina Dild gesprochen.
16: Linda Dahlmann, ich habe gesehen, Sie sind gerade der Bierdusche gerade noch so davongekommen, oder?
17: Ja, Anna ist so langsam, die habe ich nicht bekommen.
16: Aber ich glaube, da ist bestimmt auch noch gleich genug da. Was war das gerade für ein Moment, für ein Gefühl hier vor den heimischen Fans, diesen Erfolg jetzt feiern zu können?
17: Ja, es ist immer besonders, die Schale zu bekommen, vor allem vor den eigenen Fans. Es war das ein oder andere Jahr mal auswärts, das ist natürlich schon was anderes. Hier am Campus ist es einfach sehr, sehr schön. Viele Spielerinnen, die auch heute verabschiedet wurden, auch der Co-Trainer. Ich glaube, das ist einfach ein besonderer Moment, wo wir jetzt nochmal zusammenkommen und uns einfach für eine sehr, sehr starke Saison heute belohnen können und auch mal feiern können.
16: Ihre 5. Meisterschale schon, gewöhnt man sich da irgendwie dran?
17: Nein, es ist immer wieder schön. Natürlich, wenn man von Essen herkommt, ist die erste, glaube ich, schon die besonderste, weil das auch, glaube ich, so die erste nach lange für Bayern war. Deshalb, das war schon sehr, sehr besonders, aber ich muss sagen, es bleibt genauso schön und wir freuen uns natürlich sehr darüber.
1: Ja, und wir freuen uns auch. Vor allen Dingen freuen wir uns dann auch noch auf nächste Woche. Nächsten Sonntag bestreiten die Bayernfrauen das letzte Bundesligaspiel dieser Saison beim Hamburger SV. Und dann spielen sie am Donnerstag, 14. Mai in Köln, das DFB-Pokalfinale gegen Wolfsburg. Ja, und wir sind gespannt. Wir freuen uns auf die XXL-Ausgabe von heute im Stadion. Können aber noch ganz kurz in die 3. Liga schauen, denn auch dort wird gerade noch gespielt. Jahn Regensburg spielt seit 16.30 Uhr bei SV Waldhof Mannheim. Und Mannheim führt mit 1:0. In der 53. Minute gab es den Treffer von Adrian Fein. Regensburg muss also noch nachlegen, wenn sie weiterhin ihren Aufschwung nutzen wollen, den sie in den letzten Wochen genießen konnten. Sind ja im Mittelfeld der 3. Liga zu Hause, bleiben da wahrscheinlich auch bis zum Schluss. Aber vielleicht geht da ja noch was beim Spiel. Die Ergebnisleistung, die erfahren sie von uns. Und jetzt gibt's hier bei uns gleich erstmal die Nachrichten und zwar dann nach mit der XXL-Ausgabe von heute im Stadion. Wir sind gespannt und freuen uns, was da passiert.
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18: Um 6 mit Julia Walter. In Ungarn ist der proeuropäische Ministerpräsident Peter Modja vereidigt worden. Damit ist die 16-jährige Herrschaft von Viktor Orbán beendet. Der Wahlsieger kündigte an, staatliche Kontrollmechanismen wiederherzustellen, Korruption zu bekämpfen und frühere Missstände aufzuarbeiten. Andreas Bachmann berichtet aus Budapest.
19: Wir haben mit vielen Menschen gerechnet, aber was hier sich gerade abspielt vor dem ungarischen Parlament, das ist wirklich bemerkenswert. Hier sind Zehntausende, wahrscheinlich sogar 100.000 Menschen gekommen und haben heute den ganzen Tag hier die Parlamentsdebatte verfolgt. Und sie haben diese Rede jetzt von Peter Modja über eine Stunde hier auf dem Platz in sengender Hitze verfolgt. Man stelle sich sowas mal in Deutschland vor. Ich kann es mir ehrlich gesagt nicht vorstellen in Deutschland. Und jetzt im Moment singen sie ja auch gemeinsam die Hymne. Also das ist ein wirklich bewegender Moment gerade hier in Budapest vor dem Parlament.
18: Auch im Gesundheitswesen soll gespart werden. Entsprechende Maßnahmen hat das Bundeskabinett bereits auf den Weg gebracht. Die Kassenärzte haben nun ausgerechnet, dass durch die geplanten Sparmaßnahmen im nächsten Jahr rund 46 Millionen Behandlungen in den Arztpraxen nicht finanziert wären. Die Zahl der Patienten, die pro Quartal behandelt werden könnten, würde demnach sinken. Insgesamt würden nach Angaben der Kassenärztlichen Bundesvereinigung 2,7 Milliarden Euro weniger für die ambulante Versorgung der Patienten zur Verfügung stehen. Der Bundesrat hat zwar gestern die geplante Entlastungsprämie gestoppt, Kanzler Merz will Belastungen für die Bürgerinnen und Bürger aber trotzdem abfedern. Während eines Besuchs in Schweden sagte er, die Koalition werde darüber beraten, wie die hohen Kraftstoffpreise aufgefangen werden können. Die Bundesregierung könnte zum Beispiel den Vermittlungsausschuss von Bundestag und Bundesrat anrufen, um einen Kompromiss zu finden. Die Regierung hatte dem Gesetzentwurf über eine steuerfreie Prämie von bis zu 1.000 Euro für Beschäftigte schon zugestimmt. Die Freien Wähler sind zur Landesversammlung in Bad Aibling zusammengekommen. Parteichef Aiwanger zeigte sich selbstbewusst gegenüber der CSU und bekam lang anhaltenden Applaus, wie Johannes Reichert aus Bad Aibling berichtet.
20: Die Delegierten sind zufrieden mit Hubert Aiwanger und dem Abschneiden der Partei bei der Kommunalwahl. Die Zahl der Landräte in Bayern verdoppelt. Manch einer spricht bereits von der zweiten bayerischen Volkspartei. Hubert Aiwanger fordert in seiner Rede von der Bundesregierung weniger Bürokratie für die Wirtschaft. In Bad Aibling haben sich die Freien Wähler bei ihrer Landesversammlung für eine rechtssichere Begrenzung der Straßenerschließungsgebühren, kurz Streps, ausgesprochen. Außerdem stimmten sie für eine dauerhafte Aussetzung der Mineralölsteuer und der CO2-Abgabe.
18: Zum Fußball. In der Bundesliga hat der FC Augsburg 3:1 gegen Mönchengladbach gewonnen. Im Rennen um den vierten Platz machten sowohl Stuttgart als auch Hoffenheim wichtige Punkte. Stuttgart gewann 3:1 gegen Leverkusen, Hoffenheim 1:0 gegen Bremen. Außerdem schlug Leipzig St. Pauli mit 2:1. Und auch die Frauen stecken im vorletzten Spieltag der Bundesliga. Die Spielerinnen des FC Bayern haben im letzten Heimspiel der Saison Eintracht Frankfurt 2:0 besiegt. Den Bayern-Frauen ist auch schon die Meisterschale überreicht worden. Die Zeit ist es 18.03 Uhr.
1: 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Der Nachmittag war und der Abend ist sonnig mit einigen Quellwolken an und in den Alpen. Einzelne Schauer und Gewitter sind da möglich und auch im Raum Ulm gibt es eine leichte Gewitterneigung. Das Ganze bei Höchstwerten zwischen 17 bis 24 Grad. Und in der Nacht zum Sonntag bleibt es trocken und klar, nur gering bewölkt. Einzig in Teilen Frankens kann es zeitweise deutlich mehr Wolken am Himmel geben in der Nacht. Das Ganze bei 5 bis 10 Grad. Der Bayern 1 Verkehrsservice mit minutengenauer Stauzeitmessung. A3 Nürnberg Richtung Passau zwischen Rosenhof und Wörth an der Donau Wiesent. Behinderung nach einem Unfall. Die A92 München Richtung Deggendorf nach wie vor ist zwischen Oberschleißheim und Unterschleißheim wegen Bauarbeiten bis Sonntag früh die Straße dort gesperrt. Es staut sich ab dem Dreieck Feldmoching. Es gibt aber eine Umleitung über die U3. Und B26 Schweinfurt-Aschaffenburg zwischen Rotenbuch und Kreuzung Siebenwege in beiden Richtungen Sperre wegen Bergungsarbeiten. Wir wünschen Ihnen auf der Straße eine gute Fahrt und gutes Ankommen.
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1: Ja, unsere heute im Stadion-Sendung bekommt ein besonderes Topping und das zu einer Top-Zeit in einer Top-Form und mit dem Titel Top-Spiel. Die Bayern haben mal wieder die Spätschicht aufgedrückt bekommen. Sie spielen in einer halben Stunde beim VfL Wolfsburg, einem Kellerbewohner. Edgar Endres, erwartest du dennoch ein Top-Spiel von beiden Mannschaften?
21: Also eher vom FC Bayern München Top-Spiel nach diesem knappen Aus in der Fußball-Champions League. Die Bayern sind sicherlich ein bisschen angefasst, wollen natürlich auch ihre super Auswärtsbilanz weiterhalten. Seit 25 Auswärtsspielen sind sie da ungeschlagen. Und heute geht es ja zum schwächsten Heimteam, zum VfL Wolfsburg. Stadion ist pickepacke voll mit 29.000 Zuschauern. Wetter passt auch, 15 Grad.
1: Ja, wir freuen uns, Eddie, würde ich sagen. Es geht gleich los. In einer guten halben Stunde sind wir dann live beim Topspiel heute mit der langen Version von XXL heute im Stadion.

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1: Ja, erstmal warten wir gespannt auf den Anpfiff beim Spiel Wolfsburg gegen Bayern München. Ach, was waren das für leere Blicke, Kopfschütteln, Tränen, da war alles drin. Am Mittwoch nach dem Aus in der Champions League. Der FC Bayern verliert nach dem Hinspiel auch das Rückspiel gegen Paris Saint-Germain und verpasst damit den Einzug ins Finale. Kein Triple, kein Titel in der Königsklasse. Das ist wirklich schade, auch wenn das Rückspiel natürlich ein 1:1 war. Es hat sich trotzdem angefühlt wie eine Niederlage. Heute sind sie dann wieder dran. In der Bundesliga der deutsche Meister in Wolfsburg und Florian Eckel blickt voraus.
2: Zum Trübsalblasen ist bei Vincent Kompany keine Zeit. Der Bayern-Trainer hat nicht nur seine Mannschaft nach dem Champions League aus getröstet.
3: Es war sogar für die Kinder schwierig am nächsten Tag. Da musst du als Vater vorbeilaufen und sagen, komm Jungs, Brot essen, frühstücken und es geht weiter.
2: Für die Bayern geht es jetzt beim abstiegsbedrohten VfL Wolfsburg weiter. Nach den kräftezehrenden Duellen gegen PSG könnte Kompany die Rotationsmaschine anwerfen. Gnabry und Davis werden auf jeden Fall nicht dabei sein. Wer gegen die Wölfe aufläuft, sollte auf jeden Fall bei 100% sein.
3: Genau das wollen die, dass wir entspannt dahin fliegen. Keine Chance. Ich weiß, wie es ist, wenn man um alles kämpft. Das ist nur eine extra Energie, das werden die haben in dieses Spiel.
2: Auch die Bayern müssen mit Blick aufs Pokalfinale in 2 Wochen noch die Spannung hochhalten. Seinen Hurra-Fußball will der Belgier nach dem Champions League aus jetzt übrigens nicht ändern.
3: Es geht darum für mich, dass wir nicht verlieren, was uns stark macht. Deswegen haben wir auch viele, viele Siege gehabt diese Saison. Und die Tordifferenz zeigt auch, dass wir das nicht nur machen mit einem klein bisschen Unterschied zwischen uns und den Gegnern.
2: So wie im Hinspiel gegen die Wölfe. Damals haben die Bayern deutlich mit 8:1 gewonnen. Ein ähnlicher Erfolg würde die geschundene bayerische Seele wieder etwas aufpäppeln.
1: Ja, die geschundene bayerische Seele, die muss aufgepäppelt werden, wird sie hoffentlich später auch hier bei heute im Stadion mit der XXL-Version und dem Abendspiel Wolfsburg gegen Bayern München. Alles live ab 18:30 Uhr hier auf Bayern 1.

0: Whatever you want von Status Quo hier auf Bayern 1 bei heute im Stadion in der XXL-Version. Ja, und whatever you want, das war ganz klar zu sehen bei FC Augsburg. Die wollten einen Sieg, den haben sie bekommen gegen Borussia Mönchengladbach. 3:1 gewonnen, auch dank des Doppelpacks des 32-jährigen Rückkehrers Michael Gregoritsch. Und der war im Anschluss im Interview bei meinem Kollegen René Kirsch.
1: Michael, was hat heute besser geschmeckt? Der Palatschinken oder der Doppelpack zu einem sehr überzeugenden 3:1?
2: Es wären die Palatschinken in Österreich. Die haben geschmeckt, ja, aber natürlich der Doppelpack und der Sieg, der schmeckt natürlich am meisten.
1: Wo kam diese Leistung her heute? Ich fand, es war die überzeugendste Leistung der Saison.
2: Ja, wir haben eine gute Trainingswoche hingelegt. Wir haben eine sehr, sehr gute Mannschaft. Wir hatten eine richtig gute Intensität auf dem Platz und daher kam das und daher war es dann auch der völlig verdiente Sieg für uns.
1: Die Diskussionen drehen sich immer weiter, immer mehr um den Trainer. Ich fand, das war heute auch Werbung für den Trainer. Gibt es eine Petition von der Mannschaft pro Manuel Baum?
2: Ich glaube, jeder Einzelne sieht, dass es eine extrem gut funktionierende Beziehung ist mit dem Trainer und mit uns. Und wir machen so viele Punkte. Es ist für uns natürlich auch eine Frage der Zeit, wann es bekannt gegeben wird, wer Trainer wird oder ob Manu Trainer bleibt. Ich kann für mich nur sprechen. Ich habe ein sehr, sehr enges Verhältnis, ein sehr, sehr vertrauensvolles Verhältnis mit ihm. Und wenn man sieht, wie wir spielen über das ganze Frühjahr, dann das macht schon einiges an Spaß und Eindruck.
1: Mit Baum nach Europa, hätte ich das im Winter gesagt, als Sie gekommen sind, hätten Sie mich wahrscheinlich für verrückt erklärt. Aber jetzt ist die Chance da.
2: Ja, wir haben es nicht in der eigenen Hand, so ehrlich muss man auch sein. Und trotzdem haben wir unsere eigene Leistung in der Hand und die war heute sehr überzeugend. Und so fahren wir nächste Woche natürlich auch nach Berlin.
1: Wie ist denn Ihre Lust drauf? Der Vertrag, die Leihe läuft ja im Sommer aus. Sie hätten vielleicht sogar noch ein paar Ziele. Rekordtorschüsse beim FC Augsburg wären noch drin. Also da bleiben oder gehen? Wie sieht's da aus?
2: Ja, auch das ist eine Entscheidung der Verantwortlichen. Die kann ich nicht alleine treffen. Ich glaube, wir wissen alle, was wir aneinander haben. Ich habe eine riesen Wertschätzung im Verein, ich habe eine riesen Wertschätzung in der Mannschaft und natürlich auch mit dem Trainerteam und mit dem Staff. Das ist klar, aber wie gesagt, die Entscheidung kann ich nicht treffen. Ich fühle mich wohl hier, ich glaube, das sieht man auch. Und natürlich, ist auch eine Frage der Zeit, wann diese Entscheidung kommt, aber auch das stresst nicht, das sage ich jede Woche wieder.
0: Ja, dann sind wir doch froh, dass das nicht stresst, dass es ihn nicht stresst, dass es den FC Augsburg nicht stresst. Und weil es gerade im Interview angesprochen wurde, Manuel Baum hat in der Pressekonferenz vor dem Spiel gegen Gladbach gesagt, wir warten erstmal ab, wir spielen erstmal die Saison zu Ende und dann klären wir die Frage, wie es auch weitergeht beim FC Augsburg mit Manu Baum, ohne Manu Baum, mit wem anderen. Das alles erfahren wir hier auf Bayern 1 bei heute im Stadion.

0: Hier ist Bayern 1 mit heute im Stadion. Und wir bleiben noch bei den Nachmittagsspielen vom heutigen 33. Spieltag. Der FC St. Pauli steht auf Platz 17 in der Tabelle, also einem direkten Abstiegsplatz, und konnte heute auch wirklich nichts Besseres rausholen. Es gab heute keine Punkte im Spiel bei Leipzig. Leipzig hat 2:1 gewonnen. Das heißt, für FC St. Pauli nächste Woche kommt der Kracher im Abstiegsduell. Es wird gespielt gegen VfL Wolfsburg. Aktuell beide 26 Punkte, aber genau dieses VfL Wolfsburg muss ja gleich noch ran im Topspiel gegen FC Bayern München. Und man kann trotzdem aber sagen, FC St. Paulis Trainer Alexander Plessin klingt irgendwie noch extrem positiv dafür, dass die Lage gar nicht mal so positiv ist.
1: Wir spielen ja jetzt schon eine ganze Saison und wir sind immer wieder aufgestanden jetzt nach den zwei schlechten Spielen. Wo man konstatieren muss, da haben wir uns nicht mit Ruhm bekleckert, das ist klar. Aber jetzt auch wieder aufzustehen und zu sagen, ja, wir können, wir sind noch da, wir leben noch. Ja, und das müssen wir jetzt halt mehr oder weniger mit diesem Druck, ja, eine Balance zu finden, mit dem Druck umzugehen, eine gewisse Lockerheit an den Tag zu bringen. Aber diese Leistung, die macht mir dann schon auch Mut und dann ist alles möglich. Jetzt schauen wir mal, was heute Abend noch passiert und morgen. Und dann bereiten wir uns gut auf das Spiel, auf das Finale dann vor.
0: Mir geht's wie Alexander Plessin. Ich bin auch gespannt, was heute Abend passiert. In wenigen Minuten geht's los, das Topspiel, das Abendspiel am 33. Spieltag, Wolfsburg gegen die Bayern.

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12: Hier ist Bayern 1 mit heute im Stadion und wir sind in der Verlängerung mit dem Abendspiel Wolfsburg gegen die Bayern. Eddie Enriss, verrat uns, wer darf denn als Erster die Trainingsjacke ausziehen und über den Platz stürmen? Also, wer steht in der Startelf?
13: Tja, gehen wir mal vorne rein, nämlich Nicolas Jackson heute der Mittelstürmer, aber keine Panik, Harry Kane heute auf der 10, rechts Michael Olise, links Jamal Musiala. Die Doppelsechs mit Joshua Kimmich und Leon Goretzka und dann die Abwehr komplett neu durchgewürfelt. Im Tor Jonas Urbich, Rechtsverteidiger bleibt Josip Stanisic, aber dann Minchay Kim, Hiroki Ito und Tom Bischoff. Das also die Startformation des FC Bayern München. Sicherlich nicht die allererste Garde, denn ein Luis Diaz fehlt natürlich oder auch ein Alexander Pavlovic, aber vorne offensiv sind die Bayern super aufgestellt.
12: Vermutest du da eine Strategie von Vincent Kompany, vom Trainer dahinter? Also sprich auch ein bisschen Schongang schon in den letzten Zügen der Bundesliga?
13: Nee, Schongang gibt's nicht mehr. Jetzt heißt es, sich richtig heiß zu machen für das Pokalfinale gegen den VfB Stuttgart. Und er hat ja auch gesagt, nur die Spieler, die wirklich 100% heute fit sind, dürfen ran. Alfonso Davies fällt ja wieder mal aus wegen einer Verletzung. Und manche sind wahrscheinlich ein bisschen drüber mit dem Akku. Auch ein Alexander Pavlovic haben wir gegen Paris Saint-Germain gesehen, war nicht mehr 100%ig da. Und die beiden Innenverteidiger, Upamecano und Tah, die haben ja auch viele, viele Spieler auf dem Buckel. Ein Luis Diaz darf auch mal durchatmen. Also das sind schon Überlegungen. Und natürlich Jonas Urbich, der soll Spielpraxis bekommen, immer mehr. Denn Manuel Neuer mit seinen 40 Jahren heute mal wieder auf der Bank.
12: Vielen Dank, Eddie. Wir hören uns gleich, wenn das Spiel angepfiffen wird. Wolfsburg gegen die Bayern und gucken jetzt ganz kurz in die dritte Liga. Regensburg hat gespielt bei SV Waldhof Mannheim, hat 0:1 verloren. Regensburg ist jetzt Tabellenzwölfter nach dem 37. Spieltag und beschließt die Drittligasaison nächsten Samstag dann zu Hause gegen Energie Cottbus. Ingolstadt ist dann auch gefragt, empfängt Waldhof Mannheim. 1860 spielt beim SC Verl und der Tabellenletzte, Schweinfurt 05, verabschiedet sich am Samstag zu Hause gegen Erzgebirge Aue aus der dritten Liga.

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1: Gleich geht's los. Die Bayern zu Gast beim VfL Wolfsburg, für die es um den Verbleib in der Bundesliga geht. Und bevor das Spiel angepfiffen wird, schauen wir, was heute abseits des Fußballs sportlich geboten war. Jörn Sawatzki aus dem Bayern 1 Sport ist hier.
2: Und noch geboten wird, denn mitten in Bayern, genau gesagt hier in München, steigt seit einer knappen Stunde eines der spektakulärsten Surf-Events des Jahres, die Rip Curl Nations Trophy. Ein Contest, bei dem die 32 besten Surferinnen und Surfer im Einzel und im Team antreten, auf einer 180 Meter langen künstlichen Welle in der Halle. Nicht in der Halle, sondern draußen trifft Jannik Sinner, die Nummer 1 der Tenniswelt, in einer knappen halben Stunde bei den Rom Masters auf den Österreicher Sebastian Ofner. Alexander Zverev ist ja schon eine Runde weiter, nachdem er im deutschen Duell Daniel Altmaier ausgeschaltet hat. Einzig verbliebene Deutsche ist Laura Siegemund. Für sie geht's morgen gegen die Tschechin Karolina Pliskova, aktuell 121. in der Welt. Der Sommer steht vor der Tür, wir haben es gehört, in München wird gesurft, aber es ist auch Zeit für Wintersport. In knapp einer Woche startet nämlich die Eishockey-WM in der Schweiz. Im Vorfeld gab und gibt es entsprechend Testspiele. Die deutsche Nationalmannschaft hat ihr letztes morgen in Mannheim. Da geht es gegen den amtierenden Weltmeister und Olympiasieger gegen die USA. Freude in Würzburg. Mit dem gestrigen Auswärtssieg bei den Towers Hamburg sichern sich die Würzburg Baskets Rang 5 und das direkte Playoff-Ticket in der Basketball-Bundesliga. Damit haben sich mit Bamberg und München alle bayerischen Teams direkt qualifiziert und in den USA hat die Frauenbasketballliga gestern ihren Betrieb aufgenommen, erstmals mit 5 deutschen Spielerinnen. Und Überraschungssieg in Bulgarien. Radrennprofi Thomas Silva aus Uruguay vom Team Astana holt sich den 2. Etappensieg beim Giro d'Italia. Auf Rang 2 sprintet der Deutsche Florian Storck vor Giulio Ciccone aus Italien.
1: Vielen Dank, Jörn Sawatzki.
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1: Der Bayern 1 Verkehrsservice mit minutengenauer Stauzeitmessung. A8 München Richtung Stuttgart in Höhe Sulzemoos, ein Unfall in der Einfahrt. Die A92 München Richtung Deggendorf ist zwischen Oberschleißheim und Unterschleißheim wegen Bauarbeiten bis Sonntag früh gesperrt. Es staut sich ab dem Dreieck Feldmoching. Es gibt eine Umleitung über die U3. B26 Schweinfurt-Aschaffenburg zwischen Rotenbuch und Kreuzung Siebenwege. In beiden Richtungen Sperre wegen Bergungsarbeiten. Bayern 1 wünscht Ihnen eine gute Fahrt.
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1: Wolfsburg, da war er der Pfiff. Wolfsburg gegen Bayern. Die Rollenverteilung ist klar. Das betont auch VfL-Trainer Dieter Hecking.
2: Wenn man heute fragen würde, wie geht das Spiel Bayern-Wolfsburg aus, dann würden 10 Leute sagen, 10-mal Sieg Bayern. So. Und das ist die Voraussetzung. Wir müssen trotzdem natürlich für uns schauen, auch aufgrund der Tabellensituation, dass wir das Bestmögliche aus unseren Möglichkeiten machen und dann hoffentlich ein sehr positives Ergebnis erzielen können.
1: Ja, in den Köpfen der Bayern schwirrt noch stark das Aus in der Champions League, die Niederlage gegen Paris. Trainer Vincent Kompany hatte es am Tag danach nicht ganz so leicht.
3: Erstmal zu Hause, also es war sogar für die Kinder schwierig am nächsten Tag. Da musst du als Vater vorbeilaufen und sagen, komm Jungs, Brot essen, frühstücken und es geht weiter. Es gibt nicht nur die Spieler, es gibt viele Leute auch in unserem Umfeld, die diese extra Motivation brauchen. Es kann auch sehr viel passieren jetzt in die nächsten 2 Wochen, aber nicht nur in die nächsten 2 Wochen, sondern auch danach.
1: Ja, die Langfristplanung läuft bei den Bayern. Jetzt sollen kurzfristig aber erstmal 3 Punkte her. Eddie Endres nimmt uns mit in die ersten Sekunden des Spiels.
4: Ja, knapp 7 Minuten gespielt. Die Bayern mit annähernd 90% Ballbesitz. Du musst die Lupe rausholen, um zu sehen, ob auch mal der VfL Wolfsburg am Ball ist. Aber die erste Chance hatten eben dann die Gastgeber. Nachdem die Bayern weit aufgerückt waren, gab es dieses berühmt-berüchtigte Umschaltspiel gegen die Münchner, die Probleme hatten. Und der Kopfball von Vini Sousa. Ja, sie haben auch einen Vini. Vini Sousa, der Brasilianer, der defensive Mittelfeldspieler aus kurzer Entfernung von Jonas Urbich entschärft. Die Bayern im Ballbesitz. Ganz in Rot mit Joshua Kimmich im zentralen Mittelfeld. Halb rechts rausgelegt auf Josip Stanisic. Der sucht dann Mike Lolise gegen Joachim Mähle. Pass nach innen, aber ähnlich ungenau wie zuletzt gegen Paris. Dieser erste Pass von Mike Lolise und dann dieser weite Befreiungsschlag in die Hälfte der Münchner Reihen auf Jonas Urbich. Der spielt im grünen Trikot, genauso die Hose. Der VfL Wolfsburg dunkelgrün, Jonas Urbich hellgrün, die Bayern in Rot mit dem Ball an Mike Lolise, 10 Meter vor der Mittellinie, wieder zurückgespielt in die Verteidigungsposition auf Joshua Kimmich, der jetzt auf der rechten Seite in einer Dreierkette gerade spielt. Die Münchner haben die Kontrolle, haben viel Ballbesitz, aber der VfL Wolfsburg hat vorne mit Adam Dakim einen ganz schnellen Dänen und mit Pejcinovic einen Ex-Bayern-Spieler, der ist in der Jugend ausgebildet worden, ist dann über den FC Augsburg zum VfL Wolfsburg gewechselt. Der beste Stürmer, aktuell noch keine Tore, 0-0.

0: Der Rhythmus hier auf Bayern 1 ist klar. Wir sind mittendrin im Topspiel-Rhythmus. Wolfsburg gegen Bayern. Die Bayern ja letzte Woche 3:3 zu Hause gegen Heidenheim gespielt. Sowas wollen sich die Bayern heute diesmal wohl nicht gefallen lassen, oder Edgar Inriss?
1: Ja, sie hatten Glück, dass sie nicht 0-1 zurücklegen. Und zwar durch diese riesen Kopfballchance von Vini Sousa. 7. Minute aus 3 Metern köpfte Jonas Urbich quasi ins Gesicht. Er kann abwehren. Und danach gab es noch 2 Konterchancen im Verdacking und ein Kopfball von Wavro, die Bayern noch ohne Chance, also bisher noch kein griffiges Spiel der Münchner mit viel Ballbesitz, aber vorne sehr, sehr zahm, Jackson abgemeldet von Harry Kane, auch nichts zu sehen auf der 10 oder als hängende Spitze. Die Bayern verlagern jetzt das Spiel ins zentrale Mittelfeld auf Tom Bischoff, steigt einmal auf den Ball, legt wieder quer, weil vorne mit Adam Duck eben dieser schnelle Däne immer wieder sofort anläuft und die Bayern unter Druck setzt im Aufbauspiel. Michael Olise fast an der Mittellinie, wieder mit dem Schlenker, immer noch mit dem Ball am Fuß, dann ins zentrale Mittelfeld. Jetzt vielleicht mal auf Hiroki Ito, links rausgelegt, auf Nicolas Jackson. Vorne im Sturmzentrum, jetzt Leon Goretzka und Musiala. Nächster Ballverlust von Tom Bischoff. Die Bayern nicht griffig, es heißt weiterhin 0-0.

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1: Das heißt heute Wolfsburg gegen die Bayern. Wolfsburg ja seit 3 Spielen ungeschlagen. Die stecken mitten im Abstiegskampf, haben aber genau diesen Abstiegskampf in der eigenen Hand. Und es gibt einen Plan gegen die Bayern, Trainer Dieter Hecking.
2: Ja, wir sollten uns jetzt auch nicht nur hinten reinstellen und gucken, dass wir irgendwie über die Runden kommen, weil das wird nicht gelingen. Weil irgendwann wird eine Lücke aufgehen, wo sie dann mit ihrem Tempo, mit ihrer Spielqualität, Spielintelligenz dann auch zu Chancen kommen werden.
1: Ja, fragen wir mal nach im Stadion. Eddie Endres, können die Wölfe denn mithalten mit den Bayern?
3: Absolut, die Anfangsphase, mittlerweile auch schon fast 18 Minuten gespielt, geht klar an den VfL Wolfsburg. Nicht, weil sie spielbestimmend sind, sondern weil sie die besten Chancen hatten. Aber jetzt musste Kamil Grabara erstmals richtig zupacken bei einem Schuss von Jamal Musiala aus 6-7 Metern spitzer Winkel. Aber es gibt den nächsten Eckball für die Bayern. Auch die kleinsten der Kleinen sind ja heute im Stadion. 28.000 und 917 Zuschauern, pickepacke voll. Eckball kurz ausgeführt mit Joshua Kimmich, dann Michael Olise. Achtung, Schussmöglichkeit, Josip Stanisic legt quer und der Schuss an den Pfosten von Tom Bischoff, Nachschuss knapp daneben. Die Bayern kommen allmählich auf Betriebstemperatur, Riesenmöglichkeit, Tom Bischoffs Knaller aus 20 Metern knallt an den rechten Pfosten, hätte Kamil Grabara keine Chance gehabt und so bleibt es hier erstmal beim 0:0 in Wolfsburg.
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0: Hier ist Bayern 1 mit heute im Stadion in der XXL-Version mit dem Topspiel, mit dem Abendspiel, mit dem Auswärtsspiel für die Bayern bei Wolfsburg. Die letzte Auswärtsniederlage der Bayern ist übrigens über 500 Tage her. Eddie Endres im Stadion. Erinnerst du dich, welche das war?
1: Ja, das 1:2 in Mainz. Das war dieses ominöse Spiel. Da haben die Bayern richtig schlecht gespielt. Und übrigens, die letzte Auswärtspleite in Wolfsburg, die gab es 2015. 1:4, damals Trainer Dieter Hecking. Also Vorsicht FC Bayern München, das heißt immer noch 0:0. Aber die Bayern spielen in der Abwehr immer wieder unkonzentriert. Jetzt auch Hiroki Ito. Mit viel Glück kann da Jonas Urbich diesen Rückpass noch vor der Torauslinie kriegen, sonst wäre es ein Eckball gewesen. Pech beim Schuss von Tom Bischoff an den Querbalken, fast an den Pfosten, also oben zur Kreuzecke getroffen. Da hatten die Wölfe richtig Glück mit Torhüter Kamil Grabara und zuvor auch schon der Schuss von Jamal Musiala entschärft. Allerdings 7. Minute die Mega-Chance für den VfL Wolfsburg. Vinny Sosa aus 2-3 Meter mit dem Kopf ins Gesicht von Jonas Urbich. Da hatten die Bayern richtig Massel. Bleiben wir dabei. Die Bayern tun sich schwer. Das heißt immer noch 0-0.

0: Die White Boys, Duran Duran hier auf Bayern 1 mit heute im Stadion in der Verlängerung mit dem Topspiel, dem Abendspiel Wolfsburg gegen die Bayern. Ja, die White Boys von Vincent Kompany, die Bayern-Spieler, die tun sich schwer, haben wir gehört von Eddie Endriss. Da ist ja die Frage nach jetzt gut 25 Minuten, Edgar, was ist denn die größte Problemstelle?
1: Komplett die Abwehr. Wieder zwei Riesenmöglichkeiten für den VfL Wolfsburg. Zunächst verliert Jackson den Ball am eigenen Strafraum. Kopfball rauscht vorbei, bleibt allerdings im Strafraum. Dann kommt er in den Fünfer und Patrick Wimmer aus 3 Metern scheitert er an Jonas Urbich. Davor eine Doppelchance mit Belosian und Eriksen, zweimal geblockt im Fünfer, und dann gab es fast noch einen Elfmeter, als Goretzka auf der linken Abwehrseite Gumbeti zu Fall brachte, aber es war ganz knapp vor dem Strafraum. Jetzt die Bayern mit Jackson im Strafraum, fintiert einmal, zweimal, schießt und Grabara hält mit dem rechten Fuß, nochmals Nachschuss. Stanisic, Grabara ist da. Jetzt geht's wirklich rauf und runter. Der Mann mit der blauen Gesichtsmaske, Kamil Grabara, der Pole, kann zweimal klären. Zunächst gegen Jackson und dann auch beim Schuss von Josip Stanisic. Aber der Ball auf Jackson, das wäre eine Abseitsposition gewesen. Also weiterhin 0-0. Spiel wird besser.
0: Vielen Dank, Edgar Endriss. Wir freuen uns darauf, zu erfahren, wie das Spiel dann weitergeht.
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0: Was für eine schöne Aktion vom BR Sportverein in den Sportvereinen, die wir hier in Bayern haben. Tolle Aktion. Machen Sie gerne mit, melden Sie sich. Da gibt's doch bestimmt ganz viele Helden und Heldinnen, die da Woche für Woche auf der Bank sitzen, unterstützen und motivieren. Ich freue mich auf Ihre Geschichten, was da rauskommt. Jetzt aber erstmal die Nachrichten hier auf Bayern 1.
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5: Um 7 mit Julia Walter. In Ungarn hat eine neue Ära begonnen. Das Parlament hat Peter Modja offiziell zum neuen Ministerpräsidenten gewählt. Anschließend legte der 45-Jährige den Amtseid ab und übernahm die Regierungsgeschäfte. Damit endet die 16-jährige Herrschaft des Rechtspopulisten Viktor Orban. Auch Korrespondentin Sarah Beham war vor Ort am Parlament in Budapest.
6: Ich musste den Ort wechseln. Zehntausende Menschen sind da. Die Internetverbindung ist zumindest bei mir zusammengebrochen, daher jetzt übers Telefon. Ja, die Menschen, die schwenken aber hier Ungarn-Tisa und Europa-Fahnen. Einige haben sich auch die ungarischen Farben ins Gesicht gemalt. Ich habe mit vielen sprechen können, die mir gesagt haben, jetzt sind sie wieder stolz, Ungarn zu sein, unter Modja pro-europäisch. Und es sind wirklich unglaublich viele Menschen, sehr bewegt, haben Tränen in den Augen, lachen, feiern, sagen mir, 16 Jahre Orban haben sie jetzt überstanden.
5: In Moskau hat heute die alljährliche Parade zum Sieg der Sowjetunion über Nazi-Deutschland am 9. Mai 1945 stattgefunden. Heuer fiel sie aus Sorge vor ukrainischen Angriffen bescheidener aus. Kreml-Chef Putin verglich den Kampf gegen die Ukraine in einer Rede mit dem der Roten Armee gegen die Nazis. Die heutigen Gegner seien aggressive, von der NATO unterstützte Streitkräfte. Seit der Nacht gilt zwischen der Ukraine und Russland eine Waffenruhe, die 3 Tage anhalten soll. In vielen Städten, auch in Bayern, haben Menschen heute im Liegen demonstriert. Sie machten so auf die schwere neuroimmunologische Krankheit MECFS aufmerksam. Denn Betroffene leiden oft unter einer bleiernen körperlichen Schwäche und können häufig das Bett nicht verlassen. Die Erkrankten werden deshalb von der Gesellschaft kaum wahrgenommen. Die Demonstranten forderten mehr Forschung und regionale Behandlungszentren. Bundesweit sollen mehr als 600.000 Menschen an MECFS erkrankt sein. Die Krankheit kann sich infolge einer Long-Covid-Infektion entwickeln. Wegen der anhaltenden Kerosinkrise rechnen die deutschen Flughäfen im Sommer mit vielen gestrichenen Flügen. Bis zu 20 Millionen Passagiere könnten betroffen sein, sagt der Hauptgeschäftsführer der Arbeitsgemeinschaft Deutscher Verkehrsflughäfen Beisel. Es sei zudem zu befürchten, dass vor allem bei Low-Cost-Airlines und auf touristisch weniger bedeutsamen Strecken Flüge gestrichen würden. Die Kerosinpreise sind aktuell doppelt so hoch wie vor dem Iran-Krieg. Vorletzter Spieltag in der Fußball-Bundesliga. Die Bayern sind ja schon Meister und spielen gerade gegen den abstiegsbedrohten VfL Wolfsburg. Für uns dabei ist Edgar Endres.
1: 0-0, aber jetzt gibt's gleich die Riesenmöglichkeit für die Bayern, hier in Führung zu gehen, wenn das nicht noch zurückgenommen wird. Er hat auf den Punkt gezeigt. Elfmeter für die Bayern, weil Michael Olise da klar von Kouliarakis gefällt wurde. Aber ich glaube, beim Pass war Michael Olise wohl im Abseits gestanden. Das wird jetzt sicherlich überprüft. Riesenglück für die Münchner, dass es nach wie vor immer noch 0-0 steht. Es gab zwei Riesenmöglichkeiten. Sousa, Kopfball ins Gesicht von Urbich und dann ein geblockter Schuss von Eriksen. Die beste Chance der Bayern, ein Lattenknaller von Bischoff. Noch 0-0 und die Elfmeterüberprüfung hält noch an.
5: Außerdem hat Stuttgart 3-1 gegen Leverkusen gewonnen, Leipzig gewann 2-1 gegen Abstiegskandidaten St. Pauli, Augsburg siegte 3-1 gegen Mönchengladbach und Hoffenheim 1-0 gegen Bremen. Und die Zeit, es ist gleich 19.04 Uhr.
0: 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Dem Abend auf der Terrasse steht nichts im Wege. Es bleibt trocken, nur leicht bewölkt. Nur sollten Sie auch den Pulli griffbereit haben. In der Nacht kühlt es ab auf 5 bis 10 Grad. Morgen begrüßt uns die Sonne. Im Laufe des Tages kann es sich leicht zuziehen. In den Alpen wird's grau, da kündigen sich dann auch Gewitter an. 20 bis 25 Grad am Sonntag. Der Wochenstart wird ungemütlicher. Es soll regnen und gewittern. Ein kräftiger Wind macht die Luft dann auch deutlich kühler, bis Dienstag nur noch 9 bis 14 Grad. Der Bayern 1 Verkehrsservice mit minutengenauer Stauzeitmessung. A8 München Richtung Stuttgart in Höhe Sulzemoos, ein Unfall in der Einfahrt. Die A92 München Richtung Deggendorf ist zwischen Oberschleißheim und Unterschleißheim wegen Bauarbeiten bis Sonntag früh gesperrt. Es staut sich ab dem Dreieck Feldmoching. Es gibt eine Umleitung über die U3. Und wir gehen direkt rüber zu Edgar Endres. Es gibt einen Elfmeter.
1: Für die Bayern, weil Michael Olise klar zu Boden gebracht wurde von Kouliarakis und Harry Kane hat sich jetzt den Ball zurechtgelegt. Es steht 0-0. Es wurde überprüft, der VAR. Und ich dachte zunächst, Olise wäre im Abseits gestanden. Aber war wohl nicht so. Harry Kane bleibt so cool gegen Kamil Grabara. Sein typischer Anlauf, ein bisschen versetzt. Blick zum Schiedsrichter, wird gleich freigegeben werden. Kane läuft an, geduckt und der Ball ist vorbei. Kane scheitert, kriegt den Ball nicht rein, es bleibt beim 0-0.
0: Es bleibt beim 0-0 und das bedeutet, dass Harry Kane zum ersten Mal einen Elfer verschossen hat. Alle seine bisherigen 24 Elfer in der Bundesliga hat er verwandelt, 10 allein in dieser Saison. Das muss er wahrscheinlich jetzt auch erstmal verkraften.

0: heute im Stadion, hier auf Bayern 1 am Abend. Und wir schauen mal zu den Frauen. In der Frauenfußball-Bundesliga wurde ja heute auch gespielt. Und da haben die Bayern-Frauen schon mal vorgemacht, wie es ist zu gewinnen. 2:0 heißt es am Ende im vorletzten Bundesligaspiel gegen Eintracht Frankfurt. Und im Anschluss hat die Torhüterin Marla Groß, die vor dem Spiel verabschiedet wurde, sie verlässt München und wechselt im Sommer woanders hin, wo ist noch nicht klar. Aber nach dem Spiel hat Marla Groß dann noch mal bei Carina Dilk ein paar Worte gefunden.
1: Bei mir ist Marla Groß, 7 Jahre FC Bayern, gehen zu Ende. Es gab Standing Ovations hier vor dem Spiel. Wie haben Sie das heute auf dem Platz erlebt?
2: Ja, ich habe einfach versucht, irgendwie alles aufzusaugen. Ist natürlich schwer, weil man muss sich ja aufs Spiel konzentrieren eigentlich. Aber ich habe sehr genossen, dass ich nochmal hier vor allen spielen durfte. Dass alle da sind und freue mich natürlich sehr über die Wertschätzung.
1: 7 Jahre ist eine lange Zeit. Sie haben auch die Entwicklung des FC Bayern mitbekommen. Wie würden Sie das einschätzen? Jetzt zum 4. Mal in Folge Meister?
2: Ja, also das vor 7 Jahren sah das auf jeden Fall noch nicht so aus. Und ich glaube, wir haben über die Jahre richtig gute Schritte gemacht und irgendwie auch zur richtigen Zeit immer. Also nicht irgendwie am Anfang gleich übertrieben oder so, sondern wir haben es uns wirklich erarbeitet und haben die erste Meisterschaft dann gewonnen und danach nicht nochmal, weil man eben doch gemerkt hat, dass dieses Wiederholen einfach extra Kraft kostet. Und jetzt 4-mal in Folge, da sieht man, dass wir das richtig gut gemeistert haben und viel gelernt haben. Und ja, ich glaube, die Mannschaft ist so zusammengewachsen über die letzten Jahre und hat sich das alles wirklich sehr verdient. Und ich glaube, es geht noch weiter.
0: Ja, hoffentlich. Glückwunsch von uns an dieser Stelle zur nächsten Meisterschaft der Bayern-Frauen. Meisterschaft ist ja auch den Herren vom FC Bayern München sicher. Allerdings das mit dem Sieg und mit den 3 Punkten, Eddie Endres, das fehlt noch.
3: Absolut, vor allem weil auch Harry Kane 11 Meter verschießen kann, wie heute Abend rechts neben dem Pfosten. Grabara zwar in der falschen Ecke, aber beim Schuss wohl auch leicht weggerutscht und wohl auch eine leichte Doppelberührung. Hätte dann eh nicht gezählt. Und auf der anderen Seite der Beste heute, Jonas Urbig mit klasse Paraden gegen Wawros Distanchus. Bei Eriksens Schlenzer aufs lange Eck war er da. Und die Aushilfskellner heute, um das mal so salopp zu formulieren, Kim Ito und Bischof komplett daneben. Nächste Chance für die Wolfsburger. Wieder ist es bei Cinovic, der Ex-Münchner, der knapp den Ball am langen Pfosten vorbeischiebt, weil er Ito vernascht. Also Ito und Kim als Ersatz für Tah und Upamecano komplett überfordert. Und auch Tom Bischof und Josip Stanisic auf den Außenpositionen sehr, sehr dünn heute mit ihren Leistungen. Bayern im Glück. Noch heißt es hier 0:0.

0: Sie hören Bayern 1, Sie hören heute im Stadion XXL-Version und Sie hören das Topspiel am Abend des 33. Spieltags. Die Wölfe gegen Bayern München, Edgar Endres. Die letzten Minuten laufen in der ersten Halbzeit.
1: Tja, zwei Minuten werden wohl noch draufgepackt werden. 0-0, die Bayern, ich möchte nicht sagen, von allen guten Geistern verlassen, drei sind sogar. Aber trotz des verschossenen Foulelfmeters und trotz des Postentreffers von Tom Bischoff, mit riesen Glück der X-Goal wert, 2,25 beim VfL Wolfsburg und bei den Bayern 0,16er Spiegel des Chancenverhältnis wieder. Also Wolfsburg hatte riesen Möglichkeiten. Jonas Urbich 2-3 Mal super gehalten. Auch 2-3 Abschlüsse nicht richtig gut gelungen. Die Bayern noch einmal jetzt in diesen letzten 3 Minuten der ersten Halbzeit im Ballbesitz. Über die rechte Seite mit Josip Stanisic. Sucht wieder einmal Michael Olise, von dem man mit Ausnahme des Elfmeters, den er dann rausgeholt hat, wenig gesehen hat. Nächster Fehlpass und nächstes Umschaltspiel. Der Wolfsburg aber festgelaufen und einem sehr agilen Patrick Wimmer, der Österreicher, erstmal im Mittelfeld geblockt. Die Münchner am Strafraum mit Goretzka quergelegt auf Harry Kane. Kane legt dann auf Kimmich. Kimmich wieder mit dem Fehler und die nächste Kontermöglichkeit für die ganzen Grünen spielen in Wolfsburg. Und auf 20 Meter der Mittellinie, aber da läuft niemand mit, auch Adam Ducking nicht. Und dann ist mal endlich Hiroki Ito eher am Ball als sein Gegner, kann diesen Ball umlaufen, spielt ihn quer rüber auf Leon Goretzka. Für mich noch der, der die meiste Präsenz zeigt heute auf dem Platz im Mittelfeld. Jackson wieder kurzer Sprint ins Mittelfeld rein auf Joshua Kimmich am Mittelkreis, Querpass auf Minche Kim. Also Minche Kim heute mit 2-3 Komplettaussetzern, bin ich gar nicht gewohnt vom Südkoreaner, eigentlich ein zweikampfstarker Typ, aber hat sich 2-3 Mal richtig abkochen lassen. Dann Goretzka mit dem ersten Antritt vorbei am ersten, quergelegt 20 Meter vor dem Strafraum um Kimmich auf die linke Seite. Diesmal Michael Olise über die linke Außenbahn, vielleicht gelingt da mehr als über die rechte Seite, denn dort steht mit Mähle und mit Kuliarakis zwei richtig gut defensiv arbeitende Spieler. Stanisic am Strafraum zu Kimmich, nächster Ballverlust. Also auch Joshua Kimmich ist nicht drin im Bundesliga-Modus, aber diesmal die Wölfe zu hektisch im Spiel nach vorne. Nächster Ballverlust und Kane so 22 Meter zentral vorm Strafraum des VfL Wolfsburg. Von wegen Abstiegskandidat. Heute spielt der VfL einmal Meister, einmal Pokalsieger gegen den 35-fachen Meister aus München. Eine richtig gute Partie, zumindest in dieser ersten Halbzeit. Noch einmal die Bayern mit einem Jamal Musiala, der versucht da, sich durchzusetzen. Zu leicht in diesem Dribbling, zu einfach abgeblockt und dann wieder der Mann mit dem Speed vorne, Adam Ducking, vorbei an Kimmich, aber Minche Kim diesmal in der Rückwärtsbewegung richtig solide und sauber und noch 30 Sekunden dürften es sein in dieser ersten Halbzeit. 0-0, die Bayern mit Jackson und der nächste Zweikampf wird gefeiert, diesmal von Dennis Vavro, der Slowake, so ein Oldtimer-Abwehr-Recke, 30 Jahre jung, kam 24 aus Kopenhagen und jetzt pfeift Matthias Jöllenbeck zur Pause. 0-0, der VfL Wolfsburg wäre mit diesem Punkt wohl eher unzufrieden nach dieser ersten Halbzeit, aber man weiß auch, dass der FC Bayern München vor allem im zweiten Durchgang kräftig zulegen kann. Bisher haben sie Glück gehabt, zur Pause unentschieden 0-0.
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0: Hier ist Bayern 1 mit heute im Stadion und gerade in der Pause. Es ist Halbzeit beim Topspiel, beim Abendspiel Wolfsburg gegen Bayern München. Und wir nutzen die Chance und sprechen mit unserem Reporter Eddie Endres. Kurze Halbzeitanalyse zusammen mit dir. Also, dass man gegen Paris wackelt, okay. Aber gegen Wolfsburg sollte man doch eigentlich nicht wackeln. Du hast eben aufgezählt, mit wem du unzufrieden bist. Gibt es denn auch jemanden, mit dem du zufrieden bist?
1: Ja, mit Jonas Urbich, ohne Frage. Das ist der beste Bayern-Spieler bisher gewesen. In der ersten Halbzeit hat zwei-, dreimal erstklassig gehalten. Und auch Leon Goretzka zeigt eine ansprechende, passable Leistung. Ja, du hast angesprochen, gegen Paris kann man wackeln. Aber die Bayern haben ja auch in Mainz gewackelt, haben gegen Heidenheim gewackelt, haben in Freiburg gewackelt. Wackel, wackel, wackelpudding in den letzten Wochen. Also es ist keine souveräne Abwehrleistung. Auch heute nicht mit Kim und Ito im Zentrum, mit Bischof und Stanisic rechts. Irgendwie ist da momentan die Griffigkeit abhandengekommen.
0: Ja, also Abwehr, Wackler auf jeden Fall ganz viel. Aber Wackelpudding in den Beinen hatte irgendwie auch Harry Kane, oder? Der hat seinen Elfer verschossen. Was ist denn da passiert?
1: Ja, ist irgendwie weggerutscht. Der hat in der Zeitlupe, konnte man es sehen, schon unmittelbar nach dem Schuss, als der knapp da vorbeirauscht, Richtung Boden geschaut. Was war da los? Wieso bin ich da weggerutscht? Also eine komische Situation. Man kennt ihn ja. So dieser stämmige Schritt. Erst ein bisschen mit dem Fuß wie so ein Kicker beim American Football in den Boden gebohrt und dann läuft er eben an und dann ist er weggerutscht und dann war der Ball eben futsch und das war die Riesenchance in der 34. Minute. Also auch Harry Kane kann in der Bundesliga einen Elfmeter verballern und Pech hatten die Bayern bei Tom Bischofs Lattenkracher in der 19. Minute. Aber auf der anderen Seite so viele Chancen wie Wolfsburg in der ersten Halbzeit hatte und nicht genutzt hat. Normalerweise rächt sich sowas.
0: Ja, die präsentieren sich extrem gut, oder? Also damit war, finde ich, nicht wirklich zu rechnen, dass sie derart lange mithalten können mit den Bayern und sogar eben fast besser jetzt in die Halbzeit gehen.
1: Ja,
0: oder?
1: Das kann man so sagen, Sina. Und Dieter Hecking ist ja so etwas wie ein Bayern-Spezialist. Er hat 3 seiner letzten 5 Spiele gegen die Bayern übrigens in der Bundesliga gewonnen. Und er war auch derjenige, der beim letzten Sieg 2015, ich habe schon mal erwähnt, Trainer war beim VfL, damals beim 4:1. Also er weiß, wie man die Bayern anpacken muss. Er hat es ja schon im Vorfeld gesagt, wir dürfen uns auf keinen Fall hinten reinstellen. Wir müssen nach vorne spielen. Und da haben sie ja mit Pejcinovic und mit Dagim 2 richtig gute Stürmer. Die treffen zwar die Bude momentan nicht, aber die unterhalten die Bayern-Abwehr fast alleine.
0: Ja, vielen Dank, Eddie. Wir sind gespannt, was in der zweiten Halbzeit dann passiert und hoffen natürlich, dass die Bayern sich mal wieder erinnern. Vielleicht sagt das jetzt auch Vincent Kompany. Hey, da war ein Hinspiel. Und dieses Hinspiel, das haben wir 8:1 gewonnen. Ja, also da kann man ruhig mal nachlegen und nochmal dran erinnern. Das war in der Hinrunde im Januar deutlich besser, damals gegen Wolfsburg. Ja, und außerdem hatte der 33. Spieltag, der ja gerade noch läuft, auch 4 Nachmittagsspiele. Und mein Kollege Fabian Stürnberg hat sich die Mühe gemacht und mal die Höhepunkte dieses Nachmittags für uns zusammengefasst.
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3: In Augsburg war heute klassische Frühlingsstimmung.
4: Bayerische Quellwolken, es ist schön warm, wir haben Anfang Mai. Fußballerisch? Na.
3: Aber bei so schönem Wetter kann man ruhig schon mal den Freibad-Fellhauer einwechseln.
4: Robin Fellhauer, das ist so ein bisschen die Wundertüte. Wenn du früher ins Freibad gegangen bist und du bist so am Kiosk und du sagst einmal so eine gemischte Tüte, dann guckst du rein, denkst dir, oh, saure Pommes drinnen, oh, lecker, die Gummibärchen mit Kirschen dran und sowas. Genauso ist der Fellhauer.
3: Und dann gab's gegen Gladbach 2-mal Pommes rot-weiß in den Nationalfarben des Österreichers.
4: Oh!
3: Ein bisschen Gaudi am Beckenrand.
4: Rechts auch noch Skelly nass gemacht.
3: Und beim Augsburger 3:1 tatsächlich auch eine süße Kirsche vom Fellhauer.
4: Und nach dem Spiel denkst du, der Mensch, war das aber lecker, was der da gespielt hat.
3: Am Kiosk in Leipzig waren dagegen auch nicht so leckere Dinge im Angebot.
5: Also das Gelbe vom Ei spielen sie hier nicht gerade und die Sterne vom Himmel gleich gar nicht.
3: Aber Leipzig gewinnt trotzdem mit 2:1 und ist jetzt für die Champions League qualifiziert.
5: In der zweiten Halbzeit waren sie klar überlegen und hatten bloß noch ein paar Tore zu machen.
3: Dahinter der VfB Stuttgart, der heute sehenswert mit 3:1 gegen Leverkusen gewinnt.
6: Wenn du hier eine Sekunde lang nicht auf den Rasen schaust, kann es passieren, dass du was Wichtiges verpasst.
3: Und punktgleich Hoffenheim, das 1:0 gegen Bremen die Nase, das Auge oder irgendein anderes Körperteil vorne hat.
7: 61 Punkte hat sich die TSG erkämpft heute mit einem knappen Sieg über so lange dezimierte Bremer, die heute Abend wahrscheinlich dem FC Bayern die Daumen drücken gegen Bayern München.
0: Vielen Dank, Fabian Stürnberg. Ja, wir drücken die Augen mal ein bisschen zu und kneifen die Augen zusammen, wenn wir das Ergebnis sehen, was da zur Halbzeit ist beim Topspiel Wolfsburg gegen Bayern 0-0. Also das gefällt aber vielen Bayern-Fans nicht so wirklich. Wir bleiben aber noch bei den Nachmittagsspielen und feiern nochmal den FC Augsburg. Der hat ja heute erfolgreich gespielt, 3-1 gewonnen gegen Gladbach zu Hause. Das letzte Heimspiel also sehr erfolgreich zu Ende gebracht. Kein Wunder, dass Manuel Baum, der Trainer, im Anschluss bei René Kirsch auch freudige Worte gefunden hat.
8: Manuel, wie nah am Optimum war speziell die erste Halbzeit heute gegen Gladbach?
9: Die war schon richtig gut, muss man ehrlich sagen. Wir haben ja so die letzten Wochen immer unsere richtige Stärke in der tiefen Kompaktheit gehabt. Und das haben wir uns in der Woche jetzt nochmal, das hat uns gegen Bremen überhaupt nicht gefallen, vorgenommen, dass wir gerade nach Ballverlust höher rausgehen, dass wir immer mal wieder den Pressing-Rhythmus brechen. Das haben wir ganz gut hingekriegt. Und dann entsteht irgendwie so eine Energie, wo es halt auch mit Ball funktioniert. Insofern war schon eine richtig geile erste Halbzeit.
8: Sie betreiben mit solchen Leistungen auch ordentlich Eigenwerbung, ist klar.
9: Ach, keine Ahnung. Ich glaube, die Ergebnisse sprechen irgendwo für sich, für die ganze Mannschaft. Was jetzt, und auch die Leistung, eigentlich mehr die Leistung wie das Ergebnis. Ich glaube, da hängen wir alle mit drin in dem Thema.
8: Wie wahrscheinlich ist es denn, dass Sie in einen Job als technischer Direktor zurückkehren? Weil ich unterstelle Ihnen mal, dass Sie sehr, sehr gerne Bundesliga-Trainer sind. Fragen mittlerweile andere Clubs schon an?
9: Also ich muss ehrlich sagen, ich halte dieses ganze Thema wie vereinbart komplett weg von mir. Das erste Mal, wo die Frage kam, war in Frankfurt, da kann man nur dran erinnern. Und die eine

0: Service A8 München Richtung Stuttgart in Höhe Sulzemoos, ein Unfall in der Einfahrt. Und die A92 München Richtung Deggendorf ist zwischen Oberschleißheim und Unterschleißheim wegen Bauarbeiten bis Sonntag früh gesperrt. Es staut sich ab dem Dreieck Feld-Moching. Es gibt aber für Sie eine Umleitung über die U3. Wir wünschen Ihnen auf der Straße, wenn Sie unterwegs sind, eine gute Fahrt.
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0: Ja, da war heute auch einiges los. Es gab ein Derby zwischen dem TSV 1860 München und FC Ingolstadt. FC Ingolstadt hat seine Chance genutzt und das Spiel gedreht. 1:0 gingen die Löwen in Führung und am Ende heißt es 1:2 für Ingolstadt. Florian Hecht.
2: Löwentrainer Markus Kaczynski war es anzusehen. Das letzte Heimspiel der Saison verlieren tat weh und schmeckte gar nicht.
3: Wir haben ein gutes Spiel gemacht, Ingolstadt mit Sicherheit auch, aber wir haben so viele Möglichkeiten gehabt. Aber es zieht sich so ein bisschen durch, dass wir aus unseren Möglichkeiten, aus den starken Phasen, zu wenig Tore einfach herausholen.
2: Der einzige Treffer der Löwen durch Althaus in der 41. Minute. Ingolstadt dagegen machte 2. Kostli zum Ausgleich und Max Besuschkow zum 2:1 mit einem Treffer. Marke wunderschön. Per Seitfallzieher Volley gelingt auch nicht alle Tage.
4: Ja, früher vielleicht auf dem Bolzplatz, aber im Pflichtspiel glaube ich noch nicht, nein.
2: Was danach kam, war Anrennen der Löwen, die auch noch die Latte trafen und verteidigen mit allem, was geht, von der Mannschaft von Ingolstadts Trainerin Sabrina Wittmann.
5: Ja, wir hatten am Ende schon nochmal Glück, das muss man auch ehrlich sagen, ne, als das Ding an die Querlatte geht. Aber nichtsdestotrotz, das Glück des Tüchtigen und das haben wir uns heute dann auch am Ende, glaube ich, verdient und können wir gerne mit nach Hause nehmen.
2: Mit leeren Händen nach Hause dagegen die 60er, die aber trotz der Niederlage etwas Positives zu sehen bekamen. Das erste volle Spiel des 20-jährigen Xaver Kiefersauer in der ersten Mannschaft und das daheim.
6: Also davor war ich schon aufgeregt, muss ich sagen, in der Kabine. Aber sobald es dann losgeht und sobald du die Fans zum ersten Mal hörst, nimmst du die ganze Energie mit.
2: Und diese Energie hat er der Mannschaft weitergegeben und hat gezeigt, mit ihm könnte in Zukunft die Laune der Löwen wieder deutlich besser werden.
0: Ja, hoffen wir mal, dass die Laune der Löwen wieder besser wird. Und nicht, dass Sie sich wundern, wenn Sie heute zufällig an der Allianz Arena im Münchner Norden vorbeifahren. Nicht erschrecken, dass diese in einem satten Blau erleuchtet. Das hat nichts mit den Löwen, nichts mit Mitleid zu tun, wie die Arena auf ihrer Internetseite erklärt. Hintergrund dieser schönen Sonderbeleuchtung ist der Europatag. Das Münchner Stadion soll als Zeichen für Zusammenhalt, Frieden und gemeinsame Werte in Europa in Blau und Gelb erstrahlen, also die Farben der Europäischen Union. Wunderschöne Aktion, finde ich. Und wie gesagt, nicht wundern, das ist nicht für die Löwen, das ist für Europa. Wir gehen jetzt zurück, da wo die Münchner zu Hause sind, also in der Allianz Arena wird ja heute nicht gespielt. Auswärtsspiel, Topspiel für die Münchner heute bei VfL Wolfsburg. Und genau da spielt einer besonders gut und das ist Leon Goretzka. Und der hat vor dem Spiel von seinem Trainer Vincent Kompany auch ein Lob bekommen.
7: Wo keiner noch an ihm geglaubt hat, hat er immer an sich selber geglaubt. Und ich finde es immer eine schöne, schöne Geschichte für unsere Kader insgesamt, dass jemand wie Leon sich durchsetzen kann und dann am Ende noch ganz wichtig sein kann für uns.
0: Ja, ganz wichtig ist er bestimmt und wird er vielleicht jetzt auch noch in der zweiten Hälfte des Spiels, denn gleich geht es wieder los. Die Spieler kommen langsam wieder aufs Feld. Edgar Endres, was erwarten wir in der zweiten Halbzeit von den Bayern?
8: Also wenn ich einen sehe, Konrad Leimer, der wird nämlich eingewechselt, dann weiß ich jetzt schon, jetzt gibt's auf die Socken hier beim VfL. Das ist einer, der beißt, der auch mal dazwischen funkt. Und ich weiß noch nicht genau, wer ausgewechselt worden ist. Da müssen wir jetzt mal genau hinschauen. Harry Kane ist auf jeden Fall weiter dabei. Und ich glaube, das Problem, Adeyemi Upamecano wird ebenfalls eingewechselt. Also da ist Vincent Kompany mit einigen nicht zufrieden gewesen in dieser ersten Halbzeit. Da bin ich jetzt mal gespannt. Ich glaube, Min-jae Kim muss runter, hat auch richtig schwach gespielt. Upamecano ist in der Partie drin, aber wer jetzt für Conny Leimer runtergegangen ist, kann ich noch nicht sehen, ob es Tom Bischoff ist oder Josip Stanišić. Ich glaube, es ist Josip Stanišić, auch der war in der ersten Halbzeit ein Schwachpunkt. Gleich wird Schiedsrichter Jöllenberg die Partie anstoßen lassen in der zweiten Halbzeit. 39 Jahre jung, kommt aus Freiburg. Ball rollt wieder mit dem ersten Kontakt mit Kamil Grabara. Der spielt ja ganz im Blau, ansonsten die Wolfsburger in den dunkelgrünen Trikots und auch Rosen. Und die Bayern mit dem ersten Ballbesitz. Wieder Nicolas Jackson, Wolfsburg im Mittelfeld mit einem stark spielenden Christian Eriksen, aber dieser Ball von ihm, vom Dänen, geht erstmal ins Seitenhaus und es gibt Einwurf für die Bayern. Ich schaue mal auf eine Statistik. Letztes Mal torlos, 15. Februar, 25 beim 0:0 in Leverkusen. Das wird doch wohl heute Abend nicht so eine Nummer werden. Das kann man sich gar nicht vorstellen bei den 116 Tore Bayern, die jetzt erstmal den Ball verloren haben. Und Wolfsburg spielt den Ball zurück mit Kuliarakis, der in der Dreierkette

Seite links richtig gut spielt gegen Michael Olise. Wieder vorne Bejcinovic, wuchtiger Stürmer. Ich habe es angesprochen, in der Bayern-Jugend ausgebildet. Dann ging es über den FC Augsburg nach Wolfsburg. Kurze Zwischenstation in Düsseldorf und jetzt eben wieder beim VfL. Und die Bayern jetzt mit Michael Olise festgelaufen. Auf die linke Seite ist er jetzt gerutscht. Und jetzt die Bayern mit dem Rückpass von Tom Bischoff zu Jonas Urbich. Also weiter, keine Tore in Wolfsburg, 0-0.

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1: Mit dem Spiel VfL Wolfsburg gegen FC Bayern München. Und die Bayern haben ja einen Bundesliga-Rekord eingestellt, haben 29 Punkte nach Rückständen geholt. Und bei dem Stand von 0:0 gegen Wolfsburg frage ich mich, Eddie Endres, warten die darauf, dass Wolfsburg in Führung geht?
2: Ich will es nicht hoffen, denn heute Abend gefällt mir die Offensive gar nicht. Harry Kane ist gar nicht im Spiel drin, mit Ausnahme des verschossenen Elfmeters. Überhaupt nicht zu sehen. Jetzt spielt der Mittelstürmer. Begonnen hat er ja als hängende Spitze. Jackson auf der linken Außenbahn. Tom Bischoff ist ins Mittelfeld gerutscht für Leon Goretzka. Der wurde nämlich ausgewechselt. Der hochgelobte Goretzka, nicht weil er schwach gespielt hat, wohl nachdem er K.O. gegangen war nach einem Freistoß von Belosian in der 35. Minute, musste er behandelt werden. Also kurzfristig weggetreten war er wohl nicht, aber es hat richtig wehgetan und gescheppert und deswegen ist er eben nicht mehr auf dem Platz. Und dafür jetzt eben Leimer auf der rechten Seite und links draußen spielt Stanisic und die Bayern kommen mit Michael Olise auf der rechten Außenbahn, kurz abgespielt auf Conny Leimer im Zweikampf, auf Kimmich, die Bayern wieder im Ballbesitz, Ball schön rechts rausgespielt auf Leimer, der versucht den Flankenball direkt reinzuziehen, aber nicht richtig getroffen und deswegen weiterhin nach 50 Minuten 0:0.

0: Is Love, Alison Moyet, das fragen sich vielleicht auch die Wolfsburger. Ist das Liebe, dass die Bayern gerade kein Tor schießen? 0:0 steht es. Der VfL Wolfsburg hat ja großes Interesse daran, sich eine gute Ausgangslage zu schaffen für den 34. Spieltag, sprich nächste Woche. Da geht's dann im direkten Kellerduell gegen Platz 17, St. Pauli, also Platz 16 gegen Platz 17. Da wäre so ein Punkt heute gegen die Bayern schon gut. Und da gehen wir jetzt auch direkt hin zu Edgar Enriss.
1: Wäre, aber Michael Olise, jetzt schraubt er wieder mal so einen Superball oben links in den Giebel. 15. Saisontor, den darfst du eben keinen Meter Platz geben, wenn er von rechts nach innen zieht. Super Treffer, aber seine erste richtig gute Aktion, mit Ausnahme des eben Elfmeters, den er bekommen hat. Aber er freut sich gar nicht mehr so richtig. 15. Tor, und für die Wolfsburger ist die gute Ausgangsposition damit erstmal wieder weg. Morgen kann ja Heidner ebenfalls noch richtig kräftig hier eingreifen in diesen Zweikampf Wolfsburg-Pauli bei einem Auswärtssieg in Köln. 117. Tor für die Bayern. 4 fehlen noch zu dem legendären Rekord von Real Madrid aus den Nullerjahren. Damals 121 Buden, aber das Tor traumhaft. Also besser kannst du den gar nicht reinschweißen. Trifft da noch die Unterkante und dann rutscht er rein ins Tor. Grabara streckt sich. Der ist ja auch 1,95 Meter lang, aber kommt da nicht mehr ran. Und es hat sich so ein bisschen angedeutet, weil die Bayern zu Beginn der zweiten Halbzeit griffiger geworden sind. 1:0 für die Bayern.

0: Hier ist Bayern 1 mit heute im Stadion in der XXL-Version mit dem Topspiel Wolfsburg gegen die Bayern. Und die Bayern sind in Führung gegangen durch einen Treffer von Michael Olise in der 56. Minute. Ein Alleingang von dem 24-jährigen Franzosen. Somit sind die Bayern auf einem guten Weg Richtung 27. Saisonsieg. Sind sie denn jetzt wach geworden, Edgar Endres? Knüpfen sie noch ein zweites hinten dran?
1: Ja, sie sind auf jeden Fall das Spiel bestimmen. Wolfsburg eigentlich nur noch defensiv beschäftigt. Und jetzt hat auch der Maestro seine erste Offensivkapelle auf dem Platz, denn Luis Diaz ist eingewechselt worden für Nicolas Jackson. Also links Diaz, rechts Olise, Mittelstürmer Harry Kane und auf der 10 Jamal Musiala. Also mehr kannst du an Power und Offensivkraft gar nicht bringen. Und die Bayern mit Hiroki Ito auf der linken Seite in der Hälfte der Wolfsburger, 10 Meter vor der Mittellinie, hat den Ball nochmals bekommen. Jetzt schon fast auf Höhe der Mittellinie, quergelegt auf Dayo Upamecano. Den haben die Bayern gebraucht, um diese wackelige Abwehr einfach zu stabilisieren. Min-jae Kim heute für mich ein Ausfall gewesen. Musiala legt den Ball jetzt quer auf Bischoff. Bischoff links raus auf Musiala und dessen Ball Richtung Luis Diaz. Der geht zu Boden. Es gibt Eckball für die Bayern. Daumen nach oben von Luis Diaz Richtung Schiedsrichter Matthias Jöllenbeck, der heute die Bayern pfeifen darf. Zum ersten Mal in dieser laufenden Saison. Eckball mit Kimmich. Geht da wie ein Staatsmann langsamen Schrittes und getragen raus zu diesem Eckball. In der Mitte warten die hochgewachsenen Spieler. Allen voran natürlich Harry Kane, Dayo, Upamecano und Kimmich mit der rechten Hand nach oben. Ball schwebt nicht herein, wird kurz gespielt auf Olise, der nochmals zu Kimmich. Kimmich könnte den Ball jetzt chippen auf den zweiten Pfosten, aber viel zu lang und viel zu unpräzise. Bezeichnen heute für das eher maue Spiel von Joshua Kimmich in Wolfsburg. Harry Kane kommt da nicht ran und die Wolfsburger können erstmal klären, allerdings nur mit einem nächsten Fehlpass in die Beine von Tom Bischoff, der jetzt aktuell im Mittelfeld viel präsenter ist als noch als linker Außenverteidiger. Diesmal erkämpft er sich den Ball. Kane halb rechts am Strafraum mit dem Ball am Fuß, kurz gespielt auf Tom Bischoff, zirkelt jetzt nach innen auf Olise. Olise quergelegt auf Musiala. Musiala raus zu Diaz. Diaz bereits im Strafraum mit der Finte auf Musiala und dann Harry Kane und Musiala schiebt den Ball mit dem Knie links vorbei. Bleibt beim 1-0 für die Bayern.

0: Excited, also aufgeregt war vielleicht auch der Trainer der Bayern, Vincent Kompany, heute vor dem Spiel gegen Wolfsburg. Denn daran hat er gute Erinnerungen. Damals hat er sein Trainerdebüt dort gegeben, am ersten Spieltag der vergangenen Saison, also sprich 24-25. Damals gab es den 3-2-Sieg für seine Bayern. Heute liegen sie auch in Führung, Edgar Inriss.
1: Knapp mit 1-0 und aktuell werden sie in Bremen und Köln so ein paar Bierchen zischen, denn damit wären beide Teams sicher in der Bundesliga in der nächsten Saison dabei, wenn der VfL Wolfsburg tatsächlich hier mit 0-1 oder höher verlieren sollte. Die Bayern vorne durch den Supertreffer von Michael Olise, müssen jetzt ein bisschen aufpassen. Die Wolfsburger mit zwei frischen Leuten, mit Lovro Meier und mit Matthias Swanberg über die linke Seite kommen sie jetzt. Da ist Swanberg erstmal abgelaufen worden von Konrad Leimer. Und es gibt Abstoß mit Jonas Urbich, der in der ersten Halbzeit wirklich superb gehalten hat. Bravourös, 2-3, tolle Bälle gehalten, ein Kopfball aus 2 Metern mit dem Gesicht abgewehrt. Einen Wahnsinnschuss von Favro mit der rechten Hand und auch einen Schuss von Eriksen mit den Fingerspitzen um den Pfosten gelenkt. Und wäre er nicht so stark gewesen, dann wären die Bayern wohl zur Pause hingelegen, obwohl sie ja diesen Foul-Elfmeter von Harry Kane nicht verwandeln konnten. Also blicken wir mal kurz auf die Uhr. Knapp 69 Minuten vorbei. Die Bayern immer noch mit 1-0 vorne.
0: Vielen Dank, Edgar Inriss. Und mehr zu den Bayern,
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3: Um 8 mit Julia Walter. Das ungarische Parlament hat Peter Modja offiziell zum neuen Ministerpräsidenten gewählt. 140 der 199 Abgeordneten stimmten für den proeuropäischen Politiker. Die Ära des Rechtspopulisten Orbán, der 16 Jahre lang an der Macht war, ist damit zu Ende. Modja versprach, Ungarn zu dienen und nicht zu herrschen. Seine konservative Tisza-Partei hatte vor knapp einem Monat eine Zweidrittelmehrheit geholt und Orbáns Fidesz-Partei abgelöst. Unter Orbán waren demokratische Institutionen und Kontrollmechanismen ausgehöhlt worden. Die Regierung steht nach dem Scheitern der 1.000 € Entlastungsprämie im Bundesrat einmal mehr in der Kritik. Mahnungen und Warnungen kommen nicht nur aus der Opposition, sondern auch aus den eigenen Reihen, wie Christina Nagel berichtet.
4: Einer, der bei den Verhandlungen über die Entlastungsprämie mit am Tisch saß, im Bundesrat aber gegen sie stimmen ließ, ist Bayerns Ministerpräsident und CSU-Chef Markus Söder. Er ruft die Koalition in der Welt am Sonntag zur Zusammenarbeit auf. Man müsse weniger zerreden und mehr Ergebnisse liefern. Union und SPD dürften nicht in eine Spirale gegenseitiger Empfindlichkeiten geraten. Klare Worte kommen auch vom designierten Ministerpräsidenten von Baden-Württemberg, Cem Özdemir von den Grünen. Er rief die Koalition auf, sich zusammenzureißen und ihren Job zu machen.
3: Der bayerische Wirtschaftsminister und Freie Wähler-Chef Aiwanger hat der Bundesregierung und der Europäischen Union Versagen vorgeworfen. Auf dem Parteitag der Freien Wähler in Bad Aibling sagte er, der Bund schaffe es nicht, die Probleme des Landes zu lösen und nannte als Beispiel die Grundsicherung. Das sei nur ein neuer Name für das Bürgergeld, so Aiwanger. Außerdem forderte er einen Gewerbediesel, der ähnlich wie Agrardiesel funktionieren soll. Der EU warf er vor, mit dem sogenannten Green Deal die Wirtschaft zu schwächen. Das Kreuzfahrtschiff Hondius wird wahrscheinlich morgen früh im Süden von Teneriffa ankommen. An Bord war es zu 3 tödlichen Hantavirus-Infektionen gekommen. Alle Passagiere sollen an Land auf Krankheitssymptome untersucht werden, bevor sie in ihre Heimatländer fliegen. Nach Angaben des Kreuzfahrtbetreibers zeigt derzeit niemand Symptome einer Infektion. Wo sich einige der Passagiere angesteckt haben, ist noch unklar. Wir schauen noch zum Fußball. Es ist der vorletzte Spieltag in der Bundesliga. Der FC Augsburg gewann gegen Mönchengladbach 3:1. Außerdem Stuttgart-Leverkusen 3:1, Hoffenheim-Bremen 1:0 und Leipzig-St. Pauli 2:1. Und Meister Bayern spielt gegen den abstiegsbedrohten VfL Wolfsburg. Edgar Endres ist live dabei.
1: Dem Weg zum 28. Saisonsieg, das ist das große Fragezeichen. 1:0 vorne durch den Treffer von Michael Olise in der 56. Minute. Ein super Tor, typisch in seiner Art, von rechts ins Zentrum gezogen und damit links wunderbar in den Giebel rein geschlänzt. Keine Chance für Kamil Grabara. Die Bayern in der zweiten Halbzeit viel stabiler, kaum noch gefordert von den Gastgebern aus Wolfsburg und deshalb mittlerweile die 1:0-Führung auch nicht unverdient.
3: Und damit ist es jetzt 20.03 Uhr.
0: 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Der schöne Samstag mit viel Sonne und wenig Wolken geht in die Verlängerung. Der Abend im Freistaat bleibt trocken und nur leicht bewölkt. In der Nacht kühlt es dann ab auf 5 bis 10 Grad. Morgen früh ist die Sonne wieder am Start, die sich dann aber so langsam verabschiedet. Mit den Wolken kommt der Regen, in den Alpen sind Gewitter angesagt. Bei sommerlichen Temperaturen zwischen 20 und 25 Grad. Montag und am Dienstag hat die Sonne Pause. Regen, Wind und Gewitter treiben ihr Unwesen, kühlen die Luft ab. Es wird ungemütlich bei 9 bis 14 Grad. Der Bayern 1 Verkehrsservice. Die A8 München-Salzburg ist zwischen Fraßdorf und Bernau wegen einer Nachtbaustelle bis 5 Uhr früh gesperrt. Eine Umleitung ist eingerichtet. A8 München Richtung Stuttgart in Höhe Sulzemoos, ein Unfall in der Einfahrt. Die A92 München Richtung Deggendorf ist zwischen Oberschleißheim und Unterschleißheim wegen Bauarbeiten bis morgen früh gesperrt. Es gibt eine Umleitung über die U3. Und die A94 München Richtung Passau ist zwischen Mühldorf Nord und Töging nach einem Fahrzeugbrand gesperrt. Ortskundige Autofahrer werden gebeten, das Gebiet weiträumig zu umfahren. Wenn Sie zu dieser Zeit unterwegs sind, wir wünschen Ihnen eine gute Fahrt. Kommen Sie gut ans Ziel.
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0: Fußball Deluxe auf Bayern 1 mit der langen Version von heute im Stadion. Und das hat einen guten Grund. Die Bayern spielen ihr 10. Topspiel in dieser Saison und das auswärts beim VfL Wolfsburg. Konrad Leimer wurde eingewechselt für Leon Goretzka. Seine Zukunft ist ja noch offen, Edgar Endres.
1: Ja, er pokert eben ums Geld und bei den Bayern sagt man sich allmählich, okay, für unsere Topstürmer geben wir auch ein bisschen mehr Geld aus. Für einen Topverteidiger gewinnt Dayo Upamecano auch, aber für Conny Leimer nochmals ein paar Millionen draufzulegen, wollen wir wohl nicht. Also da wird es vielleicht einen Poker geben, der am Ende nicht gut ausgeht, weder für die Bayern noch für Conny Leimer. Die Bayern führen mit 1:0. Michael Olise, 15. Saisontor, Traumtor in der 56. Danach hatten sie eine Megachance durch Jamal Musiala. Unbeabsichtigt, denn es war ein Querschläger vom Schienbein von Musiala knapp daneben. So bleibt es hier beim knappen 1:0 für die Münchner.
0: Danke, Eddie. Wir sind gleich wieder bei dir, machen jetzt einen Abstecher nach Mittelfranken zum 1. FC Nürnberg. In gut 20 Minuten spielt der Club zu Hause gegen den Aufsteiger Schalke 04. Oliver Tubenauer ist im Stadion. Was ist der Plan von Kloses Elf?
5: Ja, im Grunde genommen wollen sie heute nochmal eine ordentliche Vorstellung geben vor eigenem Publikum. Aber im Grunde genommen, also so ziemlich jedes Spiel heute in der zweiten Liga war interessanter im Sinne von wichtiger für die Tabelle als dieses Spiel heute. Schalke längst aufgestiegen, zumindest seit einer Woche, zwischenzeitlich mal 3 Tage auf Ibiza gefeiert. Weiß nicht, inwieweit die heute noch ins Röhrchen pusten mussten, bevor die überhaupt auf den Platz durften, die Schalker. Aber ihr Trainer Miron Muslic hat gesagt, sie können ganz schnell umschalten und wollen jetzt auch tatsächlich wieder in den Wettkampfmodus umschwenken. Wollen wir mal sehen, wie das so hinhaut. Ja, und Miroslav Klose, der will natürlich vor eigenem Publikum hier heute das letzte Heimspiel in dieser Saison möglichst erfolgreich bestreiten. Darum wird es hier gehen. Ansonsten natürlich prächtige Stimmung hier. Es ist ein guter Abend, es ist ein warmer Abend und es ist natürlich diese gute alte Fanfreundschaft zwischen dem 1. FC Nürnberg und Schalke 04, die hier gefeiert wird. Und deswegen ist das Stadion schon seit langer Zeit pickepacke voll und auch vor dem Stadion ist ordentlich was los.
0: Vielen Dank, Oliver Tubenauer. Das klingt doch schon ganz gut. Wer feiern kann, der kann auch arbeiten, hat sich wahrscheinlich Schalke gesagt. Aber die können auch ein bisschen weniger arbeiten. Dann geht's vielleicht gut aus für den Club. Das Spiel startet um 20.30 Uhr. Einen kurzen Vorabtupfer und kleine Verweise in Ausschnitten in Live-Einblendungen gibt es bei BR24 und im Netcast. Dort können Sie dann das Spiel der zweiten Liga 1. FC Nürnberg gegen Schalke 04 in der ganzen vollen Länge und das live hören.

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1: Ja, bei diesem jetzigen Stand der 1:0-Führung der Bayern in Wolfsburg würden die Bayern also 3 Punkte mehr aufs Konto bekommen. Machen sie das nächste Woche nochmal, haben sie dann insgesamt 89 Punkte. Und das würde bedeuten, es wäre die viertbeste Bundesliga-Saison in ihrer Geschichte. Also weit weg von der besten, aber alles egal. Wir wollen wissen, wie das Spiel läuft, Edgar Endres.
2: Tja, ein bisschen nachgelassen haben jetzt die Bayern, 10 Minuten vor dem Ende. Und der Skandal des Abends ist der zertretene Elfmeterpunkt vor dem Schuss von Harry Kane durch Jean-Noël Bellosian. Der ist da hingegangen, hat ein bisschen rumgewütet und Kane hat sich dadurch wahrscheinlich irritieren lassen beim Schuss und deshalb ist er rechts daneben gegangen. Also, da haben sie ein bisschen mitgeholfen, die Wolfsburger. Die Bayern führen nach wie vor mit 1:0. Olises Schuss und jetzt Olise 20 Meter vor dem Kasten, legt links raus auf Diaz, von dem bisher noch gar nichts zu sehen ist. Und auch die Bayern haben nochmals gewechselt. Lennart Karl für Jamal Musiala. Karl jetzt am rechten Flügel, Olise zentral und Musiala eben runter. Und die Bayern im Ballbesitz bei der 1:0-Führung verwalten aktuell das Spiel.

0: Hier ist Bayern 1 mit heute im Stadion. XXL-Version, das Topspiel, das Abendspiel läuft. Und zwar mit den Bayern. Die spielen in Wolfsburg. Die Bayern werden ja immer gelobt für ihre überragende Mentalität und auch für ihre überragende Bank. 19 Joker-Tore sind in dieser Saison gefallen. Edgar Inriss, das wäre doch mal Zeit jetzt für ein nächstes Joker-Tor.
1: Ja, vielleicht Jonathan Tah, der wurde nämlich auch noch eingewechselt, gerade für Ito, die Bayern mit Lennart Kahl am rechten Flügel. Der hatte sogar vorhin so eine Halbchance, aber sein Schuss war dann viel zu harmlos. Nochmal ist der Chip auf Harry Kane. Also der hatte heute einen relativ gebrauchten Abend. Überhaupt nicht auf dem Platz. Elfmeter verballert. Eher ein Spiel zum Vergessen. Aber ich glaube, dem stecken diese Minuten gegen Paris noch tief in den Knochen drin. Wolfsburg im zweiten Durchgang. Eigentlich kaum noch vor dem Kasten von Jonas Urbich. Eine kleine heikle Situation gab es, aber da war Urbich da. Und jetzt kommen sie nochmal mit einem langen Ball auf die linke Seite. Mit Joachim Mähle. Im Zentrum wartet Pečinović. Da kriegt der Ball. Pečinović wird geblockt. Und dann haben die Bayern wieder mal geklärt. Bleibt also beim 1:0 für die Münchner.

0: Elton John hier auf Bayern 1 bei Heute im Stadion. Es ist das letzte Auswärtsspiel für die Bayern in dieser Saison. Sie spielen gerade beim VfL Wolfsburg, liegen noch in Führung. Wir gehen jetzt rein in die letzten Minuten von dem Topspiel und schalten nach Wolfsburg zu Edgar Endres.
1: Was für ein Muscle für die Bayern. Matthias Wanberg quasi mit einem Elfmeter aus 6 Metern. Völlig frei vor Jonas Irbig trifft er dann den rechten Pfosten. So bleibt es hier beim 1:0, weil sich zuvor Shio Gai, der Japaner, gegen 3 Bayern durchsetzen konnte. Eckball für die Wolfsburger, die jetzt nochmal drücken, die nochmal eine weitere Chance hatten. Und die Wolfsburger Fans, knapp 29.000, sind jetzt wach geworden. 90 Minuten sind rum. Nachspielzeit ist bereits angebrochen. Nicht ganz klar, wie viel. Und jetzt gibt es eine gelbe Karte gegen den Japaner Shio Gai, der da richtig böse zugetreten hat, als er vorne gegen den Bayern-Verteidiger, gegen Luis Diaz, richtig reinrutscht und reintritt. Also, es heißt immer noch 1-0. Und für Wolfsburg ist das natürlich eine ganz bittere Pille. Bei einem Unentschieden hätte man nächste Woche bei St. Pauli zumindest eine bessere Ausgangslage gehabt. Und auch die Heidenheimer wären nicht aufgekommen. Wenn sie morgen gewinnen, wären sie ebenfalls bei 26 Punkten. Dann wäre es ein dramatischer Dreier-Abwehrkampf oder Abstiegskampf am letzten Spieltag. Und die Bayern müssen jetzt sehen, dass sie diese letzten Sekunden noch rumkriegen. Es gibt Freistoß, 5 Minuten Nachspielzeit tatsächlich, 1 Minute rum. Nochmals Freistoß für die Bayern, die bis zur 85. Minute überhaupt nichts mehr zugelassen hatten in dieser zweiten Halbzeit. Jonas Urbich mit dem Chipball ins Mittelfeld rein, 20 Meter vor dem eigenen Strafraum auf Harry Kane und dann Olise, schön rechts ausgelegt auf Lennart Karl, könnte vielleicht ins Dribbling gehen, macht er nicht, legt den Ball quer am Strafraum zu Tom Bischoff, der auf Luis Diaz, Diaz mit seiner Finte wieder ins Zentrum rein auf Kimmich, kurz per Spiel, vorne Harry Kane, komplett abgemeldet heute, jetzt setzt er nochmal nach, auf Konrad Leimer gespielt, rechter Flügel, nochmals Lennart Karl gegen Kumpedi, den Franzosen, auf Leimer gespielt, auch der unsauber und die Wolfsburger verteidigen jetzt in dieser 92. Minute. 3 Minuten also noch zu spielen in dieser Partie. Bin jetzt gespannt, ob die Bayern da noch irgendwas zulassen, denn diese Chance von Swanberg, das war sie, die Mega-Chance, zumindest einen Punkt gegen die großen Bayern heute Abend zu machen. Wäre auch verdient, aufgrund einer bärenstarken ersten Halbzeit. Und jetzt in der Schlussphase hat man sich nochmal aufgerappelt, hat die Bayern nochmals 2-3 Mal gepiesackt. Und diese Aktion vorhin von Shio Gai gegen 3 Bayern-Verteidiger war erstklassig. Der Querpass auf den völlig freistehenden Swanberg. Und er schafft es tatsächlich, den rechten Pfosten zu treffen. Noch einmal die ganz in grün spielenden Gastgeber mit Lovro Meier. Kam für Christian Eriksen in der zweiten Halbzeit. Viktor sind doch nur noch 3 Minuten angezeigt worden. Also wären es noch 30 Sekunden aus Sicht der Bayern, die nochmals den Ball nach vorne spielen wollen. Mit Michael Olise aber auch dieser Ball ungenau. Hinten passt dann Josip Stanisic auf und der spielt zu Jonathan Tah quer vor dem alten Strafraum zu Dayo Upamecano. Also man merkt den Bayern komplett an. Der Frust des Paris-Spiels und auch die Anstrengungen sind noch nicht raus aus den Knochen, aus den Klamotten. Man muss sich jetzt richtig zusammenreißen in diesen letzten beiden Bundesliga-Spielen. Heute wird es wohl ein Dreier geben und dann hat man diese Pflichtaufgabe erfüllt beim VfL Wolfsburg, beim Abstiegskandidaten. Dann geht es noch im Heimspiel gegen den 1. FC Köln darum, auch mit der Meisterschale anständig zu feiern, mit einem Heimerfolg. Und dann gibt es das Pokalfinale gegen aktuell ja richtig gut spielende Stuttgarter, hat man heute gesehen, gegen Leverkusen. Noch einmal die Wolfsburger mit Swanberg, Torentfernung 25 Meter, an den Strafraum gespielt. Upamecano hat den Ball nicht sauber geklärt und da Kane am eigenen Fünfer läuft er den Ball ab und wieder so ein furchtbarer Fehlpass von Kane, also gefällt mir gar nicht. Flanke an den Fünfer ran, Kopfballabwehr von Lennart Karl oder Joshua Kimmich war es, der da hinten ausgeholfen hat. Die Nachspielzeit ist jetzt eigentlich rum. Noch einmal kommen sie, die Wolfsburger, mit dem Ball links raus auf den stark spielenden Kumbedi, der Franzose, der über weite Strecken nach vorne klasse gearbeitet hat. Im Mittelfeld sind sie noch einmal. Wieder nächste Möglichkeit, Schussmöglichkeit, quergelegt in den Strafraum rein auf Bečinović. Der wuchtige Stürmer wird abgelaufen von Josip Stanisic. Flanke und Schlag nach vorne und die Bayern mit Kane. Natürlich wieder ein Fehlpass von Harry Kane. Also der spielt einen Fehlpass nach dem anderen. Hat heute Abend wirklich einen komplett gebrauchten Tag erwischt im Bayern-Trikot. Rechts rausgespielt, Flanke, kommt an den Fünfer, Shio Gai abgefangen, Schussversuch und dann erstmal rechts vorbei und durchatmen. Aussicht der Bayern, die, wenn sie das Ding hier gewinnen, mit Glück, natürlich auch mit Können, die Heimreise antreten dürfen. In der ersten Halbzeit verschießt eben Harry Kane in der 36. diesen Foulelfmeter. Tom Bischoff hat Pech in der Anfangsphase mit seinem Lattenknaller, aber auf der anderen Seite dann diese Riesenchancen und dreimal Jonas Urbich, überragend gehalten, der 22-jährige Schlussmann heute in seinem 20. Bundesligaspiel. Und er hat jetzt den Ball nochmal hingelegt zum Abstoß, da die letzten Sekunden jetzt laufen. Und jetzt hört man im Hintergrund den Pfiff von Schiedsrichter Matthias Jöllenbeck. Wolfsburg ist enttäuscht. Die Bayern können und müssen mit diesem 1-0 heute leben. 117 Tore in der Bundesliga. Und für Wolfsburg gibt es dann nächsten Samstag den Showdown am Millerntor gegen St. Pauli.
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0: Vielen Dank an Edgar Endres, vielen Dank für die Reportage zu unserem Topspiel hier bei heute im Stadion. Die Bayern gewinnen also 1-0 gegen den VfL Wolfsburg und das macht das Ganze ja wirklich so spannend. Eddie hat es gerade angedeutet, der Abstiegskampf ist spannend wie selten zuvor. Also jetzt, am 33. Spieltag, steht noch kein einziger Absteiger fix fest. Wolfsburg liegt mit 26 Punkten und minus 26 Toren auf dem 16., also dem Relegationsplatz. St. Pauli dahinter, Tabellen-17., auch mit 26 Punkten, minus 29 Toren. Und dann gibt es ja noch den ersten FC Heidenheim, der ist morgen dran, ist aktuell noch Tabellenletzter mit 23 Punkten, könnte aber mit einem Sieg morgen in Köln ebenfalls auf 26 Punkte kommen. Was heißt das? Na klar, da gibt es einen Showdown, den großen Showdown, das versprechen wir für nächste Woche, dann bei heute im Stadion mit Philipp Eger, dann auch mit dem Spiel der Bayern zu Hause gegen Köln und dann wird es ja spannend, am 17. Mai, also nächsten Sonntag, feiern die Bayern dann ihre 35. Meisterschaft, da gibt es die Schale am Balkon, da kann man mitfeiern mit den Bayern, das Ganze sieht man auch im BR-Fernsehen, wenn sie nicht live dabei sein können, ab 12.45 Uhr live im TV und im Stream. Und jetzt an der Stelle Dankeschön fürs Zuhören. Schön, dass Sie dabei waren. Ich wünsche Ihnen ein schönes Wochenende. Bis bald. Schönen Abend.
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1: 20.32 Uhr, der Bayern 1 Verkehrsservice ist hier. Und da geht's gleich mal auf die A73. Achtung, Suhl-Bamberg zwischen Rastplatz Zapfendorf West und Zapfendorf. Da sind Rehe auf und an der Fahrbahn. Die A8 München-Salzburg zwischen Fraßdorf und Bernau. Gesperrt wegen einer Nachtbaustelle bis morgen früh um 5. Eine Umleitung ist für Sie eingerichtet. A92 München Richtung Deggendorf zwischen Oberschleißheim und Unterschleißheim. Auch noch Bauarbeiten bis morgen früh. Die Umleitung führt über die U3. A94 München Richtung Passau zwischen Mühldorf Nord und Töging nach einem Fahrzeugbrand Sperre. Wer sich auskennt, fährt bitte groß und weiträumig da außen rum. Gute Fahrt.
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1: Und hier ist Philipp Melzer. Wird ein wunderbarer Frühlingsabend. Mild, freundlich und voller Vorfreude. Morgen ist ja Muttertag. Da werden zur Stunde Blumensträuße heimlich in Garagen und Kellern versteckt, um sie dann morgen rauszuzaubern. Stimmt's? Ist doch so. Wir holen die großen Hits raus. Der Debüthit von Maroon 5 zum Beispiel, This Love, der ist dabei. Direkt nach den beiden Münchnern, die es tanzend bis an die Spitze der US-Charts und zum Grammy Award geschafft haben, ohne eine Zeile selbst zu singen. Wir sind Milli Vanilli.
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La Bamba, Los Lobos bringt Temperamento ins Radio. Schön, dass Sie am Samstagabend mit dabei sind, die Greatest Hits hier auf Bayern 1. Vielleicht genießen Sie gerade einen milden Abend auf dem Balkon oder sind mit dem Auto unterwegs. Kann sein, dass Sie da vorhin schon die Sonnenblende runtergeklappt haben. Golden ging die Sonne über Bayern unter. Und passend dazu ein echter 90er-Hit für Sie. 1997 landeten Koleski mit Take Me Where the Sun is Shining einen überraschenden Chart-Erfolg. In Österreich ging es auf Platz 7, in Deutschland immerhin Top 75. Weitere Hits blieben aus, also ein klassisches One-Hit-Wonder. Koleski, zwei Brüder aus Südafrika, jetzt auf Bayern 1.

0: Irgendwann fällt ein Tor in Nürnberg, nur im Moment noch nicht. Schalke, der Tabellenerste, ist da. Ein Fanfest vom Feinsten sind ja zwei befreundete Vereine. Der Club gegen Schalke momentan noch 0-0. Und hier ist der Bayern 1 Verkehrsservice. Vorsicht auf der A93 Regensburg-Holledau. Zwischen Abensberg und Siegenburg ein Reh auf der Fahrbahn.
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1: Um 9 mit Julia Walter. Hinter Ungarn liegen 16 Jahre unter dem rechtsnationalen Viktor Orbán. Jetzt hat das Land einen neuen Regierungschef. Der proeuropäische Konservative Peter Modja wurde im Parlament in Budapest gewählt und anschließend vereidigt. Eine der ersten Amtshandlungen unter Modja, die EU-Flagge, wurde wieder am Parlamentsgebäude gehisst. Anna Tillack berichtet aus der ungarischen Hauptstadt Budapest.
2: Modjas Regierung bringt Ungarn wieder auf EU-Kurs. Mit Blockaden und Erpressungsversuchen, wie wir sie aus Orbáns Zeiten kannten, dürfte nun Schluss sein. Und auch im Land will Modja durchgreifen. Denn jahrelang haben sich mit Unterstützung der alten Regierung Superreiche an der Staatskasse bedient. Diese Fälle sollen nun vor Gericht landen.
1: Die Ukraine und Russland werfen sich gegenseitige Verstöße gegen die seit heute geltende Waffenruhe vor. Aus Moskau hieß es, die Ukraine habe mit Drohnen und Artillerie mehrere Ziele angegriffen, unter anderem in den grenznahen Gebieten Belgorod und Kursk. Die Ukraine bestätigte das nicht, warf aber ihrerseits Russland vor, mehrere Attacken gestartet zu haben, unter anderem im Donbass. US-Präsident Trump hatte die Waffenruhe gestern angekündigt, sie soll 3 Tage lang gelten. Ärztepräsident Reinhardt hat sich für eine frühere Einführung der geplanten Zuckersteuer auf Getränke wie Limonaden und Colas ausgesprochen. Die Abgabe sei richtig und längst überfällig, sagte Reinhardt. Die positiven gesundheitlichen Effekte zeigten sich aber erst nach einigen Jahren. Deshalb plädiert der Ärztepräsident dafür, die Zuckersteuer möglichst zügig einzuführen und nicht, wie geplant, bis 2028 zu warten. Anfang der Woche ist ein 17-Jähriger an einem unbeschrankten Bahnübergang in Niederbayern ums Leben gekommen. Offenbar halten sich seitdem immer wieder Freunde des Verstorbenen und Schaulustige an den Gleisen in Geisenhausen im Landkreis Landshut auf. Die Polizei warnt jetzt, es ist verboten, das Gleisbett zu betreten. Der Bereich werde jetzt stärker überwacht. 2 17-Jährige hatten den Übergang trotz roter Ampel auf einem Roller überquert. Beim Zusammenstoß mit einem Güterzug starb der Fahrer wurde schwer verletzt. Er war zwischenzeitlich als gestohlen gemeldet. Jetzt ist ein Maibaum aus Oberbayern in Rom aufgestellt worden. Am Nachmittag fand dort eine Maiandacht der Erzdiözese München und Freising statt. Ende April hatten Diebe nicht den Baum geklaut, der für Rom bestimmt war, sondern einen Probebaum des Brauchtumvereins, der verantwortlich war. Für den ersten FC Nürnberg läuft gerade das letzte Heimspiel der Saison gegen Fußball-Bundesliga-Aufsteiger Schalke. Oliver Tubenauer ist für uns mit dabei.
3: Gleich 33 Minuten gespielt im Max-Morlock-Stadion zwischen dem ersten FC Nürnberg und Schalke 04. Und im Augenblick führen die Nürnberger mit 1:0, kommen auch nochmal in Richtung Schalker Tor durch Kudusu. Dessen Flanke ist allerdings sichere Beute für Kevin Müller im Tor von S04. In der 20. Minute war es soweit. Es gab einen Freistoß aus dem Halbfeld für Nürnberg. Dann war es Fabio Gruber, der den Ball in Richtung Tor buxierte. Der Ball ging allerdings dann an mehrere Schalker Beine. Und als letztes war dann Ron Schallenberg dran. Von dessen Oberschenkel prallte der Ball dann ins Netz. Eigentlich ein lupenreines Eigentor, sei es wie es sei, 1:0 für Nürnberg.
1: Der FC Bayern hat in der ersten Liga 1:0 in Wolfsburg gewonnen. Die weiteren Ergebnisse: Augsburg-Mönchengladbach 3:1, Stuttgart-Leverkusen 3:1, Hoffenheim-Bremen 1:0 und Leipzig-St. Pauli 2:1. Und die Frauen des FC Bayern haben in der Bundesliga gegen Eintracht Frankfurt 2:0 gewonnen und bekamen anschließend die Meisterschale. Die Zeit ist 21.04 Uhr.
4: Und jetzt kompakt und zuverlässig das Bayernwetter auf Bayern 1. Die kommende Nacht weitgehend trocken, Tiefstwerte 10 bis 5 Grad. Morgen, der Muttertag startet mit Sonnenschein. Ab Mittag zieht's dann zu, von Südwesten her kommen Wolken. Nachmittags in der Rhön sowie an den Alpen Schauer und Gewitter vereinzelt. Die weiteren Aussichten, die neue Woche startet bewölkt und windig. Gewitter und Regen sind immer mal ein Thema. Der Bayern 1 Verkehrsservice, Vorsicht auf der A93 Regensburg-Holledau zwischen Abensberg und Siegenburg, ein Reh auf der Fahrbahn. A8 München-Salzburg zwischen Fraßdorf und Bernau, Nachtbaustelle bis 5 in der Früh, die Umleitung ist für Sie eingerichtet. A73 Bamberg Richtung Nürnberg zwischen Beiersdorf Nord und Möhrendorf nach einem Unfall Sperre, bitte machen Sie die Gasse für die Rettungsfahrzeuge auf. A92 München Richtung Deggendorf zwischen Oberschleißheim und Unterschleißheim, Bauarbeiten bis Sonntag früh, da ist gesperrt. Ihre Umleitung führt über die U3. A94 München Richtung Passau zwischen Mühldorf Nord und Töging nach einem Fahrzeugbrand Sperre. Wer sich auskennt, fährt großräumig da außen rum. Gute Fahrt und einen schönen Abend.
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4: Vielleicht haben Sie samstags Zeit für Do-It-Yourself im Heimwerkerkeller. Machen alles selber. Es ist ein tolles Hobby. Und so stelle ich mir Lenny Kravitz beim Plattenaufnehmen vor. Er spielt den Bass, er spielt Schlagzeug, er singt selber. Alles nimmt er noch mit alter, schöner Technik auf. Und so klingen seine Songs immer so ein bisschen nach Oldie. Lenny Kravitz, It Ain't Over Till It's Over, direkt nach 80er Sound von Irene Cara.
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0: Mr. Lenny Kravitz. Und gleich machen die Australier von Midnight Oil weiter. Jetzt erstmal der Bayern 1 Verkehrsservice. Vorsicht, Rehe sind auf der Fahrbahn. A93 Holledau Regensburg. Erhöhte Vorsicht bitte zwischen Wolnzach und Mainburg. Und eine wichtige Nachricht für den Landkreis München in Oberschleißheim im Bereich der Franz-Lehner-Straße. Kommt es durch einen Brand zu Geruchsbelästigung und Rauchniederschlag, schließen Sie bitte Fenster und Türen, schalten Sie Lüftungen und Klimaanlagen ab.
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0: Exile. Die verteilen Bussis nach Bayern. Kissing you all over. Währenddessen geht der Club in die Halbzeitpause mit einem 2:0, eine Führung gegen Schalke.
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0: Making music is my hobby and it's a happy place for me. Das hat Kylie Minogue neulich gesagt. Hobby und so eine gute Laune Tankstelle. Das hat sie Anfang des Jahres in einem Interview verraten, die Kylie. Und ich finde dieses Gefühl, das hört man sofort in ihren Songs. Auch als ihre Karriere losging damals in den 80s, das hat so eine Leichtigkeit versprüht. Hier Locomotion, einer der ersten großen Hits. Nummer 1 damals für Kylie, machte sie weltweit bekannt. The Locomotion.

Auf Bayern 1, gleich wird's rockig, eine Ballade von Bon Jovi kommt in den Greatest Hits. Jetzt der Bayern 1 Verkehrsservice um 9:30 Uhr. Vorsicht, A93 Holledau Regensburg zwischen Wollenzach und Mainburg, Rehe auf und an der Fahrbahn. Nachtbaustelle auf der A8 München-Salzburg, der Abschnitt Fraßdorf und Bernau ist betroffen, bis 5 in der Früh Sperre, eine Umleitung ist eingerichtet. A73 Bamberg-Nürnberg zwischen Beiersdorf Nord und Möhrendorf nach einem Unfall Sperre, bilden Sie bitte die Rettungsgasse. A92 München Richtung Deggendorf zwischen Oberschleißheim und Unterschleißheim, Bauarbeiten bis Sonntag früh, eine Sperre. Ihre Umleitung führt über die U3. A94.

Das ist der Bayern 1 Verkehrsservice. Achtung, Autofahrer. Auf der A9 München-Nürnberg zwischen Denkendorf und Altmühltal liegt ein totes Reh auf der Fahrbahn.

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1: Um 10 mit Julia Walter. Gestern hat der Bundesrat ja Pläne der Regierung gestoppt und seit dem zumindest vorläufigen Aus der 1.000 € Entlastungsprämie kommt wieder Kritik an der schwarz-roten Koalition auf, auch aus den eigenen Reihen. Zum Beispiel sagte Vizekanzler Klingbeil, dass die letzten Wochen nicht gut gewesen seien und da wolle er nun rauskommen.
2: Das geht in einem Miteinander, das heißt nicht, dass wir auch unterschiedliche Standpunkte haben, aber dafür will ich jetzt werben und halte das auch für ganz wichtig, dass diese Koalition wieder in einen anderen Modus schaltet, nämlich das Miteinander, die großen Dinge in diesem Land hinzubekommen.
1: Auch CSU-Chef Söder sagte der Welt am Sonntag, wir müssen unseren Job machen, also weniger zerreden und mehr Ergebnisse liefern. Mehr als 100.000 Menschen haben sich heute in Ungarn vor dem Parlament versammelt, um die Vereidigung des neuen Ministerpräsidenten Peter Modža zu verfolgen. Danach richtete der 45-Jährige scharfe Worte an seinen Vorgänger Orbán. Er hätte das Land in eine katastrophale wirtschaftliche Situation gebracht. Sarah Beham hat die Rede in Budapest verfolgt.
3: Peter Modža sagte, willkommen im freien, demokratischen Ungarn, das Parlament gehöre wieder dem Volk. Es sei ihr Regimewechsel, die Ungarn hätten ein Wunder geschaffen. Und die ganze Welt sei jetzt etwas neidisch. Die Korruption wolle Modža mit seiner Tisza-Regierung bekämpfen und das Land vereinen. Dafür forderte er alle Ungarinnen und Ungarn auf, mitzumachen.
1: Kreml-Chef Putin ist offenbar bereit zu direkten Gesprächen mit dem ukrainischen Präsidenten Selenskyj. Das soll Putin bei einer außerordentlichen Pressekonferenz gesagt haben. Vorher solle aber eine belastbare Friedensvereinbarung erzielt werden. Außerdem brachte Putin für Vermittlungsgespräche zwischen Russland und der EU den ehemaligen Bundeskanzler Gerhard Schröder ins Gespräch. In Vorarlberg in Österreich sind zwei Frauen bei einem Wingsuit-Sprung schwer verletzt worden, eine 32-jährige Schweizerin lebensgefährlich. Sie war mit einer 48-jährigen Deutschen in der Luft zusammengestoßen, offenbar mit hoher Geschwindigkeit. Beide Frauen verloren das Bewusstsein, ihre Fallschirme öffneten sich zwar, beide konnten aber nicht sicher landen und berührten eine Hochspannungsleitung. Die Frauen waren Teil einer Gruppe, die aus rund 4.000 Metern aus dem Flugzeug sprang. Zum Fußball. In der zweiten Liga spielt Nürnberg gerade gegen den Bundesliga-Aufsteiger Schalke und mit dabei für uns ist Oliver Tubenauer und wir hören mal rein, wie es gerade so steht.
4: "71 Minuten sind gespielt im Max-Morlock-Stadion. Der 1. FC Nürnberg führt weiter mit 2:0 gegen Schalke 04. Die Schalker, die ja Meister der zweiten Liga sind und somit auch aufgestiegen sind. Sie spielen einfach sorglos. Sie lassen den Nürnbergern viel, viel Räume und viel, viel Platz und die machen was draus. Sie machen ein richtig schnelles Spiel, führen durch die Treffer von Schallenberg. Das war ein Eigentor aus der 20. Minute und Kudusu aus der Nachspielzeit der ersten Halbzeit mit 2:0 und das auch völlig verdient.
1: In der ersten Liga haben die Bayern 1:0 in Wolfsburg gewonnen. Die weiteren Ergebnisse: Augsburg-Mönchengladbach 3:1, Stuttgart-Leverkusen 3:1, Hoffenheim-Bremen 1:0 und Leipzig-St. Pauli 2:1. Und die Spielerinnen des FC Bayern haben in der Bundesliga gegen Eintracht Frankfurt 2:0 gewonnen und bekamen die Meisterschale. Die Zeit gleich 22.04 Uhr.
5: Kompakt und zuverlässig das Bayernwetter auf Bayern 1. Die Nacht weitgehend trocken, Tiefstwerte 10 bis 5 Grad. Morgen der Muttertag startet mit Sonnenschein, ab Mittag von Südwesten her Wolken, nachmittags in der Rhön und auch an den Alpen einzelne Schauer und Gewitter. Und die Aussichten auf die neue Woche, die startet kühler, bewölkt, teilweise gibt's Regen und Gewitter. Der Bayern 1 Verkehrsservice, Achtung, A9 München Richtung Nürnberg, zwischen Denkendorf und Altmühltal liegt ein totes Reh auf der Fahrbahn. Gleiche Autobahn, ganz anderer Abschnitt. A9 Berlin Richtung Nürnberg zwischen Münchberg Süd und Gefrees. Leider auch ein totes Reh auf der Fahrbahn. Auf die A3 Nürnberg Richtung Passau zwischen Oberölsbach und Neumarkt in der Oberpfalz. Brückenarbeiten bis um 5 in der Früh. Hier ist eine Sperre und eine Umleitung eingerichtet. A8 Stuttgart Richtung München. A8 Richtung München zwischen Sulzimoos und Dachau-Fürstenfeldbruck, Unfall mit mehreren Fahrzeugen. A8 München-Salzburg jetzt zwischen Fraßdorf und Bernau, Nachtbaustelle. Bis Sonntag früh um 5 eine Umleitung ist eingerichtet. A73 Bamberg-Nürnberg zwischen Beiersdorf-Nord und Möhrendorf nach einem Unfall Sperre. Halten Sie bitte die Gasse für Rettungs- und Einsatzfahrzeuge frei und offen. Und A92 München Richtung Deggendorf zwischen Oberschleißheim und Unterschleißheim. Bauarbeiten bis Sonntag früh. Ihre Umleitung ist die U3.
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5: 100.000 Kinder haben selbstgebasteltes Frühstück im Kleiderschrank versteckt vor Mami. Morgen wird dann verwöhnt am Muttertag. Wie verbringen Sie diesen Samstagabend? Lassen Sie gerne Sprachnachricht da auf dem Studio-Handy. Nummer steht auf bayern1.de. Ich bin Philipp Melzer, Ihr Musikmelzer mit Greatest Hits. Jetzt von den Eurythmics, von Crowded House und jetzt ein Drittel Bee Gees. Robin Gibb, sein Solo-Hit Juliet von 83.
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0: coole Stimme, klasse Frau. Annie Lennox singt ihren Greatest Hit Thorn in My Side. 80er Sound von den Eurythmics hier auf Bayern 1. Max aus Gundeshausen in Niederbayern hat mich gerade angerufen über die kostenlose 0800 80 80 456. Wie verbringt ihr den Samstagabend?
1: Wir sitzen gerade draußen auf der Terrasse, trinken Bierchen, hören gerade Bayern 1 und genießen das Wetter.
0: Ah, so stelle ich mir das vor. Ein lauer, milder Maiabend. Übrigens auch bei Evi. Sie schreibt auf Studio-Handy, es ist wolkenlos, 19 Grad bei ihr daheim in Unterfranken, in Karl am Main in Aschaffenburg. Max, ihr wolltet noch Madonna hören?
1: Ja, wäre super. Kannst du vielleicht noch wen grüßen?
0: Wen denn?
1: Den Schneideck und den Simon Fischer aus Gundelshausen.
0: Damit erledigt. Danke für den Anruf und Madonna spiele ich euch gleich nach Harry Chapin.
1: Super, danke dir.
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0: Die NDW, die neue deutsche Welle mit Hubert K. hier auf Bayern 1. Ja, und Sternenhimmel gibt's heute sicherlich viel zu sehen. Soll nämlich keine Niederschläge geben. Und niedergeschlagen ist keiner in Nürnberg. Schalke 04 zu Gast beim Club und unter Freunden. Ja, könnte man dann auch mal. 3:0 gewinnt der erste FC Nürnberg in der Partie heute gegen den Tabellenersten. Die freuen sich natürlich über den Aufstieg bei Schalke. Somit geht das dann schon in Ordnung. Nürnberg hat einen sehr spielstarken Auftritt hingelegt und der Meister Schalke verliert erstmals nach 5 Siegen in Folge, aber eben ausgerechnet bei den Freunden in Mittelfranken. Ist schon okay. Bayern 1 ist hier mit dem Verkehrsservice A3 Passau-Nürnberg in Fahrtrichtung Passau zwischen Oberölsbach und Neumarkt in der Oberpfalz bis morgen um 5 eine Sperre. Richtung Nürnberg wird die Fahrbahn von Mitternacht bis in der Früh um 3 gesperrt sein. Bauarbeiten. A8 München-Salzburg zwischen Fraßdorf und Bernau auch Nachtbaustelle in beiden Richtungen. Bis 5 in der Früh Sperre, eine Umleitung für Sie eingerichtet. A92 München Richtung Deggendorf zwischen Oberschleißheim und Unterschleißheim wird noch gebaut, gebaggert. Bis 4 in der Früh, die Umleitung führt über die U3. Ihnen gute Fahrt.
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0: Beim Hippie Festival in Woodstock 1969, da trat sie auf und seitdem unermüdlich auf der Weltbühne für Bürgerrechte, Menschenrechte und Umweltschutz. Joan Baez auf Bayern 1 seit 2017 in der Rock'n'Roll Hall of Fame. Und jetzt im Frühjahr wurde sie quietschfidele 85 Jahre alt.
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0: Und mit Mr. Rick Astley, 22:45 Uhr.

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1: Um 23 Uhr mit Reza Wafa. Ungarn hat einen neuen Regierungschef. Das Parlament hat den Vorsitzenden der bürgerlichen Tiszapartei, Péter Modja, zum neuen Ministerpräsidenten gewählt. Damit endet die Ära des Rechtsnationalisten Orbán, der Ungarn 16 Jahre lang regiert hatte. Nach der Vereidigung hielt Modja seine Antrittsrede. Aus Budapest, Sarah Bär.
2: Der neue Ministerpräsident wandte sich direkt an die Zehntausenden Ungarinnen und Ungarn, die vor dem Parlament die Vereidigung auf Bildschirmen mitverfolgten. Péter Modja sagte: Willkommen im freien, demokratischen Ungarn. Das Parlament gehöre wieder dem Volk. Es sei ihr Regimewechsel. Die Ungarn hätten ein Wunder geschaffen. Und die ganze Welt sei jetzt etwas neidisch. Die Korruption wolle Modja mit seiner Tisza-Regierung bekämpfen und das Land vereinen. Dafür forderte er alle Ungarinnen und Ungarn auf, mitzumachen.
1: Bundesfinanzminister Klingbeil hat eingeräumt, dass es in der schwarz-roten Koalition zuletzt viel Streit gab. Die letzten Wochen seien nicht gut gewesen, sagte der SPD-Chef in Kanada vor seiner Rückreise nach Berlin. Jetzt müsse die Koalition in einen anderen Modus schalten. Es geht darum, miteinander die großen Dinge im Land wieder hinzubekommen. In der Bundesregierung hat es zuletzt Streit über wichtige Reformprojekte gegeben. Erschwerend hinzu kommen die schlechte Wirtschaftslage sowie schwache Umfragewerte. Nach dem Hunter-Virus-Ausbruch auf einem Kreuzfahrtschiff wachsen die Sorgen vor weiteren Infektionen. Experten beruhigen aber. Morgen soll das Schiff Teneriffa erreichen und vor einem Hafen im Süden der Kanareninsel anlegen. Die Ausschiffung der Menschen soll dann bei Tageslicht beginnen. Seit dem Ausbruch des Hunter-Virus sind bisher 3 Menschen gestorben, ein niederländisches Ehepaar und eine Deutsche. In der Fußball-Bundesliga hat der VfL Wolfsburg gegen Bayern München verloren. Die Niedersachsen unterlagen am Abend dem deutschen Meister mit 0:1. Aus der Sportredaktion Jörg Tegelhütter.
3: Nach ausgeglichener erster Hälfte, in der Kane für die Bayern einen Elfmeter verschoss, geriet der VfL nach dem Wechsel durch das Tor von Ulisse auf die Verliererstraße, bleibt aber als 16. auf dem Relegationsrang. Am letzten Spieltag müssen die Wolfsburger nun beim punktgleichen vorletzten St. Pauli antreten. Die Hamburger unterlagen in Leipzig mit 1:2. Durch die Wolfsburger Niederlage haben Bremen trotz eines 0:1 in Hoffenheim und Köln den Klassenerhalt geschafft. Nach Bayern und Dortmund ist Leipzig sicher für die Champions League qualifiziert. Gute Chancen hat auch Stuttgart als 4. nach einem 3:1 Erfolg gegen Leverkusen. Augsburg gewann gegen Mönchengladbach ebenfalls mit 3:1.
1: Das waren die Nachrichten. Das Wetter in Deutschland. In der Nacht oft trocken, Tiefstwerte 11 bis 3 Grad. Morgen im Osten und Südosten heiter, über den Mittelgebirgen und im Norden. Später vor allem auch im Südwesten Schauer oder Gewitter. Die Temperaturen 18 bis 26 Grad, im Norden kühler. Es ist 23:03.
4: Und hier der Verkehrsservice in der ARD-Hitnacht. Die A1 Dortmund Richtung Münster ist zwischen Kreuz Dortmund-Unna und Kamen-Zentrum wegen Bauarbeiten noch bis Montag früh gesperrt. Die A1 Bremen Richtung Osnabrück ist zwischen Bremen-Hemeling und Arsten wegen Bauarbeiten bis Mitternacht gesperrt. In Fahrtrichtung Bremen wird die Fahrbahn zwischen Bremen-Arsten und Hemeling dann von 2 bis 4 Uhr gesperrt sein. Die A2 Dortmund Richtung Oberhausen ist zwischen Dreieck Bottrop und Kreuz Oberhausen wegen Bauarbeiten bis Montag früh gesperrt. Die A3 Passau-Nürnberg ist in Fahrtrichtung Passau zwischen Oberülsbach und Neumarkt in der Oberpfalz bis 5 Uhr gesperrt und in Richtung Nürnberg wird die Fahrbahn von Mitternacht bis 3 Uhr wegen Bauarbeiten gesperrt. Die A7 Flensburg Richtung Hannover ist zwischen Hamburg-Stellingen und Heimfeld wegen Bauarbeiten bis morgen Abend 19 Uhr gesperrt. Die weiträumige Umleitung führt ab Neumünster Süd über die B205, A21 und A1 zum Maschner Kreuz. Die A8 München-Salzburg ist zwischen Fraßdorf und Bernau wegen einer Nachtbaustelle bis etwa 5 Uhr in beiden Richtungen gesperrt. Nutzen Sie bitte die eingerichtete Umleitung. Die A30 Bad Oeynhausen-Osnabrück ist zwischen Bad Oeynhausen-Ost und Dehme wegen Wartungsarbeiten bis etwa 6 Uhr in beiden Richtungen gesperrt. Die A38 Göttingen Richtung Halle ist zwischen Friedland und Ahrenshausen wegen eines defekten LKW im Tunnel bis Mitternacht gesperrt. Die A81 Heilbronn Richtung Würzburg ist zwischen Weinsberg-Ellhofen und Kreuz-Weinsberg wegen Fahrbahnerneuerung bis Montag früh gesperrt. Und die A92 München Richtung Deckendorf ist zwischen Oberschleißheim und Unterschleißheim wegen Bauarbeiten bis etwa 4 Uhr gesperrt. Hier ist eine Umleitung eingerichtet über die U3. Allen unterwegs eine gute und sichere Fahrt.
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4: Ja, so lieben wir doch das Wochenende. Abends länger wach bleiben, die ein oder andere Party läuft sicher auch noch und vor allem mal nicht an das zeitige Aufstehen denken. Die meisten jedenfalls. Aber nicht vergessen wollen wir natürlich auch alle, die gerade in ihrer Nachtschicht sind und dafür sorgen, dass es uns allen gut geht. In diesem Sinne, schön, dass Sie dabei sind, hier in der ARD-Hitnacht aus dem Landesfunkhaus in Dresden mit Heiko Rosch im Studio. Ich grüße Sie. Schönen guten Abend.

23:09 hier der Verkehrsservice mit gleich zwei Gefahrenmeldungen. Zwei Falschfahrer sind unterwegs. Der erste auf der A93 Regensburg-Holledau zwischen Saalhaupt und Siegenburg. Kommt Ihnen ein Falschfahrer entgegen, fahren Sie bitte äußerst rechts und überholen Sie nicht. Auf der A93 Regensburg-Holledau zwischen Saalhaupt und Siegenburg ein Falschfahrer. Vorsicht in beiden Richtungen. Und ein weiterer auf der A661 Egelsbach-Bad Homburg. Zwischen Langen und Offenbach-Taunusring kommt Ihnen auch ein Falschfahrer entgegen. Bitte äußerst rechts fahren, nicht überholen. Auf der A661 Egelsbach-Bad Homburg zwischen Langen und Offenbach-Taunusring ein Falschfahrer. Vorsicht auch dort in beiden Richtungen.

0: Mit über 400 Millionen verkaufter Platten gehören sie zu den erfolgreichsten Gruppen der Welt. Aber natürlich haben sie sie erkannt. Immerhin haben sie ja schon in den 70er Jahren ihre großen Hits auf Platte gebracht. Und im Radio laufen sie ja immer noch hoch und runter und auch ihre Avatar-Show in London. Reichlich anderthalb Stunden, eine atemberaubende Mischung aus Konzert und modernster Technik. Und jede Menge Erinnerungen an die 70er und 80er Jahre. Nach einer Verlängerung der Show sollte ja im August dieses Jahres Schluss sein, aber Karten sind jetzt zumindest noch bis Jahresende erhältlich. Und wenn eine Show so gut läuft wie diese, wird es wahrscheinlich dann auch weiter verlängert werden. Schließlich zieht es ja seit 2022 ABBA-Fans aus der ganzen Welt nach London. Kommen wir nach Deutschland. Hier war auch ein Musikprojekt von 2005 bis 2010 sehr erfolgreich. Die Rede ist von Ich und Ich. Annette Humpe und Adel Tawil haben ja drei gemeinsame Alben produziert und damit über 3 Millionen Platten unter die Leute gebracht. Und dazu eine bleibende Radiopräsenz bis heute. 2010 entschieden sie sich ja, eine Pause einzulegen, aber vielleicht treffen sie sich ja mal irgendwann wieder im Studio und setzen ihre Zusammenarbeit fort. Ich und ich.
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23.19 Uhr, hier nochmal der Verkehrsservice, immer noch aktuell zwei Falschfahrer und die erste Meldung wurde aktualisiert, der Falschfahrer auf der A661 Egelsbach-Bad Homburg. Zwischen Langen und Offenbach-Taunusring kommt Ihnen ein Falschfahrer entgegen, fahren Sie bitte äußerst rechts und überholen Sie nicht. Auf der A661 Egelsbach-Bad Homburg zwischen Langen und Offenbach-Taunusring ist ein Falschfahrer unterwegs, Vorsicht in beiden Richtungen. Und immer noch aktuell auch der Falschfahrer auf der A93 Regensburg-Holledau zwischen Saalhaupt und Siegenburg. Auch dort kommt Ihnen ein Falschfahrer entgegen. Fahren Sie bitte äußerst rechts und überholen Sie nicht. Zwischen Saalhaupt und Siegenburg, Vorsicht, ein Falschfahrer.

23.23 Uhr, hier der Verkehrsservice in der ARD-Hitnacht. Wieder eine Aktualisierung der Gefahrenmeldung. Der Falschfahrer jetzt auf der B15 Saalhaupt, Neufahren in Niederbayern. Zwischen A93 Saalhaupt und A92 Kreuz Landshut kommt Ihnen ein Falschfahrer entgegen. Fahren Sie bitte äußerst rechts, überholen Sie nicht. Auf der B15 Saalhaupt Richtung Neufahren in Niederbayern zwischen A93 Saalhaupt und A92 Kreuz Landshut ist ein Falschfahrer unterwegs. Vorsicht dort in beiden Richtungen. Aber auch eine Entwarnung habe ich. Die Entwarnung von der A661 Egelsbach-Bad Homburg zwischen Langen und Offenbach-Taunusring ist kein Falschfahrer mehr unterwegs. Wir wünschen gute Fahrt.

Alphaville, hier in der ARD-Hitnacht. Marian Gold gründete in den 80ern mit zwei Musikerfreunden ihre Band. Aber dass sie schon mit dem ersten Album eine Weltkarriere begonnen haben, das haben sie wahrscheinlich selbst nicht fassen können damals. Und zum 40-jährigen Jubiläum haben sie ja auch eine ausgiebige Tournee über die Bühne gebracht und auch in diesem Jahr gastieren sie ja in mehreren Ländern, im Juni auch in Frankreich. In Paris ist ihr Konzert ja zum Beispiel auch schon wieder ausverkauft. Also nach wie vor ungebrochen ihre Popularität und das hauptsächlich durch ihre ersten Hits von ihrem Debütalbum. Und jetzt Eros Ramazzotti hier in der ARD-Hitnacht, seit Jahren schon Italiens erfolgreichster Musikexport. Das beweist er auch gerade wieder mit seiner Welttournee. In Deutschland gab er ja schon am Anfang seiner Tour ein paar Konzerte. Alle waren sie ausverkauft. Aber es sind auch im kommenden Jahr noch 4 Konzerte geplant. Vom 8. bis zum 16. April in Düsseldorf, Hannover, Mannheim und München. Eros Ramazzotti.

Kurz nach 11:30 hier der aktuelle Verkehrsservice in der ARD-Hitnacht. Die gute Meldung zuerst, eine Entwarnung auf der A661 Egelsbach-Bad Homburg. Zwischen Langen und Offenbach-Taunusring ist kein Falschfahrer mehr unterwegs. Aber es klemmt auf der A1 Dortmund Richtung Münster. Die A1 ist zwischen Kreuz Dortmund-Unna und Kamenzentrum wegen Bauarbeiten noch bis Montag früh gesperrt. Die A1 Bremen Richtung Osnabrück ist zwischen Bremen-Hemeling und Arsten wegen Bauarbeiten noch bis Mitternacht gesperrt. In Fahrtrichtung Bremen wird die Fahrbahn dann zwischen Bremen-Arsten

0: bis etwa 4 Uhr gesperrt. Die A7 Flensburg Richtung Hannover ist zwischen Hamburg-Stellingen und Heimfeld wegen Bauarbeiten bis morgen Abend 19 Uhr gesperrt. Die weiträumige Umleitung führt ab Neumünster Süd über die B205, A21 und A1 zum Maschner Kreuz. Die A8 München-Salzburg ist zwischen Fraßdorf und Bernau wegen einer Nachtbaustelle bis etwa 5 Uhr in beiden Richtungen gesperrt. Auch hier ist eine Umleitung für Sie eingerichtet. Die A30 Bad Oeynhausen-Osnabrück ist zwischen Bad Oeynhausen-Ost und Dehme wegen Wartungsarbeiten bis etwa 6 Uhr in beiden Richtungen gesperrt. Die A81 Heilbronn Richtung Würzburg ist zwischen Weinsberg-Ellhofen und Kreuz Weinsberg wegen Fahrbahnerneuerung bis Montag früh gesperrt. Und die A92 München Richtung Deckendorf ist zwischen Oberschleißheim und Unterschleißheim wegen Bauarbeiten bis etwa 4 Uhr gesperrt. Hier führt die Umleitung über die U3. Allen unterwegs eine gute und hoffentlich auch entspannte Fahrt. Jetzt mit Eric Clapton.
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23.41 Uhr, hier der Verkehrsservice mit einer weiteren Gefahrenmeldung. Diesmal ein Falschfahrer auf der A81, Würzburg-Stuttgart. Zwischen Kreuz Weinsberg und Heilbronn unter Gruppenbach kommt Ihnen ein Falschfahrer entgegen. Fahren Sie bitte äußerst rechts und überholen Sie nicht. Auf der A81 Würzburg-Stuttgart zwischen Kreuz Weinsberg und Heilbronn unter Gruppenbach ist ein Falschfahrer unterwegs. Vorsicht in beiden Richtungen. 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

0: schöner Rhythmus, oder? Michael Schulte gerade gehört hier in der ARD-Hitnacht. Back to the Start. Er nutzte ja auch eine Castingshow als Sprungbrett sozusagen ins Showgeschäft. Und das ging ja schon mal gut auf. Das war damals 2012. Da war er mit dabei in der Sendung The Voice of Germany und erreichte immerhin den dritten Platz. Höhepunkt seiner Karriere war dann sicher die Teilnahme beim Eurovision Song Contest. Das war 2018 in Lissabon. Da schaffte er den vierten Platz. Und jetzt bei uns The Course.
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23:49 Uhr, hier nochmal der Verkehrsservice, immer noch aktuell die Gefahrenmeldung der Falschfahrer auf der A81 Würzburg-Stuttgart. Zwischen Kreuz Weinsberg und Heilbronn unter Gruppenbach kommt Ihnen ein Falschfahrer entgegen. Fahren Sie bitte äußerst rechts und überholen Sie nicht. Zwischen Kreuz Weinsberg und Heilbronn unter Gruppenbach ein Falschfahrer vor sich dort in beiden Richtungen. Und jetzt bei uns in der ARD-Hitnacht geht's in die 60er Jahre, schöne Erinnerung und so zeitlos geblieben. Scott McKenzie mit San Francisco, der Song ging und geht um die Welt und er ist ja auch viel mehr als nur ein Song, eine Hymne einer ganzen Epoche, die Hippie-Kultur damals, mehrfach Platz 1, über 7 Millionen Mal verkauft und bis auf die Kinoleinwand hat es der Song geschafft, der bekannteste Film Forrest Gump, Scott McKenzie.

0: 23.56 Uhr. Hier nochmal der Verkehrsservice. Immer noch aktuell der Falschfahrer auf der A81 Würzburg-Stuttgart. Zwischen Kreuz Weinsberg und Heilbronn unter Gruppenbach kommt Ihnen ein Falschfahrer entgegen. Fahren Sie bitte äußerst rechts und überholen Sie nicht.
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1: Um 0 Uhr Mitternacht mit Olaf Knapp. Ungarn hat einen neuen Regierungschef. Das Parlament hat den Vorsitzenden der bürgerlichen Tiso-Partei, Péter Modyar, zum neuen Ministerpräsidenten gewählt. Damit endet die Ära des Rechtsnationalisten Orbán, der Ungarn 16 Jahre lang regiert hatte. Nach der Vereidigung hielt Modyar seine Antrittsrede. Aus Budapest Sarah Beham.
2: Der neue Ministerpräsident wandte sich direkt an die Zehntausenden Ungarinnen und Ungarn, die vor dem Parlament die Vereidigung auf Bildschirmen mitverfolgten. Péter Modyar sagte: Willkommen im freien, demokratischen Ungarn. Das Parlament gehöre wieder dem Volk. Es sei ihr Regimewechsel. Die Ungarn hätten ein Wunder geschaffen. Und die ganze Welt sei jetzt etwas neidisch. Die Korruption wolle Modyar mit seiner Tisza-Regierung bekämpfen und das Land vereinen. Dafür forderte er alle Ungarinnen und Ungarn auf, mitzumachen.
1: Russlands Staatschef Putin hat sich zu einem möglichen Ende des Ukraine-Kriegs geäußert. Nach der traditionellen Militärparade zum Gedenken an das Ende des Zweiten Weltkriegs in Moskau sagte er, er denke, der Konflikt neige sich dem Ende zu. Scharfe Kritik übte der Kreml-Chef an der Unterstützung westlicher Länder für die Ukraine. Als Vermittler zwischen Russland und der EU brachte Putin den ehemaligen deutschen Bundeskanzler Schröder ins Gespräch. Unterdessen warfen Russland und die Ukraine einander vor, gegen die seit Freitagabend geltende Waffenruhe zu verstoßen. Nach dem Hunter-Virus-Ausbruch auf einem Kreuzfahrtschiff wachsen die Sorgen vor weiteren Infektionen. Experten beruhigen aber, morgen soll das Schiff Teneriffa erreichen und vor einem Hafen im Süden der Kanareninsel anlegen. Die Ausschiffung der Menschen soll dann bei Tageslicht beginnen. Seit dem Ausbruch des Hunter-Virus sind bisher 3 Menschen gestorben, ein niederländisches Ehepaar und eine Deutsche. Die Kassenärzte erwarten wegen der geplanten Einsparungen im Gesundheitswesen im kommenden Jahr deutlich weniger Behandlungen in den Praxen. Nach Berechnungen der kassenärztlichen Vereinigungen wären durch den geplanten Sparkurs rund 46 Millionen Behandlungsfälle nicht finanziert. Das Bundeskabinett hatte Ende April ein Sparpaket für das Gesundheitswesen auf den Weg gebracht, das noch durch den Bundestag und Bundesrat muss. Das Wetter in Deutschland. Nachts ist es meist trocken, bei Tiefstwerten von 11 bis 3 Grad. Am Tage im Osten und Südosten heiter, über den Mittelgebirgen und im Norden, später vor allem auch im Südwesten, Schauer und Gewitter. 18 bis maximal 26 Grad, im Norden bleibt es kühler. Montag etwas Regen, im Süden Gewitter bei 10 bis 20 Grad. Es ist 0.03 Uhr.
3: Und hier der Verkehrsservice in der ARD-Hitnacht. Zunächst eine Entwarnung auf der A81 Würzburg-Stuttgart. Zwischen Kreuz Weinsberg und Heilbronn unter Gruppenbach ist kein Falschfahrer mehr unterwegs. Die A1 Dortmund Richtung Münster ist zwischen Kreuz Dortmund-Unna und Kamenzentrum wegen Bauarbeiten noch bis Montag früh gesperrt. Die A1 Osnabrück Richtung Bremen wird zwischen Bremen-Arsten und Hemelingen wegen Bauarbeiten von 2 bis 4 Uhr gesperrt sein. Die A2 Dortmund Richtung Oberhausen ist zwischen Dreieck Bottrop und Kreuz Oberhausen wegen Bauarbeiten noch bis Montag früh gesperrt. Die A3 Passau-Nürnberg ist zwischen Oberülsbach und Neumarkt in der Oberpfalz in Richtung Nürnberg bis 3 Uhr und in Richtung Passau bis 5 Uhr wegen Bauarbeiten gesperrt. Die A4 Köln Richtung Aachen ist zwischen Elsdorf und Merzenich wegen Fahrbahnerneuerung noch bis etwa 4 Uhr gesperrt. Die A7 Flensburg Richtung Hannover ist zwischen Hamburg-Stellingen und Heimfeld wegen Bauarbeiten bis heute Abend 19 Uhr gesperrt. Die weiträumige Umleitung führt ab Neumünster Süd über die B205, A21 und A1 zum Maschner Kreuz. Die A8 München-Salzburg ist zwischen Fraßdorf und Bernau wegen einer Nachtbaustelle noch bis 5 Uhr in beiden Richtungen gesperrt. Nutzen Sie auch hier die eingerichtete Umleitung. Die A30 Bad Oeynhausen-Osnabrück ist zwischen Bad Oeynhausen-Ost und Dieme wegen Wartungsarbeiten bis etwa 6 Uhr in beiden Richtungen gesperrt. Die A81 Heilbronn Richtung Würzburg ist zwischen Weinsberg-Ellhofen und Kreuz-Weinsberg wegen Fahrbahnerneuerung noch bis Montag früh gesperrt. Die A92 München Richtung Deckendorf ist zwischen Oberschleißheim und Unterschleißheim wegen Bauarbeiten bis etwa 4 Uhr gesperrt. Die Umleitung führt über die U3. Und die A671 Wiesbaden Richtung Mainz ist zwischen Wiesbaden am Möhneburg und Mainz-Kastel nach einem Unfall gesperrt. Allen unterwegs eine gute und sichere Fahrt.
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3: Sonntag heute, 10. Mai. Nicht irgendein Sonntag, nein, heute ist Muttertag. Da sollten doch alle Mütter heute im Mittelpunkt stehen und einen richtig schönen Tag erleben. Am besten, wir fangen gleich damit an, mit den großen Hits aus einigen Jahrzehnten, um auch viele Erinnerungen wachzuhalten. Hier aus dem Landesfunkhaus in Dresden. Ich bin Heiko Rasch. Ich grüße Sie.

0: Die ARD-Nacht heute auf dem Weg in den Sonntagmorgen hinein. Und das ist ja nun kein gewöhnlicher Sonntag. Heute ein besonderer, ein Tag für alle Mütter, der Muttertag. Und wir alle haben ja der Mutter so viel zu verdanken. Schließlich hat sie uns den Weg ins Leben geebnet, hat uns auf alle Schwierigkeiten vorbereitet. Und egal, was auch passiert ist, auf die Mutter konnten wir uns doch meist immer verlassen. Also, der Tag sollte ihr gehören, mit Geschenken, mit vor allem mit Zeit und mindestens mit ein paar Grüßen. An dieser Stelle schon mal von mir auch einen Gruß an alle Mütter heute. Und da möchte ich natürlich auch mit Ihnen über Ihre Mutter ein wenig kommunizieren. Gern können Sie mir schreiben, was Sie Ihrer Mutter alles so zu verdanken haben, welche schönen Erlebnisse Ihre Mutter unvergessen machten und ja, vielleicht, was Sie mit ihr heute unternehmen wollen, wie Sie sie überraschen. ard-hitnacht@mdr.de. Da bin ich auf Ihre Geschichten gespannt. ard-hitnacht@mdr.de.
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0: Billy Joel hier in der ARD-Hitnacht. Aus seinem Familienkreis war ja schon zu hören, dass es dem Musiker schon wieder sehr gut geht und es soll nicht mehr lange dauern, bis er wieder Konzerte geben könne. Gleich bei uns die Backstreet Boys. Schon in den 90er Jahren begeistern sie ja vor allem die Teenies und an Begeisterung haben sie bis heute nichts eingebüßt. Ganz im Gegenteil, heute kommen mehrere Generationen in ihre Konzerte und die sind nach wie vor gefragt. In Las Vegas zum Beispiel, da spielen sie ja meist in ausverkauften Hallen und im September gastieren sie in Deutschland. Und das wird sicher ein Riesenspektakel. Es ist ja nicht nur ein Konzert, sondern es sind 10 Konzerte an der Zahl. Und alle in der Merkur-Spielarena in Düsseldorf, da werden die Fans ganz sicher aus ganz Europa anreisen, vom 25. September bis zum 7. Oktober. Und vor den Backstreet Boys hier noch Silly. Damals einer ihrer ersten Hits und Erinnerung an Tamara Danz.
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Kurz nach 12:30, hier der aktuelle Verkehrsservice in der ARD-Hitnacht. Die A1 Dortmund Richtung Münster ist zwischen Kreuz Dortmund-Unna und Carmen-Zentrum wegen Bauarbeiten noch bis Montag früh gesperrt. Die A1 Osnabrück Richtung Bremen.

0: ist zwischen Elsdorf und Merzenich wegen einer Fahrbahnerneuerung bis etwa 4 Uhr gesperrt. Die A7 Flensburg Richtung Hannover ist zwischen Hamburg-Stellingen und Heimfeld wegen Bauarbeiten bis heute Abend 19 Uhr gesperrt. Die weiträumige Umleitung führt ab Neumünster Süd über die B205, A21 und A1 zum Maschner Kreuz. Die A8 München-Salzburg ist zwischen Fraßdorf und Bernau wegen einer Nachtbaustelle bis etwa 5 Uhr in beiden Richtungen gesperrt. Nutzen Sie hier bitte die eingerichtete Umleitung. Die A30 Bad Oeynhausen-Osnabrück ist zwischen Bad Oeynhausen-Ost und Dehme wegen Wartungsarbeiten bis etwa 6 Uhr in beiden Richtungen gesperrt. Die A81 Heilbronn Richtung Würzburg ist zwischen Weinsberg-Ellhofen und Kreuz-Weinsberg wegen Fahrbahnerneuerung noch bis Montag früh gesperrt. Die A92 München Richtung Deckendorf ist zwischen Oberschleißheim und Unterschleißheim wegen Bauarbeiten bis etwa 4 Uhr gesperrt. Hier führt die Umleitung über die U3. Und die A671 Wiesbaden Richtung Mainz ist zwischen Wiesbaden am Möhneburg und Mainz-Kastel nach einem Unfall gesperrt. Allen unterwegs eine gute und hoffentlich auch entspannte Fahrt.
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0: Die ARD-Hitnacht. Unser Weg in den Sonntagmorgen hinein. Heute ein ganz besonderer Tag. Heute ist Muttertag und da lassen es sich ja die Ersten nicht nehmen, um ihre Geschichten zu schreiben, um ihre Erinnerungen auch an ihre Mutter und wie sie sie heute überraschen wollen. Danke, Franz. Franz hat uns geschrieben, Muttertag ist immer ein besonderer Tag. Allerdings finde ich, dass man die Mutter doch das ganze Jahr über hinweg wertschätzen sollte. Nicht nur, dass sie einem das Leben geschenkt hat, war sie doch immer für mich da und hat mir auch in schweren Zeiten mit Rat und Tat und immer einem offenen Ohr zur Seite gestanden. Verlassen einem leider liebe Angehörige für immer, ist sie mir zum Glück bis heute erhalten geblieben. Heute kann ich dies gern wieder zurückgeben und unterstütze sie im alltäglichen Alltag und Leben. Und das mache ich auch sehr gerne. Danke, Franz. Schöne Zeilen haben Sie uns da geschrieben. Auch Annette aus Leipzig möchte ihre Mutti grüßen, weil sie ihr viel zu verdanken hat und sie sehr mag. Und Carola aus Osnabrück hat geschrieben, meine Mutter verstarb bereits 2008 und ich verdanke ihr sehr viel. Allen voran die große Liebe zur Literatur, was sich auch in meiner Berufswahl, nämlich Buchhändlerin, niedergeschlagen hat. Danke, Carola, für diese Zeilen. Das sind immer nur Auszüge, die ich hier lesen kann, aber es interessiert mich natürlich auch Ihre Geschichten und das ist der richtige Tag heute. Und wie Franz schon geschrieben hatte, sollte eigentlich immer Muttertag sein. Ja, solange wir die Mütter noch haben, sollten Sie das auch wissen, dass man sie gern hat. Und Sie können gerne weiterschreiben, ard-hitnacht@mdr.de.
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1: Um 1 Uhr mit Olaf Knapp. Auf der spanischen Kanareninsel Teneriffa wird am Morgen die Ankunft der MV Hondius erwartet. An Bord des niederländischen Kreuzfahrtschiffs war das Hunter-Virus ausgebrochen. 3 Menschen waren daran gestorben, darunter eine Deutsche. Katrin Schirrwagen erklärt, wie die Behörden nun vorgehen.
2: Zunächst werden alle Passagiere und Besatzungsmitglieder an Bord auf Krankheitssymptome getestet. Erst dann werden sie an Land gebracht, in versiegelten und bewachten Fahrzeugen auf direktem Weg zum Flughafen. Dort warten dann schon Evakuierungsflugzeuge. Überwacht wird die Aktion von WHO-Chef Tedros. Er beruhigte die besorgten Menschen auf Teneriffa. Das Hunter-Virus sei nicht mit Corona vergleichbar. Das Risiko, sich anzustecken, sei gering.
1: Ungarns neuer Regierungschef Magyar hat sich nach seiner Vereidigung in einer Ansprache vor dem Parlament an die Bürger gewandt. Gemeinsam werde man Ungarn wieder aufbauen, so Magyar. Im Parlament hatte er zuvor gesagt, er werde nicht über Ungarn herrschen, sondern seinem Land dienen. Der 45-Jährige prangerte Korruption unter seinem Vorgänger Orban an und will eine unabhängige Behörde schaffen, die veruntreute Gelder zurückholen soll. Die Kassenärzte erwarten wegen der geplanten Einsparungen im Gesundheitswesen im kommenden Jahr deutlich weniger Behandlungen in den Praxen. Nach Berechnungen der kassenärztlichen Vereinigungen wären durch den geplanten Sparkurs rund 46 Millionen Behandlungsfälle nicht finanziert. Das Bundeskabinett hatte Ende April ein Sparpaket für das Gesundheitswesen auf den Weg gebracht, das noch durch Bundestag und Bundesrat muss. In der Fußball-Bundesliga hat der VfL Wolfsburg gegen Bayern München verloren. Die Niedersachsen unterlagen dem deutschen Meister mit 0:1. Aus der Sportredaktion Jörg Tegelhütter.
3: Nach ausgeglichener erster Hälfte, in der Kane für die Bayern einen Elfmeter verschoss, geriet der VfL nach dem Wechsel durch das Tor von Ulisse auf die Verliererstraße, bleibt aber als 16. auf dem Relegationsrang. Am letzten Spieltag müssen die Wolfsburger nun beim punktgleichen vorletzten St. Pauli antreten. Die Hamburger unterlagen in Leipzig mit 1:2. Durch die Wolfsburger Niederlage haben Bremen trotz eines 0:1 in Hoffenheim und Köln den Klassenerhalt geschafft. Nach Bayern und Dortmund ist Leipzig sicher für die Champions League qualifiziert. Gute Chancen hat auch Stuttgart als 4. nach einem 3:1 Erfolg gegen Leverkusen. Augsburg gewann gegen Mönchengladbach ebenfalls mit 3:1.
1: Das Wetter in Deutschland. Nachts ist es meist trocken bei Tiefstwerten von 11 bis 3 Grad. Am Tage dann im Osten und Südosten heiter, über den Mittelgebirgen und im Norden, später vor allem auch im Südwesten Schauer oder Gewitter, bei 18 bis 26 Grad, im Norden kühler. Montag örtlich etwas Regen, im Süden Gewitter bei 10 bis 20 Grad. Es ist 1:03 Uhr.
4: Und hier der Verkehrsservice in der ARD-Hitnacht. Die A1 Dortmund Richtung Münster ist zwischen Kreuz Dortmund-Unna und Kamen-Zentrum wegen Bauarbeiten noch bis Montag früh gesperrt. Die A1 Osnabrück Richtung Bremen wird zwischen Bremen-Arsten und Hemmelingen wegen Bauarbeiten von 2 bis etwa 4 Uhr gesperrt. Die A2 Dortmund Richtung Oberhausen ist zwischen Dreieck Ort Bottrop und Kreuz Oberhausen wegen Bauarbeiten noch bis Montag früh gesperrt. Die A3 Passau-Nürnberg ist zwischen Oberölsbach und Neumarkt in der Oberpfalz in Richtung Nürnberg bis 3 Uhr und in Richtung Passau bis etwa 5 Uhr wegen Bauarbeiten gesperrt. Die A4 Köln Richtung Aachen ist zwischen Elsdorf und Merzenich wegen einer Fahrbahnerneuerung bis etwa 4 Uhr gesperrt. Die A7 Flensburg Richtung Hannover ist zwischen Hamburg-Stellingen und Heimfeld wegen Bauarbeiten bis heute Abend etwa 19 Uhr gesperrt. Die weiträumige Umleitung führt ab Neumünster Süd über die B205, A21 und A1 zum Maschner Kreuz. Die A8 München-Salzburg ist zwischen Fraßdorf und Bernau wegen einer Nachtbaustelle bis etwa 5 Uhr in beiden Richtungen gesperrt. Nutzen Sie hier bitte die eingerichtete Umleitung. Die A30 Bad Oeynhausen-Osnabrück ist zwischen Bad Oeynhausen-Ost und Dehme wegen Wartungsarbeiten bis etwa 6 Uhr in beiden Richtungen gesperrt. Die A81 Heilbronn Richtung Würzburg ist zwischen Weinsberg-Ellhofen und Kreuz Weinsberg wegen Fahrbahnerneuerung bis Montag früh gesperrt. Die A92 München Richtung Deckendorf ist zwischen Oberschleißheim und Unterschleißheim wegen Bauarbeiten bis etwa 4 Uhr gesperrt. Hier führt die Umleitung über die U3. Und die A671 Wiesbaden Richtung Mainz ist zwischen Wiesbaden am Möhneburg und Mainz-Kastel wegen Bergungsarbeiten gesperrt. Allen unterwegs eine gute und sichere Fahrt. Kommen Sie gut an Ihr Ziel.
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4: Mit Genesis geht's hinein in diese Stunde. Hier aus dem Landesfunkhaus in Dresden im Studio Heiko Rasch. Kommen Sie weiter gut durch die Nacht.

Kultband Smokey in der ARD-Hitnacht, damals noch mit Chris Norman als Sänger. Er konnte ja in den 80ern dann auch eine ebenso erfolgreiche Solokarriere starten, die bis heute anhält. 1986 war das und da sind nun auch schon 40 Jahre zusammengekommen. Im Oktober feierte er seinen 75. Geburtstag und mit seinem neuen Album Lifelines ist er in diesem Jahr auch wieder auf Tour. Ende Mai startet die in Österreich und dann sind ja auch jede Menge Termine in Deutschland geplant. Und hier Tour of Us.

0: Robbie Williams. Seine Solokarriere konnte ja seinen Erfolgen mit Take That doch noch um einiges toppen. Er brachte ja auch viele Alben an die Spitze der britischen Charts und damit hat er ja kürzlich sogar die Beatles übertroffen. Und seine Fans können ja auch in diesem Jahr auf zahlreiche Konzerte sich freuen. Auch in Deutschland wird es zwei geben. Am 5. und 6. Juni nämlich in der Merkur-Spielarena in Düsseldorf. Muttertag heute. Danke an dieser Stelle schon mal für die zahlreichen Mails. Auch Thomas aus Moers hat uns hier geschrieben. Leider ist meine Mutter vor 21 Jahren gegangen, doch in meinem Herzen immer geblieben. Nicht nur an diesem Tag werde ich an sie denken. Allen Müttern an dieser Stelle einen schönen Muttertag. Danke, Thomas, für diese Zeilen. Und was würden Sie denn Ihrer Mutter heute sagen?
1: Ich habe eine sehr starke Mama, wo ich sehr, sehr stolz drauf bin. Und ich weiß, was sie in den letzten Jahren geleistet hat. Natürlich auch in den Jahren mit uns, als wir kleiner gewesen sind. Und dafür vielen, vielen herzlichen Dank und vor allen Dingen viel Gesundheit für meine Mama. Das ist das Wichtigste.
2: Dass ich sie lieb habe und dass ich auch froh bin, dass sie noch da ist. Und egal, wie schwer die Zeiten sind, es geht immer irgendwie weiter. Ne? Also es geht immer vorwärts, irgendwo geht immer eine Tür auf.
3: Dass ich sie lieb habe und dass ich froh bin, dass sie noch da ist.
4: Leider ist sie nicht mehr da, aber ich dachte, dass ich sie lieb habe. Das ist natürlich ganz wichtig. War schon eine tolle Zeit mit ihr.
5: Dass ich sie sehr liebe und ihr sehr viel zu verdanken habe und hoffe, dass sie noch lange, lange unter uns ist.
0: Genau. Gern können Sie mir weiterschreiben. ard-hitnacht@mdr.de. Und das passt doch jetzt auch hervorragend. Jetzt bei uns die Mamas und die Papas. Die Papas, die sind ja dann am kommenden Donnerstag dran zum Vatertag. Aber heute werden die Mütter gefeiert und wir wollen natürlich auch alle hochleben lassen hier in dieser ARD-Hitnacht.
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0: 1.30 Uhr, hier der aktuelle Verkehrsservice in der ARD-Nacht. Die A1 Dortmund Richtung Münster ist zwischen Kreuz Dortmund, Unna und Kramenzentrum wegen Bauarbeiten noch bis Montag früh gesperrt. Die A1 Osnabrück Richtung Bremen wird zwischen Bremen-Arsten und Hemelingen wegen Bauarbeiten dann von 2 Uhr bis 4 Uhr gesperrt sein. Die A2 Dortmund Richtung Oberhausen ist zwischen Dreieck Bottrop und Kreuz Oberhausen wegen Bauarbeiten noch bis Montag früh gesperrt. Die A3 Passau-Nürnberg ist zwischen Oberülsbach und Neumarkt in der Oberpfalz in Richtung Nürnberg bis 3 Uhr und in Richtung Passau bis etwa 5 Uhr wegen Bauarbeiten gesperrt. Die A4 Köln Richtung Aachen ist zwischen Elsdorf und Merzenich wegen einer Fahrbahnerneuerung bis etwa 4 Uhr gesperrt. Die A7 Flensburg Richtung Hannover ist zwischen Hamburg-Stellingen und Heimfeld wegen Bauarbeiten bis etwa 19 Uhr gesperrt. Die weiträumige Umleitung, die führt ab Neumünster Süd über die B205, A21 und A1 zum Maschner Kreuz. Die A8 München-Salzburg ist zwischen Fraßdorf und Bernau wegen einer Nachtbaustelle noch bis etwa 5 Uhr in beiden Richtungen gesperrt. Nutzen Sie hier bitte auch die eingerichtete Umleitung. Die A30 Bad Oeynhausen-Osnabrück ist zwischen Bad Oeynhausen-Ost und Dehme wegen Wartungsarbeiten bis etwa 6 Uhr in beiden Richtungen gesperrt. Die A81 Heilbronn Richtung Würzburg ist zwischen Weinsberg Ellhofen und Kreuz Weinsberg wegen Fahrbahnerneuerung bis Montag früh gesperrt. Die A92 München Richtung Deckendorf ist zwischen Oberschleißheim und Unterschleißheim wegen Bauarbeiten bis etwa 4 Uhr gesperrt. Hier führt die Umleitung über die U3. Und die A671 Wiesbaden Richtung Mainz ist zwischen Wiesbaden am Möhneburg und Mainz-Kastel wegen Bergungsarbeiten gesperrt. Allen unterwegs eine gute und hoffentlich auch entspannte Fahrt.
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Ja, längere Tage, kürzere Nächte, das ist ja derzeit auch so. Von 2008, dieser Song von Heinz-Rudolf Kunze. Und jetzt geht's in die 90er. Lemon Tree, der Song, der machte die Band Fool's Garden auch weit über die deutschen Landesgrenzen hinaus bekannt. Was so ein bisschen Langeweile, was daraus alles so entstehen kann. So ging es nämlich damals dem Sänger der Band, Peter Freudenthaler. Er wartete an einem Sonntagnachmittag auf seine Freundin und die Zeit, die hat er dann genutzt und diesen Song geschrieben. Nur schlappe 20 Minuten soll das gedauert haben und schon war der Song fertig. Also im Nachhinein kann er da seiner Freundin sehr dankbar sein, dass sie ihn hat warten lassen. Sonst wäre der Musikwelt doch auch ein großer Hit verloren gegangen. Und den habe ich dabei.

Joachim Wild aus den 80ern hier in der ARD-Hitnacht und jetzt Emmy MacDonald. Ja, mit ihrem Debütalbum This is the Life vor 19 Jahren feierte sie ihren Start in eine Weltkarriere, die ja auch bis heute anhält. Mitte Juni startet sie dann ihre nächste Tournee und die führt sie in diesem Jahr auch wieder nach Deutschland. 14 Konzerte sind geplant und das erste wird am 11. August in Landshut sein. Hier ein Song von ihrem vierten Studioalbum, Dream On.

Und da muss ich den Song schon wieder unterbrechen. 1.51 Uhr, hier der Verkehrsservice mit einer Gefahrenmeldung. Achtung, ein Falschfahrer auf der A46 Wuppertal-Heinsberg. Zwischen Düsseldorf-Wersten und Dreieck Neuss-Süd kommt Ihnen ein Falschfahrer entgegen. Fahren Sie bitte äußerst rechts und überholen Sie nicht. Auf der A46 Wuppertal-Heinsberg zwischen Düsseldorf-Wersten und Dreieck Neuss-Süd ist ein Falschfahrer unterwegs. Vorsicht dort in beiden Richtungen.

immer so richtig handgemacht, ihre Musik. Annie MacDonald mit ihrer Gitarre. Und sie wird natürlich in diesem Jahr auch wieder einige Konzerte in Deutschland geben. 1.55 Uhr. Schauen wir nochmal auf den Verkehrsservice. Immer noch aktuell die Gefahrenmeldung. Der Falschfahrer auf der A46 Wuppertal-Heinsberg. Zwischen Düsseldorf-Wersten und Dreieck-Neuss-Süd kommt Ihnen ein Falschfahrer entgegen. Fahren Sie bitte äußerst rechts und überholen Sie nicht. Auf der A46 Wuppertal-Heinsberg zwischen Düsseldorf-Wersten und Dreieck-Neuss-Süd ist ein Falschfahrer unterwegs. Vorsicht dort in beiden Richtungen. Ein Titel noch bis zu den aktuellen Meldungen aus der Nachrichtenredaktion. Und da begleitet uns Arlo Gaffrey.

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1: Um 2 Uhr mit Olaf Knapp. In den frühen Morgenstunden soll die MV Hodius, an deren Bord es bisher zu 8 Infektionen mit dem Hunter-Virus gekommen ist, vor Teneriffa ankern. Die Passagiere und ein Teil der Crew sollen unter hohen Sicherheitsvorkehrungen von Bord gebracht und in ihre Herkunftsländer ausgeflogen werden. Aus Barcelona, Julia Macher.
2: Die MV Hondius legt nicht direkt am Kai an, sondern ankert im Hafenbecken von Granadilla im Südosten Teneriffas. Und von dort werden die 86 Passagiere und ein Teil der Crew nach einer gründlichen Untersuchung dann in Beibooten an Land gebracht. Am Hafen werden sie dann in speziell ausgestatteten Militärfahrzeugen zum 10 Minuten entfernten Flughafen gefahren, wo bereits von den jeweiligen Herkunftsländern gecharterte Flugzeuge und Militärmaschinen bereitstehen. Während der gesamten Transportzeit werde es zu keinem Zeitpunkt zu Kontakt mit der Inselbevölkerung kommen. Das hat die spanische Regierung gestern mehrfach betont.
1: Russlands Staatschef Putin hat sich zu einem möglichen Ende des Ukraine-Kriegs geäußert. Nach der traditionellen Militärparade zum Gedenken an das Ende des Zweiten Weltkriegs in Moskau sagte er, er denke, der Konflikt neige sich dem Ende zu. Scharfe Kritik übte der Kreml-Chef an der Unterstützung westlicher Länder für die Ukraine. Als Vermittler zwischen Russland und der EU brachte Putin den ehemaligen deutschen Bundeskanzler Schröder ins Gespräch. Unterdessen warfen Russland und die Ukraine einander vor, gegen die seit Freitagabend geltende Waffenruhe zu verstoßen. Ungarns neuer Regierungschef Modior hat sich nach seiner Vereidigung in einer Ansprache vor dem Parlament an die Bürger gewandt. Gemeinsam werde man Ungarn wieder aufbauen, so Modior. Der 45-Jährige prangerte Korruption unter seinem Vorgänger Orban an und will eine unabhängige Behörde schaffen, die veruntreute Gelder zurückholen soll. Bundestagspräsidentin Klöckner und ihr Stellvertreter Nuripur wollen ein mehrere hundert Millionen Euro teures Neubauprojekt des Bundestags stoppen. Die Bundestagsverwaltung bestätigte einen entsprechenden Bericht des Magazins Spiegel. Damit sollen mindestens 600 Millionen Euro an reinen Baukosten gespart werden. Dem Spiegel sagte Klöckner, bei knappen Kassen dürften keine teuren Erweiterungen des Parlaments vorangetrieben werden, die nicht zwingend gebraucht würden. Über die Empfehlung der beiden Politiker soll Ende Mai eine Kommission entscheiden. Das Wetter in Deutschland. In der Nacht ist es meist trocken, bei Tiefstwerten von 11 bis 3 Grad. Am Tage dann im Osten und Südosten heiter, über den Mittelgebirgen und im Norden, später vor allem auch im Südwesten Schauer oder Gewitter, 18 bis 26 Grad. Es ist 2.03 Uhr.
3: Und hier der Verkehrsservice in der ARD-Hitnacht. Immer noch aktuell die Gefahrenmeldung der Falschfahrer auf der A46 Wuppertal-Einsberg. Zwischen Düsseldorf-Wersten und Dreieck Neuss-Süd kommt Ihnen ein Falschfahrer entgegen. Fahren Sie bitte äußerst rechts und überholen Sie nicht. Auf der A46 Wuppertal-Heinsberg zwischen Düsseldorf-Wersten und Dreieck Neuss-Süd ist ein Falschfahrer unterwegs. Vorsicht in beiden Richtungen. Die A1 Dortmund Richtung Münster ist zwischen Kreuz Dortmund-Unna und Kamen-Zentrum wegen Bauarbeiten noch bis Montag früh gesperrt. Die A1 Osnabrück Richtung Bremen ist zwischen Bremen-Arsten und Hemelingen wegen Bauarbeiten noch bis etwa 4 Uhr gesperrt. Die A2 Dortmund Richtung Oberhausen ist zwischen Dreieck Bottrop und Kreuz Oberhausen wegen Bauarbeiten bis Montag früh gesperrt. Die A3 Passau-Nürnberg ist zwischen Oberölsbach und Neumarkt in der Oberpfalz in Richtung Nürnberg bis 3 Uhr und in Richtung Passau noch bis 5 Uhr wegen Bauarbeiten gesperrt. Die A4 Köln Richtung Aachen ist zwischen Elsdorf und Merzenich wegen einer Fahrbahnerneuerung bis etwa 4 Uhr gesperrt. Die A7 Flensburg Richtung Hannover ist zwischen Hamburg-Stellingen und Heimfeld wegen Bauarbeiten bis heute Abend etwa 19 Uhr gesperrt. Eine weiträumige Umleitung führt ab Neumünster Süd über die B205, A21 und A1 zum Maschner Kreuz. Die A30 Bad Oeynhausen-Osnabrück ist zwischen Bad Oeynhausen-Ost und